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1: Ich bin heute mit Bettina und Lida im Studio, die die Sendung Monday Movie Talk machen.
2: Hallo.
3: Hallo, Benni.
1: Die Schlagwörter zu eurer Sendung sind Aktuelles zum Film, Theater, Tanz und Literatur, grob zusammengefasst. Wie würdet ihr die Sendung in euren eigenen Worten beschreiben?
2: So ein anderes Schlagwort ist natürlich die Kritik zu Spielfilmen und Dokumentationen. Und wir bringen natürlich auch so ein paar O-Töne vom roten Teppich. Und wir haben ausgewählte Studiogäste. Wir besprechen eben aktuelle Theaterproduktionen und Tanzinszenierungen aus Berlin und Co. Das heißt, wir wandern auch mal in andere Städte und gucken, was in anderen Städten so los ist, dass man von Berlin aus dahin fahren kann. Aber primär sind wir queer-feministisch,
3: in die linke Ecke. Immer klassenkritisch, nicht nur film- und theaterkritisch.
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0: Ich bin heute hier mit zwei Hosts von der ukrainischen Radiosendung Trambeats FM. Schön, dass ihr da seid.
1: Ja, danke. Danke für die Einladung.
2: Danke, thanks a lot.
0: Lass uns über den Namen sprechen. Trambeats FM. Was heißt es?
1: Es gibt ein traditionelles ukrainisches Instrument, Musikinstrument, in Gebirgen meistens. Es ist ein großes Rohr, das heißt Trambita.
2: Dieses Name Trambeats FM, das bedeutet Trambita wie Musikinstrument und auch Beat für Musik. Trambita mit Beat.
0: Was sind die Themen, mit denen ihr euch beschäftigt?
1: Alles, was für die Ukrainer in Deutschland interessant ist, ja, es ist die soziale Fragen, die Nachrichten, die Fragen der Kommunikation, die Fragen, die helfen auch die Gemeinde zusammen sammeln. Alles, was wichtig in der Ukraine ist, auch teilen wir mit und was für die Ukrainer in Deutschland wichtig ist auch.
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1: Herzlich willkommen bei den On-Air-Stories. In dieser On-Air-Story möchte ich euch die Sendung Oldie-Treff von Peter Ziermann vorstellen. Hallo Peter, schön, dass du da bist.
2: Ja, freut mich auch.
1: Was ist denn die Sendung Oldie-Treff genau? Also worum geht es?
2: Ja, ein bisschen old-fashioned Radio. Zum einen werde ich ja seit 100 Jahren gefühlt durch, dass wir hier noch Plattenspieler im Studio haben, weil ich tatsächlich immer noch eigentlich 100% Vinyl spiele und mein Musikgeschmack, der liegt ja eigentlich eher bei internationalen Titeln, bei Beat und ja, vernünftigen Nummern der 60er, 70er Jahre. Aber ich spiele auch sehr viel deutsche Musik, bin nach wie vor jedes Wochenende auf dem Flohmarkt, sammle da irgendwelche Schallplatten ein. Und es gibt so einen Spruch, den ich auch seit Jahren mache. Bei mir kann sich jeder jeden Titel wünschen. Wenn jemand von Heino die schwarze Barbara haben will, dann kriegt er die auch. Ja.

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1: Herzlich willkommen zu einer weiteren On-Air-Story. Ich bin heute mit Rolf Gensrich im Studio, der die Sendung OK Beat macht.
2: Hallo, freue mich, dass ich hier sein darf.
1: Wie würdest du ansonsten deine Sendung generell beschreiben?
2: Die Sendung lässt sich eigentlich schlecht beschreiben. Also es gibt mehrere Varianten. Ich versuche, Gäste mir heranzuholen aus allen möglichen Gegenden, so Sachen, die mir über den Weg laufen. Das kann also der Würstchenverkäufer sein bis hin zu irgendwelchen kleinen Aktionen, Grundeinkommen zum Beispiel oder kleine Parteien oder aber Musiker, die mir auf der Straße auffallen, denen ich dann mal meine Visitenkarte gebe und sage, kommt doch mal vorbei, meldet euch doch mal.
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1: Heute geht es um das Campus Radio CouchFM. Das ist ein Projekt in Zusammenarbeit der drei Berliner Hochschulen, der Humboldt-Universität, der Freien Universität und der Technischen Universität Berlin. Und ich möchte euch nun das Campus Radio genauer vorstellen und habe hierzu Laura und Emily von CouchFM eingeladen. Herzlich willkommen.
2: Hi.
3: Hi.
1: Seit wann gibt es denn das Format Campus Radio CouchFM?
2: Also 2011 kam die Idee auf. Und 2012 lief dann die erste Sendung schon. Also es ist jetzt schon ganz schön lange her.
1: Und ihr sendet ja jeden Tag und habt verschiedene Formate. Wie ist die Sendung denn aufgebaut?
2: Genau, also wir haben jeden Tag in der Woche ein unterschiedliches Format. Zweimal die Woche läuft unser Live-Magazin. Das heißt, da stehen wir live im Studio und reden über alles Mögliche. Und dann läuft auch Musik zwischendurch, wie man es aus dem Radio halt so kennt. Und montags ist bei uns immer Platz für eine Gästesendung. Mhm. Also da können zum Beispiel andere Unis ihre Projekte vorstellen, wenn sie selbst einen Podcast produzieren und so weiter. Dann haben wir am Mittwoch unsere Musiksendung, das Klangkompott. Das wird von der Musikredaktion gemacht und es kann auch alles Mögliche sein. Interviews, einfach eine Band vorstellen, ein Genre vorstellen, alles Mögliche. Genau, donnerstags läuft unser Gästezimmer. Das ist ein Interviewformat mit Personen zum Beispiel aus Politik oder der Kultur, Berliner Figuren, alles Mögliche. Ja, samstags ist bei uns Tanzstunde. Da können DJs aus Berlin ihre Sets spielen und sich so ein bisschen vorstellen. Und am Sonntag läuft unsere Wiedergabeliste mit den besten Songs aus der Woche.
1: Wie kommt ihr denn zu den Themen, die ihr in der Sendung besprecht?
3: Also ich finde, das ist auch mal ein sehr spannender Prozess, weil es einfach wirklich das ist, was die Couchies so im Alltag beschäftigt. Und das fand ich am Anfang auch so ganz ungewohnt, dass wirklich der Themenvorschlag einfach so reingeworfen werden kann. Und meistens wird er auch total cool aufgenommen und dann wird gebrainstormt, dann können andere relaten oder eben nicht. Und das ist immer ein total spannender Prozess. Also das meiste findet so in der Wortredaktion dann statt oder halt davor in den allgemeinen Sitzungen.
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5: Also das war wirklich eine Meldung, da musste man erstmal schlucken und zwar... Es war eigentlich so die Schlagzeile der Medienbranche in der letzten Woche.
6: In kleiner Runde? Ja, ja, kenne ich. Das ist doch dieser Podcast mit den zwei Medienüberlebenden, oder? Wie hießen die gleich nochmal? Hier Maurice Geider und Nadine? Nee, Quatsch, Julia Krüger. Die beiden quatschen jede Woche mit Medieninsidern über Medien halt. Höre ich echt oft. Ganz gut eigentlich.
7: Und damit herzlich willkommen, eine neue Ausgabe von In kleiner Runde. Inside Medien mit Julia Krüger vor einer neuen Schrankwand. Für alle, die uns als Videopodcast gucken, es ist vollbracht. Der komplizierteste Umzug des Jahrzehnts. Er ist vollendet.
8: Er ist zu, sag ich mal, 95% vollendet. Und genau, ich sitze jetzt hier das erste Mal in meiner Erfurter Wohnung und nehme für euch mit Maurice eine Podcast-Folge auf. Und ich kann euch noch nicht sagen, ob das mein finales Set sein wird. Das war jetzt auch erstmal so auf die Schnelle. Und wenn das so sein sollte, dass ich tatsächlich immer vor dieser Wand hier, vor dieser Schrankwand sitze, dann muss ich, glaube ich, hier die Fächer nochmal so ein bisschen umordnen, damit es nicht zu unruhig wird im Bild. Aber Leute, es ist ein Prozess.
7: Und damit man nicht denkt, dass du großer Star Wars Fan bist, weil es hinter dir ist.
8: Ja, das ist tatsächlich, könnte man vielleicht denken, nicht unbedingt mein Lego Star Wars Schriftzug, sondern das ist der Kompromiss, den man in einem Familienhaushalt machen muss. Aber
7: ist er,
8: ja, ich habe es extra umgedreht für euch, damit es nicht spiegelverkehrt ist.
7: Ja, schön. Aber ist ja okay. Wir sehen es, wir finden es schön, du hast tolle Vasen. Ich finde auch den Shift, du bist ins, pass auf, jetzt mach ich einen ganz bösen Witz, sei nicht böse auf mich, aber du bist ins braune Thüringen gezogen und deine Schrankwand hat sich farblich dem angepasst.
8: Die ist doch nicht braun, die ist rot. Ja,
7: das ist doch so ein,
8: Terrakotta-rot. Nein, das ist ja. Terrakotta, Maurice. Nicht so viel mit Klischees hier rumwerfen. Also ich habe bis jetzt nur nette Leute hier kennengelernt. Ich hatte letzte Woche, wer es nicht mitgekriegt hat, einen richtig beschissenen Fahrradunfall.
7: Oh Mann, ey.
8: Und ich muss sagen, also die Zivilcourage in Erfurt, also die Erfurter haben sich an diesem Tag von ihrer besten Seite gezeigt, kann man sagen. Also es waren so viele Leute sofort am Start. Da war ein Mann, der kam vom Bäcker, der hat sofort alles in die Hand genommen. Der hat einen Krankenwagen gerufen, der hat mein Fahrrad angeschlossen, der hat mir Wasser geholt. Und ich muss wirklich sagen, und dann saß ich ja da auf dem Boden, also ich bin übrigens mit dem Rad in die Straßenbahnschiene rein. Das ist für mich auch Neuland, das mit diesen Straßenbahnschienen, und habe mich richtig geschmissen und dabei ist mein Fuß umgeknickt. Also ich habe mir meinen Fuß richtig krass verletzt und in dem Moment habe ich wirklich gedacht, der ist gebrochen. Also das war wirklich unangenehm und habe dann natürlich 10 Minuten mitten auf dem Gehweg dann gesessen mit meiner Freundin, die mir Händchen gehalten hat und habe auf den Krankenwagen gewartet. Und jeder, der vorbeigegangen ist von den Passanten, die haben alle gefragt, ist alles okay, brauchen Sie Hilfe? Also es waren wirklich alle super, super nett. Also nicht so viel Klischee-Denken, Maurice, du musst ein bisschen offener werden den kleineren Städten gegenüber.
7: Ich bin total offen.
8: Du hatest immer gegen diese kleineren Städte. Was ist, weil du eine Geschichte mit Magdeburg hast wahrscheinlich.
7: Das stimmt so gar nicht. Also ja, ich habe eine Geschichte mit Magdeburg, aber die ist ja auch nicht schlecht. Also das ist nicht der Fall. Ich bin aber ein Großstadtmensch und bei Größe fängt bei mir bei mindestens 1 Million Einwohnenden an. Und darum dementsprechend, da können in Deutschland nicht so viele Städte mithalten.
8: Nee, das
7: und zwar
8: stimmt,
7: genau 4.
8: Das stimmt. Aber ich kann dir sagen, da bin ich lieber in Erfurt als in Köln.
7: Okay, damit nochmal, wir machen die wichtigsten Meldungen der Woche. So, da muss ich jetzt einfach drüber bügeln, kann ich jetzt nichts zu sagen.
8: Aber wir kommen jetzt gleich wieder zu Köln in den aktuellsten News.
7: Alter Verwalter, also es ist ein bisschen was passiert, trotz Sommerloch, darüber wollen wir sprechen. Aber bevor wir anfangen, könnt ihr natürlich selbstverständlich, das würde uns sehr freuen, diesen Podcast, während unser Jingle läuft, abonnieren, so ihr das noch nicht getan habt, oder uns eine Bewertung geben, das hilft uns wirklich sehr. Auch, dass dieser Podcast von anderen entdeckt wird. Und wir freuen uns, wenn ihr uns bei Patreon unterstützt. Patreon, sag mal Patreon, aber das ist einfach, because a good English gentleman would say Patreon. English Spanish gentleman. Und dann würde ich sagen, wir fangen an mit einer Meldung, die uns alle aus den Lederhosen gehauen hat. Los geht's.

0: Ja, du hast es schon richtig gut angeteased, Maurice. Also das war wirklich eine Meldung, da musste man erstmal schlucken. Und zwar, es war eigentlich so die Schlagzeile der Medienbranche in der letzten Woche. Und zwar, Heidi Klum geht mit ihrem Heidi-Fest von ProSieben weg und macht das in diesem Jahr einfach zusammen mit RTL. Und Bild. Das habe ich wirklich nicht kommen sehen. Also wir können uns ja noch mal ganz kurz dran erinnern. Wir haben da im letzten Jahr auch ganz ausführlich hier im Podcast drüber gesprochen.
1: Heidi hat sogar geliked.
0: Ja, die hat sogar geliked, weil wir gesagt haben, mehr davon. Wir wollen mehr davon sehen. Ja. Heidi hat im letzten Jahr das erste Mal gemeinsam mit ProSieben das sogenannte Heidi-Fest gefeiert. Und zwar im Münchner Hofbräuhaus. Und das war eigentlich, kann man sich vorstellen, wie so ein Oktoberfest, wie so eine Oktoberfestparty. Hinz und Kunz waren da und alle haben gemeinsam gefeiert. Ganz viele Influencer, irgendwelche Menschen aus der Musikbranche, aus der Medienbranche, und dann wurde da gefeiert, Musik gemacht, und viele haben es danach beschrieben und wir, glaube ich, auch, wie ein absoluter Fiebertraum. Es war wirklich so. Also die Kameras, die haben einfach nur draufgehalten. Es war die ganze Zeit, die waren die ganze Zeit live, und Heidi hat immer mal zwischendurch so ganz kleine Moderationen gemacht, aber auch nicht viel. Die hatte auch ihre ganze Familie mit dabei. Und das war wirklich irgendwie crazy. Man konnte gar nicht wegschalten. Es war wie so ein Autounfall. Man musste einfach dranbleiben.
1: Oder wie ein Unfall mit dem Fahrrad und Schienen in Erfurt.
0: Richtig, genau. Ja, so kann man es auch vergleichen. Aber es hat trotzdem Spaß gemacht, da zuzugucken. Und deshalb haben wir im Nachgang auch gesagt, ihr müsst das weitermachen, wir wollen mehr davon sehen. Und man muss sagen, das war quotentechnisch, war das ein ziemlicher Reinfall. Ja, die waren ganz schön unterirdisch. Social Media technisch hat das aber alles sehr gut funktioniert, weil viele haben darüber gesprochen, oder auch früher hat man gesagt, man hat dazu live getwittert. Ich weiß gar nicht, wie man das heute sagt, aber...
1: Naja, davor hat man sogar gesagt, es war der Lagerfeuer-Moment. Weißt du, alle kommen zusammen und reden über das Gleiche. Ja. Aber ja, viele haben getwittert.
0: Getwittert. Also viele haben das sozusagen auf Social Media live begleitet und haben dann halt irgendwie Stories dazu gemacht oder wie auch immer.
1: Ja, genau.
0: Also da ist es schon ganz schön viral gegangen, weil es einfach auch ein bisschen absurd war. Und der Senderchef von ProSieben, Hannes Hiller, der hat danach im Interview auch gesagt, zu den schlechten Quoten: wie in allen Familien gilt auch bei uns, in guten wie in schlechten Zeiten. Ich habe am Freitagmorgen Heidi gleich kontaktiert und ihr das genauso gesagt. Und das hatte Heidi damals sozusagen als Zusage gewertet und hat sofort beim Münchner Hofbräuhaus angerufen und hat einen Termin für dieses Jahr ausgemacht. So, das ging dem alles wahrscheinlich ein bisschen zu schnell. Das wollte er damit wahrscheinlich nicht bezwecken. Aber jetzt wissen wir und jetzt steht fest, ProSieben wird das in diesem Jahr mit ihr nicht nochmal machen. Rein wirtschaftlich gesehen ist das natürlich der richtige Schritt, ne? Also ProSieben kann sich das eigentlich nicht so richtig erlauben, dafür Geld auszugeben, wenn man eigentlich vorher schon weiß, dass die Quoten einfach nicht stimmen werden, ne? Also von daher ist das eigentlich der richtige Schritt. Aber... Und jetzt kommt RTL ins Spiel. Die machen sowas nämlich gerne mal, dass die dann sagen, ach, ihr wollt das nicht. Ja gut, dann machen wir das halt jetzt mit der Heidi. Und dann haben sie sich die Heidi einfach mal gekrallt. Und jetzt werden sie das umsetzen mit ihr im September. Am 17. September wird das laufen bei RTL und RTL Plus. An einem Donnerstag. Und jetzt macht RTL auch etwas, was die auch gerne machen. Die ziehen das jetzt natürlich total groß auf und verkaufen das als die Rückkehr. Heidi Klum kehrt zu RTL zurück.
1: Das ist so absurd.
0: Weil sie 1992 diese Castingshow Model 92 in der RTL-Show Gottschalk Late Night gewonnen hat und damit ihre internationale Karriere gestartet ist. Aber ganz ehrlich, die ist seit 20 Jahren bei ProSieben. Also mit RTL bringt man die nun wirklich nicht in Verbindung.
1: Nee, noch zumal sie ja auch wirklich nie was bei RTL gemacht hat. Also das ist ja so, als wenn jetzt zum Beispiel der DSDS-Gewinner von 2005 und dann wird gesagt, das ist die große Rückkehr. Ja, obwohl, Menowin ist schon fünfmal zurückgekehrt. Also vielleicht kann das...
0: Und da hat so ein DSDS-Kandidat wahrscheinlich mehr Screentime gehabt als Heidi Klum bei dieser Castingshow. Wie oft ging die denn?
1: Das war nicht eine Folge. Also es war eine Woche bei Gottschalk. Gottschalk hatte mal eine Late-Night-Show in den frühen 90ern bei RTL. Und die haben das eine Woche lang gemacht und haben halt jeden Tag eine Kandidatin vorgestellt. Die kam dann damit ordentlich Nebel die Treppe runter, saß auf dem Sofa, hat 5 Minuten was gesagt und dann war das auch. Und dann haben halt, ich glaube, da bin ich mir jetzt nicht so sicher, ich glaube, dass die Zuschauer dann entschieden haben, irgendwie, damals hat man noch Postkarten geschickt oder was weiß ich, und angerufen und dann haben die halt entschieden, Heidi ist das. Und ab dem Moment war Heidi aber auch nie wieder bei RTL. Und Heidi hat eigentlich auch ein ziemlich gespaltenes Verhältnis zu RTL, weil RTL durchaus in seiner oder in ihrer, nee doch, in seiner, das RTL, der RTL, ist auch wurscht dafür. RTL hat in seiner Ausprägung schon eine sehr boulevardeske Orientierung, was Heidi angeht. Also, diese ganze Bill Kaulitz, Yannick Kontales Nummer, diese ganze Bill Kaulitz und Mark Eggers Nummer, die hat RTL ausgeschlachtet in seinem Boulevardmagazin bis zum geht nicht mehr. Und Heidi sagt dazu eigentlich nichts und hat eigentlich da auch nicht so richtig Bock drauf auf diesen Boulevardbereich. Mhm. Trotzdem lädt Heidi natürlich jedes Jahr die RTL-Journalistinnen und Journalisten zu Halloween ein zum Beispiel, weil sie halt auch weiß, da mache ich halt Quote. Bei ProSieben gibt es ja solche Inhalte so gut wie gar nicht mehr. Also es ist so ein gespaltenes Verhältnis und umso überraschter war ich. Aber am Ende, und das finde ich ja ganz interessant, die Bild-Zeitung hat getitelt, Heidis Herzensprojekt geht zu RTL. Ja, ja. Also wenn es wirklich ihr Herzensprojekt ist, dann verstehe ich natürlich auch, dass sie eine TV-Heimat gefunden hat und darüber glücklich ist. Sie sagt das auch in einem Statement. So richtig glauben, dass es ihr Herzensprojekt ist, will ich nicht. Ich glaube einfach, dass, und das darf man nicht unterschätzen, fernab dieser TV-Nummer, das viel wichtigere Gut und vor allem für Heidi, ja, ist, dass die Menschen drüber reden, Postings machen und Heidi im Gespräch ist. Und wenn RTL es gut macht, dann sieht man in diesen Postings auch mal ein RTL-Logo irgendwo. Mhm. Weil ich glaube ganz ehrlich, im letzten Jahr, wer das sich angeguckt hat, wenn du es nicht gewusst hast, ja, unbedingt, hast du da jetzt ProSieben nicht so sehr als Absender gesehen?
0: Nee, das haben wir sogar, glaube ich, gesagt im Podcast. Ich glaube, wir haben gesagt, das ist eigentlich eher so ein RTL-Format. Wir haben das sogar gesagt. Also das passt schon sehr gut, ne? Aber man muss auch man muss es auch anders betrachten, ne? Also das ist jetzt nicht einfach nur, also ich persönlich sehe da jetzt nicht einfach nur ein Format, was den Sender wechselt, sondern ich sehe da ehrlich gesagt viel, viel mehr drin. Das ist nämlich auch etwas, was in der Vergangenheit des Öfteren schon passiert ist. Und zwar ist jetzt natürlich die Frage, wie entwickelt sich diese Geschäftsbeziehung zwischen RTL und Heidi Klum? Ne? Hm. Es kann ja auch genauso gut sein. Ich meine, du hast gesagt, der Vertrag zwischen Heidi Klum und ProSieben mit GNTM geht noch bis 2028. Ja. Das müsste man nochmal genauer nachrecherchieren, aber ich meine, ne, das hast du gesagt. Und was ist, wenn sie sich einfach dazu entscheidet, aufgrund, weiß ich nicht, weil es vielleicht bessere Konditionen gibt bei RTL, weil RTL vielleicht ein bisschen mehr Geld ausgeben kann für die Staffel, zu sagen, hey, ich würde gerne mal eine Staffel bei RTL ausprobieren. Und dann zieht sie vielleicht mit GNTM komplett rüber zu RTL. Und das wäre für ProSieben dramatisch. Also das wäre für ProSieben richtig schlimm, weil Heidi Klum ist ja, wie schon gesagt, seit 20 Jahren dort eine feste Marke. Und die trägt ja, ne, zeitweise den Sender auch mit GNTM. Das läuft ja

0: diese Mischung Galileo-TAF. Diese zwei Magazine am Vorabend.
1: TAF hatte jetzt auch letzte Woche richtig gute Quoten.
0: Ja, genau. Und das funktioniert noch richtig gut. Und alles andere ist im Moment immer so eine, man weiß das nicht. Da gibt's ab und an mal so Shows wie jetzt diese neue mit diesem Mentalisten-Timo, ich vergesse meinen Nachnamen. Das hat mal gut funktioniert. Ja. Dann gibt's manchmal Shows, die sind ein Totalausfall. Wir erinnern uns alle noch an die Super-Duper-Show mit den Kaulitz-Zwillingen. Mhm. Das war ein Totalausfall. Also das ist nicht so rund. Und dass natürlich RTL inzwischen viel, viel kräftiger ist. Also was Finanzen, was Reichweite, was Quoten angeht als ProSieben-Sat.1, das weiß auch Heidi. Mhm. Also das ist natürlich der verlockendere Partner, wenn irgendwann dieser GNTM-Vertrag, der 2024 über mehrere Jahre verlängert worden ist, genau bis wann weiß man nicht.
1: Achso, ich dachte bis 2028, also stimmt das nicht?
0: Naja, mehrere Jahre. Also das wurde, also man geht davon aus, weil der davor 4 Jahre lief, dass der neue auch 4 Jahre läuft. Mhm. Ob das dann am Ende genauso ist, das wissen wir nicht. Aber das kann natürlich der Anfang vom Ende sein. Das muss man so ganz klar sagen. Wenn sie jetzt zum Beispiel sieht, diese Zusammenarbeit, die funktioniert viel, viel besser, obwohl sie natürlich schon über eine sehr lange Zeit mit ProSieben.1 und auch da mit der gleichen Produktionsfirma zusammenarbeitet. Aber das ist, wenn man einen Vergleich kriegt und vielleicht dann auch sieht, oh ja, die Quoten sind besser oder ich kriege hier einfach auch mehr Anteile, you never know, ist der Weg quasi sehr, sehr kurz inzwischen geworden. Und tatsächlich, wenn man auch so die jüngste Geschichte sieht, es gibt halt auch einfach mehrere Abgänge von ProSieben aus der ProSieben-Welt zu RTL. Stefan Raab vor ein paar Jahren, Rebecca Mir als Moderatorin zum Beispiel.
1: Stimmt.
0: Die weg wollte. Und ich weiß auch noch von anderen Kolleginnen und Kollegen bei ProSieben.1, die durchaus ihre Fühler Richtung Köln RTL gestreckt haben. Jetzt Heidi, also das ist Football. Ist ein ganz großer, prominenter Abgang aus der ProSieben-Sat.1-Welt zu RTL. Also du siehst, das ist in der Vergangenheit öfter passiert und es hat RTL nicht geschadet. Im Gegenteil. Und darum habe ich hier echt meine Sorgen. Mhm. Also wirklich, wirklich Sorgen, dass ein Sargnagel von noch vielen Fehlenden, aber ein erster sein kann.
1: Ja, und weißt du, das ist dann auch immer das Problem, wenn Sender sich von Menschen und von Menschen vor der Kamera so abhängig machen, ne? Also es gibt so viele Beispiele, bei RTL war es ja vor einigen Jahren Dieter Bohlen, die haben sich ja zeitweise von Dieter Bohlen getrennt und haben den dann im Endeffekt wieder zurückgeholt, die sind ja regelrecht zu dem hingekrochen und haben ihn angebettelt, dass er wieder zurückkommt zu DSDS und zum Supertalent, weil die halt relativ schnell gemerkt haben, okay, die Leute schalten halt wegen ihm ein und nicht wegen dem Format, ne? Also es ist dann halt die Person und nicht das Format. Und ich finde schon, dass man das anders aufbauen kann. Ich finde, man sieht das bei The Voice relativ gut. Dadurch, dass da die Leute immer wechseln und die Jury, wovon das Format ja lebt, immer durchrotiert. Es funktioniert ja trotzdem. Also man kann schon auch ein erfolgreiches Format machen, ohne sich von den Personen so abhängig zu machen. Weil ich finde,
0: aber das war bei The Voice von Anfang an Konzept, ne? Das war nie was anderes. Es war immer. Und das hätte man bei DSDS auch machen können, hat man nicht gemacht. Mhm. Hat man sich drauf eingelassen. Und jetzt hast du den Salat, weil Dieter Bohlen ist halt auch eine auslaufende Marke. Das muss man mal ganz klar sagen. Der Mann ist Anfang 70. Da spielt immer eine Frage von Gesundheit und Ruhestand und das weiß man alles nicht. Wir können alle nicht in Dieter Bohlen reinschauen. Außerdem ist er, muss man sagen, wie manch andere Kollegen seines Alters und seiner Garde auch irgendwie so ein bisschen verschwurbelt inzwischen unterwegs hier und da mal. Also da weiß man nicht. Und wenn man davon so abhängig ist, ist das echt ein Problem. Und du hast es damals gesehen bei Stefan Raab, als der gegangen ist, ProSieben stand mit nackten, also nicht nur in Unterhose, sie stand nackt da.
1: Es war ja nicht nur die Daily-Sendung von Stefan Raab, TV Total, sondern es waren ja auch die ganzen Events, die dann weggefallen sind. Ne? Der hat ja so viele Samstagabend-Shows gemacht, die dann erstmal weg waren. Das hat man dann anders wieder gut aufgestellt, aber trotzdem, das reißt so ein Loch rein und dann auf einmal, das war dann auch so, ja, jetzt sind Joko und Klaas da und Joko und Klaas tragen jetzt so die ganze Bürde auf ihren Schultern und müssen zusehen, dass dieser Laden wirtschaftlich irgendwie noch funktioniert und das zieht sich ja durch seit über 10 Jahre. Und also wenn Joko und Klaas irgendwann nicht mehr sind, da sieht ProSieben auch irgendwie alt aus. Es ist

0: halt, ich finde das wirklich schwierig und da müssten die Sender da echt das bestimmte Dinge einfach nochmal überdenken. Ich verstehe den Ansatz. Ich verstehe, warum man bestimmte Leute reinholt, warum man bestimmte Leute so pusht und so fördert und sich so abhängig von denen macht, weil es einfach funktioniert. Ne? Ich verstehe das, aber manchmal habe ich das Gefühl, die denken halt nicht, die denken das nicht bis zu Ende durch. Also was passiert, wenn Joko und Klaas sagen, sie machen nicht weiter?
1: Ich weiß nicht, ob wir es nicht so durchdenken oder wir einfach nicht die richtigen Insights haben, beziehungsweise man manchmal auch, ich finde gar nicht die richtigen Worte. Also letztendlich, das Ganze geht ja zurück auf das Thema Nachwuchs, ja. Und wie pflegt man den? Es ist jetzt nicht so, dass es keine Ansätze gab. Sie haben nur nicht funktioniert. Man hat es versucht bei ProSieben mit Anissa Amani. Das war ein Riesenflop. Die quasi hat man ja sogar gleich mit einer Late Night ins Rennen geschickt, als Nachfolgerin von Raab. Das hat nicht funktioniert. Man hat das bei RTL auch ein paar Mal versucht übrigens. Mit Showhosts wie Guido Kanz hat nicht funktioniert. Oder mit... man hat sich auch versucht, irgendwie Florian Silbereisen einzuverleiben. Es hat auch nicht so richtig funktioniert. Also, das ist das Interessante. Wenn ich von Nachwuchs rede, meine ich jetzt nicht so, also auch wenn ich mich darüber freuen würde, so wirklich aus dem gar nichts Nachwuchs, das macht man nicht. Sowieso ein Thema für sich. Aber selbst so aus so einem mittleren Bereich oder auch aus dem Konkurrenzbereich, das ist alles nicht so richtig, hat nicht funktioniert. Und RTL hat es ja sogar gemacht mit Abwerben, ne? Also sie haben ja, sind ja sehr gut darin, den Abwerben, anstatt eigene Leute aufzubauen. Also wenn man in das ganze Rooster von RTL guckt, da ist sind sehr viele Leute abgeworben worden. Manchmal auch wirklich mit großen Enttäuschungen. Also Pina Atalay, ich weiß nicht, ob die so glücklich ist mit ihrer NTV-Show, die kein Schwein guckt, als großes Nachrichtenschiff quasi, ne? So, das war ein Abwerben. Dann... mein verstorbener Kollege Jan beim Frühstücksfernsehen, dem hat man auch was ganz, ganz anderes versprochen als das, was er bekommen hat. Also, und das passiert ganz oft, selbst, da bin ich mir auch sicher, selbst bei Mareile Höppner, die jetzt extra moderiert, ich glaube, auch der hat man was, hat man was anderes versprochen. Also man verspricht viel, wirbt die Leute ab und dann sitzen die da und drehen so ein bisschen Däumchen gefühlt. Und dann irgendwann gehen sie dann halt auch wieder zurück. Also das ist passiert andauernd. Ja. Wie zum Beispiel dieser ZDF-Journalist, der Terra X lange gemacht hat, Steffen. Ich bin heute schlecht mit Nachnamen. Auf jeden Fall, auch der wurde abgeworben, um dann irgendwelche Geo-Geschichten zu machen. Und das war ganz kryptisch. Das ist unser Geo-Gesicht, aber dann taucht das Gesicht irgendwo auf. Mhm. Also das sind so Sachen. Und jetzt plötzlich ist er dann doch wieder beim ZDF unterwegs, weil also gibt's aber auch andersrum. Ne? Also ProSieben hat das gemacht mit Steffen Hensler als Nachfolger für Schlag den Raab. Das hat genau eine Saison gehalten und dann ist Hensler wieder zurück zur RTL-Gruppe. Mhm. Jetzt wird's sehr, sehr interessant werden, wie es mit Sebastian Lege, dem Koch ist, der vom ZDF zu RTL wechselt. Also das ist, also die nehmen sich das gegenseitig weg, anstatt mal ernsthaft Aufbauarbeit zu machen. Und überlassen die Aufbauarbeit gerne den Öffentlich-Rechtlichen. Und das finde ich halt, ist mein größter Kritikpunkt an dieser ganzen Geschichte. Es war sehr weit weg von Heidi. Also Heidi baut sich ihre Leute selber auf, indem sie einfach die Leute heiratet und die Zwillinge mitnimmt. Und dann werden die halt auch aufgebaut. Und Leni und demnächst auch der Sohn und so. Also, aber ja, das ist ein großes Risiko, dass die Sender eingehen. Und ich glaube, das wissen die. Aber sie sind nicht bereit, die wirtschaftlichen Gefahren zu tragen. Wobei ProSieben hat es einmal gemacht mit Football und das hat sich lange ausgezahlt und irgendwann wurde es ihnen halt dann weggeschnappt, ja. Also bin da echt gespannt.
0: Ich bin auch gespannt, wo die Reise hingeht. Es ist aber auch, wenn sowas passiert, immer auch wieder spannend zu sehen, wie viel Macht eine Person hat in so einem Sender. Ja. Und damit meine ich jetzt gerade Heidi Klum, weil zu sagen, dass man auf beiden Hochzeiten tanzt, ne, ProSieben und RTL, das an diesem Punkt musst du erstmal sein, dass das geduldet wird. Ne? Also sie wird ja dann wahrscheinlich keinen Exklusivvertrag haben mit ProSieben, weil ansonsten würde das ja nicht gehen. Also
1: die letzte Macht, der letzte, der dachte, er habe diese Macht, war Elton. Liebe Grüße an dieser Stelle. Wir wissen, er hört uns manchmal. Und das hat nicht funktioniert, auch wenn er das anders sieht und uns das auch schon mal gesagt hat, in verschlüsselter Form. Aber de facto war es, war so. Er war auf zwei großen, extrem konkurrierenden Sendern unterwegs und irgendwann hat einer dieser zwei Sender gesagt, halt, stopp. Und das war in dem Fall ProSieben. Und auch da bin ich gespannt, wie Elton das in ein paar Jahren betrachtet. Weil wenn wir jetzt mal in meiner Wahrnehmung, ist Elton zwar präsent in diesem Raab-Universum, das bei RTL stattfindet, aber hat er da eine echte Base? Also hat er da eine Show, bei der man sagen würde, das ist Elton? So wie das übrigens war bei bei ProSieben-Shows, wo man genau wusste, da findet Elton statt, da ist der, ne? Hat der nicht.
0: Ja.
1: Also da gibt es dieses, was ist das? Da gibt es dieses dieses komische Quiz 12 irgendwas. Ich bin heute, mir für alles, was ich nicht vorbereitet habe, weiß ich heute nicht. aber de facto ist es, ich sehe Elton auch nicht so fest verankert, wie er es bei ProSieben war. Und
0: das ist aber, das kann man auch jetzt noch nicht, weil ne, das muss ja auch wachsen. Also so eine Geschäftsbeziehung und so eine Wahrnehmung muss ja auch wachsen über die Jahre. So eine Heidi Klum ist 20 Jahre bei ProSieben und deshalb verbinden wir die automatisch mit ProSieben. Elton war auch so viele Jahrzehnte bei ProSieben und deshalb verbindet man ihn automatisch mit ProSieben. Diese Elton-Geschichte war ja auch nochmal eine andere, weil da ging es ja wirklich dann um die Art und Weise. Ne? Das war das, worüber er sich, er hatte sich nicht aufgeregt darüber, dass jetzt ein Sender sagt, stopp, so jetzt nicht mehr, sondern ich glaube, es war eher die Art und Weise, wie dann der langjährige Partner, in dem Fall ProSieben, das mit ihm beendet hat. Und das war dann die große Enttäuschung. Egal.
1: Das mag sein, ja.
0: So, wir schweifen jetzt total ab. Unser Fazit, wir sind gespannt, wo die Reise hingeht. Wer weiß, ob GNTM irgendwann mal in ein RTL-Format wird. Es würde mich an dieser Stelle nicht mehr wundern. Wir werden auf jeden Fall am 17. September erstmal das Heidi-Fest wieder verfolgen und schauen dann mal, wie die Quoten so bei RTL sind.
1: Ich gebe mal einen Tipp ab. TV-Quoten 8,9% und damit 2 unter Senderschnitt. Und man
0: aber
1: wird
0: noch
1: natürlich
0: besser
1: sagen,
0: als im letzten Jahr bei ProSieben.
1: Richtig, ProSieben hatte 5 irgendwas. Ich würde sagen, natürlich viral sehr erfolgreich, aber linear ein Flop. Und dann muss man mal weitersehen. Dann
0: ja,
1: im nächsten
0: vielleicht
1: Jahr
0: auf
1: 2027, Heidi-Fest bei Tele5. Weil ist ja ihr Herzensprojekt.
0: Machen wir Schluss mit dem Heidi-Fest. Ich könnte mir sogar vorstellen, wenn das gut funktioniert für RTL, dass man das öfter im Jahr macht. Und dann gibt es vielleicht eine Weihnachtsshow, einen Weihnachtsmarkt. Einen Weihnachtsmarkt mit Heidi Klum, dann vielleicht auf Malle irgendwie Malle-Party. Oder
1: aber
0: weißt
1: meinst
0: du, also,
1: dass Heidi
0: so
1: sich
0: so
1: vertrasht? Meinst du, dass Heidi sich so vertrasht? Weil Heidi, also das Oktoberfest-Ding, das kann man...
0: Man muss es ja nicht trashig machen.
1: Ja, aber es ist trashig. Also ich weiß nicht,
0: aber sie hat ja anscheinend Bock drauf, weil das Heidi-Fest war ja schon auch trashig. Also
1: ja, genau,
0: sonst würde sie es ja nicht machen.
1: Ich glaube, das ist so eine Leidenschaftsnummer, die kann man mal machen. Das verzeiht man einmal im Jahr. Das ist so, wie wenn du auf der Weihnachtsfeier halt dich wirklich bis zum geht nicht mehr besäufst und daneben trittst. Dann sagt man mal, ja, es war die Weihnachtsfeier. Wird dann halt so ein Problem, wenn es bei Ostern ist und vorm Sommerfest.
0: Oder die
1: dann
0: machen noch
1: ein Problem.
0: Halloween. Oder sie begleiten sie auch Halloween.
1: Vielleicht
0: bei ihrer Halloween-Party.
1: Könnten sie machen. Die haben ja mal gehört, so spannend ist die nicht. die Halloween-Party. Also das Spannende ist der Red Carpet. Danach steht man rum. Wurde mir mal von Leuten berichtet, die dort vor Ort waren.
0: Ja, aber vielleicht, wenn man da eine Fernsehshow draus strickt,
1: könnte
0: gut werden. Okay,
1: aber
0: gut,
1: da liegen die Rechte ganz kurz, die Rechte dort liegen bei Amazon Prime für die Halloween-Feier von Heidi. Die übertragen nämlich tatsächlich Teile des Red Carpets und die machen auch die Doku dazu.
0: Ja gut, aber dann vielleicht halt ab diesem Jahr, ab nächstem Jahr nicht mehr. Also das kann man ja beenden, diese Mitarbeit.
1: Das kann man beenden. Apropos, was man beenden könnte, und Julia hat schon dreimal versucht, ins nächste Thema reinzugehen, aber jetzt machen wir es dann auch wirklich. Was man beenden könnte, wäre der elendige Versuch seitens Paramount Warner Brothers Discovery zu übernehmen, indem man sagt, jetzt ist Schluss. Aber das würde sehr viel Geld kosten. Aber dieser Deal kostet auch sehr viel Geld, denn wir erinnern uns daran, es gab eine Bieterschlacht um Warner Brothers Discovery. Warner Brothers ist ein sehr, sehr traditionelles Hollywood-Studio mit angeschlossenen Fernsehsendern. Discovery ist einer der größten weltweit Fernsehanbieter. Paramount hat mitgeboten, gemeinsam mit Netflix, und hat Netflix damals im März ausgeboten, und zwar, oder beziehungsweise überboten, und zwar nicht nur einfach so überboten, sondern sie haben wirklich insane, das ist immer noch verrückt, das zu sagen, 111 Milliarden Dollar geboten. Das sind, ich möchte es euch nochmal sagen, das sind 110 Millionen Euro. Ja, das muss man immer wieder Das ist viel Geld. Wow. Quatsch, nicht 110, das sind 1110 Millionen Euro. Entschuldigt, 1110 Millionen Euro sind 111 Milliarden. Das ist unfassbar viel Geld. Und es wird jetzt noch teurer. Denn dieser Kauf, der war schon immer in der Kritik, denn man würde damit nicht zum Monopolisten werden, aber zu einem sehr, sehr großen Player, wo es kaum noch Konkurrenz gibt. Und man fürchtet einfach an vielen Stellen, dass dies kritisch ist. Für Kreative, für die Filmindustrie, für die Streamingindustrie. Dementsprechend haben viele Bundesstaaten in den USA dagegen geklagt. Und zwar, ich glaube, 10. Ich bin mir sicher, ich gucke mal nach, ob wir es hier stehen haben, aber es ist auf jeden Fall nicht wenig. Unter anderem der Staat Kalifornien. Und es ist in den USA so, dass zwar der Bund, also Washington, letztendlich darüber entscheidet, ob so ein Kauf möglich gemacht werden kann, aber die Bundesstaaten können intervenieren. Und dann müssen Gerichtsverfahren entscheiden, ob das okay ist oder nicht. Eine sogenannte Kartellklage. Und jetzt war ganz mit Spannung erwartet worden, wann wird das denn verhandelt? Und da gibt es jetzt einen Termin, und zwar im März, zwischen dem 2. und dem 19. März 2027. Leute, das ist in einem Dreivierteljahr. Und jetzt könnte man ja sagen, ja mein Gott, dann müssen die halt alle warten. Das Problem ist aber, dass in diesem Deal mit den Anlegern, also mit den Aktionären von Warner Brothers Discovery, die man ja davon überzeugen musste, nicht an Netflix zu verkaufen, die wollten alle eigentlich an Netflix verkaufen, weil die Paramount auch nicht so ganz so geil finden, aus vielen Gründen. Und dann hat Paramount einfach die Geldpeitsche rausgeholt und hat gesagt, das ist uns alles egal, dass ihr uns scheiße findet, wir überschütten euch mit Geld. Und dann haben die gesagt, ja okay, gut, dann nehmen wir halt das Geld. Aber das wollen wir schnell bekommen. Und hat deshalb in diesem Vertrag eine sogenannte Ticking Fee eingebaut, die besagt, dass wenn der Deal nicht bis zum 30. September über die Bühne gelaufen ist, zahlt ihr jedem Aktionär jeden Tag in etwa ein paar Dollar. Und das kommt bei der Menge der Aktionäre auf 7 Millionen Dollar raus. Also man hat gesagt, 7 Millionen Dollar, beziehungsweise kostet das dann jetzt. Ja? Und das ist total faszinierend, weil das täglich ist, ab dem 30. September. Und wenn man das jetzt summiert vom 30. September...
0: täglich 7 Millionen?
1: Ja, pro Tag.
0: Nein.
1: Doch.
0: Was?
1: Ja. Jeder Aktionär kriegt am Tag für die Verzögerung, das sind ein paar hundert Dollar pro Aktie. Mhm. Und das summiert sich natürlich bei diesen Aktien auf 7 Millionen am Tag.
0: Gott.
1: Und das summiert sich bis zum 2. März, wenn denn dann da die Verhandlung beginnt, 2027, summiert sich das auf 1,2 Milliarden Dollar,
0: Paramount
1: jetzt extra zahlen muss, weil sie den Deal nicht hinbekommen haben, weil sie das Problem mit den Klagen nicht gelöst bekommen haben. Also sie haben es natürlich versucht. Sie haben natürlich versucht, irgendwie außergerichtliche Einigungen und so weiter und so fort, haben da auch politischen Support bekommen, unter anderem vom kalifornischen Gouverneur Gavin Newsom, der gesagt hat, wir müssen das nicht vors Gericht bringen, einigt doch euch irgendwie. Aber es sieht im Moment danach aus, dass man vor Gericht das dann ab März 2027 dann verhandelt.
0: Wie wollen die das denn als Firma überleben?
1: Ja, das ist eine gute Frage. Alle fragen sich, wie das wieder reinkommen soll.
0: Das kommt doch nicht mehr rein.
1: 12 Milliarden Dollar.
0: Wie soll das denn reinkommen?
1: Also Paramount ist ja per se schon mal total verschuldet. Also diese ganze Paramount-Geschichte fing ja damit an, dass Paramount so verschuldet war und deshalb man nicht mehr so richtig wusste, wohin mit den Schulden. Darum suchte man die Hoffnung, indem man sich verkauft an jemanden, der mehr Geld hatte. Das war Skydance, das Hollywood-Studio, das der Allison-Familie, das sind Trump-Freunde gehört, dem Sohn von Larry Ellison, ist einer der reichsten Männer der Welt. Larry Ellison ist der Besitzer von Oracle, Software- und Computerhersteller aus den USA. Und der Sohn hat quasi Paramount gekauft. Und die Schuldenfrage ist damit nicht geklärt, sondern man stürzt sich einfach jetzt ins nächste Abenteuer und besorgt irgendwo 111 Milliarden her. Da muss echt alles erstmal zusammenkommen. Und man fragt sich wirklich, wie das refinanziert werden soll. Und weil sich das halt jeder alle fragen, fragen sich das halt auch Menschen, die dagegen geklagt haben und gefragt haben. Also zum einen, da entsteht ein gigantischer Monopolist, also nicht nur nicht Monopol, aber ein Riesenplayer im Verhältnis zu allen anderen. Plus, wie sollen diese Schuldenberge, wie sollen die Gläubiger jemals befriedet werden? Das sind alles so Fragen, die offen sind, die diese Gerichtsverfahren natürlich anheizen. Aber jetzt wird es so kommen. Es wird richtig, richtig teuer. Wobei man natürlich jetzt auch sagen kann, come on, bei 111 Milliarden macht doch diese 1,2 Milliarden on top nichts mehr aus.
0: Ja, gut, also so kann man es sehen. Die Frage ist nur, wird sich das klären im März? Oder wird sich das wieder verzögern?
1: Das ist eine gute Frage.
0: Das weiß man ja nicht bei solchen Gerichtsverhandlungen. Also das kann sich ja ins Unendliche ziehen. Dann wird es noch teurer. Das überleben die doch nicht wirtschaftlich.
1: Also wir können ja mal ganz kurz in die Wirtschaft reingucken. Es ist ja so, dass Firmen, die börsennotiert sind und Aktionärsgeschäft betreiben, müssen Zahlen veröffentlichen. So macht das auch die neu gegründete Paramount Skydance, also Paramount nach der Übernahme durch Skydance. Und das ist ernüchternd. Also die haben im letzten Jahr, die haben in diesem Jahr im zweiten Quartal 1% mehr Umsatz gemacht. Das sind weltweit 6,91 Milliarden Dollar Umsatz. Das haben die eingenommen. Ich sag nochmal, die wollen dieses Jahr noch 111 Milliarden ausgeben. Ja, sie haben 6,9 eingenommen. Sagen wir mal 7. Sind wir mal ganz positiv, sie haben 7 eingenommen. Nach allen Steuern und sonst was, ja. Ja. Nach allem Ausgaben, was man da so hat, ja, ist am Ende im Klasse, also jetzt muss man ein bisschen ausklamüsern, man muss unterscheiden zwischen TV-Geschäft, Fernsehgeschäft, Streaming und Kino. Das ist ein bisschen kompliziert. Also der Gesamtumsatz ist 6,9 Milliarden US-Dollar gewesen. Das Plus war 6,9 Milliarden Euro-Dollar. Im Streaming ist man beim Umsatz bei 2,9 Milliarden. Man hat übrigens 2 Millionen neue Abonnenten gewonnen für Paramount Plus, ist dabei 81 Millionen, ist damit verhältnismäßig klein. Also eine Netflix hat wesentlich mehr Abonnenten. Und der Gewinn im TV-Geschäft, wir haben jetzt nicht alle Zahlen so perfekt hier, der Gewinn im TV-Geschäft, der ist zurückgegangen, weil der TV-Geschäft überall zurückgeht. Und da hatte man zum Beispiel einen Gewinn, also nach Abzug, von 41 Millionen Dollar im TV-Geschäft. Ist immer noch viel. Ich würde mich über 41 Millionen Dollar Gewinn sehr freuen. Aber ist in diesem ganzen Kontext, also wenn ihr seht, also der Umsatz liegt bei 6,91 Milliarden. Beim Streaming, auf das man ja so setzt, ist er bei 2,5 Milliarden. TV macht gerade mal einen Gewinn von 41 Millionen. Wo sollen 111 Milliarden Dollar herkommen?
0: Keine Ahnung. Ich weiß nicht, wie die das machen wollen. Also, nee. Ich weiß nicht, ich habe keinen Vorschlag. Keine Ahnung. Ich verstehe auch nicht, warum man überhaupt so einen Deal macht. Verstehe ich nicht.
1: Wow, ist eine gute Frage.
0: Warum verschuldet man sich so stark und riskiert, dass das ganze Unternehmen irgendwie stirbt? Weißt du,
1: Ja, also es ist erstmal, natürlich ist Warner Brothers Discovery super attraktiv, weil das Kinogeschäft von Warner Brothers natürlich super attraktiv ist. Damit ist ein riesen Katalog verbunden und ist halt einer der größten Kinoproduzenten weltweit. Plus das Streaming-Geschäft von Warner Brothers Discovery ist jetzt auch nicht unattraktiv mit HBO Max und mit Discovery Plus. Und hier in Deutschland zum Beispiel gehört auch Eurosport übrigens dazu. Eurosport besitzt immer noch Olympiarechte, Eurosport besitzt Rechte an der Tour de France, die gerade super attraktiv lief und sehr erfolgreich war. Also das ist ein Segment, das nicht unerheblich ist. Außerdem besitzt ja Paramount ab kommendem Jahr die Rechte an der UEFA Champions League, was ja auch crazy ist, wo sich auch alle fragen, wie wollen die das eigentlich machen? Also da ist nicht ein Job ausgeschrieben gerade, niemand weiß. Also klar, da kommt jetzt zwar noch eine Saison, aber in der Regel bei solchen großen Wechseln laufen da schon lange die Vorbereitungen, weil du brauchst ja auch eine On-Air-Crew, du brauchst Produktionsfirmen, du selbst ein Ü-Wagen, der irgendwo hingestellt werden muss, muss monatelang vorher angemeldet sein. Also da fragen sich alle, wie das aussehen soll. Da vermutet man nämlich ehrlich gesagt, dass Paramount das einfach sublizenzieren wird an The Zone und einfach gar nichts machen wird, auf der anderen Seite überträgt Paramount demnächst aus dem Nichts ein Boxkampf, auch in Deutschland. Da hat man Rechte für Deutschland, Österreich, Schweiz erworben. Schlagt mich nicht, aber ich weiß nicht, wer Ryan Garcia ist. Der ist wohl Weltmeister im Weltergewicht. Der kämpft gegen Conor Benn. Noch nie gehört. 26 Siege in 27 Profikämpfen. Also scheint ein guter Kampf zu sein. Aber also das kommt so aus dem Nichts plötzlich. Also ist da vielleicht dann doch schon ein Sport vorbereitet. Also es ist ein wirklich, ein wie soll man das sagen? Das ist, glaube ich, das Wort. Das ist so eine Überraschungstüte. Du weißt überhaupt nicht, was in diesem Umschlag, auf dem groß Paramount Skydance gerade steht, was da drin ist. You don't know.
0: Oh, ja. Ich bin super gespannt, wie das ausgeht und ob die sich einigen im März oder ob das alles noch teurer wird. Also wir werden es auf jeden Fall im Blick behalten. Ja. Auf jeden Fall crazy, was da gerade mit diesen ganzen Fusionen, was da alles gerade so passiert, ja nicht nur in Deutschland, sondern international halt auch, ne? Das ist so krass. Ja. Du merkst auf jeden Fall die Branche, ne, die muss agieren. Ja, die muss agieren, weil ansonsten wird das alles den Bach runtergehen. Naja, also, wir kommen jetzt mal zu einer nächsten News. Ich werde die jetzt mal kurz vorziehen. Dann kannst du nämlich gleich die nächste machen, ja?
1: Mach, wie du möchtest.
0: Ja, weil das ist eine wirklich sehr, sehr schöne News und wir haben eben auch schon The Voice angesprochen. Und zwar hat NBC jetzt angekündigt, dass es in den USA eine The Voice Promi Edition Staffel geben wird. Also das heißt, dass da quasi, es gibt eine normale Jury, das ist in dem Fall Joe Jonas, Queen Latifah und Riley Green. Und also das sind die sitzen ganz normal in den Stühlen und hinter ihnen in den Blind Auditions singen dann aber nicht irgendwelche Normalos, sondern Celebrities. Also Menschen Krass. Aus der Öffentlichkeit, zum Beispiel aus dem Segment Sport, aus irgendwelche Schauspieler, Comedians, Reality-TV, also oder Influencerin, also komplett die breite die komplette Bandbreite. Und das finde ich eine richtig coole Idee und habe dann eigentlich so, als ich diese Meldung gelesen habe, dachte ich so, wieso sind die da noch nicht vorher auf die Idee gekommen? Also es gibt immer mal, ich weiß nicht, ob du das kennst, Maurice, du guckst ja nicht so oft The Voice, aber manchmal, wenn ich auf YouTube rumgucke, wird mir aus den USA oder manchmal auch so aus Großbritannien was reingespült, so kleine Snippets von The Voice, wo dann irgendwie auf einmal Rita Ora in den Blind Auditions singt und die Coaches wissen aber nicht, wer da jetzt gerade steht. So, ne, die denken, es kommt eine ganz normale Kandidatin von The Voice rein und singt und dann ist es aber halt irgendein Celebrity, zum Beispiel eben Rita Ora und dann müssen die halt, dann guckt man halt, drehen die sich jetzt um oder nicht und dann drehen die sich um und denken so, ah, Rita Ora, lustig, hey. So, weißt du, und das finde ich eigentlich immer einen ganz coolen Moment und ich gucke diese kleinen Ausschnitte total gerne und deshalb habe ich mich jetzt so gefragt, als ich das gelesen habe, krass, warum sind die eigentlich wie vorher noch nicht auf die Idee gekommen? War eigentlich eine richtig gute Idee. Erinnert
1: ist
0: mich
1: halt teuer.
0: Ist teuer, das stimmt. Und es erinnert mich ehrlicherweise auch so ein bisschen an das Format, was ich mal moderiert habe, nämlich It Takes Two. Da haben auch Menschen aus der Öffentlichkeit, die gar nichts mit Musik zu tun hatten, gesungen.
1: Ja, aber mit dem Unterschied, dass bei It Takes Two das Menschen waren, von denen man nicht wusste, dass sie gut singen können.
0: Ja, das stimmt. Aber das weiß man ja bei denen dann auch nicht vielleicht, oder? Wenn das so ein Sportler
1: Ach so,
0: ist.
1: Stimmt. Weißt das du? Stimmt. Das ist ja nicht gesagt, dass die alle gut singen können. Das stimmt. Ich habe mich was anderes
0: also,
1: gefragt.
0: Doch, die werden gut singen können. Also wenn die bei The Voice mitmachen, müssen die ja gut singen können. Also das entscheidet
1: ja
0: dann
1: nicht
0: die Jury,
1: DSDS,
0: wie
1: ja.
0: gut das ist. Ne? Aber, also, aber das sind trotzdem Leute, bei denen man vielleicht jetzt das musikalische Talent gar nicht unbedingt so erahnt.
1: Also was ich mich gefragt habe, weil das glaube ich, also das ist meiner Meinung nach ist das ein Erfolgsgarant, das so zu machen. Ich glaube, das wird gut laufen. Ist die Frage, kann man das denn auf den deutschen Markt adaptieren? Kurze Meldung übrigens aus dem deutschen The Voice, die wechseln ihre Sendezeit von Sonntag auf Samstag. Oder war es nicht so? Warte, schnell gucken, ich habe es mir aufgeschrieben. Ich habe mir nämlich so eine Randnotiz gemacht bei The Voice. Die wechseln auf jeden Fall, habe ich nicht aus. Heute, mein Kopf, ich sag's dir, die wechseln auf jeden Fall die Sendezeit und sind nicht mehr am Sonntag. So, ich glaube, die sind jetzt am Samstag, weil Sat.1 macht das ja immer freitags. Sie rücken auf jeden Fall zusammen bei ProSieben. Ändert sich der Sendeplatz. So, auf jeden Fall, was ich sagen wollte, ist das in Deutschland möglich? Und dann kam bei mir sofort, nö. Weil in Deutschland immer die gleichen in diesen Shows stattfinden.
0: Ja.
1: Und wenn du Blind Auditions hast, brauchst du ja Minimum 10 Menschen pro Show. Und dann machst du ja so 10 Ausgaben Blind Auditions oder vielleicht auch nur 5. Das heißt, du brauchst 50 Menschen, die das machen. Und in Deutschland habe ich das Gefühl, gibt es so 20 Promis, die in allen Shows rumlaufen und dann hört es halt auf.
0: Wenn weißt nicht so du, viele singen.
1: Ja, dann kommt halt immer mal. Also erstmal musst du ja abziehen, die Coaches, die da sitzen, die können schon mal nicht auftreten, ja? Also dann ist das schon mal ein Mark Forster und
0: Na,
1: Stefanie
0: ja die
1: von Silber.
0: Das sind ja die richtigen Musiker.
1: Aber dann sind die ja schon mal weg. Aber dann, das sind doch immer so die gleichen, weißt du, dann ist da Henning Baum und dann ist da, weiß ich nicht, wie die alle, weißt du, es ist immer die gleiche Suppe. die, weil dann tritt da eine Katrin Bauerfeind auf. Ich sehe es schon vor meinen Augen, ja. Ich habe es vor meinen Augen. Nein, keine Ahnung. Ich weiß ja nicht, ob die singt. Also wenn sie alle gut singen müssen, dann sind sie wieder Musiker. Und dann ist es im Prinzip, wir singen meinen Song nur bei ProSieben und bei The Voice. Also, weißt du, das ist ja immer die gleichen, die rotieren ja alle so.
0: Na gut,
1: so.
0: Annette Möller könnten wir nehmen. Die hat ja bei mir damals gewonnen bei Takes Two.
1: Und wenn du jetzt alle von den Takes Two nehmen willst, ja, dann kannst du auch noch Claire Oelkers fragen und wenn es richtig bitter wird, Gil Ofari. Aber es ist so.
0: Ja, na gut, aber der ist doch schon wieder ein Musiker. Eigentlich müssen es ja Leute so Influencer sein oder so.
1: Aber es ist doch kein Ausschlusskriterium. Auch die Amerikaner von NBC haben gesagt, dass sie Musikerinnen und Musiker nehmen. Okay. Ne? Also sie nehmen Schauspieler, Comedians, Reality-TV.
0: Also, ja, okay, gut, müssen die wissen, wie sie es machen.
1: Also natürlich kannst du es in Deutschland auch füllen, aber dann wird es relativ schnell trashy, würde ich damit sagen. Dann musst du halt verhältnismäßig schnell, weil Deutschland inzwischen eine maximal ausgeprägte Reality-TV-Landschaft hat, dann musst du halt super schnell ins... Genau, und dann fragst du dich, willst du jetzt, dass Mike Heiter auftritt bei The... Ja, kann ja auch nicht singen. Wer kann denn von Reality-Menschen singen?
0: Keine Ahnung.
1: Bestimmt, irgendwer kann das bestimmt. Aber dann, weißt du, dann tritt da am Ende da so eine... Und das finde ich halt auch so, dann tritt da halt so eine Janine Kunze auf. Ich habe nichts gegen Janine Kunze. Mhm. Ne? Aber das ist dann so ein bisschen, weiß ich nicht... Also
0: das
1: ich
0: hast du
1: das
0: auch alles schon mal gesehen irgendwie. Ich glaube auch nicht, dass die das machen. Ich glaube, das macht The Voice Germany nicht.
1: Hm. Na gut, die haben schon viel probiert. The Voice Rap, The Voice Kids, The Voice über 50-Jährige gab es auch mal. Hm. Ich glaube, The Voice Schlager gab es noch nicht. Aber also es gab schon viele. The Voice Hip-Hop. Nee, Quatsch, habe ich ja gesagt. The Voice Rap ist das Gleiche.
0: Ja.
1: Also ihr habt schon viel probiert. So ist das nicht. Also ich kann mir schon vorstellen, dass sie das schon... machen. Naja.
0: Ja, aber wir haben nicht so viel. Ja, bei uns ist wirklich das Problem, die Leute zusammenzukriegen. Da hast du schon recht. Da hast du in den USA natürlich, das Land ist viel, viel größer. Da hast du viel mehr Leute, die du irgendwie ranholen kannst. Und da wird's, und das ist dann auch nicht so schnell trashig. Bei uns wird's doch immer schnell trashig. Ja, aber fand ich irgendwie eine erfrischende News und habe ich Bock, werde ich mir dann auf jeden Fall auf YouTube irgendwelche Ausschnitte von angucken, weiß ich jetzt schon.
1: Ja. Also, wir bleiben aber ganz kurz noch beim gleichen Sender, nämlich bei ProSieben. Und irgendwie habe ich ein ganz mulmiges Gefühl bei The Masked Singer. Startet in diesem Jahr viel, viel früher, startet nämlich schon im September, am 16. September. Aber Achtung, Leute, es ist nicht mehr live. Und damit könnt ihr auch nicht mehr abstimmen. Mhm. Und das finde ich irgendwie sehr komisch. Also, das ist, also man zeichnet jetzt alle Folgen vorab auf. Es sind auch übrigens so viele Promis wie noch nie, 16. Promi-Masken. Wir haben ja schon darüber gesprochen, dass die Maskenbauerin auch nicht mehr die gleiche ist.
0: Mhm.
1: Und sie hat ja damals vermutet, dass das aus Kostengründen ihr der Auftrag genommen worden ist. Und jetzt sagt man tatsächlich auch hinter vorgehaltener Hand, um es billiger zu machen, zeichnet man halt einmal so am Stück auf. Ne? Man bucht halt einmal das Studio für 2 Wochen und macht das dann. Offizieller Grund ist, Achtung, die Vorabaufzeichnung von The Masked Singer ermöglicht Teilnehmern, beziehungsweise die, ermöglicht die Teilnahme von Prominenten, die zeitlich keine 6-wöchige Live-Präsenz leisten können.
0: Habe ich mir auch gerade gedacht. Ja.
1: Ja, würde ich verstehen, wenn man es nicht 12 Staffeln vorher geschafft hat. Man hat ja 12 Staffeln lang bewiesen, dass es genug Promis gibt, die 6 Wochen am Stück das mitmachen.
0: Ja,
1: und zwar nicht irgendwer.
0: Irgendwann hast du aber auch mal alle abgegrast. Und die, die jetzt die letzten Jahre immer abgesagt haben, weil die gesagt haben, Leute, ich kann keine 6 Wochen wegbleiben oder alles auf Eis legen, die kriegst du jetzt vielleicht damit, indem du sagst, hey, wir kürzen das alles ein, es sind nur noch 2 Wochen.
1: Mhm.
0: Weil nach 12 Staffeln, du musst halt auch immer wieder Protagonisten finden. Das ist gar nicht so leicht.
1: Das stimmt, das muss man. Das ist so ein bisschen wie bei, wenn man The Voice VIP nach Deutschland holen würde. Muss
0: die könnten
1: auch erstmal
0: die ganzen Masked Singer-Leute nehmen, die in den letzten 12 Jahren mitgemacht haben.
1: Stimmt, ich habe es halt zuletzt auch nicht mehr geguckt. Ah ja, stimmt, come back. Er kehrt zurück an den Ort, wo er angefangen hat. Hier ist Pietro Lombardi. Ich meine, du warst bei einem Casting vor 50 Jahren.
0: Ich habe Tom Beck, habe ich gesagt, nicht Comeback.
1: Ach, Tom Beck. Ach so, ich habe verstanden, du spielst auf das Comeback an von Heidi Bayerte. Ja, Tom Beck. Ja, natürlich, Tom Beck kann dann wieder. Aber der kann gerade nicht, weil der ist bei The Voice VIP.
0: Ja, genau. Genau.
1: Also, du auch. Wir sind große Live-Fans. Ich finde, und ich kann dir gar nicht genau erklären, warum. Man merkt es einer Show an, wenn sie nicht live ist. Und zwar merke ich das in den ersten Sekunden. Und dann macht das was mit mir und zwar nichts Gutes. Mhm. Also das habe ich jetzt auch letztes Wochenende übrigens erlebt beim Fernsehgarten. Everybody knows, ich liebe den Fernsehgarten. Ich gucke den Fernseh, ich schalte ja gezielt sonntags um 12 das ZDF an, weil ich Fernsehgarten sehen will. So. Und ich sehe, irgendwas ist anders. Dann sehe ich, die fangen an in ihrem Studioset, das sie ja normalerweise nur nutzen, wenn es gewittert. Und dann dachte ich mir so, hä, aber draußen scheint die Sonne. Was ist da? Das ist komisch. Dann kommt Joachim Lambi rein und moderiert mit Kiwi so ein 40 Jahre Fernsehgarten-Quiz. Man sieht kein Publikum, die sind die ganze Zeit in diesem Studio. Und so nach 5 Minuten frage ich mich, warum ist das nicht live? Und dann habe ich gemerkt, es war jetzt nicht unentertaining, aber es war halt nicht live.
0: Und warum war es nicht gleich, live?
1: Der Grund ist, habe ich dann erfahren, dass am Tag vorher, am Samstag vorher, erstmals die Giovanni Zarella Show Open Air aufgezeichnet worden ist, und zwar auf dem Fernsehgartengelände des ZDFs, und die Rückbauten so schnell nicht zu bewältigen waren, weshalb man den Fernsehgarten, ich sag mal, light, ein paar Tage vorher schon aufgezeichnet hat. Es hat mir keinen Spaß gemacht. Ja. Es war nicht live. Ich fand diese ganze.
0: Also Fernsehgarten muss live sein, das ist ja klar. Ja,
1: das war so. Wie soll ich das erklären? Das ist so wie so ein Diät-Shake. Da behaupten immer alle, die schmecken, aber so richtig geil ist es am Ende doch nicht. Ja. Und das war wirklich, ich habe mich richtig betrogen gefühlt um meinen Fernsehgarten. Also es war wirklich, ich war wirklich sauer. War wirklich sauer.
0: Ich fände das in dem Fall besser, wenn man sowas am Anfang der Sendung ganz plakativ.
1: Das haben sie nicht gemacht.
0: Ja,
1: Sie haben einfach gesagt, Fernsehgarten, ja. Quiz, 40 Jahre, Und dann haben sie auch noch so Applaus eingespielt.
0: Die tun dann so, als würde man es nicht merken, aber der Zuschauer ist nicht blöd. Man merkt das. Ja. Dann sagt doch einfach mal, Leute, der Giovanni, ne?
1: Ja.
0: Der hat unser Set geklaut und deshalb haben wir jetzt mal ein bisschen voraufgezeichnet. Keine Ahnung, man kann das ja auch witzig verpacken. Ich meine, die sind doch auch eine große Familie, die ganze Schlagerbubble da auch.
1: Weißt du, was ich auch nicht verstanden habe? Dann hätte ich diese Show trotzdem live gemacht, aber halt aus diesen, ich sag mal, ramponierten Kulissen ohne Publikum. Also sehr wahrscheinlich geht das halt nicht, weil beim Fernsehgarten gibt es, glaube ich, sind es inzwischen 6.000 Zuschauende, irgendwie zwischen 2.000 und 6.000 Zuschauende auf dem Gelände.
0: Echt, sind das
1: kriegst
0: richtig?
1: Du krass. Ja, die kriegst du ja nicht koordiniert, wenn da überall Umbauarbeiten stattfinden. Ist mir schon klar, das geht nicht. Aber ich finde, und das finde ich viel charmanter, dann setzt du halt Kiwi auf so eine Umzugskisten, weißt du, solche Racks, wo du kennst diese großen Kisten halt, wo alle Technik reingestopft wird, und dann sitzt die da halt rum und dann hat die halt ihren Spaß mit Lambi und Janine Kunze und Vincent Groß und wer war noch da? Vincent Groß, Janine Kunze und eine dritte Person, die ich schon wieder vergessen habe.
0: War Vanessa Mai
1: da? Nee, es war irgendein Typ. Ich habe ihn vergessen.
0: Ach, keine Ahnung.
1: Ich weiß,
0: du bist heute sehr vergessen.
1: Lutz van der Horst war da. dann setzt du die halt live da und dann ist das halt alles durcheinander. Aber das ist ja der Charme, das will der Zuschauer sehen. Ja. Das wollen wir sehen. Und nicht so ein, dann war da auch noch so ein ganz schlechter Männerchor, der dann halt alles so à la Inas Nacht, weißt du, die haben dann immer die Rubriken gesungen. Leider waren die schlecht. Das waren die Mainzelbuben oder so. Also aus Mainz so ein Kneipenchor, so ein Herrenkneipenchor. Leider in nicht gut. Also es hat richtig wehgetan, wenn die, dann haben die auch so Medleys gesungen. Das hat richtig wehgetan. Und dann war ich kurz davor, und das ist wirklich ZDF, ich habe mir überlegt, wegzuschalten. Und dann habe ich mir aber, jetzt wird es wirklich absurd, dann habe ich aber gedacht, aber dann verpasse ich ja das Duell der Gartenprofis, was im Anschluss kommt. Das will ich nicht verpassen.
0: Sehr gut. Du hast ja ganz schön viel Zeit am Sonntag Fernsehen zu gucken, sehe ich gerade.
1: Das läuft nebenbei.
0: Wahrscheinlich nebenbei.
1: Richtig.
0: Nebenbei sitzt du am Laptop und arbeitest.
1: Richtig, hab mich sehr geärgert.
0: Ja, also das war ja Gott sei Dank nur eine Ausnahme. Ne? Ja. Also das war ja, man weiß ja den Grund, es war nur eine Ausnahme. Also ich denke mal, am kommenden Sonntag wird der Fernsehgarten genauso stattfinden, wie du es kennst.
1: Dein Wort in Kiwis Ohren. So, ich schreibe das als DM. Kiwi. So, wir sind schon fast am Ende, merke ich. Aber lass uns trotzdem unserer chronologischen Pflicht nachgehen. Wir haben vor ein paar Wochen darüber geredet, Joko und Klaas machen Urlaub, kommt. Das kommt jetzt sehr früh, nämlich schon ab August ist das schon online. Also das ist ab
0: 26. August.
1: Genau. Das finde ich sehr, sehr schnell.
0: Hauen die alle Folgen gleich raus, oder?
1: Also im TV läuft es tatsächlich an 2 Tagen, am 2. und 9.
0: September, also eine Woche später.
1: In 3er-Folgen, also 3 Folgen am Stück. Kann man sich auch so ein bisschen darüber streiten, was ist eigentlich aus linearem Fernsehen geworden? Ne? Da habe ich letztens einen super spannenden Artikel gesehen bei dwdl.de, der nannte die Verspartung der Großen, nannte die sich, hat der Kollege Alexander Krey geschrieben und hatte absolut recht, weil wenn du jetzt zum Beispiel Vox einschaltest, da kriegst du manchmal 4 Folgen Hot oder Schrott am Abend, am Stück. Krass. Also das ist ja quasi, ist ja, dann,
0: da kannst
1: also, dann
0: du auch streamen.
1: Genau, dann kannst du es auch streamen. Das ist ja wie ein Fast Channel, wo ich dann einfach Fast Channel, Hot oder Schrott, 24 Stunden am Tag Hot oder Schrott. Also total krass. Und das ist im Prinzip auch so 3 Folgen Joko und Klaas am Stück.
0: Ich habe seit bestimmt 3 Wochen den Fernseher nicht mehr angehabt.
1: Das tut mir leid. Das tut mir sehr leid.
0: Es ist nichts mehr da, was mich reizt, den Fernseher, also das lineare Fernsehen anzuschalten. Und wenn ich mal irgendwie dazu gekommen bin, was wirklich selten war in den letzten Wochen, dann habe ich irgendwie mein iPad genommen und habe irgendwie noch eine halbe Stunde irgendeine Serie geguckt und das war's. Aber dass ich aktiv sage, oh, heute Abend freue ich mich drauf, schalte ich den Fernseher ein für irgendein Format, ich habe es gerade nicht, Moritz, das finde ich so traurig, weil ich bin eine Fernsehmaus. Ich liebe ja Fernsehen, ich liebe lineares Fernsehen.
1: Die Sender machen ja auch nichts. Also
0: aber es
1: ganz
0: ist
1: ehrlich, Heidi Fest,
0: da,
1: ne? Das nächste, wovon ich weiß, was ich machen werde, ist Heidi Fest. So
0: ja,
1: blöd
0: das
1: klingt dann
0: im
1: September.
0: Ja, das gucke ich mir auch an. Aber ansonsten.
1: Aber darum gucke ich ja so gerne den Fernsehgarten.
0: Ja, nur das ist ja, das läuft ja um die Uhrzeit, Sonntag um die Uhrzeit, als hätte ich da Zeit, Fernsehen zu gucken. Das kommt ja, irgendwann wieder, aber gerade im Moment, nee.
1: Das verstehe ich. Du hast ja auch deine Terrakotta-Wand aufgebaut in der Zeit. Das ist ja auch nachvollziehbar.
0: Ich habe hier überhaupt nichts aufgebaut. Ich habe einen kaputten Fuß und liege rum und muss die Leute delegieren. Meine Mutter hat das alles schön eingeräumt.
1: Hat sie schön gemacht. Herzlichen Glückwunsch. Übrigens auch zum Geburtstag. Aber was ich an der Stelle noch sagen wollte, ist, Fernsehgarten ist
0: nächste
1: ja im
0: Woche
1: Prinzip...
0: Hat sie Geburtstag.
1: Ja, aber wir wissen ja nie, wann sie es hört.
0: Zeit für kurzen Schock. Nächste Woche.
1: Aber was ich sagen wollte, ist, Fernsehgarten ist ja wie Heidi-Fest im Prinzip. Also wenn ihr den Trash-Faktor vom Heidi-Fest mochtet, dann guckt Fernsehgarten, weil es ist ähnlich. So, auf jeden Fall Joko und Klaas schon ab August und dann noch eine kurze Notiz, finde ich, gehört auch noch in die Sendung rein, weil sonst sind wir nicht mehr aktuell. Gibt eine neue Staffel, die Höhle der Löwen ab 7. September bei Vox. Und interessant ist, es gibt immer mehr Löwen. Also man weiß gar nicht mehr, wer alles schon Löwe war und ist. Das ist ja richtig wild. Aber es gibt 2 neue. Nicht ganz so spannend ist Johannes Kliesch von der Snox-Gruppe. Aber jetzt kommt spannend, ist Andreas W. Herb nimmt teil. Ich bin mir nicht sicher, kennst du den?
0: Nee, vielleicht vom Sehen. Soll ich mal googeln? Wie heißt der?
1: Andreas W. Herb ist der Geschäftsführer der MBG Group. Alle Menschen, die viel Zeit im Internet verbringen, sagen jetzt geil. Weil Andreas Herb ist Geschäftsführer.
0: OMR.
1: Hast du schon mal gesehen?
0: Nee.
1: Gut, auf der OMR haut ja auch mal, ist ja auch schon gewesen. Andreas Herb ist Geschäftsführer der MBG-Gruppe und die MBG-Gruppe ist ein Getränkehersteller in Deutschland, zeichnet sich verantwortlich für unter anderem Scavi und Ray, Effect Energy Drink, dann Desperados.
0: Desperados.
1: Das aufzählen. Also, aber das
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3: Ich bin heute mit Bettina und Lida im Studio, die die Sendung Monday Movie Talk machen.
4: Hallo. Hallo, Benni.
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4: 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Das heißt, wir wandern auch mal in andere Städte und gucken, was in anderen Städten so los ist, dass man von Berlin aus dahin fahren kann. Aber primär sind wir queer-feministisch.
5: Absolut.
4: In die linke Ecke.
5: Immer klassenkritisch, nicht nur film- und theaterkritisch.
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0: 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Was heißt es?
1: Es gibt ein traditionelles ukrainisches Instrument, Musikinstrument, in Gebirgen meistens. Es ist ein großes Rohr, das heißt Trambita.
2: Dieses Name Trambeats FM, das bedeutet Trambita wie Musikinstrument und auch Beat für Musik. Trambita mit Beat.
0: Was sind die Themen, mit denen ihr euch beschäftigt?
1: Alles, was für die Ukrainer in Deutschland interessant ist. Ja, es ist die sozialen Fragen, die Nachrichten, die Fragen der Kommunikation, die Fragen, die helfen auch die Gemeinde zusammen sammeln. Alles, was wichtig in der Ukraine ist, auch teilen wir mit. Und was für die Ukrainer in Deutschland wichtig ist, auch.
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8: Hallo und herzlich willkommen. Es ist Donnerstag und ihr hört das Gästezimmer bei CouchFM, heute mit mir Biene. Und ich habe mir einen besonders spannenden Gast heute eingeladen, nämlich Yannick Hahn. Vielen Dank, dass du hier bist heute.
9: Hallo.
8: Yannick, du bist 86er Baujahr, habe ich gelesen. Mhm. Wir sind also gar nicht so weit voneinander entfernt. Ich bin 87erin und du bist bereits Co-Vorsitzender SPD Berlin-Mitte. Mhm. Du bist aber auch journalistisch tätig. Du schreibst nämlich auch Gastbeiträge für Zeitungen, für die Taz, für die Zeit. Und du bist jetzt auch noch Autor. Du hast 2022 ein Buch geschrieben, das im Trabantenverlag erschienen ist, mit dem fordernden Titel »Enterbt uns doch endlich«. Und du hast dir heute eine Stunde Zeit genommen, um mit uns über das Erben zu sprechen.
9: Genau.
8: Jetzt so, also mit Blick auf diese Stunde, was erwartest du dir denn? Wie sollen wir denn über das Erben sprechen?
9: Also erstmal finde ich es gut, überhaupt über das Thema zu sprechen, weil es ein Thema ist, was oft so weggedrängt wird, über das man nicht gerne redet. So, deswegen ist erstmal positiv, schon mal grundsätzlich darüber zu reden. Und dann ist, glaube ich, wichtig zu verstehen, wo ist eigentlich das Problem, nämlich nicht das Erben selber, sondern damit, wie wir damit umgehen, wie wir es besteuern und wie viel Ungerechtigkeit durch das Erben kommt. Und das hoffe ich, dass wir das in einer Stunde auch aufdröseln können.
8: Ja, es ist ein krasses Thema. Wahrscheinlich reicht die Stunde nicht, aber ich muss ganz ehrlich sagen, ich habe natürlich dein Buch gelesen. Und ich bin echt eine schnelle Leserin und ich musste das teilweise echt weglegen, weil also eben diese Ungerechtigkeiten, von denen du auch sprichst, und es hat mich so echt wütend gemacht. Wie geht's dir dabei?
9: Ja, also ich habe auch über diese Interviews super viel gelernt, weil ich auch selber vorher selten so einen direkten Kontakt mit sowohl Armutsbetroffenen als auch wirklich Vermögenden hatte. Und was ich hatte diese Gespräche, weil das war auch während der Pandemie, teilweise direkt hintereinander, dann auch online, also wenn es nicht anders ging. Und ich hatte einmal eine, die armutsbetroffen war, und das war, also so, ich fand, der ganze Habitus hat man sofort gemerkt, wie unterschiedlich der ist. Also es war gar nicht mal, was man sagt, aber die kam irgendwie schon so 5 Minuten vorher in ein Zoom-Meeting. Ja. Da war so, ja, ich weiß auch überhaupt nicht, ob ich helfen kann, weil so, also so eine Unsicherheit. Und dann hatte ich danach jemand, der viel geerbt hat, der kam erst mal 5 Minuten zu spät, meinte so, ja, was willst du denn eigentlich von mir? Okay. Und dann meint er nur so, ja, ich habe auch, ich glaube, es war 1 Million Euro zum 18. Geburtstag bekommen, so viel Geld ist das ja am Ende auch nicht. Und da einfach diese Spanne mal so direkt hintereinander auch zu erleben, fand ich auch schon nochmal sehr bedrückend und beeindruckend.
8: Ja, das kann ich mir vorstellen. Also haben generell die, ich sage jetzt mal, reichen Personen nicht so gerne über ihr Erbe gesprochen?
9: Ja, also wenn man eher vermögende Leute über ihr Erbe, also da schließen sich eher die Türen, wenn man mit dem Thema ankommt. Ich habe Gott sei Dank ein paar Leute gefunden, die auch darüber sprechen, auch auf die, die auch eine Veränderung wollen am Ende. Mhm. Aber es ist leider sehr schwierig, da insgesamt einen Dialog zu machen. Und wenn man gerade Leute, die ein bisschen bekannter sind oder einen bekannteren Namen haben, da wird es super schwierig, dass man mit denen mal ernsthaft über Erben oder Reichtum, Vermögen spricht, leider.
8: Also ist es dann auch, sind die sofort so auf die, in die defensive Haltung gegangen? So, also du wirfst denen jetzt vor, dass sie reich sind, oder?
9: Ich glaube, die meisten haben mir noch nicht mal geantwortet. So. Also ich kam noch nicht mal auf diese Ebene. So, obwohl ich ja selber auch dargestellt habe, was ich selber geerbt habe. So, ich dachte, vielleicht öffnet das so ein paar Türen zu zeigen, so hey, so irgendwie, ich gehe auch mit gutem Beispiel voran und mache das auch transparent. So, aber selbst das hat nicht geholfen. Und das sieht man ja auch insgesamt so. Wenn man sich die Liste der reichsten Menschen in Deutschland anschaut, dann gibt es teilweise noch nicht mal Fotos der Person, was im Zeitalter von Social Media doch schon ein bisschen komisch anmutet. Und selbst die, also wo man ein Foto hat, die so gehen nicht in den Diskurs, gehen nicht in die Medien, diskutieren auch politisch kaum, sondern versuchen dann hintenrum ihren politischen Einfluss aufzubauen. Und das habe ich leider in meiner Recherche auch zu spüren bekommen. Also jetzt nicht, dass alle freudestrahlend Ja gesagt haben, sondern eher, dass alle Türen geschlossen wurden und auch noch nicht mal irgendwie eine Begründung, warum man jetzt keine Lust darauf hat.
8: Ja, okay. Du schreibst im Klappentext gleich was mich sehr neugierig gemacht hat und wo ich mich auch, was ich total nachvollziehen kann. Ich zitiere jetzt hier mal: In meiner Generation gibt es ein letztes Tabu. Während ich mit meinen FreundInnen beim Café ohne Probleme über den nächsten Besuch beim Psychologen reden kann und über Geschlechtskrankheiten, die sich jemand zugezogen hat, schweigen wir uns über das Erben aus. Finde ich total wunderbar zusammengefasst. Ich würde jetzt mal vermuten, du sprichst mit deinen FreundInnen über das Erben.
9: Ja, aber auch erst seit kurzem, ehrlicherweise. Ja. Oder auch im Zuge des Buches. Also so, das ist irgendwie ein Thema, was man wegdrängt, weil es auch mit Tod zu tun hat, es hat mit Ungerechtigkeit zu tun. So, es hat irgendwie mit Familie zu tun, wie viel Wert von Familie. Also alles so ein Konglomerat an Themen, über die man irgendwie sehr ungerne spricht. Und das ging mir jetzt auch nicht anders, ehrlicherweise. Und aber ich habe gemerkt, sobald man irgendwann mal angefangen hat, darüber zu sprechen, dann wird es also nicht schlimmer, sondern eher besser. So, und ich hatte auch, als ich meine Buchpremiere hatte, war ganz lustig, weil ich das auch relativ schnell öffnen wollte, dass ich jetzt nicht lese eine Stunde und dann darf noch zwei Leute eine Frage stellen, sondern relativ schnell in eine Diskussion gehen. Und lustigerweise, nachdem ich dann meine Geschichte erzählt hatte, sind alle aufgestanden, haben erzählt so, ja, ich werde nichts erben oder ich habe schon geerbt und werde nochmal erben. Also so von sich aus irgendwie das so offengelegt. Und das hat die Debatte am Ende viel besser gemacht, weil man sich nicht mit Argwohn angeschaut hat, das nicht so verschleiert hat, sondern gesagt hat so, ja, da komme ich her, so, das ist meine Perspektive, die ich mitbringe und ich schaue so auf das Thema. Und das hat schon auch das Diskussionsklima, glaube ich, verbessert. Und ich glaube, wir müssen halt einfach einen anderen Umgang mit Geld und reden über Geld finden, weil wir reden in Deutschland ja insgesamt sehr ungern über Geld, dann noch weniger über Vermögen. Ja. Und das nutzt aber am Ende vor allem denen, die am System nichts ändern wollen, weil dann alles verschleiert werden kann. Und das habe ich auch gemerkt, das Erben ist halt eine stille Sache. Es ist jetzt nicht wie bei so Ablösesummen bei Fußballspielern, was direkt in der Zeitung steht oder selbst bei Managergehältern, die ja zumindest halbwegs transparent sind. So beim Erben, das geht im Stillen, niemand redet darüber. Wenn jemand stirbt, ist auch nicht das Erste, was man fragt, so, was man erbt. Ja. So, und deswegen ist es so zwar eine riese Sache, wo ganz viel passiert, was aber für die Allgemeinheit in aller Regel, wenn es nicht zu ganz großen Erbstreitigkeiten kommt, was ja auch manchmal der Fall ist, dann ist es eigentlich unsichtbar. Und das ist halt ein Problem einfach, wenn man darüber reden will.
8: Ja, und eben über dein Buch und über deinen Ansporn, dieses Buch zu schreiben, würde ich dann gleich mit dir reden. Und vorher, wir haben natürlich ein paar Songs zusammengestellt, meine beiden Couchy-Redakteurinnen, die mit mir das Interview vorbereitet haben, Cora und Leonie, die haben sich ein paar Songs ausgedacht mit dem Thema Geld. Und jetzt kommen wir auch gleich zu Seed mit dem Titel Geld.

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1: So, willkommen zurück beim Gästezimmer, heute mit Biene und ich habe Yannick Hahn hier. Er ist Politiker, Autor und Spoiler Alert auch Erbe. Du hast dein Buch Enterbt uns doch endlich an deine Mutter gerichtet. Willst du mal erzählen, warum?
2: Ja, weil ich von der Geld geerbt hatte. Also der Anstoß war so ein bisschen, dass ich vor einigen Jahren selber geerbt habe. Ich habe mich auch vorher ehrlicherweise mit dem Thema überhaupt nicht befasst. Das war so ein Prinzip, was da war, was man irgendwie nicht, ich zumindest nicht in Frage gestellt habe, sondern es so hingenommen habe. Und dann kam so der Moment, wo ich selber geerbt habe. Und ich mache das ja im Buch transparent, dass ich mir davon zwei Wohnungen gekauft habe. Dann, also so ein mittelgroßes Erbe würde ich es mal nennen. Und habe dann gemerkt, wie selbst so ein Erbe schon das Leben einfach verändert, weil man eine Sicherheit bekommt, die ich mir nie hätte erarbeiten können mit einem normalen Job. Ja. Ich habe ein Vermögen bekommen, das ich mir ehrlicherweise nie hätte erarbeiten können. So, man ist dem Mietmarkt nicht mehr ausgesetzt. Mhm. Ich hatte auch den Fall, dass ich mir quasi eine Wohnung zum Kauf angeschaut habe, Freunde von mir zur Miete, und da sieht man schon alleine, wie man unterschiedlich behandelt wird, dass man Einzeltermine bekommt, die anderen kommen Massenbesichtigungen. Ja, ja. Also so alles, man ist der Unsicherheit nicht mehr hat die einfach nicht mehr. Und das hat mich dann so ein bisschen zum Nachdenken gebracht. Und dann hatte ich vor allem nochmal so meinen Einkommenszettel und meinen Erbzettel. Und habe gesehen, bei dem einen zahle ich eigentlich irgendwie so 40% Steuern oder 30-40%, so ganz normal. Und bei dem anderen eigentlich gar nichts. Ja, so, obwohl das eigentlich ja für mich ein leistungsloses Erbe ist. Ich habe ja erstmal dafür nichts gemacht. Und dann habe ich angefangen, darüber nachzudenken, was passiert da eigentlich oder was machen wir da eigentlich in der Gesellschaft?
1: Ja, sehr gut. Und du hast ein Buch geschrieben, das finde ich auch wahnsinnig gut. Darf ich dich persönlich fragen, hat das Erbe jetzt in deinem Freundeskreis auch irgendwas gemacht?
2: Also es ist jetzt nicht, dass irgendwie Freundschaften zerbrochen sind darüber, aber es ist schon eine Diskussion, weil man ja, also man hat ja auch oft Freunde, die ähnliches Alter, mit dem man irgendwie studiert hat oder also ähnliche Lebenswege hat, auch ähnliche unsichere Jobs dann zu einer Zeit und einfach ähnliche Vermögensverhältnisse. Und auf einmal, obwohl sich nichts geändert hat, geht es halt einfach auseinander. So, die einen kriegen auf einmal so eine Geldspritze oder eine monetäre Spritze und die anderen nicht, bleiben fast quasi komplett vermögenslos, in prekären, wenn man so will, Verhältnissen, und das verändert schon was. Und man fragt sich vor allem so, warum ist das eigentlich so? Weil es ist ja jetzt nicht, dass ich irgendwie ein Unternehmen gegründet habe, was irgendwie erfolgreich ist oder so. Also was erklärbar wäre, ich hätte irgendwie mehr Risiko aufgenommen oder ähnliches, sondern so, die Leben sind haargenau die gleichen am Ende geblieben, und das hat schon was verändert, weil man dann auf einmal selber spürt, wie so ein Prinzip einfach auch einen Riesenunterschied im Leben macht, obwohl, wie gesagt, sich eigentlich wir das Gleiche getan haben, aber am Ende ganz unterschiedlich dastehen.
1: Wir reden gleich weiter, und zwar über das Problem des Erbens. Und jetzt hören wir vorher Nina Chuba mit Wildberry Lily.
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2: Ihr seid bei Couch FM im Gästezimmer. Ich habe heute Yannick Hahn bei mir und der spricht mit mir heute über das Erben. Jetzt die ganz plumpe Frage, was ist das Problem mit dem Erben?
3: Also erstmal finde ich Erben per se nicht schlecht. Das ist so die Idee, der nächsten Generation was weiterzugeben, ist erstmal was Positives. Das Problem ist aber eigentlich, dass wir es extrem ungleich verteilt haben heute. Wir haben eine Vermögensungleichheit, die extrem hoch ist in Deutschland, auch wenn man das oft nicht so denkt, dass sozusagen reichste Prozent hat 35% der Vermögen und wir haben vor allem 40% der Leute in Deutschland haben gar kein Vermögen, also leben quasi mit null Erspartem. So, und das potenziert sich natürlich beim Erben nochmal, also sozusagen es geht ja dann einfach weiter. Und früher konnte man sogar noch sagen, das Erben hat Ungleichheit verringert, weil ein Vermögen auf 6, 7, wie auch immer, auf mehrere Kinder verteilt wurden. Und das ist aber heute anders, weil wir einfach weniger Kinder bekommen. Ja. Das heißt, heute oft zwei Vermögende, die sich zusammenschließen, vererben an ein Kind, sodass das Erben zusätzlich nochmal die Ungleichheit befeuert. Und also, da haben wir eigentlich ein Problem, dass wir sozusagen schon die Vermögensungleichheit groß ist, plus das Erben das Ganze nochmal bestärkt. Wir haben vor allem in den letzten Jahren konnten wir sehen, wie vor allem die ganz Hochvermögenden immer vermögender geworden sind und auf der anderen Seite das Armutsrisiko immer weiter gestiegen ist auch. Und die Krisen, die wir erlebt haben mit Corona, mit Energiekrise, Ukraine-Krise, haben das Ganze nochmal potenziert. Und das sieht man dann auch irgendwann beim Erben. Und wir haben das in Deutschland auch nochmal besonders jetzt mit den Babyboomern, eine Generation, die einfach, also viele Personen sind, die oft höhere Vermögen haben und die jetzt in ein Alter des Vererbens irgendwann kommen, sodass auch die Summe einfach immer steigt und wir sind jetzt schon bei 300 bis 400 Milliarden Euro ungefähr an Erbschaften, um das mal in Relation zu setzen, weil das sind so hohe Summen, die kriegt man gar nicht mehr gefasst. Der Bundeshaushalt hat knapp über 400 Milliarden Euro, also wir vererben fast einen Bundeshaushalt im Jahr. Also und da sieht man einfach, wie viel jährlich da hin und her wandern, nur durch Erbschaften und Schenkungen.
2: Genau, Schenkungen ist ja auch so ein Punkt, weil da gibt es ja sehr, sehr hohe Freibeträge.
3: Genau, wir haben also und das Problem eigentlich ist, dass wir ein Steuersystem haben, das nicht fair ist oder das eigentlich kaputt ist, weil das war mal die Idee, eben die hohe Erbschaften bekommen, die sollen Steuern drauf zahlen und dann wird es wieder umverteilt oder in irgendwas investiert. Und das ist aber heute kaputt. Also man kann erben, also wenn man klassisch erbt, eine Immobilie, Geldbeträge oder ähnliches, hat man bis zu 500.000 Euro Freibeträge bei Kind, bei Eltern zu Kind, was der Regelfall ist, 400.000, also schon relativ verhältnismäßig hohe Beträge. Das ist aber eigentlich noch nicht das große Problem, sondern das große Problem in Deutschland ist, dass wir sagen, wir wollen die Betriebe unbedingt schützen und eigentlich jegliches Betriebsvermögen heute kaum Steuern zahlt. Und wenn man sich anschaut, was sind die hohen Erbschaften, das sind fast immer irgendwie Betriebe, Aktien und ähnliches. Und so kommt es einfach, dass wir heute, je mehr man erbt, desto weniger Steuern muss man zahlen. Was total absurd klingt, ist aber so. Und das beste Beispiel ist immer, wer drei Häuser erbt, zahlt Erbschaftssteuer, weil dann fällt man in der Regel über diesen Freibetrag. Wer 300 Wohnungen erbt, zahlt keine Erbschaftssteuer, weil dann wird es automatisch als Betriebsvermögen gezählt. Und da sieht man einfach, wie absurd diese Regelung ist und wir haben ab 10 Millionen Euro wird die Steuer regressiv, das heißt, sie geht immer weiter nach unten und das kommt einfach, dass die Leute, die 20, 30, 40 Millionen oder mehr erben, meistens 1% oder gar nichts an Steuern zahlen. So, und das ist einfach ein System, was so nicht mehr funktionieren kann oder was eigentlich kaputt ist. Und so war auch die Erbschaftssteuer nie gedacht, so wie sie heute ausgestaltet ist.
2: Ja, an was liegt es, dass die Erbschaftssteuer

0: nicht zu hoch ist?
1: Also einmal haben wir halt diese Betriebsvermögen, die extrem begünstigt werden, bis eigentlich gar keine Steuern drauf. Und das macht halt den großen Teil einfach aus, gerade weil diese ganz hohen Erbschaften immer Betriebe sind. Wir haben extrem viele Schlupflöcher, die auch bewusst geschaffen wurden. Also nicht, dass die irgendwie mal entstanden sind und man die nicht schließen kann. So, wir haben ja das beste Beispiel von Matthias Döpfner, gerade ja auch sehr stark in den Medien, hat 1 Milliarde Euro von Friede Springer geerbt bekommen, sind beide nicht familiär irgendwie verbunden. Also eigentlich hätte da relativ viel Steuern drauf gezahlt werden müssen, haben aber im Endeffekt effektiv keine Steuer gezahlt, obwohl sie 1 Milliarde Euro hin und her bewegt haben, weil jetzt kann man nur vermuten, mehrere Tricks irgendwie in eine Stiftung alles gepackt wurde. Matthias Döpfner sich wahrscheinlich bedürftig gerechnet hat, weil er sein ganzes Vermögen wiederum in andere Aktien investiert hat. Also man sieht, wer vermögend ist, muss schon sich sehr anstrengen, überhaupt Erbschaftssteuer zu zahlen. Und es gibt den Spruch, nur die Dummen zahlen Erbschaftssteuer. Das stimmt leider, weil wer Berater hat, muss die am Ende nicht zahlen, sondern es ist am Ende, sage ich mal, die Mittelschicht, die mittleren Erbschaften, die am Ende Erbschaftssteuer zahlen. Und wir haben damit eine Umverteilung von der Mitte nach oben, was eigentlich ja komplett absurd ist, wenn man sich überlegt, wie eine Steuer eigentlich funktionieren sollte. Man sieht auch, also es gibt erstens wenig Diskussionen bei dieser Steuer, es gibt auch wenig Wissen, weil alle immer sofort, also ich merke das ja auch jetzt in Diskussionen, alle direkt Omas Häuschen irgendwie schreien und da muss ich mal klären, darum geht es erstmal nicht, sondern es geht wirklich um die hohen Erbschaften, die heute kaum bis gar keine Steuern zahlen. So, und darum geht's. Aber es, man muss auch ehrlicherweise sagen, die Erbschaftssteuer ist total unbeliebt oder ist verhältnismäßig unbeliebt, wenn man so Umfragen anschaut. Es variiert zwar immer, aber es gibt immer eine große Mehrheit, die sagen, sie wollen entweder gar keine Erbschaftssteuer oder auf jeden Fall keine Erhöhung oder jetzt Veränderung, auch im Gegensatz zur Vermögenssteuer, wo eine ganz große Prozentsatz immer dahinter steht. Und das ist halt schon, glaube ich, also erstens ist das Wissen oft nicht da. Was ist eigentlich das Problem? Wie funktioniert sie? Und natürlich ist es eine Steuer, die in die Familie quasi geht, die, wenn die Eltern den Kindern was weitergeben wollen, die, wo dann sagt, da greift noch eine Steuer und das ist natürlich eine schwierige Debatte, aber um auch was Positives zu sagen, es gibt auch Studien und da zeigt sich, es gibt keine andere Steuer, wo sich die Meinung so geändert hat, wenn man drüber redet. Also es gibt Studien, wo Menschen quasi länger drüber gesprochen haben und es gab keinen Fall wie die Erbschaftssteuer, wo sich die Meinung so stark geändert danach hat, im Sinne von, dass man Änderungen bei der Erbschaftssteuer will. So, von daher auch der Versuch des Diskurses und hoffentlich eine Änderung dann.
0: Was ich spannend finde, ist ja, dass zum Beispiel auch Menschen, die wahrscheinlich überhaupt gar nichts erben werden, teilweise gegen die Erbschaftssteuer sind. Wie erklärst du dir das?
1: Also erstens muss man sagen, die Erbschaftssteuer ist ein total elitäres Problem, weil die allerwenigsten in ihrem Leben jemals Erbschaftssteuer zahlen werden, so wie wir jetzt zumindest die Erbschaftssteuer haben, weil da muss man schon mal über 500.000 Euro erben. Das sind die wenigsten, die es überhaupt bekommen. So, also von daher, das ist ein Problem, was nur ganz wenige betrifft. So, und ich nehme auch wahr, dass es nicht nur damit zusammenhängt, profitiere ich jetzt vom System oder nicht. Und ich glaube, da sind halt, also ich erlebe oft Ängste, dass man die Steuer doch zahlen muss, weil man nicht weiß, wie sie richtig funktioniert. Auch im Gegensatz zur Vermögenssteuer, weil da die meisten denken so, nee, Vermögen habe ich nicht. Also in den Bereich komme ich überhaupt nicht, obwohl die teilweise schneller greift als eine Erbschaftssteuer. So, und da, glaube ich, sind ganz, ganz viele Ängste und wie gesagt, so Beharrungskräfte, dass man, und das verstehe ich auch, dass gerade Eltern sagen, ich habe mir das irgendwie bearbeitet, ich will das meinen Kindern weitergeben. Und wir haben gerade eine Generation, also die Babyboomer, die halt den sozialen oder monetären Aufstieg erlebt haben, weil sie einfach in eine Zeit geboren sind, wo das möglich war. Und wir haben jetzt jüngere Generationen, die sagen so, ja, so richtig möglich oder individuell noch möglich, aber im großen Stil eigentlich nicht mehr. Und wir müssen eigentlich was ändern. Und ich glaube, das macht auch noch einen großen Unterschied. Also hat man sozusagen eine Lebensspanne erlebt, wo man auch Aufstieg schaffen kann, wo individuelle Leistung noch irgendwie was einen Unterschied gemacht hat, oder erlebt man jetzt eine Gesellschaft, wo eigentlich die soziale Mobilität fast zusammengebrochen ist? Und da sehe ich auch gerade bei der älteren Generation quasi eine andere Einstellung, auch aus einer anderen Lebenserfahrung einfach heraus.
0: Klar, und für Menschen, die jetzt sagen, naja, also Erbschaftssteuer in dem Sinn ist unfair, weil meine Eltern, die das Vermögen angehäuft haben, haben ja darauf schon Steuern bezahlt. Was sagst du zu sowas?
1: Ja, das höre ich öfter, diese Doppelbesteuerung. Ja. Das ist aber ehrlicherweise totaler Quark, um es mal sehr klar zu sagen, weil wir Weil wir ja kein System haben, wo wir irgendwie einen Euro nehmen, der wird einmal besteuert und danach nie mehr. So, dann darf er frei zirkulieren, sondern wir besteuern nach Transaktionen. Also wenn ich Geld von A nach B schiebe, dann zahle ich auch Steuern. Ich meine, ich kriege ja auch mein Einkommen, darauf zahle ich Steuern, dann gehe ich in den Supermarkt, kaufe meine Milch und zahle Mehrwertsteuer darauf, obwohl ich ja mit meinem Geld schon Steuern gezahlt habe. Also so funktioniert es ja nicht. So, und es geht ja von einer Person zur anderen. Deswegen finde ich gerade die Erbschaftssteuer auch im Gegensatz zu einer Vermögenssteuer eine wirkliche Legitimation zu sagen, hier greifen wir ein oder belegen das mit einer Steuer. Und ich finde gerade die Erben, also verstehe ich auch manche Menschen nicht immer, weil das ist ja schon ein großer Vorteil, ein großes Privileg, was man bekommt. Das habe ich hier in meinem Fall versucht auch schon zu schildern, was für einen Unterschied es am Ende macht. Und dazu sagen, ich bin nicht bereit, irgendwie 3-4% Steuern zu zahlen, leuchtet mir nicht ein. Und wir haben aktuell die Erbschaftssteuer im Durchschnitt ist 2,7%. Wow. Also es gibt kaum eine Steuer, die so niedrig ist. Und die Tabaksteuer nimmt heute mehr ein als die Erbschaftssteuer. Da sieht man die Tabaksteuer, die jetzt nicht die allergrößte Steuer ist, die wir haben. Und ich meine, das sind Cayman-Inseln, Steuertarife, die wir in Deutschland ansonsten nicht kennen. Und dazu sagen, selbst das will man irgendwie nicht zahlen, das kann ich zumindest nicht ganz nachvollziehen.
0: Und auch im Vergleich dazu die Lohnsteuer, die ja an den Lohn angepasst wird, also das sind ja auch da geht es um viel, viel mehr Geld.
1: Ja, und das verstehe ich immer nicht, warum. Also wir haben in Deutschland erstens, also wir sind ein Hochsteuerland bei Arbeit, das stimmt, weil viele ja immer sagen, Deutschland ist ein Hochsteuerland, das ist in dem Bereich richtig. Wir sind aber im Vermögensbereich Niedrigsteuerland oder ein Steuerparadies, kann man sagen, weil wir die ganzen Steuern auf irgendwelche Vermögenswerte alles abgeschafft haben oder sozusagen so niedrig gemacht haben wie bei der Erbschaftssteuer, dass nur noch wenig übrig geblieben ist, und das befeuert ja am Ende die Ungleichheit. Das gibt es auch gute Studien auch von Piketty oder Ähnlichen, die einfach zeigen, dass, und die OECD hat auch eine Untersuchung gemacht, dass die ganzen Steuersenkungen, die es seit den 80er Jahren in fast allen Ländern, muss man sagen, leider gegeben hat, die Wirtschaftsfähigkeit nicht befeuert hat, aber dafür die Ungleichheit am Ende weitergebracht hat. Also wir haben eigentlich fast nur Negatives bekommen, sodass man, glaube ich, da nochmal schauen muss, wie man das verändert. Und es gibt kein Land, was Arbeit so hoch besteuert und Vermögen so niedrig besteuert wie Deutschland. Ja. Also wir sind da schon in einer Sonderposition auch.
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0: Ich habe heute bei mir im Studio Yannick Hahn, und mit dem habe ich ganz viel schon über Reichtum gesprochen. Und jetzt will ich über das Gegenteil sprechen, nämlich über Armut. Es wird nämlich nicht nur Reichtum vererbt, sondern auch Armut, weil es ein strukturelles Problem ist. Das erklärst du ganz gut in deinem Buch. Willst du das für uns, für die Hörerinnen jetzt auch mal hier erklären?
1: Ja, also erstens, was ich klar machen wollte, ist der strukturelle Zusammenhang zwischen Armut und Reichtum, weil beim Erben oft immer nur darauf geschaut wird, wenn jemand Geld bekommt. Das ist aber für die meisten in unserer Gesellschaft, kriegen überhaupt kein Geld oder nur erben ganz wenig, sodass es eigentlich wirklich keinen Unterschied macht. Und deswegen wollte ich erstmal schauen, okay, was ist der strukturelle Zusammenhang zwischen Armut und Reichtum? Weil irgendwie Jeff Bezos als reichster Mensch der Welt funktioniert natürlich nur mit auch einer Ausbeutung, mit schlechten Arbeitsbedingungen in den Packstationen, in seinen Fabriken und so weiter. Also einfach den Zusammenhang herstellen. Und es ist nicht irgendwie, man will nur Reichen was wegnehmen, sondern es geht auch darum, Armut am Ende zu bekämpfen. Und was ich nochmal sehr spannend fand, ich habe auch mit vielen Armutsbetroffenen gesprochen, die ich auch im Buch dann zu Wort kommen lasse. Und auch teilweise Leute, die den Aufstieg unter Anführungszeichen geschafft haben. Also einer zum Beispiel, der in einer sehr schwierigen Familie aufgewachsen ist.
0: Von Jeremias Thiel?
1: Genau, der sozusagen, die Eltern drogensüchtig waren und Alkoholprobleme. Krass. Und der mit 11 Jahren zum Amt gegangen ist, ohne mit den Eltern das abzusprechen, um aus der Familie rausgeholt zu werden. Mhm. Jetzt dann im SOS Kinderdorf weiter aufgewachsen ist und mittlerweile in den USA an der Uni studiert. Also eigentlich alles, also so eigentlich den Aufstieg, den man nicht mehr schaffen kann, geschafft hat. Und der mir dann auch meint, also der zu mir meint, der schaut total pessimistisch in die Zukunft, selbst was sein eigenes Fortkommen angeht, aber auch was die Gesellschaft insgesamt angeht. Und dass Armut eigentlich immer so ausgeschlossen sein bedeutet. Immer abhängig sein von irgendwelchen Ämtern, abhängig sein von Familie und Freunden, die sich gegenseitig was leihen. So, und da wollte ich halt auch nochmal hinzeigen, dass wir halt nicht irgendwie nur diesen Reichtum haben, der nichts anderes bewirkt, sondern dass wir, wenn wir quasi das nicht besteuern, wenn wir nicht ein bisschen wieder umverteilen, dass wir dann auf der anderen Seite einen großen Teil an Armut haben, die auch immer weiter wächst.
0: Also die und Reichen werden reicher.
1: Genau, wir haben aktuell einfach die Schere zwischen Arm und Reich wird immer größer und wir sehen das vor allem, dass eben die Superreichen immer reicher werden und auf der anderen Seite immer mehr Menschen ins Armutsrisiko gehen. Wir haben jetzt schon 16% etwa, die unter Armutsrisiko leben und das steigt immer weiter an und wir haben vor allem durch die Krisen der letzten Jahre ist das auch nochmal angestiegen, was ja nachvollziehbarerweise, also was man nachvollziehen kann.
0: Ich muss an uns denken, bei CouchFM, wir sind ja Studierende und wir sind ja alle hier freiwillig dabei und ich muss studieren, ich brauche aber auch noch einen Job und viele Studierende können halt dann kein gratis Praktikum machen. Das bedeutet, man hat ja da auch schon eine Schicht, nur gewisse Leute können sie's durch ihre Eltern leisten, dass sie irgendwo ein gratis Praktikum machen können, das sie dann weiterbringt.
1: Ja, und das sieht man, das zieht sich ja am Ende immer durch. So, ich habe auch selber erlebt, dass ich zum Beispiel nach dem oder während dem Studium Praktikum in den USA machen konnte, 6 Monate, was ich jetzt nicht sagen, mein Leben verändert hat, ist ja vielleicht ein bisschen groß, aber mich wirklich weitergebracht hat und ich danach auch eher wusste, was will ich eigentlich danach machen. So, und das ging auch nur, weil meine Eltern mir Geld dazugegeben haben, weil ich auch ein kostenloses, also ein nicht bezahltes Praktikum, dann Wohnungspreise waren teuer, Krankenversicherung war teuer, Visum bekommen war teuer. So, und das ist einfach, da sieht man einfach die Unterschiede, je nachdem, wie die Eltern einen unterstützen können. Und das wird ja auch immer schlimmer eigentlich, dass immer mehr Privatschulen oder gerade die Vermögenden sich versuchen abzusondern. Wir haben heute Städte, die immer segregierter werden. Wir haben Schulen, die immer unterschiedlicher werden. Also sozusagen die Berührungspunkte der einzelnen Bevölkerungsgruppen werden immer geringer. Und das ist einfach ein sehr, sehr großes Problem für die Gesellschaft. Und es kam jetzt nochmal eine neue Studie raus, die haben das in den USA gemacht. Das fand ich ganz spannend. War vor ein paar Tagen, dass soziale Mobilität auch oft möglich ist, wenn man Berührungspunkte zu Vermögenden hat. Also am Ende gar nicht so irgendwie Migrationsgeschichte oder ähnliches, sondern eher, wo wachse ich auf? Habe ich da Berührungspunkte mit sehr gemischten Leuten, also die sozusagen unterschiedliche Hintergründe haben oder nicht? Und das macht einen sehr großen Unterschied aus. Wenn man sich jetzt überlegt, wie unsere Städte sich derzeit entwickeln, dann gehen wir eigentlich in die komplett also gegenteilige Richtung. Und da sehen wir halt, also es ganz, ganz viele Probleme eigentlich gibt, die wir aktuell nicht richtig ansprechen oder um die wir uns auch ehrlicherweise nicht kümmern oder nicht kümmern wollen.
0: Nicht kümmern wollen, ja. Du schreibst aber auch, dass du deiner Mutter oder deinen Eltern sehr viel zu verdanken hast. Die haben irgendwann zu dir gesagt, Janik, Junge, willst du weiter die Schule machen oder nicht? Das heißt, du bist auch so gefördert worden. Also jetzt nicht nur finanziell, sondern deine Mutter hat mit dir gelernt, du hattest Nachhilfe. Das ist ja natürlich auch etwas, was nicht jedes Elternteil kann.
1: Ja, das ist auch, also bei mir war wirklich so, ich war nicht immer so der allerbeste Schüler, muss ich sagen. Und bei mir haben sich wirklich dann die Eltern irgendwann gesagt, okay, willst du das schaffen oder nicht? Und wenn du es schaffen willst, dann setzen wir uns mit dir hin jeden Tag und lernen. Habe dann auch noch Nachhilfeunterricht bekommen. Und ich kann ehrlicherweise ziemlich sicher sagen, wenn meine Eltern das nicht hätten machen können, aus diversen, also aus finanziellen, zeitlichen oder auch fachlichen Gründen, dann hätte ich das Abitur, glaube ich, nicht geschafft. Sondern kann man ja voraussehen, dass das Leben wahrscheinlich ziemlich anders verlaufen wäre und ich wahrscheinlich auch das Buch nicht am Ende geschrieben hätte. Und das ist ja nur so ein Mini-Beispiel irgendwie von ganz vielem. Und das versuche ich auch nochmal, deswegen versuche ich auch mal den Erbenbegriff so ein bisschen zu weiten. Weil wir haben auf der einen Seite den monetären Faktor, das ist irgendwie ganz sichtbar. Wir haben aber zweitens auch ein kulturelles Erbe mit Kontakten, die wir mitbekommen, mit einem Habitus, den wir mitbekommen, mit einem Selbstbewusstsein vielleicht auch. Das habe ich auch ganz oft erlebt bei Menschen, die sehr vermögend sind, dass sie sagen, nö, bei mir klappt doch immer alles. Also ich habe ja auch Paula Schwarz zum Beispiel im Buch, die meinte dann zu mir so, zu Hause wurde immer gesagt, wir sind die Schwarz, wir bekommen das. So. Yeah. Also halt auch so ein Selbstbewusstsein und die klare Ansage auch, und also nicht uns gehört die Welt, aber wir haben schon eine besondere Stellung in der Gesellschaft. So, und das kriegt man mit und halt ein soziales Erbe, dass man auch nochmal irgendwie alles andere so mitbekommt. Und dann, wenn man so das Package so sich anschaut, dann ist das schon ein großer Teil, den man da einfach mitbekommt. Und da ist die Bildung, glaube ich, auch ein ganz, ganz großer Faktor einfach. Yeah. Man sieht es ja auch in Studien so, dass das Elternhaus extreme Faktor ist, ob man am Ende Abitur schafft, studieren geht oder nicht.
0: Ja, wir sind ja so Leistungsgesellschaft. Also das heißt ja eigentlich, ich gehe hart arbeiten und dann verdiene ich auch genug, ist ja eigentlich Schwachsinn, wenn man das jetzt alles so mal so betrachtet, was du jetzt gesagt hast. Bist du so ein grundsätzlicher Gegner des Kapitalismus, so wie er jetzt funktioniert?
1: Eigentlich nicht. Ich bin Gegner davon, dass wir so tun, als wären wir noch eine Leistungsgesellschaft und sind eigentlich aber eine Klassengesellschaft übergegangen, haben aber das Negative der Leistungsgesellschaft noch mitgenommen. So, also ich meine, es erleben ja heute viele irgendwie eine große Chancenlosigkeit, wenn man sich die soziale Mobilität anschaut. Es gibt eine OECD-Studie, die ich auch im Buch zitiere, wo Deutschland mit Frankreich und Ungarn auf dem letzten Platz in der EU ist, was die soziale Mobilität angeht und teilweise Familien aus, die jetzt wenig verdienen, in die Mitte zu kommen, brauchen sie 5 bis 6 Generationen, das ist über ein Jahrhundert.
0: Ja.
1: So, da sieht man einfach, wie wenig sich bewegt. Und da gibt es auch zum Beispiel die skandinavischen Länder, die da viel weiter sind oder wo es anders funktioniert. Und da bin ich ein Gegner davon. Mhm. Also sozusagen, wir haben uns eigentlich einen sehr giftigen Cocktail zusammengemischt. Wir haben auf der einen Seite diese große Vermögensungleichheit und einfach eine Unbeweglichkeit, also eine soziale Unbeweglichkeit. Und das ist natürlich irgendwie auf der einen Seite eine Gruppe, die sehr abgehoben ist, die wenig noch mit der Gesellschaft zu tun ist, die eigentlich auch nicht mehr hinfallen kann. Und auf der anderen Seite haben wir eine große Gruppe, die sich eigentlich anstrengen kann und es nie nach oben monetär oder gesellschaftlich schaffen kann. Und das ist, glaube ich, so, wenn man sich das so anschaut, irgendwie eine schwierige Ausgangsposition, an die wir vielleicht mal ein bisschen was ändern sollten.
0: Ja, wir haben jetzt gerade über die strukturellen Probleme vom Erben gesprochen, über die Ungerechtigkeiten. Und jetzt würde ich gerne mal zu Lösungsvorschlägen kommen. Ich meine, die müssen wir ja auch besprechen. Du schlägst in deinem Buch eigentlich 3 Lösungen vor. Ich würde die jetzt gerne mal mit dir durchgehen. Also das eine ist die Besteuerung vom Erbe. Das ist hier im Prinzip die Erbschaftssteuer. Da haben wir ja vorher schon drüber gesprochen. Die ist einfach zu niedrig.
1: Also wir müssen sie vor allem verändern. Erstens die Betriebsvermögen endlich nicht mehr so begünstigen. Es gab auch schon 2-mal das Bundesverfassungsgericht, was das bemängelt hat oder gesagt hat, das ist verfassungswidrig, nicht bemängelt. Das klingt zu harmlos. So, und es hat sich aber grundlegend nichts daran verändert. Und da schaut man immer so ein bisschen und denkt so, wie kann es eigentlich sein, dass es 2-mal als verfassungswidrig gewertet wurde und es nichts daran geändert hat. Also wir müssen erstens die ganzen Schlupflöcher, die es gibt, stopfen und zweitens die Verschonung der Betriebsvermögen beenden. Und das Bundesverfassungsgericht hat da eigentlich einen ganz klugen Vorschlag gemacht. Hat auf der einen Seite gesagt, die Politik hat weitgehende Möglichkeiten der Ausgestaltung. Zweitens, Betriebsvermögen können verschont werden, weil es schon einen gesellschaftlichen Mehrwert gibt, dass Betriebe weitergeführt werden. Aber das kann nicht so pauschal geschehen wie jetzt. Also erstens, bei über 10 Personen oder 12, ich weiß gar nicht mehr ganz genau, kann das nicht so pauschal geschehen, sondern es muss irgendwie eine Prüfung passieren, ob irgendwie der Betrieb damit gefährdet ist, Arbeitsplätze gefährdet ist. Und zweitens muss man sich anschauen, was wird eigentlich vererbt. Also wenn jetzt Aktienpakete vererbt werden, dann ist es in der Regel für Unternehmen nicht so schädlich wie anderes. So, man muss einfach sagen, weil dann oft das Argument der Wirtschaftlichkeit kommt und direkt die Lobby kommt und die Wirtschaft bricht zusammen. Und da muss man so ein bisschen, erstens gibt es sozusagen der wissenschaftliche Beirat des Bundesfinanzministeriums, steht jetzt nicht im Verdacht, irgendwie linksradikale Ideen zu haben, hat untersucht, dass erstens bislang kein einziges Unternehmen in Deutschland wegen der Erbschaftssteuer pleite gegangen ist.
0: Kein
1: und
0: einziges.
1: Zweitens, sogar die jetzige Regelung eher schädlich ist, weil immer dann die Kinder irgendwie die Betriebe übernehmen, was aber jetzt nicht immer nur zum Vorteil ist. So, weil jetzt immer nur pauschal zu sagen, die Kinder sind die besseren Unternehmer, stimmt jetzt auch nicht ganz. So, dass auch die jetzige Regelung, so, also laut dieser Studie, sogar eher schädlich für die Wirtschaft ist. Und es gibt Stundungen, also man kann das gut regeln einfach. Wir müssen einfach dahin kommen, dass wir wieder ein progressives Steuersystem haben. Also dass die hohen Erbschaften, die wirklich groß privilegiert sind, die viel bekommen, auch wieder einen fairen Anteil an Steuern bezahlen, weil das, glaube ich, so eine Ungerechtigkeit aktuell ist. Und es ist eigentlich so der No-Brainer unter den Vorschlägen.
0: Ja. Und es ist ja egal, also wie viele Mercedes ich mir kaufen kann, irgendwann habe ich genug davon. Oder?
1: Also das trifft vor allem am Ende Leute, die es nicht mal merken würden, ehrlicherweise. Also wenn ich mir Frau Klatten anschaue mit 25 Milliarden Euro Privatvermögen mit großen Aktienpaketen an BMW. Erstens würde BMW nicht pleite gehen, wenn sie ein paar Steuern zahlen müsste. Und zweitens würde sie an ihrem Lebenswandel wahrscheinlich mit irgendwie ein paar Prozent Steuern rein gar nichts verändern. Und es wäre aber auch nochmal ein Beitrag, wie man irgendwie Dinge finanzieren kann. Wir sehen ja gerade den Streit um die Kindergrundsicherung oder andere Themen, so wo einfach Geld fehlt oder zumindest vermutlich fehlt, wo man aber sieht, ja, an anderer Stelle ist aber eigentlich super viel Geld da, wo man auch ein bisschen umverteilen könnte. Dann könnte man eben auch die Armut bekämpfen, man könnte in Bildung investieren und alles Mögliche. Also wir haben in Deutschland nicht ein Problem, dass nicht genug Geld da ist. Es ist nur ungleich verteilt und gerade bei denen, die am meisten haben, sagen wir, da gehen wir nicht ran. Und das verstehe ich immer nicht. Wir haben irgendwie bei Arbeit, müssen alle ihre 30-40% Steuern zahlen, da meckern wir. Also meckern auch manchmal, aber das wird einfach abgebucht. Und bei Vermögen, dann gehen wir so hin und sagen so, bitte, bitte könnt ihr irgendwie ein paar Prozent Steuern zahlen. Wenn nicht, ist auch okay, dann müsst ihr nicht so. Und das ist ja eigentlich nicht gerechtfertigt. Und ich glaube, ich meine, wir haben auch im Grundgesetz Eigentum verpflichtet und dem sollte man nachkommen. Und wir haben eigentlich auch den Grundsatz, starke Schultern müssen mehr bezahlen. So, und sind im Steuersystem da komplett davon abgekommen und da müssen wir, glaube ich, wieder ein bisschen umsteuern in der Hinsicht, dass die wirklich viel erben, auch ihren Teil an Steuern zahlen.
0: Ja, also da kommt doch immer so ein bisschen das Argument, ja, die darf man ja nicht verärgern, weil sonst ziehen sie ab aus Deutschland. Ist also, das was Realistisches?
1: Also erstens, viele Unternehmen kann man nicht so einfach abziehen. So, zweitens machen das ja schon teilweise Leute ohne Steuern. Drittens, wenn man sich mal in Ländern anschaut, wir haben ja in Deutschland wirklich wenig Steuern. Also Schweiz hat zum Beispiel, ist jetzt nicht das erste Land, was einem in den Kopf kommt mit höheren Steuern, aber gerade bei Erbschaftssteuer haben die deutlich höhere Steuern. Sieht man jetzt auch nicht, dass die Unternehmen in Scharen irgendwie auswandern, irgendwo anders hingehen, weil man, also auch ein Unternehmen hat ja ein Interesse daran, ein Bildungssystem zu haben, was funktioniert, eine Infrastruktur, die funktioniert, eine Verwaltung, die irgendwie funktioniert. Also das ist ja am Ende für ein Unternehmen wichtiger, als ob sich jetzt irgendwann einmal zu Lebzeiten 3% Steuern oder Ähnliches zahlen müssen. So. Und ich glaube, ein Allgemeinwesen, was funktioniert, eine Gesellschaft, die zusammenhält, eine Demokratie, die auch noch irgendwie funktionsfähig bleibt, ist auch im Interesse der meisten Unternehmen. Und ich würde jetzt mal gesamtgesellschaftlich sagen, also wir sind aktuell bei einer Struktur, wo wenige Familien sich sehr stark an Vergangenes klammern, an ihr Geld, auch Unternehmen, die irgendwann im Laufe des 20. Jahrhunderts gegründet wurden. Und ich glaube, das ist auch keine Wirtschaftsstruktur, die wirklich Innovationen hervorholt. Mhm. Wenn wir auf der anderen Seite ganz viele Leute haben, die Ideen nicht mehr umsetzen können, weil sie einfach kein Geld haben und keine Möglichkeit bekommen. Und ich glaube, wenn man längerfristig schaut, wird das keine innovative Wirtschaft werden. Und sozusagen deswegen glaube ich, dass es wirklich ein Gesamtinteresse daran gibt, auch ein bisschen umzusteuern am Ende.
0: Dein zweiter Vorschlag ist das Grunderbe von 20.000 Euro. Finde ich total interessant und das erinnert mich ja so ein bisschen ans bedingungslose Grundeinkommen. Es waren jetzt zwei Fragen. Erklär erstmal das Grunderbe mit 20.000 für alle 18-Jährigen.
1: Genau, das Grunderbe ist eigentlich eine ziemlich einfache Idee. Es ist die Idee, dass Erben nichts Schlechtes ist, sondern eigentlich was Positives. Und deswegen es allen zu geben, ist die Idee. Und zwar mit 18 Jahren sollen alle vom Staat 20.000 Euro erben. Es gibt so ein bisschen immer Diskussion, wie man das ausgestaltet. Also das DIW, das Deutsche Institut für Wirtschaftsforschung, schlägt zum Beispiel vor, dass an Ausbildung, Studium, Bauen, Gründen, also an was unter Anführungszeichen Sinnvolles zu knüpfen. Ich finde es sinnvoller, das an alle pauschal zu geben. Das sind aber so Details, die man dann besprechen muss. Aber die Idee ist wirklich, einfach das Erben allen zu geben und das Grad zu geben in einer Altersspanne, die erstens stark von Krisen betroffen sind, die weniger Vermögen auch haben als die Generation vorher zu der Zeit und wo sich einfach viel im Leben auch entscheidet, gehe ich studieren, mache ich eine Ausbildung, kann ich ein Praktikum machen oder muss ich auf der anderen Seite, kann ich gar nicht studieren, weil ich drei Jobs nebenher machen muss, irgendwie ein Kind großziehen oder was auch immer man noch machen muss und da entscheidet einfach das Portemonnaie der Eltern sehr viel und deswegen zu sagen, wir geben das gezielt in diese Generation und auch noch ein Argument ist, weil das Erben eigentlich seine Funktion verloren hat. Früher war das mal gedacht, um genau in dieser Altersspanne halt Menschen auch zu fördern oder denen Geld zu geben. Jetzt leben wir aber relativ lange mittlerweile, was ja erstmal positiv ist, aber dadurch erben wir Mitte 50er, also in unseren mit 55 ungefähr im Durchschnitt, glaube ich. Das heißt, wir erben schon relativ spät, wo sich schon im Leben relativ viel entschieden hat und gerade die ganz Vermögenden haben das Geld schon vorher den Kindern gegeben. So und deswegen auch die Idee nochmal sozusagen das einer Generation zu geben, die eben Geld heute später bekommt.
0: Und jetzt zum bedingungslosen Grundeinkommen. Es würde mich interessieren, was du davon hältst.
1: Ich habe dazu keine so richtige Meinung, ehrlicherweise. Ich bin immer ein bisschen skeptisch, was so Ideen hat, die alles lösen wollen. Mhm. Also die so vielleicht bin ich da aber auch zu lange in der Politik oder in der, so dass ich dann immer denke, erstmal so die kleinen Schritte, die ich als machbar sehe, wie so ein Grunderbe wäre ja auch schon relativ, also ist jetzt nicht das Sozialsystem komplett umändern, aber ist schon so von der Idee her mal was Neues und würde auch, glaube ich, einen Unterschied machen. Deswegen bin ich beim bedingungslosen Grundeinkommen immer so ein bisschen skeptischer, auch weil ich die Realisierbarkeit für irgendwie nicht so schnell sehe und bin da immer eher für vielleicht das zu tun, was schnell umsetzbar wäre, aber bin da offen erstmal für eine Diskussion. Aber ich habe immer Fragen zur Finanzierbarkeit und was, weil die Konzepte auch immer sehr unterschiedlich sind. Also was fällt dafür dann weg? Mhm. Wer bekommt das? Wie wird es eigentlich refinanziert? So, und da wirkt auf mich noch nicht so ganz ausgegoren, ehrlicherweise. Ja, und was vielleicht noch beim Grunderbe wichtig ist, das ist nämlich ein wichtiger Faktor, es ist wichtig, weil wir machen ja eigentlich damit so Gießkannen, jetzt mal im Negativen, dass man es allen gibt, selbst die ja schon Geld irgendwie haben und es theoretisch nicht bräuchten. Dafür ist aber wichtig, das wirklich mit einer höheren Erbschaftssteuer zu verknüpfen, weil man nur dann wirklich den Umverteilungseffekt hat, dass man sagt, wir nehmen das bei den wirklich Vermögenden und geben das nochmal in die Gesamtbevölkerung wieder. Und das ist eben wichtig, weil sonst hat man kaum Umverteilungseffekt. Ja, und das ist sozusagen aneinander zu verknüpfen am Ende, ist wichtig, weil sonst, also wird es schwierig, glaube ich, mit den Zielen, die man eigentlich damit hat.
0: Ja, ja, ja. Die dritte Lösung wäre, also die Erbsummen einfach zu begrenzen. Nämlich, du hast geschrieben auf 500 Millionen. Da wäre dann 100% Steuer. Also 500 Millionen, bis dorthin würde man dann erben können.
1: Also wir haben einmal das Problem, ein neues Phänomen der Superreichen oder Überreichen. Ich mag Superreichen immer nicht so gerne, weil da Super drin ist, obwohl ich das nicht so toll finde. Ja. Also einfach Menschen, die sehr viel Vermögen haben, und das ist auch mehr, als das irgendwie in der Geschichte früher war, also zumindest der Bundesrepublik. Jetzt, wir haben Privatpersonen mit 40 Milliarden Euro in Deutschland. Das ist einfach Summen, die kein Mensch braucht, und ich nenne es auch einen destruktiven Reichtum, weil das so eine Machtfülle am Ende ist, die haben Möglichkeiten, sich in Medien einzukaufen, die haben starken Einfluss auf Politik, die haben mit Philanthropie ganz großen Einfluss. Also eigentlich eine Summe oder eine Situation, die mit einer Demokratie nicht vereinbar ist, wo wir sagen, eine Stimme, eine Person, eine Stimme und hier einfach so eine Machtasymmetrie haben. Und es gab mal in den USA, glaube ich, in den 60ern gab es ähnliche Steuerideen, dass man, also nicht Steuerideen, sondern das war so, dass man wirklich bei einer sehr hohen Summe gesagt hat, wir machen 90 oder noch drüber Prozent Steuern, dass wir wirklich sagen, wir in der Demokratie funktioniert einfach dieser private Überreichtum nicht, weil das mit einem demokratischen System nicht vereinbar ist. Und ich glaube, da müssen wir in die Richtung wieder überlegen. Und ich weiß, dass es immer irgendwie viele aufschreien, aber auch die USA sind damals nicht untergegangen und auch die Wirtschaft hat überlebt. Und ich weiß, da stellen sich viele Detailfragen. Ich habe auch nicht das perfekte Konzept, aber mal zu überlegen, wie kriegen wir diesen Überreichtum wieder irgendwie eingehegt in wieder demokratisch verträgliche Wege hin, und wie kriegen wir auch ein Steuersystem eben auch beim Überreichtum hin, die Schere wieder ein bisschen schließt am Ende. Das sind, glaube ich, Gedanken, die wichtig sind. Und da vor allem so eine Konzentration auf wirklich irgendwie 300 Personen, die wirklich so viel Reichtum haben, wie sie nie im Leben, selbst mit dem verschwenderischsten Lebensstil jemals brauchen werden.
0: Jetzt ist es ja so, das hast du ja auch schon gesagt, wir sind in einer Demokratie und natürlich, wir wissen ja alle, Dinge in unserer Politik dauern immer sehr lange. Was wäre denn für dich jetzt die realistischste von deinen drei Lösungen?
1: Also wenn man sich die letzten 30 Jahre anschaut, dann ist keine realistisch, dass es schnell umgesetzt wird, weil leider in diesem Bereich, also wie eher, also seit den 80er Jahren eher Steuern abgebaut haben im ganzen Bereich und auch seit jetzt Ewigkeiten eigentlich nichts passiert ist da oder eher nur zum Negativen. Wenn, ich habe schon gesagt, selbst das Bundesverfassungsgericht hat mehrfach gesagt, hier, liebe Leute, ihr müsst hier was ändern, und trotzdem hat sich nichts verändert. Ich glaube aber, dass am Ende, also was am dringendsten ist und auch am realistischsten ist, glaube ich, die Erbschaftssteuer zu reformieren in irgendeiner Form. So, weil ich glaube, wir haben mittlerweile eine Vermögensungleichheit, die extrem ist. Wir haben einfach Erbsummen, die immer größer werden. Das geht auch immer weiter nach oben. Und wir haben damit auch Erbschaften, die immer ungleicher verteilt werden und das Steuersystem, was immer weniger funktioniert. Also der Druck, glaube ich, da irgendwann einzugreifen, wird immer höher. Und ich habe für die jetzige Legislaturperiode wenig Hoffnung, weil auch nichts im Koalitionsvertrag steht. Ja. Und die Parteien ja da sehr unterschiedliche Meinungen zu haben. Aber ich glaube, dass das zur nächsten Bundestagswahl eines der großen Themen wird. Weil ich glaube, wir mittlerweile, also mit den Krisen auch eher die Frage haben, wie bezahlen wir das eigentlich noch? Wir sehen, dass dadurch, dass 40% der Bevölkerung gar keine Erspartes haben, diese also Programme, um Krisen abzuwenden, halt sehr hoch sein müssen, weil einfach eine große Bevölkerungsgruppe da ungeschützt steht. Also wir müssen auch überlegen, wie kriegen wir Vermögen neu verteilt? Ja. So, wenn wir auch irgendwie überlegen wollen, wie kriegen wir Haushalte, die noch irgendwie funktionieren? Also da stellen sich ganz viele Fragen ineinander und ich glaube, das wird bei der nächsten Bundestagswahl ein großes Thema sein und ich spüre auch, ich muss immer vorsichtig sein, weil spüren ist jetzt noch nicht wissen oder das irgendwie mit Studien hinterlegen zu können, aber dass sich zumindest der mediale politische Diskurs schon geändert hat und heute die unter Druck stehen, die nichts verändern wollen. Und das war früher anders, sondern man musste sich rechtfertigen, wenn man was verändern wollte. Ah, und das hat sich, glaube ich, schon ein bisschen verändert. Wie wann das dann im politischen Handeln übergeht, kann ich noch nicht sagen, aber ich hoffe, dass der Druck bald so groß wird, dass zumindest am Steuersystem in irgendeiner Weise, wenn auch nicht sofort alles komplett, so wie ich es will, aber zumindest mal in kleinen Teilen sich was verändern wird.
0: Ja, also da sind wir ja auch wieder bei dem Punkt, wir reden heute darüber. Du redest jetzt unter Anführungszeichen ja auch anders darunter. Du bist nämlich einer von 63, habe ich gesehen, Menschen, die bei TaxMeNow unterschrieben haben.
1: Genau, TaxMeNow ist ein Verein von Vermögenden oder Privilegierten, kann man sagen, die selber geerbt haben oder irgendwie Geld bekommen werden und die sagen eigentlich, die eigene Situation ist unhaltbar und besteuert uns doch endlich. Also die sagen, wir haben selber Geld und wollen besteuert werden. Also eigentlich aus der vermögenden Perspektive zu sagen, hey, hier ist eigentlich eine Ungerechtigkeit und es ist eigentlich ja die Absurdität der Zeit, dass es so eine Organisation überhaupt geben muss, die sagt, wir wären die Betroffenen von der Steuer und wir wollen besteuert werden. Also liebe Politik, bitte besteuert uns doch. Und das ist, glaube ich, zeigt nochmal, wie absurd das System aktuell ist und wie notwendig auch Veränderung ist, wenn selbst die quasi dies betreffen würde, sagen so, liebe Leute, hier läuft was komplett schief aktuell.
0: Ja, also mich interessiert das Thema selbst auch total, weil ich gehöre zu dieser Generation, die jetzt mal was erben wird. Und ich habe mir selbst so ein bisschen die Frage gestellt, okay, wird sich wahrscheinlich jetzt so schnell nichts ändern. Was mache ich denn jetzt? Also was würdest du denn jetzt sagen? Also ich habe mir dann überlegt, okay, ich könnte ja an der Organisation was spenden oder einen Teil zumindest abgeben. Oder keine Ahnung, und dann denke ich mir immer, oh, der Organisation spende ich was und der nicht, dann bin ich ja eigentlich wieder in so einer Art Machtposition. Was sagst du dazu?
1: Also erstens finde ich, weil das ja auch oft kommt, warum spendet ihr nicht einfach? Das kommt auch immer der Vorwurf. Ich finde, also kann gerne jeder immer spenden, habe ich gar kein Problem mit, aber ich will das Problem ja gesellschaftlich, strukturell lösen und ich will es vor allem auch demokratisch lösen. Also dass nicht die Vermögenden wieder entscheiden, wo sie Geld geben, sondern dass der Staat oder die Demokratie sagt, wir geben das in den Steuertopf und dann wird es demokratisch neu verteilt. So, das vielleicht dazu. So, und dann die ganze Thema Philanthropie sehe ich bei wirklich Hochvermögenden oft kritisch, weil sie es oft in eigene Stiftungen geben. Wir sagen genau denen wieder, ihr dürft das komplett steuerfreien Stiftungen geben, alle anderen müssen irgendwie Steuern zahlen, aber die dürfen das Geld frei verteilen. Und wenn man sich anschaut, dann ist es ja wieder ein Machtgefälle. Es ist wieder eine Stiftung, die oft noch den eigenen Namen natürlich trägt, wo man alle Fäden in der Hand hält und die irgendwie dann entscheidet, wo Geld hingesteckt wird. Und es ist ja immer wieder, also der Geld haben will und der Geld hat, ist ja unterschiedliche Positionen oder eine andere Machtbalance am Ende. Wenn man sich dann auch anschaut, wofür geben die Geld aus, sind das zwar meistens auch nutzvolle Sachen, aber auch oft sehr nette Sachen wie Kultur oder irgendwie Sport oder also Sachen, die keinen großen Anstoß erregen. So. Aber ich finde nicht, ich finde immer noch richtig auch zu spenden, wenn man die Lust drauf hat. Wichtig ist, sich halt, glaube ich, eine Organisation zu schauen, wo das möglich ist. Es gibt zum Beispiel Stiftungen, die sagen, wir geben das Geld alle in den Topf und wir machen mit denen, die sich bewerben, irgendwie zusammen Auswahlverfahren, Bürgerstiftungen, also so, da gibt es ja unterschiedliche Modelle und da kann man auch, glaube ich, ganz klug spenden, sodass eben dieses Machtgefälle nicht entsteht. Aber wie gesagt, das darf nicht ablenken davon, dass wir eigentlich ein Steuersystem brauchen, was schon umverteilt. Ja. Und wenn dann noch was übrig bleibt, bleibt, dann können die Leute auch gerne von mir aus spenden.
0: Wir haben jetzt schon eine Stunde gequatscht. Ich würde uns jetzt einfach mal mit einem Lied verabschieden. Wir hören jetzt eine Band, die auch ganz groß über Ungerechtigkeiten gesungen hat, nämlich die Tonsteine Scherben. Und zwar Schritt für Schritt ins Paradies. Ich wünsche euch HörerInnen einen wunderschönen Donnerstagabend und danke nochmal, Yannick, dass du hier warst und tschüss.
1: Tschüss.

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1: Herzlich willkommen bei den On-Air-Stories. In dieser On-Air-Story möchte ich euch die Sendung Oldie-Treff von Peter Ziermann vorstellen. Hallo Peter, schön, dass du da bist.
2: Ja, freut mich auch.
1: Was ist denn die Sendung Oldie-Treff genau? Also worum geht es?
2: Ja, ein bisschen old-fashioned Radio. Zum einen wird ich ja seit 100 Jahren gefühlt durch, dass wir hier noch Plattenspieler im Studio haben, weil ich tatsächlich immer noch eigentlich 100% Vinyl spiele und mein Musikgeschmack, der liegt ja eigentlich eher bei internationalen Titeln, bei Beat und ja, vernünftigen Nummern der 60er, 70er Jahre. Aber ich spiele auch sehr viel deutsche Musik, bin nach wie vor jedes Wochenende auf dem Flohmarkt, sammel da irgendwelche Schallplatten ein. Und es gibt so einen Spruch, den ich auch seit Jahren mache. Bei mir kann sich jeder jeden Titel wünschen. Wenn jemand von Heino die schwarze Barbara haben will, dann kriegt er die auch. Ja.

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1: Herzlich willkommen zu einer weiteren On-Air-Story. Ich bin heute mit Rolf Gensrich im Studio, der die Sendung OK Beat macht.
2: Hallo, freue mich, dass ich hier sein darf.
1: Wie würdest du ansonsten deine Sendung generell beschreiben?
2: Die Sendung lässt sich eigentlich schlecht beschreiben. Also es gibt mehrere Varianten. Ich versuche, Gäste mir heranzuholen aus allen möglichen Gegenden, so Sachen, die mir über den Weg laufen. Das kann also der Würstchenverkäufer sein bis hin zu irgendwelchen kleinen Aktionen, Grundeinkommen zum Beispiel oder kleine Parteien oder aber Musiker, die mir auf der Straße auffallen, denen ich dann mal meine Visitenkarte gebe und sage, kommt doch mal vorbei, meldet euch doch mal.
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1: Heute geht es um das Campus Radio CouchFM. Das ist ein Projekt in Zusammenarbeit der drei Berliner Hochschulen, der Humboldt-Universität, der Freien Universität und der Technischen Universität Berlin. Und ich möchte euch nun das Campus Radio genauer vorstellen und habe hierzu Laura und Emily von CouchFM eingeladen. Herzlich willkommen.
2: Hi.
3: Hi.
1: Seit wann gibt es denn das Format Campus Radio CouchFM?
2: Also 2011 kam die Idee auf. Und 2012 lief dann die erste Sendung schon. Also es ist jetzt schon ganz schön lange her.
1: Und ihr sendet ja jeden Tag und habt verschiedene Formate. Wie ist die Sendung denn aufgebaut?
2: Genau, also wir haben jeden Tag in der Woche ein unterschiedliches Format. Zweimal die Woche läuft unser Live-Magazin. Das heißt, da stehen wir live im Studio und reden über alles Mögliche. Und dann läuft auch Musik zwischendurch, wie man es aus dem Radio halt so kennt. Und montags ist bei uns immer Platz für eine Gästesendung. Mhm. Also da können zum Beispiel andere Unis ihre Projekte vorstellen, wenn sie selbst einen Podcast produzieren und so weiter. Dann haben wir am Mittwoch unsere Musiksendung, das Klangkompott. Das wird von der Musikredaktion gemacht und es kann auch alles Mögliche sein. Interviews, einfach eine Band vorstellen, ein Genre vorstellen, alles Mögliche. Genau, donnerstags läuft unser Gästezimmer. Das ist ein Interviewformat mit Personen zum Beispiel aus Politik oder der Kultur, Berliner Figuren, alles Mögliche. Ja, samstags ist bei uns Tanzstunde. Da können DJs aus Berlin ihre Sets spielen und sich so ein bisschen vorstellen. Und am Sonntag läuft unsere Wiedergabeliste mit den besten Songs aus der Woche.
1: Wie kommt ihr denn zu den Themen, die ihr in der Sendung besprecht?
3: Also ich finde, das ist auch mal ein sehr spannender Prozess, weil es einfach wirklich das ist, was die Couchies so im Alltag beschäftigt. Und das fand ich am Anfang auch so ganz ungewohnt, dass wirklich der Themenvorschlag einfach so reingeworfen werden kann. Und meistens wird er auch total cool aufgenommen und dann wird gebrainstormt, dann können andere relaten oder eben nicht. Und das ist immer ein total spannender Prozess. Also das meiste findet so in der Wortredaktion dann statt oder halt davor in den allgemeinen Sitzungen.
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So, da haben wir es jetzt aber wesentlich über 12 Uhr inzwischen. Ah, und ich habe einen Dampf in der Stimme, das glaubt ja gar keiner. So. Ah, ist ja auch schon mal nicht schlecht. So. Ah, gerade ins Studio reingestürzt, hier in unserem gläsernen Studio, damit die Leute was zu gucken haben. Ne? Moderator kommt hier. Wann bin ich hier angestürzt? 12:03 Uhr. Wir haben es jetzt 12:04 Uhr für alle, die auch mal eine Uhrzeit bräuchten an der Stelle. So, nochmal hier schnell rein. Entschuldigung, bin etwas spät. Kann ja auch mal vorkommen. Oieieiei. Ja, Sie merken es am warmen Wetter, es sind auch nicht viele Leute dann hier. Also die Wochen der Testphasen haben wir ja ein bisschen hinter uns gebracht. Und das Aufbaus davor natürlich, den muss man erwähnen. Ich finde, das Center hier ist auch heute ziemlich leer für einen Samstagmittag. Ja. So. Boah. SNRBS City. Ah, schön, dass man so langsam weiß, dass wo man drücken muss und dass alles Gedrückte sich auch gedrückt fühlt und dementsprechend auch reagiert. Das ist dann immer auch noch sehr nett. So, wir haben draußen super Wetter, das heißt, ich bin gerade im Schwimmbadmarathon, wird Sie wahrscheinlich wenig interessieren. Vielleicht sitzen Sie mit dem Radio jetzt ja auch irgendwo im Freibad und hören hier gerade zu und denken, Mensch, da muss doch jetzt mal langsam was kommen. Wir müssen auch langsam packen, ne? Also es ist wirklich, wenn man von einem Tag zum anderen ein Freibad zum anderen kommt, dann ist es tatsächlich so, man muss ja alles raus erstmal, ne? Nur die Sachen übrig lassen, die jetzt noch verwertbar sind und dann das Ganze nochmal alles irgendwie in der Maschine durchtrudeln lassen und was man da braucht, also man schnappt sich schon das nächste, packt es dahin oder irgendwie und da ist man schon wieder, ah, das ist ja gut, aber falls Sie mich jetzt sehen wollen, können Sie gerne hier nochmal ins Parkcenter vorbeischauen, falls Sie da irgendeinen Grund für sehen. Dann hier können Sie das machen, am Treptower Park 14. So, da ist es gerade. Gut, ich heute wieder alleine. Ne? Ab der nächsten Woche wird sich das aber alles schlagartig hier irgendwie so mal ändern. Da sehen Sie auch dann die gewohnten Leute, die Sie sonst immer sehen hier in unserem Berliner Center hier. Und wir können ja ein bisschen das Ganze heute ruhig angehen lassen. Ich weiß zwar nicht genau womit, aber ich sage mal, wir spielen jetzt mal einfach mal eine Musik. Ist ja Radio, das kann ja nicht verkehrt sein. Doch, wenn man hier jetzt drückt, dann kann das total verkehrt sein. So. Mann, das ist aber, wenn man so wirklich von einem zum anderen kommt. Ja, du bist gerade da irgendwie und dann bist du, da hast du so ein super Ding hier und ziehen jetzt mal die Musik hoch. Was habe ich denn da jetzt erwischt? Jetzt kommt Tube und Berger, Yo Soy Cubano. Ach, das ist ja auch schön, ne? Da gibt es ja auch Jubiläen. Ansonsten ist an dem Land ja auch nicht viel dran, außer ein paar schöne Oldtimer-Fahrzeuge, die nur da überleben konnten. Ansonsten viel Sonne. Viel Sonne sicherlich da auch. Yo Soy Cubano, Tube und Berger.

Morikante, Jeke, Jeke, wir haben's. 12.13 Minuten hier bei Essen ABS City und natürlich auch bei Alex Berlin. Entschuldigung, ich habe auch noch vergessen, meinen Namen zu sagen. Dietmar Sommerfeld ist am Mikrofon noch bis 13 Uhr circa. Und wir haben übrigens das Studio etwas rund erneuert und es sieht anders aus, es fühlt sich anders an. Und es ist technisch etwas anders. Gut, im Wesentlichen ein bisschen gleicher, aber tatsächlich auch die ganzen Knöpfe sind jetzt nicht mehr da, wo sie waren. Das kennen Sie vielleicht zu Hause vom Aufräumen. Na, hat man dann die Vase woanders hingestellt, kommt dann mit der Pflanze und dann ist das Ding im Eimer gelandet. Statt den einfach nur also aus dem Gedanken, das hätte da stehen müssen und wir gucken eigentlich nicht richtig hin, was wir da tun. So ist es bei mir auch zurzeit. Aber ich sehe, es läuft alles schön. Und von daher brauche ich mir keine Sorgen machen. Ich sitze mal hier, allerdings auch nicht allzu lange, weil die ganze Stadt, vielleicht auch die ganzen Städte Deutschlands, vom Land weiß ich nicht, die sind ja sowieso schon draußen, die ganzen Städte Europas, Nordamerikas und der ganzen Welt vielleicht, außer da, wo es jetzt kalt ist. Ich sag mal, Australien ist jetzt auch Winter. Ne? Das ist zwar nicht ganz so kalt wie hier der Winter, aber sagen wir mal Arktis, falls Sie uns in der Arktis hören, da jetzt auch nicht. Das klammern wir mal aus. Aber ansonsten auf jeden Fall hier in der Gegend, ich sag mal hier die nächsten 200 Meter, also ich sehe zumindest ganz wenig Leute hier, die sind alle schon irgendwo draußen. Es könnte auch der letzte heiße Tag sein, wobei beschreien soll man es ja nie. Keiner weiß, wie das Wetter in 14 Tagen ist, nicht mal der Wetterbericht. Und da ist man ja immer überrascht. Auf jeden Fall bleibt sommerlich. Aber heute heiße Temperaturen und über 30 Grad auf jeden Fall. Und Sie können uns mal hier im Studio erzählen, was Sie denn heute noch machen. Glauben Sie, dass es der letzte heiße Tag sein wird? Wird es dann vielleicht sommerlich, dann vielleicht 25

im Restsommer dennoch noch zu tun. Es sind ja auch nur noch eine Woche Ferien. Danach gibt es ja auch nicht mehr so viele Gelegenheiten. Okay, wir machen weiter, auch wieder mit Musik. Das ist natürlich schön. Den nehme ich mal nicht. Ah, ich rede immer hier, was ich gerade mache. Ich glaube, das ist eine der interessantesten Sendungen überhaupt. Ja, wenn ich hier alleine losgelassen bin, dann erzähle ich immer, was ich gerade mache. Beam versus Cyrus and The Joker. Und ich habe da nicht zu stehen, welcher Titel das ist. Und lass mich dabei auch mal gerne selbst überraschen an der Stelle. Launch in progress. Haben sie es selber gesagt.

Soul Searcher, I Can't Get Enough, hier bei Essen ABS City und bei Alex Berlin natürlich auch. Wir haben es gleich 12:30. Noch haben wir es 12.28 Uhr, das ist auch ganz schön. Ich finde es eigentlich zu ruhig hier im Center heute und dachte mal, ich mache mal ein bisschen lauter. Es sind hier noch ein paar Bauarbeiten zugange. Das heißt also, selbst bei geöffneter Tür, man hört ja draußen überhaupt nichts eigentlich. Und die einzigen, die hier noch ein bisschen vorbeilaufen, sind Ukrainer, wie ich das sehe, auf dem Weg zum Passbüro oder zur Beratungsstelle. Ansonsten findet heute keiner seinen Weg hierher. Dabei machen hier, glaube ich, verschiedene Läden auf. Nachteil ist natürlich heute, welchen haben wir heute? Die haben noch nicht auf. Ich könnte mal rüber zum Friseur gehen, mal wieder die Haare kürzen nicht, aber so glatt machen wieder lassen. Wir haben nämlich gerade durch die Kopfhörer wieder da alles durcheinander gewirbelt. So, aber das kriegt man, glaube ich, auch ein bisschen anders hin. Sie können übrigens noch anrufen und ich werde Ihnen mal die Telefonnummer raussuchen. Die Telefonnummer kann ich Ihnen raussuchen, weil ich die ja gerade nicht vor mir zu stehen habe, wie ich sonst gewohnt bin. Jetzt muss ich mal gucken, wo ich die überhaupt habe. Jetzt muss ich tatsächlich in meinem eigenen Telefonbuch schauen, wie das hier funktioniert. 030 für Berlin, 6585. So, 65850. Habe ich dafür eine falsche Zahl gesagt oder habe ich jetzt hier eine andere Nummer? Darf ich mal die korrekte Nummer durchgeben, ja? Und jetzt mal langsam. Das ist, rufen Sie an in Berlin, die 65850785. Doch, das ist richtig. Das ist leicht zu merken. 65850785, was Sie heute, wenn es auch der letzte heiße Tag sein sollte, was Sie denn heute Schönes vorhaben. Vielleicht auch als Hinweis für die anderen Hörer. 030 für Berlin nicht vergessen, dann 65850785. Sie landen hier im Studio und direkt auf Sendung. So, was gab es eigentlich noch Schönes? Keine Ahnung, in den Ferien kümmert man sich um nichts. Das wissen alle und deswegen passiert auch nichts. Bundesliga fängt erst irgendwann wieder an. Dann die Politik setzt irgendwann wieder ein, wobei das, was man jetzt selbst im Sommerloch hat, sollte man mit Vorsicht genießen, weil meistens ist es so, dass die ganz blöden Sachen irgendwie kurz vor dem Sommerloch noch durchgesetzt werden, während alle irgendwo auf Malle sind oder sonst wo an der Nordsee. Keine Ahnung und von daher sollte man da schon ein bisschen aufpassen, aber jetzt passiert momentan nichts. Sie können sich ruhig, wenn Sie jetzt in der nächsten Woche vielleicht nach Hause kommen oder in der übernächsten, denn mal zu Gemüte führen, was alles um Sie herum passiert und schon mal aufpassen, was denn da alles noch kommen könnte. Also wird es wahrscheinlich auch dann losgehen. Irgendeine Veranstaltung haben wir auch noch jetzt hier im Sommer, ein paar Festivals und dies und jenes, Rave the Planet auf jeden Fall auch noch. Sie können auch noch sagen, wie oder was Sie vielleicht im Urlaub gemacht haben, was Sie heute machen, was Sie im Urlaub gemacht haben. Dass wir jetzt hier für unsere Sommersendung, hier unseren Sommerdurchlauf, der mit ganz viel Ausprobieren und Bauen zu tun hatte. Sie wissen, wir waren ja nicht oft auf Sendung und wenn, haben wir probiert. Eine Sendung von vor 3 Wochen, die ging ja absolut in die Hose. Uns haben ein paar Leute geschrieben, dass sie trotzdem dran geblieben sind. Also das sind auf jeden Fall treue Hörer, die haben teilweise mitgezittert und haben geschaut, was denn da passiert. Das ist auch neugierig. In einer Welt, in der man alles schon kennt, in der man alle Medien kennt, alle Sendungen, alle Filme, alle Hörspiele, alles, was man hören, sehen, lesen kann, ist es wahrscheinlich interessant, jemand beim Scheitern oder doch Gelingen zuzuhören, zuzugucken, wie auch immer. Das war was ganz Neues, da einfach mal mitzumachen. Ne? Mittendrin statt nur dabei, war ja auch mal ein Slogan. Leider nicht von uns. Dafür geht's jetzt weiter mit Fields of Gold. Hier ist Sting.

Oh, ist auch ganz schön, die Leute winken tatsächlich immer noch durchs Studio. Das ist hier immer ganz nett, finde ich auf jeden Fall. Und hört man da im Hintergrund was? Also ich höre ja jetzt auf der linken Seite hier so ein bisschen mit, was Alex Berlin ausstrahlt. Auf der rechten Seite habe ich denn lauter Leute, die hier erstmal vorbeilaufen und zum zweiten auch die ganzen Bauarbeiten. Hier wird noch richtig, richtig, also gebohrt nicht, gesägt auch nicht. Ich weiß ja nicht, was das für Maschinen sind. Weil man hier im Parkcenter in Treptow ist, kann man auch mal lustiges Maschinenraten machen. Also Baugeräte, die einem jetzt noch nicht so geläufig sind, könnte man überlegen, was könnte das sein? Also einfach mal dem Gehör nach, was könnte das sein? Und hier ist gerade so ein Hüscht und Bing. Jetzt ist es weg. Was war das gewesen? Das wäre dann auch schön mal zu wissen. Ja, nee, ansonsten alles ziemlich ruhig hier. Sie können nach wie vor, wie gesagt, hier auch mal versuchen anzurufen. Ich hoffe, ich habe die Telefonnummer richtig. Sie können, oder wählen Sie einfach mal in Berlin irgendwelche Nummern. Auch wenn die Nummer nicht stimmt, dann wechseln Sie ein paar Ziffern aus und rufen mal einfach irgendwo an. So kann man auch Leute kennenlernen, habe ich mal. Also als Kind hat man das ja öfter gemacht und ja, so kommt man sich auch näher. In einer Welt, wo so alles ein bisschen in Krieg zerrüttet ist, einfach mal Telefonhörer nehmen und einfach mal Nummern wählen und sagen, hallo, ich bin's, heute ist schönes Wetter, wie geht's denn so? Und dann kann man ja, oder wenn Sie so einen Anruf bekommen, können Sie einfach sagen, ja, super Wetter, Mensch, schön, dass Sie anrufen und klar, super, rufen Sie mal öfter an, ne? Wir, ist auch klar, und dann, wer sind Sie und was machen wir da? Genau, und da können Sie dann quasi sich mal so gegenseitig mal Hallo sagen, das ist da auch schön. Ach ja, man sieht eigentlich mehr Mitarbeiter hier im Center vorbeilaufen, hier, die mal durchwinken, als Leute, die hier vorbeilaufen. Also das ist ja klasse, aber auch andere Leute, die sind ja Mensch. Auf jeden Fall, ich könnte ja mal ein bisschen Krach machen, damit das Ganze hier auch ein bisschen, und damit Sie daheim auch ein bisschen in Stimmung kommen. Was habe ich als nächstes? Ich finde viele Sommertitel jetzt hier, Harlequins, What Time It Is, das ist schon mal ein bisschen was hier zum Mitmachen, damit man ein bisschen den Kreislauf in Gang kriegt. Und ich würde mal sagen, da gehen wir erstmal rein. Hier sind Harlequins. What time is it? Genau. Ich kann es ja mal sagen, hier 12:38 Uhr. Wow.

Perplexa da capo. Also nochmal. Ich habe gerade mal die Gelegenheit genutzt und den Baustaub aus den Boxen rausgeschlagen. Zumindest das, was möglich war. Da geht das schon weiter hier. Okay. So, Westbam Hands on Yellow. Ne, beide machen immer noch Musik. Westbam als auch Yellow. Hier auch absoluter Klassiker. Weiß nicht, das war irgendwie 1995, glaube ich. Bostage. Damit sag ich jetzt schon mal Tschüss. Wir verabschieden uns auch noch von Alex sowieso. Die klinken sich ja 12.57 Uhr aus ungefähr. Jetzt läuft noch ein Stück Musik durch auf beiden Sendern Essen Abia City und Alex Berlin. Noch so die letzten Minuten. Ich muss hinten aus den Lautsprechern erstmal den Staub wegfegen.

und sage deshalb schon mal tschüss. Bis dann. See ya. Until next week. Have a good time. Have a hot day. Und falls Sie noch nicht draußen sind nach dieser Sendung, ab nach draußen. Ab ins Wasser. Es sei denn, Sie haben eine Klimaanlage zu Hause, dann bleiben Sie lieber drin.

Ich bin noch da, um kurz zu sagen, danach kommt gleich Marisha und Raveland, danach Endless Summer von Oceana. Und das war's jetzt tatsächlich. Ich sage tschüss für heute und machen das also gut. Bis dann, bye bye, ciao, ciao.

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1: Ich bin heute mit Bettina und Lida im Studio, die die Sendung Monday Movie Talk machen.
2: Hallo.
3: Hallo, Benni.
1: Die Schlagwörter zu eurer Sendung sind Aktuelles zum Film, Theater, Tanz und Literatur, grob zusammengefasst. Wie würdet ihr die Sendung in euren eigenen Worten beschreiben?
2: So ein anderes Schlagwort ist natürlich die Kritik zu Spielfilm und Dokumentation. Und wir bringen natürlich auch so ein paar O-Töne vom roten Teppich. Und wir haben ausgewählte Studiogäste. Wir besprechen eben aktuelle Theaterproduktionen und Tanzinszenierungen aus Berlin und Co. Das heißt, wir wandern auch mal in andere Städte und gucken, was in anderen Städten so los ist, dass man von Berlin aus dahin fahren kann. Aber primär sind wir queer-feministisch.
3: In die linke Ecke. Immer klassenkritisch, nicht nur film- und theaterkritisch.
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0: Ich bin heute hier mit zwei Hosts von der ukrainischen Radiosendung Trambeats FM. Schön, dass ihr da seid.
1: Ja, danke. Danke für die Einladung.
2: Danke, thanks a lot.
0: Lass uns über den Namen sprechen. Trambeats FM. Was heißt es?
1: Es gibt ein traditionelles ukrainisches Instrument, Musikinstrument, in Gebirgen meistens. Es ist ein großes Rohr, das heißt Trambita.
2: Dieses Name Trambeats FM, das bedeutet Trambita wie Musikinstrument und auch Beat für Musik. Trambita mit Beat.
0: Was sind die Themen, mit denen ihr euch beschäftigt?
1: Alles, was für die Ukrainer in Deutschland interessant ist, ja, es ist die sozialen Fragen, die Nachrichten, die Fragen der Kommunikation, die Fragen, die helfen auch die Gemeinde zusammen sammeln. Alles, was wichtig in der Ukraine ist, auch teilen wir mit und was für die Ukrainer in Deutschland wichtig ist auch.
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7: Ich bin Tom Voss und verantwortlich für diese Sendung.
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7: Hallo zusammen und herzlich willkommen. Ich bin Tom Voss und ich freue mich, dass ihr alle wieder zuhört. Thema dieser Folge: Vernetzung, wie sie gelingt und was sie bewirkt. Ich spreche diesmal mit Ute Platzkastens. Hallo Ute.
10: Hallo Tom.
7: Schön, dass wir uns unterhalten können über dieses Thema und ich bin ganz gespannt, was du dazu zu erzählen hast. Aber zunächst mal, du lebst ja hier in einem eigenen Wohnprojekt und du engagierst dich darüber hinaus im Verein Mehrleben Wohnprojekte e.V. in Lüneburg. Das ist so eine Art Dachverband, ne, für Wohnprojekte in Lüneburg, aber auch ein bisschen drüber hinaus.
10: Ja, Lüneburg und Landkreis Lüneburg, da sind wir aktiv als Verein, genau.
7: Schön. Ja. Wir melden uns aus deiner Wohnung. Hier im Wohnprojekt am Speicherbogen. Mhm. Wir sind so am nordöstlichen Rand von Lüneburg.
10: Genau, 10 Minuten fußläufig zum Bahnhof. Das finde ich besonders wichtig.
7: Ja. Und du wohnst hier zusammen mit deinem Mann.
10: Der wohnt in der eigenen Wohnung. Wir sind getrennt als Paar.
7: Ute, wir sitzen in deinem Arbeitszimmer. Aha. Wir hören draußen nicht nur Vögel zwitschern, sondern gerade auch, die städtische Kanalreinigung, die vorbeifährt, das ist immer so, es ist idyllisch, aber die Wirklichkeit ist manchmal ein bisschen rauer, als sie sein soll. Ne?
10: Ja.
7: Das ist hier trotzdem eine sehr ruhige Stimmung in dieser Wohnstraße, in diesem Viertel. Es sind überwiegend neue Häuser, verklinkert und euer modernes ökologisches Wohnprojekt fügt sich da überraschend ein. Es ist nicht verklinkert, es ist also ökologisch auffällig. Wir werden nachher mehr erfahren dazu. Mhm. Ich bin da schon ganz gespannt. Und das Zweite ist eben, es geht uns auch um das Generationsübergreifende in eurem Wohnprojekt. Mhm. Und dann eben um die Frage, ihr seid Vernetzungsexperten und engagiert.
10: Ja.
7: Ja. Aber es ist ganz wichtig, also wie gelingt Vernetzung und warum überhaupt macht man das? Warum ist das eigentlich wichtig?
10: Ja.
7: Darüber wollen wir heute reden, aber wir wollen dich erstmal ein bisschen kennenlernen, Ute, dass wir ein Bild haben, mit wem sprechen wir und was bist du für eine? Magst du dich kurz vorstellen?
10: Ja, kann ich machen. Also ich lebe jetzt seit 7 Jahren oder knapp 7 Jahren leben wir hier zusammen im Speicherbogen. Das Thema Wohnprojekte hat mich erst relativ spät, als es um die Phase nach der Familienzeit ging, beschäftigt. Da habe ich mich dann auch sehr viel intensiver mit dem Gedanken beschäftigt und habe Kontakt zu Lena, dem lebendigen Nachbarschaft, der Mutter aller Wohnprojekte in Lüneburg, den Kontakt da aufgenommen. Damals war das, aber das ist jetzt gut 10 Jahre her, noch nicht so richtig, passte das noch nicht so richtig in mein Leben. Und ja, wir mussten erst noch unsere Ehe klären. Wir haben uns dann getrennt, aber so ganz gut. Mhm. Und mein ehemaliger Gatte wohnt jetzt auch hier im Speicherbogen. Mhm. Ja, das ist gut so. Gut, und Wohngemeinschaftserfahrung habe ich tatsächlich nicht, wie das ja eigentlich bei ganz vielen Menschen, die im Wohnprojekt wohnen. Die haben zur Studentenzeit in Wohngemeinschaften gewohnt und ich komme aus einer großen Familie und hatte so die Nase voll von Wohngemeinschaft.
7: Wie groß war deine Familie? Wie viele Geschwister
10: wir haben hast du? Ich habe 5 Geschwister, ja. Wir sind 6. Mhm. Und meine Großmutter lebte mit uns. Mhm. Also wir hatten den 3-Generationen-Haushalt. Ja, ja. Ich wollte erstmal alleine wohnen.
7: Wie das ist und wie schön ich das wusste, ist. Eine eigene Wohnung, ein eigenes Zimmer.
10: Genau, ja. Ich war so stolz auf mein erstes eigenes Zimmer mit einem Schlüssel, wo ich das Zimmer abschließen konnte und nicht meine Lieblingstasse plötzlich weg war.
7: Oder das Tagebuch plötzlich woanders lag als da, wo du es abgelegt hast.
10: Ja, so ungefähr. Ja. Ne? Also das, da habe ich so eher den klassischen Weg zu zweit mit meinem damaligen Lebensabschnittsgefährten zusammengewohnt und später als Kleinfamilie am Stadtrand, klassisch, aber dann war irgendwie klar, nee, so im Alter ist, glaube ich, ganz gut eine andere Wohnform. Und dann war, wie gesagt, der Kontakt zu Lena da. Und dann ergab es sich, dank dem allseits bekannten Volker Holtermann, Plan W aus Lübeck, der hier dieses Grundstück von der Stadt angeboten bekam und der dann ganz schnell aus seinem großen Fundus eine Truppe zusammenfinden konnte. Wir waren dann 7 Parteien, die hier quasi als Erste gesagt haben, oh ja, das machen wir und genau so machen wir es. Also es gab ein Konzept von den Architekten schon. Also so ein bisschen, wie der Bau sein könnte. Es gab die Idee, und da kommen wir zur ökologischen Bauweise.
7: Ja, das geht mir ein bisschen schnell. Weil, wie war das nochmal? Also bist du schon in Rente gegangen und da hast du noch in deinem alten Haus gewohnt, also in eurem Familienhaus.
10: Ja. Ich habe da alleine dann inzwischen in dem Familienhaus gewohnt. Und dann war klar, also da möchte ich nicht alleine bleiben. Ja, so,
7: Das ist für ein Zufall, dass du dann auch diese Leute kennengelernt hast und diese Chance hattest. Ne?
10: Ja, wobei ganz zufällig ist es ja nicht, weil ich ja wirklich intensiv dann über Lena Volker auch kannte. Ich war sehr eng dran. Wir hatten das, also damals mein Mann und ich hatten das Willkommen von Lena. Aber ich bin da dann doch wieder ausgestiegen, weil ich gesagt habe, das passt gerade nicht. Es war mir zu schnell, das Familienhaus zu verlassen. Da habe ich auch mit viel Herz dran gehangen, weil wir das selbst geplant hatten, auch baubiologisch damals schon gebaut haben. Ja, das war mir da zu schnell. Und unsere Tochter war noch nicht ganz aus dem Haus, also oder gefühlt, die studierte schon. Aber
7: das muss alles passen. Ne?
10: Ja, genau, das passte noch nicht. Aber dann irgendwie 2016. Bin ich dann hier zu der Gruppe gestoßen, war vorher auch schon auch noch mal in einer anderen Gruppe, die sich gefunden hat. 3 Parteien aus dieser anderen Gruppe, in der ich war, sind jetzt auch, also wir sind zu 3 Parteien jetzt hier. Ne? 2 davon sind auch mit hierher gekommen. Ja. Ja, das ist ein Erbpachtgrundstück, das ist ein bisschen eine kleine Kröte, aber gut, das ist, wie es ist.
7: Okay. Und wie kam es, dass du nach dieser intensiven Zeit mit 5 Geschwistern plötzlich wieder Leute so nah an dich rankommen lassen wolltest oder konntest?
10: Ach, also viele Leute um mich rum mochte ich schon gerne, aber mir war es irgendwann wichtig, auch so wirklich mein eigenes zu haben. Also zu sagen, das ist meins und das nimmt mir jetzt keiner. Das war deutlich anders. Also natürlich Zimmer teilen mit den Geschwistern und Klamotten wurden natürlich von oben nach unten gereicht, wie das so in den 50er Jahren halt war. Ne? Also macht ja auch Sinn. Heute nennt man das Nachhaltigkeit. Damals war es einfach nicht immer nur freiwillig und nachhaltig, sondern der Not in Anführungsstrichen, also geschuldet.
7: Du raus, ne? Du warst nicht die Älteste in deiner Geschwister.
10: Nein.
7: Weil denen ist das ja egal, wer die abgetragenen Sachen kriegt.
10: Das stimmt, stimmt. Ich war die Mittlere. Und ich wollte irgendwie, also für mich ist das hier die richtige Mischung zwischen Nähe und Distanz. Also ich habe mein eigenes, ich kann, wenn ich will, die Tür zumachen. Und das wird ja auch respektiert, also unter Geschwistern wird eine zur Tür nicht unbedingt respektiert.
7: Und deine Berufstätigkeit lief dann auch langsam aus. Ne? Du warst, glaube ich, Lehrerin,
10: hast du gesagt. Ja, ich war im Internatsgymnasium tatsächlich hier im Landkreis als Lehrerin. Und habe noch ein Jahr dann gearbeitet, als ich hier eingezogen bin. Und bin dann mit mit Mitte 65 in Rente gegangen. Ne?
7: Mhm. Ja. Internatsgymnasium, da guckt schon so ein bisschen um die Ecke, dass das was nicht ganz Normales ist.
10: Stimmt.
7: Ja, was ist der Kick, was ist das Besondere?
10: Also als Lehrerin war ich eingebunden in den Internatsalltag. Das heißt, ich hatte eine feste Gruppe von Jugendlichen, mit denen ich Mittag gegessen habe, Abendbrot gegessen, und also die festen Tisch, und einmal die Woche abends, donnerstags abends war Gruppenabend oder ist Gruppenabend nach wie vor. Und dann verbringt man irgendwie den Abend, macht Freizeit mit den Jugendlichen, so damit die auch betreut sind. Und es gibt eine ganze Reihe von Lehrer und Lehrerinnen und Kollegen, die da im Internat wohnen und dann also den, ja, noch viel, viel mehr Alltag mit denen teilen. Die haben zwar eine eigene Wohnung, aber haben also so, deren Ausgang ist in den Wohnbereich der Jugendlichen. Mhm. Und das heißt, man kriegt diese Kinder und Jugendlichen ganz anders mit, auch in ihrem Lebensumfeld, und hatten einen ganz anderen Zugriff, in Anführungsstrichen, ich gehe in Unterricht, unterrichte und was weiß ich, ich habe Französisch unterrichtet, und wenn ich dann Stress mit einem Achtklässler im Unterricht morgens hatte, der war aber in meiner Gruppe, dann bin ich ihm in einer anderen Rolle begegnet und konnte irgendwie das ihm auch anders begegnen, dadurch eventuell auch den Stress im Unterricht lösen. Oder was weiß ich, einen, der im Unterricht unerträglich war, aber in meiner Gruppe ganz konstruktive Beiträge für die Gestaltung des Gruppenabends gemacht hat. Also, und das beides zu erleben, das hilft ungemein, so auch im Unterricht. Mhm. Ne?
7: Einfach so,
10: und viel mehr
7: eine Person auch mehr perspektivisch und nicht nur in einer Rolle wahrzunehmen.
10: Genau. Und die kriegen mich eben auch in einer anderen Rolle mit. Ja. Ne?
7: Aber ich stelle mir andererseits auch vor, dass du schon durchaus auch den notwendigen Ton beherrscht, der manchmal erforderlich ist, um bestimmte Sachen dann auch klar zu regeln.
10: Ja, also das musste ich echt hart lernen, muss ich sagen. Also so, bin ja eher so vorsichtig, ja, vielleicht, ich überlege mal.
7: Deswegen habe ich es betont.
10: Genau, also aber na, tatsächlich hatte ich meine Lehrer an der Stelle, ich gehöre zu der Generation von Lehrerinnen, die in den 80er Jahren, also 82 bin ich fertig geworden, und dann war Lehrerarbeitslosigkeit. Ich habe keine Stelle gekriegt. Ne? So mit Französisch und Pädagogik als Unterrichtsfach, ne? Und schlechtes Examen. Dann konnte ich aber in der Heimerziehung anfangen. Und dann habe ich da in Düsseldorf in einem Heim für sogenannte schwer erziehbare Mädchen Fürsorgeerziehung geschlossene Unterbringung angefangen. Also das war schon eine harte Schule, ne?
7: Aber es ist wirklich interessant, was du erzählst, Ute, weil du hast dann in diesem Internatsgymnasium ja die Nase auch noch weit rausgestreckt, weil du da, glaube ich, auch was für die UNESCO gemacht hast, so eine Betreuung oder Beauftragung hattest. Ja. Magst du das noch erzählen, weil das ist einfach total spannend.
10: Ja, diese Schule Marienau, ich kann ich ja auch nennen, also Marienau hier im Landkreis, ist UNESCO-Projektschule. Und es gibt halt jemanden, der ein bisschen das den Hut dann aufhaben muss. Und da war ich lange Koordinatorin, UNESCO.
7: Und was macht man so als UNESCO-Schule?
10: Man versucht so, zum einen so internationale Kontakte so ein bisschen herzustellen, aber auch, geht auch um Toleranz irgendwie. Ne, was kann man machen, um Kindern irgendwie Toleranz beizubringen?
7: Dass man über nationale Interessen und auch ökologische Probleme national und vieles andere hinausdenkt und einfach die Welt auch ein ganzes Stück mit in den Blick nimmt von Unterrichtsinhalten und von Nachdenken.
10: Genau, wobei man muss gar nicht so weit gehen. Also es gibt hier in Lüneburg, die inzwischen heißt die Oberschule am Wasserturm, das ja vor 15 Jahren, als ich das gemacht habe, war das eine Hauptschule, sogenannte Hauptschule, auch UNESCO-Projektschule. Und ein Projekt zusammen mit dieser Hauptschule zu machen, also die Internatsschüler, so Gymnasiasten aus Hamburg-Pöseldorf oder so, die haben ja wenig Kontakt zu diesem Klientel. Und es gab ein großes Projekt damals, ein Tanzprojekt, mit Schülern von der Hauptschule und unseren, also von Marienau, und die, dass die sich begegnet sind, das allein ist ja schon eine Sache, praktizierte Toleranz. Also erst die Vorbehalte zu merken und dann festzustellen, ach, die sind ja irgendwie ganz nett, die hören ja dieselbe Musik wie wir oder so.
7: Weißt du, wenn du das beschreibst, Ute, ne? Ich ahne schon, was das alles mit Vernetzung zu tun hat. Du bewegst beim Sprechen auch schon deine Hände, weil du bestimmte Fäden auseinanderhalten willst und zusammenführen willst.
10: Ja,
7: ne?
10: Ja, das stimmt.
7: Also das sind vielleicht auch die Vorläufer deiner Vernetzungsinteressen, die du da auch schon, wenn auch in anderen gewandt.
10: Ich glaube, das hat schon ganz früh angefangen. Ich bin ja die mittlere, so die älteste von den vier Kleinen. Ja. Also, und da habe ich, glaube ich, auch vermittelt.
7: Das ist gut. Also, das jedenfalls nicht in the middle of nowhere, sondern schon sehr klar verortet.
10: Ja, genau.
7: Ute, erstmal vielen Dank. Ich glaube, jetzt können wir uns alle so ein kleines Bild von dir machen. Mhm. Und danke auch, dass du das so offen erzählt hast. Und an alle Hörer nochmal, wir sind hier bei Wohnprojekte im Gespräch. Diesmal mit Ute Platz-Kassens, Wohnprojekt am Speicherbogen und Dachverband Mehr Leben Wohnprojekte e.V. Lüneburg. Und ich bin Tom Voss. Ute, wir sind jetzt im Wohnprojekt am Speicherbogen. Was macht euer Projekt besonders?
10: Ich denke, erstmal die Bauweise, darüber haben wir uns ja gefunden letztlich, das ökologische Bauen und das baubiologische Bauen. Ähnlich wie Querbeet, darüber gab es ja auch schon mal einen Podcast. Das ist hier Holzständerwerk mit Strohdämmung und Lehmputz. Dadurch entsteht ein wahnsinnig tolles Raumklima. Ich glaube, das ist das Besondere. Und bevor es Querbeet gab, waren wir das größte Wohnhaus in dieser Bauform bundesweit. Und jetzt ist Querbeet noch ein bisschen höher.
7: Wirklich
10: und
7: auf engstem Raum ähnlich ambitionierte, ökologische, herausragende Gebäude.
10: Mhm. Genau, das ist eins. Und wie gesagt, also über klar, und diese Wohnprojektidee, die verbindet uns natürlich auch. Dieses Mehrgenerationenwohnen ist wichtig. Da haben wir, diese Gründungsgruppe waren, wir waren alle nach der Familienphase, haben ganz klar gesagt, nee, wir wollen auch Familien mit möglichst kleinen Kindern, damit die auch lange bleiben, damit man lange was voneinander hat und die hier so reinwachsen, aufwachsen. Mhm. Das ist uns tatsächlich dann auch gelungen. Also wir sind hier eine Mischung von, der Jüngste ist 3 Jahre alt, der Älteste ist 86. Ja, von dem Ältesten haben wir den 80. Geburtstag. Wir waren gerade eingezogen und haben dann den 80. Geburtstag gefeiert. Hier im Gemeinschaftsraum, auch ein ganz wichtiger Raum für uns.
7: Ihr seid so 32 Erwachsene ungefähr und auch so die Hälfte Kinder, 15 Kinder.
10: Ja, oder? Genau. Und 3 von den Kindern sind hier reingeboren. Das finde ich eben auch ganz schön. Mhm. Ne?
7: Ja, so. Das Ganze ist so angelegt. Wir sind ja einmal rumgegangen vor unserem Gespräch. Mhm. Wie in so einem Kreis, nicht Halbkreis, sondern wirklich kreisartig angelegt, mit einem Platz in der Mitte, ein Oval, wo ein Spielplatz ist und ein Sandkasten und drumherum sind die Häuser gebaut. Und mich hat sofort an Querbeet das Gebäude erinnert, weil es keine klaren Kanten gibt, sondern schön.

0: Mitbewohner.
1: Genau, ja.
0: Ja, du hast diesen ökologischen Anspruch schon erwähnt, auch das generationsübergreifende. Und ich glaube, ihr habt auch noch als dritten Aspekt das Wohngesunde. Das ist ja ein ungewöhnliches Wort. Was ist das gemeint?
1: Ja, wir haben natürlich auch im Innenbereich versucht, möglichst ökologisch zu bauen. Also mit Holzfußboden, also Dielenfußboden, das Material, was wir weiterverwandt haben. Also keine Rigipsplatten, sondern Fermazell. Die sind gesünder mit der Farbe. Wir haben auf die Farbe geachtet, auf den Kleber für die Fliesen. Also solche Sachen, die eben auch noch eine Rolle spielen, wenn man versucht, möglichst giftfrei zu bauen.
0: Und das Ganze ist entstanden durch das nachhaltige Engagement von dir und anderen Gründungsmitgliedern, aber auch dann durch den Baubetreuer Volker Holtermann, Plan W Lübeck, der, glaube ich, sich ums Grundstück erstmal gekümmert hat oder da aktiv war, dass ihr überhaupt an ein Grundstück rankamet. Was in Hamburg ja ein Riesenproblem ist und hier ist es gelungen.
1: Hier
0: auch ist nicht es so gelungen einfach in Lüneburg.
1: Nein, also ich denke, wir haben schon davon profitiert, dass der Verein Mehr Leben Wohnprojekte e.V. und die Menschen von Lena im Laufe der Jahre viel Lobbyarbeit gemacht haben und viel dicke Bretter gebohrt haben, auch bei der Stadtverwaltung, sodass hier im Neubauviertel Grundstücke für Wohnprojekte ausgewiesen worden sind. Und dieses Grundstück war tatsächlich erstmal für eine Wohnungsbaugesellschaft vorgesehen, aber die waren irgendwie wohl ganz gut ausgebucht, sodass die Stadt das dann Volker, der bei der Stadt bekannt ist, durch seine Aktivität angeboten haben. Und dann war es ein leichtes quasi, hier Menschen zu finden, die ein Wohnprojekt machen wollten. Ne?
0: Also auch alles nicht einfach zu beginnen, das Grundstück zu bekommen. Der Boden war vorbereitet, dank Vernetzung unter anderem und Vorarbeiten, da sprechen wir gleich drüber. Ja. Aber auch die Aspekte des Strohgedämmten, das ist ja auch für eine Stadtverwaltung, wenn die das erstmal hört, beim Bauantrag oder so, da gehen die Augenbrauen hoch, oder?
1: Das habe ich tatsächlich gar nicht so genau mitgekriegt. Also da musste Dirk Schamer, der verantwortliche Architekt an der Stelle, glaube ich, so ein bisschen Überzeugungsarbeit leisten. Ne? Und Volker hat viel diese Hintergrundarbeit gemacht. Nee, das Thema war tatsächlich erstmal in der Anfangsgruppe, diese 7 Parteien, die wir tatsächlich hier jetzt auch weitergemacht haben und auch hier nach wie vor leben. Wir waren zunächst 9, die das machen wollten. Und als wir entschieden haben, also als Gruppe mehrheitlich, wir wollen diesen ökologischen Aspekt und diese Form des Bauens, sind nochmal 2 abgesprungen. Ja. Also das war für den einen oder anderen erstmal, der sich interessierte für ein Wohnprojekt, und da hat die Bauform erstmal ihn abgeschreckt. Mhm. Manche sind, also die ersten 2 davon sind gegangen und andere haben sich das angehört und sind dann vielleicht auch gegangen. Aber in der Anfangsphase sind ganz explizit deswegen abgesprungen. Ne?
0: Gut, das klärt das. Ja. Die Ziele schließen dann auch einiges aus. Da kann man schlecht einen Kompromiss machen.
1: Und wenn erstmal Entscheidungen getroffen sind, so ist es im Grunde im Prozess.
0: Stroh ist Stroh, Beton ist Beton.
1: Genau, die Ersten, die im Wohnprojekt sind, entscheiden, was ist. Und jeder, der dazukommt, muss das, was gewesen, was bis dahin entschieden ist, so nehmen, wie es ist. Mhm. Ne? Das ist das, was er einkauft.
0: Ihr habt dann eine Eigentümergemeinschaft entwickelt. Ihr seid also jeweils Besitzer, Besitzerin eurer Wohnung. Verwaltet euch selber?
1: Nee, wir haben eine Hausverwaltung in Hamburg, weil bestimmte Dinge, ist besser, wenn die Hausverwaltung das macht. Gerade die Abrechnung ist ja ein Konfliktthema. Und da ist es gut, wenn dann die Hausverwaltung das macht. Und aber wir machen einfach ganz viel selbst. Und
0: sag
1: das,
0: mal Beispiele.
1: Also die Gartenarbeit, die Hausreinigung, auch die Hausmeistertätigkeiten oder so. Also wir haben keinen Hausmeister, wir haben eine Reihe von RentnerInnen, die solche Sachen übernehmen. Was noch so anfällt, wenn man in einem Haus wohnt, also ob das ein Einfamilienhaus ist oder diese Wohnanlage hier, wenn irgendjemand sieht, da ist was kaputt, fragt er entweder irgendwen anderes, du hast doch Ahnung, guck doch mal. Also jeder bringt sich hier nach seinen Fähigkeiten ein und was weiß ich, unten an der Haustür habe ich jetzt gesehen, irgendwie sind Macken in der Farbe und ich weiß, irgendjemand hat ein Pott Farbe von dem, die wir da brauchen und dann...
0: Nun haben wir einige von denen, die hier bei euch wohnen, ziemlich viel Zeit. Die sind Rentner, auch wenn es Rentner gibt, die gar keine Zeit haben, egal. Aber andere gehen noch richtig der Arbeit nach oder haben Kinder und arbeiten.
1: Ja, ja.

0: heißt, die können sich auch alle unterschiedlich beteiligen. Ne? Kommt ihr damit zurecht oder gibt es da Probleme?
1: Nee, also alles in allem kommen wir ganz gut klar. Also damit, ne? Das ist ja, Rentner können ihre Zeit irgendwie besser einteilen. Also, dass ich keine Zeit hätte, würde ich nicht sagen. Ne? Mhm. Aber ich habe manchmal das Gefühl, ich habe viel Zeit auch so. Und ich kann ja, was weiß ich, was ich heute nicht mache, kann ich morgen machen oder so. Und ich kann tagsüber, also es gibt jetzt irgendwie ein Thema, da muss ich mal die Hausverwaltung anrufen. Das kann ich ja viel besser im Laufe des Tages und vielleicht auch ein- oder zweimal, wenn ich keinen erreiche, als jemand, der noch arbeiten geht und der dann irgendwie in seinem Bürojob eine Pause irgendwie einplanen muss, um dann dieses Telefonat zu führen. Von daher finde ich das irgendwie auch völlig in Ordnung, wenn ich sowas übernehme oder irgendjemand. Und so geht das den Rentnern hier eigentlich.
0: Wenn das so Hand in Hand geht. Ne?
1: Ja.
0: Habt ihr euch eigentlich bei der Einteilung der Wohnungen, wer wohnt wo und so, auch ein bisschen auseinander dividiert? Wo sind die Kinder, Schrägstrich, wo gibt es Rabatz und Krach? Wo haben die Alten ihre Ruhe? War das auch ein Kriterium?
1: Nee, das war ja so, also so die ersten, was weiß ich, als dann die Pläne soweit konkreter waren und klar waren, waren wir vielleicht 12 Parteien oder so und die Wahl hat so gepasst, dass es überhaupt keinen Streit geben musste und kein Losverfahren oder sonst irgendwas. Nee, das hat total gut funktioniert und dann war ja nur noch Zug um Zug kamen die Nächsten dazu und die konnten dann die Wohnung wählen und hat sich so ergeben. Also es ist schon manchmal, meine Wohnung geht heraus zum Hof, zum Innenhof. Und irgendwann mal hat ein Kind so einen kleinen Rasenmäher, so ein Plastikrasenmäher geschenkt gekriegt. Der dann, wenn der über die Steine schrappt, also ich war schon manches Mal geneigt, dieses Teil so zu verstecken, dass es keiner mehr findet. Aber, oder Bobbycar-Rennen oder sonst irgendwas. Aber
0: wenn die dann größer werden, vielleicht die ersten Mofas, Mopeds hier rumgucken.
1: Ja, nein, wir sind ja ökologisch hier.
0: Ja, das malt man sich das aus.
1: Ja, ja,
0: ne?
1: Ja, ja,
0: werden, also, ist das anders.
1: Aber
0: und
1: das ist,
0: mit dem Eigentum wollte ich noch mal fragen. Ihr habt also eigene Wohnungen. Habt ihr auch Gemeinschaftseigentum?
1: Ja, wir haben eine eigene Wohnung. Alle haben einen Balkon oder eine Terrasse. Das ist dann wirklich der Privatbereich. Und der Rest ist Gemeinschaftseigentum, also der Garten. Und wir haben auch einen Gemeinschaftsraum. Das war bei uns wichtig, den zu haben. Der ist genau unter mir.
0: Ja, wir
1: aber
0: haben
1: noch habe ich keine. Gerade. Noch habe ich keine größeren Fäden
0: mit.
1: Und ich frotzel dann auch immer ein bisschen. Ich nehme dann die Hörgeräte raus.
0: Ach so,
1: dann ist auch nicht mehr so schlimm. Also und der Gemeinschaftsraum, das ist auch so eine, was weiß ich, ungefähr 70 Quadratmeter, geht auch mit seiner Terrasse raus auf den Hof. Das ist ein ganz wichtiger Raum für uns, der, ja, wo klar Geburtstage gefeiert werden. Also ich habe den total genossen. Mein Geburtstag war dann in den Herbstferien, da waren wenige da, sodass ich den fast ein ganzes Wochenende belegt habe, um meine große Familie einzuladen. Und wirklich dann, wirklich ist gebührend, den runden Geburtstag, versteht sich, zu feiern. Geburtstage werden gefeiert, Filmabende gemacht, unsere Sitzungen. Wir haben nach wie vor einmal im Monat so ein sogenanntes Orga-Treffen, weil es doch immer das eine oder andere zu besprechen gibt. Sechsmal im Jahr haben wir ein sogenanntes Sonntagstreffen, wo wir dann auch mal versuchen, irgendwie Themen, die ein bisschen über sowas Organisatorisches hinausgeht, zu besprechen, nach wie vor. Oder im Wechsel machen wir dann auch irgendwie was Nettes, eine Draisinenfahrt, dass wir gemeinsame Erlebnisse haben. Und das ist so, dem ist der Sonntag vorbehalten.
0: Da ist auch schon so eine Eigentümerversammlung mit drin integriert in diese.
1: Einmal im Jahr haben wir dann die Eigentümerversammlung, das muss ja formal sein. Und dann kommt auch die Verwalterin und dann machen wir ganz formal, korrekt so eine Eigentümerversammlung. Ansonsten, wenn wir Dinge besprechen wollen oder so, dann entscheiden wir das in diesem Orga-Treffen und kommunizieren das an die Verwaltung und dann wird bei der nächsten WEG-Sitzung wird das formal abgehakt. Und ansonsten stelle ich fest, ich bin gar nicht mehr in irgendeiner Arbeitsgruppe, aber ich bin überall.
0: Ach so.
1: Also,
0: es klingt nach gut vernetzt.
1: Ja, das stimmt. Genau, ich gehöre zu so einer kleinen Kochgruppe, die alle 14 Tage mittags kocht für die sich anmelden und das nehmen natürlich gerne, so war auch die Idee. Familien mit Schulkindern, wenn die dann mittags nach Hause kommen, müssen die Eltern sich nicht kümmern, dann kommen die alle zusammen bei uns essen. Gut, wir haben einen Menschen, der ist an Demenz erkrankt, der ist dann mit bei der Kochgruppe, also war, ne, und im Rahmen seiner Möglichkeiten macht er mit. Sowas findet dann eben auch im Gemeinschaftsraum statt, ne?
0: Ich denke, dass dieses gemeinsame Essen und Vorbereiten und drumherum auch sehr stark das fördert, von alleine sich auszutauschen, und Gemeinsamkeit herzustellen.
1: Ne? Das macht auch total Spaß. Und wenn die Kinder dann auch reinkommen und so von der Schule schmeißen ihren Ranzen, Hände waschen.
0: Genau, das war der Grund, den ich meinte vorhin.
1: Genau, und das funktioniert besser, wenn ich das sage, als wenn die Eltern das sagen. Ja, das ist ja auch eine Erfahrung. Ne?
0: Du sprachst einen Mitbewohner an, der an Demenz erkrankt ist. Erstmal gut, dass ihr das offen so besprecht und so. Ne? Wie sind die Perspektiven? Wie sorgt ihr euch gemeinsam ein bisschen, wie es weitergeht oder wie läuft das?
1: Noch nicht. Aber manchmal habe ich das Gefühl, sollten wir vielleicht machen. Also klar, also passiert hier viel so in Nachbarschaftshilfe, ohne dass wir jetzt da ganz groß drüber reden und Kinder hüten und was weiß ich. Als zum Beispiel die Kinder, die hier geboren sind, wir haben dann für die Wöchnerinnen und die Familie irgendwie reihum hier so einen Plan aufgestellt. Da hat jeder mal, haben wir 6 Wochen abgedeckt, sodass die von Montag bis Freitag ein warmes Essen vor der Tür hatten mit das. Ne? Also schön, so, dass solche Sachen. Aber dieses Altwerden im Wohnprojekt, naja, das ist schon so ein Thema und so richtig haben wir uns da noch keine Gedanken gemacht. Ich glaube, das ist so mehr Work in Progress. Klar ist es hier barrierearm und wir können sicherlich lange bleiben. Betrifft mich ja auch, früher oder später. Und da hoffe ich, dass ich einfach lange bleiben kann, weil die Wohnung gut geeignet ist und weil ich Nachbarn habe, die, falls irgendwas ist, den Krankenwagen bestellen können und ich dann nicht irgendwie hilflos lange rumliege. So, das ist, gibt mir viel Sicherheit, das finde ich gut. Und trotzdem, was ist dann mit Pflege? Ich weiß jetzt, aus meiner Situation jetzt, dass ich keine Pflege übernehmen würde. So, und das genauso wenig von Menschen, die hier wohnen, erwarten kann. So, und das ist so ein Punkt.
0: Das ist ja auch ein Anspruch, den man nicht so einfach erheben kann. Und das wird dann unter euch auch so sein. Und bei einer dementiellen Erkrankung stößt man vielleicht auch schon früh an die Grenze, wenn die betroffene Person beispielsweise so sich nicht mehr orientieren kann oder die Strukturen verliert von Zeit und Raum oder weggeht oder so. Da muss man echt gucken. Ne?
1: Ja. Das geht, aber also das muss jeder für sich persönlich gucken, aber für mich geht das noch. Ne?
0: Aber das entwickelt ihr dann. Ne? Vielleicht ist das ja auch bei den ersten Fällen so, dass sich danach dann auch Strukturen, vielleicht eine Kooperation mit einem mobilen Pflegedienst oder mit einer stationären Geschichte hier in der Ecke entwickelt.
1: Ne? Ja, das ist so ein Thema. Ne?
0: Vielleicht auch und da ein könnte Thema jetzt schon auch für wieder. Mehr Leben vielleicht auch. Ne?
1: Ja, es ist ein Thema bei mehr Leben.
0: Ist schon. Ah, wir greifen vor, wir kommen gleich drauf. Wir kommen gleich
1: wir kommen ständig, Schlenker
0: aber da rein. Aber es ist ja auch so, dass auch jetzt mal unabhängig vom Alter, sich auch in Mehrgenerationenprojekt Lebensumstände verändern können. Mhm. Gerade junge Leute, die müssen den Arbeitsplatz wechseln, ziehen um oder die Partnerschaft geht leider in die Brüche und so weiter. Ne? Dadurch können sich ja auch die Wohnbedarfe verändern. Ja. Wie geht ihr damit um? Denn es sind ja auch Eigentumswohnungen.
1: Also wir haben in der Teilungserklärung so einen Passus, der ist aber nicht einklagbar, das muss uns auch klar sein, dass wir als Gemeinschaft erstmal so 3 oder 4 Monate oder ein halbes Jahr irgendwie das Recht haben, potenzielle Käufer abzulehnen. Okay. So, also das ist begrenzt. Müsst ihr jetzt nochmal nachlesen, wie lange. Ja, weil es ja Sinn macht, jemanden zu finden, der hier reinpasst. Also es hat eine Situation hier gegeben, wo eine Familie ausgezogen ist. Das ist eine ziemlich traurige Geschichte. Da ist der Mann gestorben. Also das dritte Kind war gerade geboren. Da ist er an Krebs gestorben. Und inzwischen hat die Frau, die Witwe quasi einen neuen Partner kennengelernt und ist mit ihm jetzt auch und mit den Kindern, die hatten dann 3 Kinder, mit den Kindern zu ihm gezogen. Und dadurch wurde das Haus frei. Und wir haben zum Glück ganz schnell über Flüsterpropaganda eine neue Familie gefunden, auch wieder mit 3 Kindern. Und das ist einfach, das hat total gut funktioniert.
0: Schön, gehört Glück dazu, denn Und es geht manchmal dann doch um den schnöden Mammon, wenn es dann vererbt oder verkauft wird. Und da kann man dann wenig machen in so einer Situation. Nee,
1: genau.
0: Könnte man, aber bei euch hat es ja bislang toi, toi, toi
1: gut genau, geklappt. Man kann nur hoffen und so. Also meine Tochter wird das hier erben. aber da kann ich halt versuchen, sie so einzubinden hier ins Projekt und ihr die Idee nahezubringen, sodass sie da auch nicht querschießt als neue Eigentümerin in diesem und die verkauft an XY, der gar nicht hereinpasst. Aber da steckt, ne? Das ist nicht einklagbar, Punkt.
0: Ne? In jedem Fall ist ja auch eine deiner Aufgaben, das vergaßest du vorhin, weil du gesagt hast, du machst eigentlich ganz, ganz vielen Sachen mit. Du bist auch sicherlich so eine Art Beauftragte für die Vernetzung mit anderen, denn auch für euch als Wohnprojekt am Speicherbogen ist es ja schon wichtig, euch auch mit anderen Projekten oder mit anderen Institutionen, Nachbarschaften, Sportvereinen, Kirchen zu vernetzen. Erzähl mal, was machst du da?
1: Nix, glaube ich.
0: Hier im Stadtteil nicht.
1: Nee, klar, wir machen mit.
0: Eben.
1: Wir machen mit beim Stadtteilfest. Ja. Wir machen mit beim Stadtteilfest. Aber bin ich in der Doppelfunktion tatsächlich mit mehr Leben und dem Speicherbogen. Also ich präsentiere dann beides, wenn du so willst. Ne? Mhm. Weil es gibt ganz viele Wohnprojekte hier im Stadtteil. Und wir bieten dann halt von mehr Leben einen Rundgang zu den verschiedenen Wohnprojekten, die hier im Stadtteil sind. An Querbeet ist eins, aber es gibt eben noch andere. Fluse heißt eins,
0: ja.
1: Meisterweg 104 und
0: so. Ich verstehe es jetzt auch so, dass ihr hier im Stadtteil euch insbesondere mit anderen Wohnprojekten vernetzt, aber jetzt nicht besonders darauf achtet, auch hier mit, sagen wir mal, der Feuerwehr oder dem Sportverein oder so Kooperationen aufzubauen.
1: Nee, das ist nicht so unser Bestreben. Also so, wir versuchen schon hier die Nachbarschaft hier direkt gegenüber, was man sieht, so ein bisschen den Kontakt da zu haben. Da haben wir dann nach 5 Jahren endlich mal ein Nachbarschaftsfest gemacht. Aha, weil gut, wir wollten eins ganz im Anfang machen, dann kam Corona und das war's dann erstmal. Und das ist uns dann, also als wir 5 Jahre hier waren, haben wir dann mit denen irgendwie mal ein Fest veranstaltet. Das war auch total gut und wir haben gesehen, dass das wichtig war, zusammen, also sich hier kennenzulernen, miteinander ins Gespräch zu kommen. Und da ist tatsächlich so ein kleiner Damenkaffeekranz draus geworden. Ja, aber schön. Das ist ja nett, ne?
0: Wahrscheinlich auch von dir koordiniert und initiiert.
1: Nee, tatsächlich nicht, aber diesmal ich bin nicht dabei.
0: Ja. Ja, also ich glaube, auch die Hörer können sich jetzt so ein Bild machen, Ute. Das Wohnprojekt am Speicherbogen ist, glaube ich, deutlich geworden in seiner Kontur, auch in eurer entspannten, fürsorglichen Art, euch umeinander zu kümmern. Aber zugleich hat jeder genug Raum und ist entspannt genug, die eigenen Sachen zu verfolgen. Und mittendrin sitzt Ute Platzkassens und spinnt ein bisschen die Fäden zu anderen Wohnprojekten. Und vor allen Dingen mit deinem Verein Mehr Leben Wohnprojekte e.V. Lüneburg. Darauf kommen wir gleich. Jetzt nochmal an alle Hörer die kleine Durchsage. Wir sind hier bei Wohnprojekte im Gespräch. Diesmal mit Ute Platzkassens vom Wohnprojekt am Speicherbogen und vom Dachverband Mehr Leben Wohnprojekte e.V. in Lüneburg. Und ich bin Tom Voss.
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0: Ja, wir sprachen vom Verein Mehr Leben hier in Lüneburg. Und Mehr Leben will Wohnprojekte vernetzen. Das ist ein Dachverband. Erzähl mal, was ist, wie ist das dazu gekommen? Wie ist das entstanden?
1: Da fange ich doch mal ganz von vorne an.
0: Ja.
1: Vor gut 20 Jahren ist dieser Verein entstanden und damals war das ein Verein der Personalunion von Lena-Menschen, also Menschen, die bei diesem Wohnprojekt Lena waren oder dazugehören wollten, und die waren automatisch und zwangsweise in Anführungsstrichen in diesem Verein Mehr Leben Wohnprojekte. Ziel dieses Vereins war es damals, so diese Idee vom Wohnprojekt, vom Miteinander wohnen, so überhaupt nach Lüneburg zu tragen. Also ich glaube, vor 20 Jahren gab es auch schon Wohnprojekte in anderen Gegenden, in anderen Städten. Aber Lüneburg war davon noch ziemlich unbeleckt.
0: Kam das denn von Hamburg, wenn du an diese frühe Zeit erinnerst?
1: war ich ja noch nicht dabei vor 20 Jahren, aber die das gegründet haben, die kamen ein bisschen, hatten die Idee über die Wohnprojekte-Tage in Hamburg.
0: Schon, Wilhelmsburg.
1: Genau, ja, Wilhelmsburg. Also ich weiß jetzt nicht so genau.
0: So
1: auf jeden Fall
0: das
1: kam
0: her,
1: das da.
0: Die zu vernetzen. Aber was heißt jetzt vernetzen? Was macht ihr genau?
1: Also, und dann erstmal haben die ganz viel mit im Gespräch mit Stadtverwaltung und so weiter diese Idee reingetragen, weil die hatten ganz große Probleme, ein Grundstück zu finden für sich. Und dann waren sie hier dran in einem Grundstück und dann kriegte das doch wieder ein Investor zugeschustert. Und irgendein altes Gebäude, was sie haben, dann kriegte das doch wieder irgendjemand anders. Also wobei die Politik hätte durchaus anders entscheiden können, aber irgendwann, also nach etwa 10 Jahren, hat das funktioniert und dann haben die halt dieses Grundstück da oben an der psychiatrischen Klinik bekommen.
0: Und Uwe Naumann aus Lena hat auch erzählt, dass viele Gespräche, die sie damals geführt haben, auch Gespräche mit hiesigen Bankinstituten geführt wurden.
1: Auch das, ja.
0: Die haben sich alle geschüttelt und sich vorgestellt, da tanzen die Leute nachts ums Lagerfeuer rum und wollen irgend so ein Wohnprojekt machen,
1: genau,
0: geben wir keine Kredite. Und da ist wohl viel passiert in den Köpfen der Leute.
1: Genau, das hat sich total verändert inzwischen. Und nach etwa 10 Jahren, da bin ich dann irgendwie in diesen Verein gekommen und wir haben dann eine Satzungsänderung vorgenommen, weil inzwischen die Wohnprojektszene in Lüneburg gewachsen war und es gab viele Projektideen oder Projektgruppen, die was machen wollten und so. Dann haben wir gesagt, also diese persönliche Mitgliedschaft, die verändern wir jetzt dahingehend, dass Wohnprojektgruppen, Initiativen oder Wohnprojekte, die inzwischen auch sich gegründet hatten, als Wohnprojekt, als Gruppe Mitglied werden können. Und das war im Grunde dann auch so der Anfang für diese Vernetzung. Also es gibt dann irgendwie 8 Wohnprojekte im Verein, als Mitglieder im Verein. Jetzt, seit der Zeit, gucken wir so auch ein bisschen, was können wir inhaltlich miteinander machen, was sind Fragen, die uns alle bewegen? So,
0: Was sind solche Fragen, die euch alle bewegen?
1: Ja, zum Beispiel Gemeinschaftsraum war einmal so ein Thema. Wie geht ihr mit eurem Gemeinschaftsraum um? Also bei uns wurde irgendwie diskutiert, das ist unser vergrößertes Wohnzimmer und wir wollen doch politische Arbeit machen und ins Quartier rauswirken, also in dieser Spannbreite. Ja. Das ist ein bisschen Konfliktpotenzial. Und wie macht Lena das? Wie macht das die Fluse? Oder,
0: Und auch wie finanziert man das?
1: Genau.
0: Das kann ja verschiedene Modelle geben, wie man.
1: Achso, ja, das dann auch, wenn wir den dann irgendwie vergeben oder eine Gruppe hier tagt oder so, oder kamen Anfragen aus der Nachbarschaft, können wir den mal mieten, den Raum, um hier unseren Geburtstag zu feiern oder so? Machen wir das oder machen wir das nicht und so? Oder. Wenn wir das machen, ja, wie gehen wir damit um? Und also so, welche Erfahrungen habt ihr, die ihr schon länger im Wohnprojekt lebt und einen Gemeinschaftsraum habt? Und wie macht, also da haben wir uns ausgetauscht, auch mal einen Sonntagnachmittag zusammengesetzt. Und,
0: aber ihr habt da noch einen höheren Anspruch. Ihr wollt ja auch kommunalpolitisch so Interessen vertreten. Was steckt dahinter?
1: Also zum einen diese Netzwerkarbeit innerhalb der Projekte. Und das andere ist eben weiter zu sehen, dass die Stadtverwaltung, ja, Wohnprojekte auch als Chance für ein Quartier wahrnehmen.
0: Oh, ja,
1: und
0: ja.
1: Was das bedeutet, wenn so eine Gruppe hier wohnt, wie die ins Quartier rein auch wirken können, indem es hier eine Nachbarschaft gibt, die ein bisschen anders leben als die hier gegenüber leben und nicht vernetzt sind oder auch sich kaum kennen teilweise,
0: Wie viele Wohnprojekte gibt es eigentlich so, die bei euch so aufschlagen oder die ihr vertretet? Und ich habe so keine Vorstellung. Reden wir von 20 oder 30? Oder?
1: Nee, vielleicht 15, 16. Ich weiß es jetzt auch nicht ganz
0: so
1: genau. Es sind ja auch einige.
0: Mal 50 Menschen, dann haben wir so eine Größenordnung, ja?
1: Ach so.
0: Wohnen ungefähr so 50, mal Daumen, in so einem Wohnprojekt?
1: Ja, unterschiedlich. Also
0: unterschiedlich,
1: so. Also so. Ja.
0: Also mehr als 10 so. Projekte mit Plus, Minus,
1: ja,
0: dass man so eine Größenordnung
1: ja,
0: hat.
1: Ach so. Und also wie viele Menschen wir vertreten, ja, das ist die Frage.
0: Ja, wegen der Relevanz für die Stadtverwaltung oder die Banken, wenn ihr da aufschlagt.
1: Das weiß ich gar nicht, ob es die Masse Mensch ist, aber ein Wohnprojekt als solches.
0: Die Idee.
1: Die Idee als solches ist ja ein Punkt.
0: Für die Stadtentwicklung, für die Quartiersentwicklung.
1: Genau. Ja, und gut, für die Banken, das sind ja immer Millionenprojekte, die dann gebaut werden. Absolut. Also von daher ist es eigentlich sehr interessant für die. Und wenn einer von uns irgendwie pleite gehen würde, wird ja erstmal die Gemeinschaft irgendwie zur Seite springen, bevor die Bank da ein Problem kriegt. Also das ist denen gar nicht so bewusst.
0: Ja, es sind sichere Kunden sozusagen.
1: Ja,
0: es sind sich gegenseitig helfende und verlässliche Partner, die interessante ökologische und umweltfreundliche Ideen entwickeln und insofern an vielen Stellen fortschrittlich leben und sich ums soziale Miteinander kümmern. Ja, also das sind ja alles Punkte, wenn ich in der Stadtverwaltung was zu sagen hätte, da würde ich mir ein Rufzeichen hintermachen und sagen, solche Leute brauchen wir, die unser Gemeinwesen mittragen wollen.
1: Also das hat eine Weile gedauert. Mhm. Das hat echt eine ganze Weile gedauert, bis das angekommen ist, aber inzwischen ist es tatsächlich so und das heftigt tatsächlich ein bisschen dem Verein an, dass in Neubaugebieten grundsätzlich Grundstücke für Wohnprojekte und diese Wohnform reserviert sind.
0: In welcher Größenordnung?
1: Also hier im Hanseviertel waren es vier Grundstücke. Mhm. Ja, vier.
0: Von
1: vielen, also schon. Und es gibt jetzt ein Neubaugebiet im Wienebüttler Weg, das ist so ein bisschen Richtung Vögelsen raus, wer sich auskennt. Da sind auch mindestens vier Grundstücke, die Bereitschaft, auch Reihenhausgrundstücke nochmal zu verändern und da auch Wohnprojektgruppen, denen das zu geben. Die Bereitschaft ist explizit genannt von der Stadtverwaltung.
0: Läuft das dann über Konzeptvergabe, also dass sich die interessierten Wohnprojekte bewerben müssen mit einem bestimmten Konzept, was sie vorhaben und auf der Grundlage wird dann entschieden? Und das sind städtische Grundstücke, ne, wo man das so machen kann.
1: Genau. Und es gibt jetzt eins, das ist eben auch bemerkenswert. Ein Grundstück ist jetzt irgendwie nochmal, es gab eine Veränderung im Bebauungsplan und es ist ein Grundstück jetzt reserviert für eine Wohnpflegegemeinschaft. Das finde ich total spannend, weil der Verein Mehr Leben oder hat für sich so ein bisschen dieses Thema Wohnpflegegemeinschaft oder Wohnen im Alter mit Pflegemöglichkeit und so. Da arbeiten wir gerade so ein bisschen dran, weil es gab eine Gruppe von einigen Frauen bei Lena, die so als erstes überlegt haben, alt werden bei Lena war der Anfang. Die haben so ein Konzept sich überlegt, um zu gucken, ob man vielleicht in so nebenan da nochmal was bauen kann, wo Pflege stattfinden kann. Haben dann aber für sich gesagt, nee, das ist jetzt für uns nicht, kommt nicht in Frage und haben das so an Menschen aus dem Dunstkreis der Aktiven beim Verein gegeben. Und da versuchen wir jetzt so ein bisschen was auf die Beine zu stellen, Leute zu finden, die das vielleicht weitertreiben können. Ne?
0: Ja, das ist ja auch sicher ein ganz spannendes Thema für mehr Leben, wenn solche Probleme, die jetzt erstmal vereinzelt in den älter werdenden Wohnprojekten und ihren Bewohnerinnen und Bewohnern auftauchen, dass ihr das aufgreift und überlegt, wie können wir da voneinander lernen oder vielleicht können wir was zusammen organisieren.
1: Ja.
0: Und wie könnte etwas mobil oder stationär gehen, gerade in diesem Bereich?
1: Ja, es gab da tatsächlich schon ein relativ konkretes Konzept in Kooperation mit der Diakonie. Leider ist das wieder eingeschlafen, weil es da der plötzliche Tod des Geschäftsführers hat bei der Diakonie, der da sehr dahinter stand. Genau, das war sehr personenabhängig. Dann ist das wieder so ein bisschen in die Versenkung verschwunden. Nichtsdestotrotz, also wir versuchen so die Idee wachzuhalten. Ja, und der Seniorenbeirat ist da jetzt ganz aktiv an der Stelle und da gibt es jetzt die Kooperation tatsächlich Mehr Leben plus Seniorenbeirat und irgendwie so der Kontakt zu einem Ratsherrn und so, dass das weiter getrieben wird. Und ein erster Schritt ist tatsächlich, dass ein Grundstück da jetzt vorgehalten wird für so eine Idee. Es geht darum, einen Träger zu finden, einen Pflegedienst zu finden, die das dann irgendwie übernehmen wollen oder sich vorstellen können, das zu machen. Soll das
0: Schwerpunkt Demenz, dementielle Erkrankung sein? Oder?
1: Soweit sind wir noch gar nicht. Also Pflege, jede Form von Pflege. Also
0: ja, spannend. Ich, ne? Und du, was ist, außer dass du alles machst, du hast bestimmt auch so ein bisschen...
1: Von vielem ein gepflegtes Halbwissen.
0: Wie viele Leute seid ihr bei euch im Verein mehr leben? Also jetzt die Aktiven so?
1: Es gibt, wir haben so eine, statt der klassischen Vorstandsarbeit, also nominell gehöre ich zum Vorstand, aber statt dieser klassischen Vorstandsarbeit organisieren, weil es so, dass es so eine Gruppe so aus 7 Wohnprojekten gibt, so einzelne Menschen, die und wir treffen dann so im circa 8-Wochen-Rhythmus zu dem sogenannten aktiven Treffen und gucken dann, was steht an oder was wollen wir machen. Ne? Es gibt eine Wandelwoche in Lüneburg einmal im Jahr. Ne, da sind wir präsent, wer von uns macht das?
0: Infostände.
1: Genau, so. Infostand, eine Fahrradtour zu Wohnprojekten auch mal gerne genommen, so solche Geschichten. Das ist, also ich bin da nicht alleine, sondern wir sind da so eine Gruppe von 10, 12 Menschen aus 7 Wohnprojekten, 6, 7 Wohnprojekten.
0: Und das macht ihr alles ehrenamtlich, ne?
1: Ja, klar. Ja, also
0: diese Gespräche Verbindungen herstellen.
1: Also die Arbeit im Verein ist ehrenamtlich. Mhm. Aber wir haben auch ein bisschen Geld über Mitgliedsbeiträge. Mhm. Also die Projekte zahlen je nach Größe einen irgendwie gearteten Mitgliedsbeitrag.
0: Also Gespräche, Gespräche, Gespräche.
1: Ja, ja, ja, ja, ja.
0: Treffen, Treffen, Infostand, das ist das Wie.
1: Ja.
0: Und ihr seid schon wirksam, wenn ihr wahrgenommen werdet, wenn jetzt das erste Grundstück sogar vorgesehen ist für so ein Vorhaben. Das ist ja eine prima Bilanz auch für eure Arbeit. Ist für euch auch das Thema Dachgenossenschaft in diesem Zusammenhang ein Thema, weil die einzelnen Projekte müssen ja alle auch einen Träger finden. Und ist das auch für euch als Mehrleben eine Frage, ob ihr da bei den bei Genossenschaftsgründungen helft?
1: Da haben wir, glaube ich, zu wenig Sachkompetenz. Müsste ich jedenfalls mal rumhören, wenn so eine Frage da ist, das ist es so, ne? Wenn jemand an uns herantritt und sagt, sag mal, was braucht man eigentlich für eine Genossenschaftsgründung, dann würde ich halt im großen Verteiler mal schreiben, wir brauchen so jemanden.
0: Und oder empfindest du dich auch so ein bisschen als Teil einer Wohnprojektebewegung? Seid ihr so ein bisschen die Fahnenträger einer solchen Bewegung?
1: Naja, gut, also ich sehe es eher so privat, also klar sage ich jedem, der es hören will oder auch die es nicht hören wollen, dass das eine super Lebensform ist. Mhm. Also dass ich hier dieses Miteinander, diese Nachbarschaft, ich laufe hier durch den Flur, ich muss immer 5 Minuten oder 10 Minuten extra einrechnen, wenn ich irgendwie zum Bahnhof gehe, weil ich treffe bestimmt noch irgendwen, mit dem ich 3 Sätze wechsle und so. Ich fühle mich nicht allein, wenn ich Kontakt haben will, gehe ich in den Hof mit meinem Kaffee und wenn ich meine Ruhe haben will, mache ich alle Türen zu, damit ich auch die Bobbycars nicht höre. Ich finde das eine super Lebensform, ne? Da mache ich natürlich auch Werbung für und mache das auch gerne in so einem offiziellen Rahmen.
0: Auf der anderen Seite vielleicht mal das Stichwort Nachteile oder Herausforderungen. Je enger man sich vernetzt, besteht da nicht auch das Risiko, dass man immer stärker auch sich mit Leuten umgibt, die so ähnlich denken und so ähnlich sind? Also entsteht da nicht auch so eine kleine Blase?
1: Ja.
0: Ist es schön, aber ist schön, oder?
1: Ja, klar, aber andersrum gefragt, leben wir nicht immer in irgendeiner Blase? Letzten Endes trifft man ja immer irgendwie auf Leute, die mehr oder weniger so denken wie ich.
0: Ja, aber es kann ja auch sein, dass man einem das zu eng wird, dass man denkt, ich fühle mich jetzt doch eingeengt und ich will auch mich freier fühlen und nicht immer nur in diesem Umfeld sein.
1: Naja, gut, ich meine, dafür haben wir ganz viele verschiedene Wohnprojekte. Also wir sind das Eigentumsprojekt, so die andere sagen ja, das wohlhabende Eigentumsprojekt.
0: Ja, gut, Lena ja auch und ja, Claire genau. Wird ja auch.
1: Also ja, ja, gut, aber alles. Lena hat ja noch also das Ziel, dass das langsam in eine Genossenschaft überführt wird. Das haben wir hier nicht. Mhm. Also wir sind ein Eigentumsprojekt und das soll auch so bleiben. Mhm. So. Aber es gibt auch Projekte, die im Mietshäuser-Syndikat sind. Das erklärst du bestimmt irgendwann mal an einer anderen Stelle.
0: Ja, eine eigene Sendung dazu, ja.
1: Genau, das dachte ich mir. Ja. Also Mietshäuser-Syndikat, das sind ganz andere Leute, die auch einen ganz anderen politischen Anspruch haben. Ja. Oder es gibt die Bauwagensiedlung, so diese Leute aus der Bauwagensiedlung. Das heißt, also mir begegnen auch in der Vernetzung ganz unterschiedliche Konzepte.
0: Ein Spektrum von unterschiedlichen.
1: Genau. Und Leute, die das auch einen ganz anderen politischen Anspruch haben, den haben wir hier. Manchmal finde ich es auch schade, so, dass wir nicht ein bisschen offensiver so politisch sind. Aber gut, das ist hier so und das ist dann, ne, dann
0: ist
1: in Ordnung
0: so. Ist dann auch ein Respekt der Projekte untereinander.
1: Genau, so. Ja. Ja, also da begegnen mir auch andere Sachen, wenn ich es mal ganz anders haben will. Klar habe ich auch noch einen Freundeskreis außerhalb des Projekts. Und das finde ich auch wichtig, ne?
0: Ja. Genau. Ute, du hast uns wirklich anschaulich von vielen Sachen erzählt hier, also sowohl aus deiner Schulzeit noch, aber auch vom Speicherbogen hier, ihr euer Wohnprojekt ökologisch und mit Stroh entwickelt und gebaut habt. Mir ist dabei wirklich besonders aufgefallen, wie entspannt das hier bei euch ist. Also das beeindruckt mich, dass ihr euch wohnen lasst und jeder tut, was er kann und das passt schon. Sogar die Übergänge von Leuten, die rausziehen in die sich verändernde Eigentümergemeinschaft, kriegt ihr hin.
1: Da toll, haben wir auch toll, Glück
0: toll,
1: gehabt.
0: Dass das so weitergeht. Ja, ne? Ja. Und das Stichwort Vernetzung, ja, mich hat überrascht, wie vielfältig da ohne Mackertum und Expertentum euer Engagement ist und wirklich ehrenamtlich sozusagen für Interessen euch einsetzt, gemeinsam zu wohnen. Ressourcen braucht natürlich wie Grundstücke und Bankenunterstützung, aber da für Lüneburg seit 20 Jahren etwas etabliert hat, was es, glaube ich, so in dieser Art kaum in einer Region in Deutschland gibt, dass Interessen gebündelt werden, dass nicht Konkurrenz und Geheimnistuerei herrscht, sondern zusammen anpacken und sich austauschen. Ganz vergessen hast du übrigens den Stammtisch, der auch noch regelmäßig angeboten wird, also auch für Neue. Also das ist ja auch eine Anlaufstelle für Leute, die sich erstmals informieren wollen, sich ein Bild machen wollen. Ne?
1: Ja.
0: Also das alles sind, glaube ich, auch Aspekte, die für Leute interessant sind, die in anderen Regionen sowas aufbauen wollen, ne? Die sich bei euch, bei Mehr Leben, Wohnprojekte e.V. auch erkundigen könnten. Wie könnten wir es machen? Wie ist das bei euch erfolgreich gelaufen? Da habt ihr sicher so eine Art Modell entwickelt und könnt auch ein bisschen stolz drauf sein.
1: Ja, ist immer ganz schön, wenn man da mal so kompakt erzählt. Dann wird einem klar, wie viel das ist, was ja so über die Zeit passiert.
0: Ja. Stichwort Zeit, dennoch unsere Zeit ist um. Ute, vielen herzlichen Dank nochmal fürs Gespräch.
1: Ja,
0: und ergänzen kann ich noch die Hörerinnen und Hörer, die Lust auf das Interview mit Heike Wirche und Eva Kern, Wohnprojekt Querbeet haben, können mal in meinem Podcast reinhören. Da gibt es eine eigene Sendung. Und über Lena, das Wohnprojekt, da gibt es auch ein Interview mit Uwe Naumann. Einfach mal durchschnuppern, da gibt es viele interessante Beiträge. Soweit.
1: Ja, mir hat das auch viel Spaß gemacht, jetzt dabei zu sein und ein bisschen zu erzählen. Und vielen Dank auch, dass du mich gefragt hast.
0: Ja, hat Spaß gemacht.
1: Gut.
0: Okay, danke fürs Zuhören. Bis zur nächsten Folge. Wohnprojekte im Gespräch. Diesmal mit Ute Platzkassens, Wohnprojekt am Speicherbogen und Dachverband Mehr Leben Wohnprojekte e.V. Lüneburg. Und ich bin Tom Voss.
1: Tschüss.
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1: Herzlich willkommen bei den On-Air-Stories. In dieser On-Air-Story möchte ich euch die Sendung Oldie-Treff von Peter Ziermann vorstellen. Hallo Peter, schön, dass du da bist.
2: Ja, freut mich auch.
1: Was ist denn die Sendung Oldie-Treff genau? Also worum geht es?
2: Ja, ein bisschen Old-Fashioned Radio. Zum einen ich ja seit 100 Jahren gefühlt durch, dass wir hier noch Plattenspieler im Studio haben, weil ich tatsächlich immer noch eigentlich 100% Vinyl spiele und mein Musikgeschmack, der liegt ja eigentlich eher bei internationalen Titeln, bei Beat und ja, vernünftigen Nummern der 60er, 70er Jahre. Aber ich spiele auch sehr viel deutsche Musik, bin nach wie vor jedes Wochenende auf dem Flohmarkt, sammle da irgendwelche Schallplatten ein. Und es gibt so einen Spruch, den ich auch seit Jahren mache. Bei mir kann sich jeder jeden Titel wünschen. Wenn jemand von Heino die schwarze Barbara haben will, dann kriegt er die auch. Ja.

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1: Herzlich willkommen zu einer weiteren On-Air-Story. Ich bin heute mit Rolf Gensrich im Studio, der die Sendung OK Beat macht.
2: Hallo, freue mich, dass ich hier sein darf.
1: Wie würdest du ansonsten deine Sendung generell beschreiben?
2: Die Sendung lässt sich eigentlich schlecht beschreiben. Also es gibt mehrere Varianten. Ich versuche, Gäste mir heranzuholen aus allen möglichen Gegenden, so Sachen, die mir über den Weg laufen. Das kann also der Würstchenverkäufer sein bis hin zu irgendwelchen kleinen Aktionen, Grundeinkommen zum Beispiel oder kleine Parteien oder aber Musiker, die mir auf der Straße auffallen, denen ich dann mal meine Visitenkarte gebe und sage, kommt doch mal vorbei, meldet euch doch mal.
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Willkommen zum Kofferradio 1079, in dem ich Sie zum dritten Mal von Medley zu Medley führen möchte. Los ging es mit einem Rumba-Medley aus dem Jahr 1957, gespielt vom Rundfunktanzorchester Leipzig unter der Leitung von Kurt Henkels. Nun singen Dieter Deubner sowie Andrea und Wilfried Petz im Background. Hits der 1950er und 1960er. Dieter Deubner war vom Humoristenduo Dieter und Dieter der lange Dieter. Grüße gehen an Reni und Dieter in Erfurt.

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Zum 10. Jahrestag der DDR machte Amiga den Schlagerfreunden ein besonderes Geschenk und veröffentlichte unter Ich sag zum Leben nur Ja auf der A- und B-Seite Spitzenschlager aus 10 Jahren DDR. Wir hören die A-Seite mit Hartmut Eichler, Sonja Sievert, Heinz Schulze, Jenny Petra, Armin Kempf, Julia Axen und Paula Schröder sowie den Pingpongs und dem Hämmern-Quintett. Es spielt das Orchester Gerd Natschinski.

Amiga veröffentlichte mit der schwedischen Band Chico and the Tiger 1962 eine Single, von der ich Ihnen heute die B-Seite vorstellen möchte. Ein So Fox Medley mit Herzen, die immer allein sind, am Tag, als der Regen kam und immer nur träumen. Während Chico and the Tiger 1962, jetzt der 1950er Aufnahmen, sang Sonja Sievert 1978 beim Berliner Rundfunk in Begleitung der Hajo Fiebig Studio Formation. Ich wusste nicht, dass es

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Wir wechseln nun den Rhythmus und hören das Duo Andrea und Manuela vom Oberhofer Bauernmarkt bzw. von der Wernesgrüner Musikantenschenke mit einem Fred Frohberg Medley. Die Frohberg-Hits wurden arrangiert von Gerd Honig und er begleitet auch mit seinem Studioorchester.

Peter Orloff sang in den 1970ern sein Hit-Medley, das mit einem DDR-Hit begann und mit einem ebensolchen endete, nämlich mit der Rosmarie, im Original gesungen von Günter Geisler, und mit Klaus Sommer, seinem Erfolg Es ist nie zu spät.

Im Kofferradio 1079 führe ich Sie von Medley zu Medley. Jetzt erklingen DDR-Hits der 1960er in einem Bong-Medley. Es singen der Gerd Michaelis-Chor, Günter Geisler, Rosemarie Ambi, Will Brandes und Bärbel Wachholz.

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2: Nach so viel Gesang biete ich Ihnen nun instrumentale Swingmusik mit dem Günther Oppenheimer Swingtet an. Damit verbunden ist meine Preisfrage. 4 Hits sind in dem Medley zu hören. Der erste Hörer, der mir per Mail die 4 Titel schreibt, erhält ein 5er CD-Paket. Nun dann, Ohren gespitzt. Welcher Folge der 1950er erkennen Sie? Hier noch einmal meine Mailadresse, moderator@sigitrzoss.de.

Übrigens kommt das Wort Medley aus dem Englischen und heißt übersetzt Gemisch. Herrlich, ne? Es ist ein eigenständiges Musikstück, das aus mehreren Teilen verschiedener bereits existierender Lieder oder Kompositionen zusammengesetzt ist. Der Musikredakteur und Orchesterleiter Gerd Honig verstand es auch für Rosemarie B. und Fred Schmidt, ein Medley mit vorhandenen Hits der 1970ern zu arrangieren und mit seinem Orchester einzuspielen.

Andreas Holm und Thomas Lück waren Jahrzehnte Garanten für gute Laune. Erinnern wir uns an beide und gehen mit Holm und Lück auf Tour.

In der TV-Reihe mit Lutz und Liebe feierten in den 1970ern Onkel Stanislaus und seine Sessopas Premiere. Auch mit diesem Sommermedley.

Das 1079. Kofferradio geht mit einem Frank-Schöbel-Medley zu Ende. Ich hoffe, Sie hatten Spaß und Freude an der dritten Sendung unter dem Motto von Medley zu Medley. Jetzt!

0: Das war dann das heutige Kofferradio. Hier geht es weiter mit dem Rainbow City Team. Wir hören uns wieder in 7 Tagen oder, wenn Sie mögen, schon am kommenden Freitag ab 22 Uhr in der Wiederholung der heutigen Sendung. 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Werden oder bleiben Sie gesund. Tschüss, sagt Ihnen Ihr Sendeverantwortlicher Siegfried Sigitross.
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2: Heute geht es um das Campus Radio Couch FM. Das ist ein Projekt in Zusammenarbeit der 3 Berliner Hochschulen, der Humboldt-Universität, der Freien Universität und der Technischen Universität Berlin. Und ich möchte euch nun das Campus Radio genauer vorstellen und habe hierzu Laura und Emily von Couch FM eingeladen. Herzlich willkommen.
3: Hi.
4: Hi.
2: Seit wann gibt es denn das Format Campus Radio Couch FM?
3: Also 2011 kam die Idee auf und 2012 lief dann die erste Sendung schon. Also es ist jetzt schon ganz schön lange her.
2: Und ihr sendet ja jeden Tag und habt verschiedene Formate. Wie ist die Sendung denn aufgebaut?
3: Genau, also wir haben jeden Tag in der Woche ein unterschiedliches Format. Zweimal die Woche läuft unser Live-Magazin. Das heißt, da stehen wir live im Studio und reden über alles Mögliche. Und dann läuft auch Musik zwischendurch, wie man es aus dem Radio halt so kennt. Und montags ist bei uns immer Platz für eine Gästesendung. Mhm. Also da können zum Beispiel andere Unis ihre Projekte vorstellen, wenn sie selbst einen Podcast produzieren und so weiter. Dann haben wir am Mittwoch unsere Musiksendung, das Klangkompott. Das wird von der Musikredaktion gemacht und es kann auch alles Mögliche sein. Interviews, einfach eine Band vorstellen, ein Genre vorstellen, alles Mögliche. Genau, donnerstags läuft unser Gästezimmer. Das ist ein Interviewformat mit Personen zum Beispiel aus Politik oder der Kultur, Berliner Figuren, alles Mögliche. Ja, samstags ist bei uns Tanzstunde. Da können DJs aus Berlin ihre Sets spielen und sich so ein bisschen vorstellen. Und am Sonntag läuft unsere Wiedergabeliste mit den besten Songs aus der Woche.
2: Wie kommt ihr denn zu den Themen, die ihr in der Sendung besprecht?
4: Also ich finde, das ist auch mal ein sehr spannender Prozess, weil es einfach wirklich das ist, was die Couchies so im Alltag beschäftigt. Und das fand ich am Anfang auch so ganz ungewohnt, dass wirklich der Themenvorschlag einfach so reingeworfen werden kann. Und meistens wird er auch total cool aufgenommen und dann wird gebrainstormt, dann können andere relaten oder eben nicht. Und das ist immer ein total spannender Prozess. Also das meiste findet so in der Wortredaktion dann statt oder halt davor in den allgemeinen Sitzungen.
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0: Hallo und herzlich willkommen hier auf Radio Rainbow City, deine Stadt, dein Programm und mit uns der wunderbarste Regenbogen, den man sich bei diesen sommerlichen Temperaturen nur vorstellen kann. Schön, dass ihr da seid. Ich freue mich. Ich bin der Max. Ich bin euer Sendeverantwortlicher, Max Nitschke-Stockmann. Und mir gegenüber ist unser wunderbarer, charmanter und die beste Moderation, die man sich nur wünschen kann. Hier ist Robert.
1: Ja, Hallöchen, aber Moderation, mir fällt bei dem warmen Wetter gar nichts ein. Es ist heiß, Leute. Es ist heiß, heiß, heiß. Wir haben im Studio die Klimaanlage an. Also wenn ihr das ein bisschen rauschen hört, dann liegt es an der Klimaanlage. Und wir haben den Venti sogar noch an.
0: Der Venti, das ist jetzt unser neuer Kollege für den Sommer, ja.
1: Der Venti wird es richten. Und wir haben natürlich den lieben Thorsten hier, der uns auch was ganz Spannendes mitgebracht hat. Er kam mit einem Buch unterm Arm heute hier rein.
2: In der Werbung ist es ja schon angekündigt. Und zwar, es gibt eine kurze Lesung aus einem Essay des französischen Autors Guy Ockenham.
1: Ui, sehr schick.
2: Ja, außergewöhnlich.
1: Das, also dranbleiben lohnt sich alle Male.
0: Wer nicht im Studio ist, aber dafür unsere Außenreportage quasi übernimmt diesmal, ist Xenia. Hallo Xenia, ich hoffe du rockst da draußen schon ganz ordentlich.
3: Bei Rave the Planet.
0: Rave the Planet. Und quasi nebenan von Rave the Planet, so mehr oder weniger Start, hat seit genau 2 Minuten das queere Sommerfest auch seinen Beginn gehabt. Dazu auch gleich mehr in der Sendung und ansonsten gibt es ganz viel Abkühlung oder vielleicht auch nicht. Und dann war noch plötzlich die Welt dunkel.
1: Dunkel, genau.
0: Aber man kam nicht hin.
1: Mit starkem Anlauf war sie dunkel und es war ein kühles Nass, was du aber noch nicht erlebt hast.
0: Genau.
1: Aber dazu später mehr.
0: Später mehr in unserer Sendung.
1: Viel Vergnügen. Jetzt haben wir erstmal einen raus und zwar gibt es heute noch ein schönes queeres Sommerfest am Rande von Rave the Planet im Bereich des Tiergartens und da haben wir den lieben Riley und der sagt euch mal, was ihr da so erleben könnt.
4: Hallo ihr Süßmäuse, freut euch aufs queere Sommerfest im Tiergarten Händelallee 20 in 10557 Berlin. Heute von 15 bis 23 Uhr. Euch erwarten tolle KünstlerInnen wie Janoma Bange und DJ Doc Rose. Vorstellung von Vereinen und ein wenig queere Politik gehört auch mit dazu. Unser Gastronomiepartner freut sich auf euren Besuch an der Bar vor Ort.
1: Ja, das ist doch wunderbar schön. Guck mal, wenn die Mikros auf... Ein Rauschen geht durch die Luft, weil die Mikros auf sind. Das ist unglaublich. Ja, herzlichen Dank, lieber Riley, für deine Info. Also, wer mag da noch hingehen? Sie haben bereits geöffnet im Tiergarten. Wenn ihr noch wollt, bis 23 Uhr geht das Ganze. Und dann könntet ihr ja noch auf diese After-Party von Rave the Planet gehen. Ich weiß jetzt nicht genau, wie die heißt, aber ich...
0: Hyper!
1: Xenia hat es in ihren News auf jeden Fall. Und wir starten mit Musik. Tribbles und Emil Rachel, ich sag mal, kann ja auch Spanisch sein, Rachel. Emil Rachel kann sie auch heißen und sie hat einen richtig technostarken Titel, passt natürlich heute dazu, Forever.

0: Nee, zu spät ist es noch nicht. Wir sind ja gerade erst angefangen, Forever auf jeden Fall. Das muss man sagen. Und ganz was Tolles haben wir jetzt. Wenn wir denn Glück haben, haben wir unsere liebe Xenia in der Leitung. Oh, ich höre schon was an Musik. Hallo Xenia, bist du da? Hallo? Xenia? Nee, ich glaube, ja, hörst du mich? Oh, das ist total laut. Hast du eine Stelle vielleicht, wo es ein bisschen leiser ist? Ich glaube, wir hören sie einfach gar nicht gerade. Dann würde ich sagen, machen wir mal weiter. Thorsten, bist du denn soweit?
1: Ich bin soweit.
0: Super, dann können wir mit dir weitermachen. Unsere liebe Xenia, da ist irgendwie, ich denke, bei der Lautstärke hört sie uns gerade nicht so wirklich. Wir haben es ja probiert, aber wir probieren später nochmal. Du hast ein Buch, dann sag mal was.
1: Ja, und zwar, es gab einen französischen Autor, Philosophen und Aktivisten der französischen Schwulen- und Lesbenbewegung. Guy Ockenham, der lebte von 1946 bis 1988, also eins dieser klassischen 80er Jahre AIDS-Opfer. Sein Roman Das homosexuelle Begehren erlangte internationale Bedeutung, ne, der ist von 1972. Der französische Soziologe Antoine Dier verfasste 2017 eine Biografie über ihn. Ich habe den entdeckt, ich war noch ganz jung in den 80er Jahren, ist ein Buch erschienen, das heißt Männerliebe, und zwar ein Rororo-Sachbuch von Matthias Frings und Elmar Krauser, ne, beides bekannte Berliner Größen, die auch, glaube ich, ja, die leben noch und machen noch was. Und da war der Text drin. Also ich habe das mit 16 oder 17 entdeckt und es hat mich bisher nicht losgelassen und es ist Asbach uralt. Es ist erschienen in dieser klassischen Reihe Berlin von hinten, die es ja schon lange nicht mehr gibt, aber unsere Generation weiß noch, was das war. Und ich fange jetzt einfach mal an. Guy Ockenham, Berlin. An einem Wochenende um den 14. Juli herum, das Bestmögliche, kam ich wieder einmal in die Gartenstadt. Denn Berlin besteht eigentlich nur aus Gärten und großen wilhelminischen Gebäuden mit schweren Vorhängen, wie mein Hotel am Kurfürstendamm. Und ich werde darin gleich wieder zum kleinen, aufgeregten Romanen, der an der Ecke weitläufiger Prachtstraßen versucht, Adressen auf der Rückseite zerknitterter Zettel zu entziffern. Unfähig auf normale Art das Fahrgeld im Bus zu bezahlen, spontaner Schwarzfahrer in der schwerfälligen Menge. In der kleinen Pension, in der ich wohne, nehmen Lesben mit einschüchternden Mienen ihr Zigarettenfrühstück im großen Salon ein, mit den tiefen Sofas. Ich logiere im anderen Flügel, notdürftig nach den Bombenangriffen wiederhergerichtet, und der Aufzug durchquert ächzend ein Trümmerfeld im dritten Stock. Rick ist schwarzer Amerikaner. Er ist so schön, dass ich nicht umhin kann, ihm zu verzeihen, dass er nicht mit mir schlafen will. An diesem 14. Juli erkläre ich Rick mein Berlin auf Englisch. Mich nicht deutsch ausdrücken zu können, stört mich noch mehr, als es nicht verstehen zu können. Man errät es ja doch immer. Schon vor 10 Jahren machte sich Berlin als eine Metropole der Perversen in Europa einen Namen. Es gab dort Schwulenbewegungen wie in den USA, Lederbars und schon damals Demonstrationen auf dem Kurfürstendamm, die rosa Volkswagen forderten und Mengen aufgekratzter junger Angestellter, die zusammen in den Discos der Kleiststraße tanzten. Und nicht zu vergessen, am Sonntag, nach den Aufregungen der Samstagnacht, das Schauspiel der alten Damen mit den Hüten aus Obst mit Sahne, wie sie auf den Terrassen des Tiergartens Kuchenberge aus Musselin und Samt verzehren. Abends öffneten die Stricherkneipen der Martin-Luther-Straße. Endlose Wortspiele bieten sich hier an. Und immer noch rangieren Züge, kurzatmig, aber niemals stockend durch die Nacht, aus der Richtung des Bahnhof Zoos hinter der Kirche, die an den Krieg erinnern soll, eingetaucht in oranges Licht mit ihrem verstümmelten Glockenturm, konserviert zur Erbauung von Generationen. Der Großteil meiner Freunde wohnt in Schöneberg, ehemals eine gute Wohngegend mit weiten Straßen, das dank der Ost-West-Spaltung das Herz der westlichen Großstadt geworden ist. In den ruhigen Nachmittag hinein erklärt mir Rainer sanft sein Viertel, während uns kaum die seltenen Geräusche der Erdmannstraße erreichen. eine der letzten Straßen, die noch mit Gaslaternen beleuchtet wurden, eine nach der anderen entzündet von einem Beamten, der geradewegs dem kleinen Prinzen entsprungen schien. Heute spielen Türkenkinder in den Höfen der großen Häuser. 200.000 Türken führen in Berlin ihr paralleles Leben. Grund für die Legende der angeblichen Unsicherheit. Aber nicht nur das preußische Großbürgertum lebte in Schöneberg. Es war auch das alte Vergnügungsviertel und gegenüber dem anderen Ufer, dem Abendcafé für schicke Tunden, das Rainer und Gerhard führen, trägt eine blinde Fassade noch die Spuren der Leuchtreklamen der Kabarets von einst. Jene Kabarets, die die Hauptstraße und auf der anderen Seite der Kleistparks die Potsdamer Straße belebten, wo noch heute die einsamen Nutten auf- und abziehen. Etwas weiter, am Ende der Bülowstraße, trägt die größte Diskothek Berlins den schönen Namen Metropol. Ich war dort Samstagnacht. Stillschweigend den Schwulen überlassen, obwohl die einzigen, die hier abends eine vergnügungssüchtige Menge zusammenbringen können. Ja, noch weiter oder reicht das als Appetizer?
0: Ja, wie du möchtest. Also man bedenke mal zwischendurch kurz, wann hat er das geschrieben?
1: 1981.
0: Unglaublich, oder?
2: Also ich find's unheimlich spannend, in seine Sichtweise unserer queeren Motzkultur einzutauchen und so extrem weit zurück. Und doch irgendwie nicht, ne? Also ich meine, wenn man jetzt mal als Metropol denkt, also ob ich da nun, ja, wenn du da drin stehst, das hat immer so eine Zeitreise. Also und das jetzt mal so zu hören, wie das jemand erlebt hat in einer Zeit, ein bisschen stilisiert vielleicht, aber nichtsdestotrotz irgendwie total spannend. Also das würde ich mir manchmal zurückwünschen, diese breite Kultur, die es offensichtlich damals gegeben hat und um die wir jetzt wieder so extrem kämpfen müssen. Das ist doch traurig. Also krass.
0: Aber ich denke, ein kleines Stück noch für unsere Hörer, gerne, das wäre ganz schön, ja, weil das so spannend.
1: Wie mir Rainer erklärt, lebt heute das Schwule Berlin noch mehr von den großen kulturellen Ereignissen als von den Kneipen. Jeder Abend bringt seine Ausbeute an Events nach amerikanischer Art. Theaterpremieren, Vernissagen, intensiver kultureller Umschlag, bezahlt von Stadt und Staat, um die Bewohner, Wächter des Schaufensters des Westens zu beschäftigen. Zwischen der Werbung für den Jumbo-Sound einer Diskothek und für ein Rossini-Konzert inszenieren die Plakate der U-Bahn einen Kalender nicht abreißender Eröffnungen. Eine wirklich kulturelle Disco, die nicht umsonst am Ende aller schwulen Berliner Revolten steht. Welche umstürzlicherische Bewegung würde auch einem solchen Überfluss kostenloser Vergnügungen widerstehen? Die Einladungen liegen auf allen Kaffeehaustischen. Man hört in Berlin immer irgendwo Bahnlärm, ein schweres Rollen, an das schon der Name der Stadt erinnert. Hin- und herschaukelnder Tanz langsamer Waggons auf endlosen rossenden Schienensträngen, die ins Nichts führen. Das weite Reichsbahngelände ist das abgeschnürte Hirn eines fast völlig gelähmten Netzes, außer einer Linie, die in die Bundesrepublik führt und einer anderen nach Osten zur Friedrichstraße. Schrille Rufe gellen endlos durch die Nacht, unter den Wachtürmen. Am westlichen Rand des Vollparks, wo eine schmale futuristische Eisenbrücke in kühnem Schwung die Bundesallee überquert, liegt die Knolle, in der die im Park Verirrten eine Pause einlegen. Die beiden Theken, der Raum mit dem Billardtisch, dem Pool aus grünem Stoff, auf dem man Winkel aus bunten Kugeln baut, und der dunkle Kellerraum für Orgienliebhaber belebt sich erst ab 1 Uhr morgens bis Sonnenaufgang. An der Wand die Abbildungen der Vorbilder, die Kunden mehr oder weniger gut imitieren. Ein Plakat eines Lohengrin in Leder, eine Werbung für ein Motorradwochenende, ein Jahrestag der Uniformfreunde, noch eine Veranstaltung, diesmal für Gladiatoren. Ja.
0: Es hat was von Vergangenheit, aber es hat auch viele Parallelen ins Jetzt, ne? Das habe ich gerade so gemerkt, dass mit der U-Bahn und diese Geschichten, da hat sich auch, manche Dinge haben sich nicht verändert, andere haben sich schon verändert, ne? Das merkt man schon.
2: Naja, aber ich glaube, eins hat sich nicht verändert, so dieses pulsierende Berlins. Ja. Also das empfinde ich auch immer noch so, egal wo du dich bewegst, irgendwie pulsiert hier immer das Herz, und ich höre von so vielen, gerade gerade jetzt auch internationalen Leuten, wir wollen nach Berlin, wir wollen dieses Feeling, dieses Stadtgefühl haben. Da ist doch ständig was los. Und klar, wenn du irgendwo herkommst, wo du halt, naja, vielleicht so in 3 Monaten mal eine schwule Party hast, weil es da einfach nichts gibt, dann sehnst du dich natürlich genau nach diesem Lebensgefühl, was da so wunderbar beschrieben ist.
1: Es ist eben, ne, es war ein homosexueller Autor aus Paris, der eben 1981 in Berlin Urlaub gemacht hat. Wer ein bisschen neugierig geworden ist, es gibt online noch Bücher von ihm zu beziehen, ne, in den gängigen Portalen. Ich weiß nicht, ob ich das jetzt sagen darf oder ob das Werbung ist, halt, ne, eBay und Amazon, kann man ja sagen. Und eben im schwulen Buchladen.
0: Genau, das wollte ich gerade sagen.
1: Eben noch, ne?
0: Müsst ihr einfach auch mal stöbern und gucken, was da tatsächlich noch möglich ist. Also auf jeden Fall eine perfekte Sommerreiselektüre, die einen doch ganz tolle Dinge da bringt. Du hast auch noch Musik mitgebracht, sowas Tolles.
1: Ja, und zwar aus einer ähnlichen Epoche, wie immer. Genau.

0: Earth, Wind and Fire. Ja, wo geht die Welt hin? Gute Frage. Heute geht sie zumindest zum Rave the Planet auf die Straße 17. Juni. Yeah. Wir versuchen jetzt nochmal, unsere liebe Xenia zu kriegen. Vielleicht ist es jetzt von der Lautstärke etwas besser. Xenia, hörst du uns?
1: Ja, ich kann euch hören.
0: Ah, super, wir können dich auch hören. Das klappt ja hervorragend. Es war gerade ja doch ein enormer Bass und enorme Musik zu hören da. Deswegen haben wir es jetzt gerade noch mal ein bisschen verschoben. Aber das ist ja toll. Was ist denn so los? Was geht denn da ab?
1: Ja, um euch mal so ein bisschen zu erklären. Vorhin war ich noch am Straßenrand von der Straße des 17. Juni und ich bin vom Straßenrand der Straße des 17. Juni bis in die Bellevue-Allee gelaufen. Also ich stehe jetzt im Tiergarten drinne und da ist es immer noch so laut. Also deswegen konntet ihr mich vorhin wahrscheinlich hören, aber ich euch nicht.
0: Genau.
1: Deswegen konnte ich wohl nicht reagieren.
0: Genau so war es. Ja.
1: Hattest du gerade was gesagt?
0: Ich sag genauso was. Wir konnten dich irgendwie hören, aber du konntest uns nicht verstehen. Aber das haben wir jetzt ja erledigt und gelöst. Ja, beschreib mal, wie ist denn so die Stimmung? Was geht denn da so?
1: Ja, also ich sag's mal so, das Motto ist ja dieses Jahr Imagine Love und es wurden insgesamt 300.000 Personen angekündigt bei 36 Grad. Ich sehe sehr viele Menschen um mich rum. Ich sehe jetzt schon, es sind so 25 gegen 14 Uhr losgegangen, sehe ich wirklich schon richtig, richtig viele Menschen. Und bei mir hier jetzt im Tiergarten sitzen die Leute eher so ganz entspannt auf dem Rasen. Manche haben auch so ein bisschen ihren Laptop ausgepackt, um noch so ein bisschen was nebenbei zu arbeiten. Ich habe keine Ahnung, wie man dabei noch arbeiten kann, aber sei es drum. Ansonsten bin ich vorhin auch schon ein bisschen mitgelaufen, um einfach mal so ein bisschen die Mottos in diesem Jahr anzuschauen. Und zwar, also diese Forderungen, die an den Wägen veröffentlicht werden. Ich habe dieses Jahr jetzt nicht erlebt, dass die mit Ansage durchgesagt wurden, wie es in den letzten Jahren in der Regel gewesen ist. Vielleicht kommt das noch. Es war in diesem Jahr jetzt so, dass die mit digitaler Anzeige vereinzelt sogar und ansonsten auch Plastikbannern an den Shows präsentiert worden sind. Da stand zum Beispiel sowas wie Schutz vor Clips in Veranstaltungsorten, The Preservation and Protection of Electronic Music Culture in Recognition of Electronic Music and Techno Culture as an Integral Cultural Heritage, also dass es praktisch ein Kulturerbe ist, Preserve Electronic Music Culture, und dann noch ein paar deutsche, Schutz und Anerkennung der elektronischen Musikkultur als Kulturgut, Schutz der Kulturgut, Schutz der Kultur, so rum. Kultur braucht Raum, braucht Kultur oder auch eine zeitgemäße Überarbeitung der Schall- und Baurechtsbestimmungen wurde an einem Wagen präsentiert. Oder auch dann, dass eine ganz große Friedensveranstaltung ist, also Rave for Peace, Frieden und Abrüstung auf allen Ebenen von Menschen, die miteinander bringen, globalen Maßnahmen und Frieden auf der ganzen Welt. Und Legalized Street Music and Open Airs habe ich auch ganz schön gefunden. Und also das sind so ein bisschen die Forderungen in diesem Jahr. Und ansonsten kann ich noch sagen, dass ja parallel auf einer anderen Strecke hier in Berlin, also nicht hier bei Rest of Planet natürlich, sondern auf anderen Straßen, eher so Richtung Osten orientiert, die Subparade stattfindet, die ja noch als stärkerer Vertreter der Subkultur gilt. Und da war es ja so gewesen in den letzten Tagen, dass Race the Planet denen so ein bisschen die Hand ausgestreckt hat, so ein bisschen setzt euch mit uns an einen Tisch, dass wir da gemeinsam drüber reden, ob wir nicht gemeinsam die Sache aufziehen, weil wir ja eigentlich für dasselbe kämpfen, nur eben die Fuck Parade, die Race the Planet Macher eher so ein bisschen als kommerzieller an und die Fuck Parade sozusagen von ganz unten.
0: Ja, das hört sich super an. Was toll ist, ist auch, dass man es ganz eindeutig hier als Demo-Veranstaltung sehen muss. Es sind ja Dinge, die gefordert werden. Das hat ja Motte und Co. immer schon über fünf Jahre jetzt hinweg immer wieder hier gemacht und gesagt, was ja auch ganz toll und vernünftig ist. Es ist ja nicht nur Party. Und ich glaube, genau. Max hat jetzt noch eine Frage mal.
2: Naja, eigentlich das Dringendste, Xenia, ja. Wie sieht es denn mit dem Sicherheitskonzept aus? Gerade nach dem CSD muss man ja mittlerweile bei Massenveranstaltungen doch darüber reden. Was hast du denn da so festgestellt?
1: Also ich bin von der Straße, von der Straße unter den Linden in Richtung Straße des 17. Juni gekommen und ich muss sagen, da gab es eine polizeiliche Vollsperrung zwischen der Straße unter den Linden und dem Frankfurter Tor mit Hannoverschen Gittern. Also da kommt keiner durch, da stehen überall Sicherheitsleute und die verweisen sich dann in die Dorotheenstraße zum Beispiel für eine geordnete Anreise. Und dann wirst du über die Dorotheenstraße und die Ebertstraße bis zur Straße bis 17. Juni geleitet. Also die haben offensichtlich da noch ein bisschen aufgerüstet. Kann aber auch sein, dass sie das deswegen eingerichtet haben, weil ja da hinten auch noch 65 Jahre Mauerfall ist und diese Kunstinstallation steht. Und sie wahrscheinlich auch so ein bisschen die Angst hatten, dass die Leute dann diese Kunstinstallation umrennen. Deswegen vielleicht dann auch so ein bisschen den Pariser Platz von Osten kommenden Menschenmassen so ein bisschen abgeschoben haben.
0: Und die Leute, die jetzt da auf der Parade sind, the people, sage ich jetzt mal. Ich habe heute, wo wir mit Marco zum Studio gefahren sind hier, habe ich schon Leute in ganz tollen Outfits gesehen, wo ich gesagt habe, oh lala, da merkt man auch ein bisschen, wie man es auch vom CSD kennt, die doch gelebte Freizügigkeit und auch dieses sich Gedanken machen, wie man zu einem Rave geht. Siehst du das auch?
1: Absolut, absolut. Also ich habe auch schon interessante Leute gesehen. Manche sind wirklich richtig wunderbar verkleidet. Manche zeigen auch extrem viel Haut, trotz der hohen Temperatur. Und ich hoffe nur, dass sie alle auch so ein bisschen mit Sonnencreme eingenullt haben. Ich habe das schon gemacht. Insofern kann mir jetzt auch nicht sonderlich viel passieren.
0: Sehr gut.
1: Aber also die Hautstrahlung hier ist definitiv nicht zu unterschätzen. Und ich habe bei mir ironischerweise vorhin auch so ein bisschen festgestellt, ich hatte versucht, Fotos zu machen von den einzelnen Clothes. Ich musste dann auf eine der Straßenseiten gehen, weil ich gar nicht in der Mitte der Straße stehen konnte, weil ansonsten gleich mein Smartphone angezeigt hat, dass es zu heiß ist und dann die Apps da nicht mehr aufgegangen sind. Also so viel dazu, wie heiß es hier ist, das ist irre. Ansonsten empfehle ich allen, die hier jetzt noch kommen wollen, unbedingt viel trinken, denn die Hitze hier, die ist definitiv nicht zu unterschätzen. Jetzt recht, wenn man dann dazu auch noch so ein bisschen tanzt, da geht dann Gesundheit definitiv vor und unbedingt sehr viel zu trinken mitbringen.
0: Das stimmt. Und alle, die anreisen wollen, müssen natürlich auch damit rechnen, dass es auch irgendwo ein bisschen voll in die Richtung wird. Also von daher Zeit mitbringen, gucken, dass man da vernünftig hinkommt, sehen, dass man auch immer unterwegs auch genug Wasser hat. Möglichst natürlich Wasser, weil das ist noch am effizientesten und am besten. Und dann, was bleibt uns eigentlich zu wünschen für dich? Einen schönen Rave, coole Vibes, was sagt man?
2: Hab eine wunderbare Zeit, genieße es.
1: Dankeschön. Ich möchte euch noch so ein bisschen sagen, ich tippe einfach noch so ein bisschen. Also ich bin jetzt über die Straße unter den Linden angereist, über die Haltestelle unter den Linden. Es kann sein, ich habe es vorhin jetzt nicht mitbekommen, weil ich ja schon unter den Linden ausgestiegen bin, aber ich vermute, dass aufgrund dessen, dass es dann da diese Vollsperrung an zwischen unter den Linden und Pariser Platz geht, dass die Haltestelle Brandenburger Tor nicht angefahren wird. Deswegen am besten unter den Linden aussteigen, dann seid ihr auf der sicheren Seite.
0: Sehr schön. Wir danken dir. Feier noch ganz schön. Hab viel Spaß. Ja, schau dir die Mottos an. Wir hoffen, dich dann das nächste Mal hier wieder gut und heil im Studio begrüßen zu können. Du bist ja eh noch mit ein paar Beiträgen dabei heute. Und hab eine schöne Zeit. Ne?
1: Bis dann.
0: Servus. Danke. Ciao.
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0: Ein bisschen Musik im Hintergrund. Den wollten wir eigentlich nicht haben, macht aber auch nichts.
2: Naja, ich meine,
0: Warte mal. Ja.
2: Also, unseren Opener kann man immer haben, oder? Also, ja. Eigentlich.
0: Der hat sich hier so reingeschlichen in die Sendung.
2: Naja, ist ja okay. Also, das war quasi jetzt der Mond, der sich vor die Sonne schiebt.
0: Ja.
2: Wie hast du denn die Sonnenfinsternis eigentlich erlebt, mein lieber Robert?
0: Ganz spannend. Auch ganz ruhig eigentlich in Schöneweide. Man kann da auch die Sonne sehen. Also, für Leute,
2: echt?
0: Die es noch
2: scheint
0: nicht
2: die Sonne
0: wissen,
2: in Schöneweide.
0: In Schöneweide scheint die Sonne. Aber das erzählen wir, glaube ich, gleich nach der nächsten Musik. Wir haben ein bisschen Musik für euch. Mabea Nights. Ja. Juan Magan und, ja, wie heißt denn der?
2: Farruko, oder?
0: Farruko und der Juan, die singen jetzt für euch.

0: Hallo ihr Lieben, herzlich willkommen zu den Xing News. Diesmal mal wieder mit einem Vorfall, der euch triggern könnte, passt insofern auf euch wirklich sehr genau auf. Die queere Community ist nach einem mutmaßlich queerfeindlich motivierten Tötungsdelikt in Österreich gerade richtiggehend entsetzt. Nach der brutalen Tötung eines Mannes bei einem vermeintlichen Online-Date wolle die Verteidigung dort laut queer.de die Schuldfähigkeit eines geständigen Verdächtigen in Zweifel ziehen. Dieser wiederum habe zuvor der Polizei gesagt, dass er Schwule hasse. Das Ganze habe sich 30 Autominuten von Wien entfernt im österreichischen Langenzersdorf zugetragen. Dort sei der 29-jährige Akil Viktor G. in der Nacht auf den 6. August 2026 in einem Einfamilienhaus mit massiver, stumpfer Gewalt getötet worden. Der 18-jährige Tatverdächtige HP, ein ungarischer Staatsbürger sowie Kampfsportler, sitze derzeit in der Justizanstalt Korneuburg in Untersuchungshaft. Laut Erkenntnissen des Landeskriminalamts Niederösterreich soll der 18-Jährige das spätere Opfer tagelang über Netzwerke wie zum Beispiel Snapchat angeschrieben und daraufhin zu einem vermeintlichen Date im Nachbarhaus gelockt haben. Auf das Haus wiederum habe er während des Urlaubs seiner BewohnerInnen aufgepasst. Vor Ort habe der Verdächtige den 29-Jährigen zu Tode geprügelt und gewürgt. Beide Männer hätten sich zuvor nicht gekannt. Bei der polizeilichen Vernehmung habe der Verdächtige ein kaltblütiges Geständnis abgelegt. Als Motiv habe er angegeben, Zitat, »Ich hasse Homosexuelle«, Zitat Ende. Er habe seinem Opfer sogar bewusst eine Falle gestellt, um es zu töten. Ermittlungsbehörden würden derzeit prüfen, ob der Täter Verbindungen zur sogenannten Homo- und Pädo-Hunter-Szene habe, also einer rechtsextremen Strömung, die in Österreich über Dating-Plattformen gezielte Jagd auf schwule und bisexuelle Männer mache und diese wiederum unter dem Vorwand des Kinderschutzes angreife. Kurz nach der Tat und dem Geständnis habe die bekannte Wiener Strafverteidigerin und Staranwältin Astrid Wagner, die einst auch Josef Ritzel verteidigt habe, die Vertretung des 18-Jährigen übernommen. Ritzel hatte damals seine eigene Tochter 24 Jahre lang in einem unterirdischen Kellerverlies gefangen gehalten. Im aktuellen Fall wiederum rücke Wagner verstärkt die Frage nach einer möglichen Schuldunfähigkeit bzw. Nichtzurechnungsfähigkeit in den Mittelpunkt, die zum Tatzeitpunkt bestanden haben könnte. Denn laut der Verteidigung solle der Verdächtige während der gesamten Bluttat unter erheblichem Einfluss der Synthetikdroge Ecstasy oder MDMA gestanden haben. Daher werde argumentiert, dass der Drogenrausch die Steuerungs- und Zurechnungsfähigkeit des Täters aufgehoben haben könnte. Ebenso sei möglich, dass der mutmaßliche Täter die Droge mit dem Opfer gemeinsam eingenommen habe, um angeblich die Lust beim Sex zu steigern und daraufhin dann seinen eigenen Tötungsplan enthemmt durchzuführen. Die Staatsanwaltschaft habe in der Zwischenzeit wiederum ein psychiatrisches Gutachten zur Beurteilung des Geisteszustandes und der Schuldfähigkeit des 18-Jährigen angeordnet. Ebenso habe sie eine toxikologische Blut- und Harnuntersuchung veranlasst. Sollte ein Gutachten die Zurechnungsfähigkeit wegen einer tiefgreifenden Bewusstseinsstörung, also zum Beispiel aufgrund extremen Drogenrauschs, zum Tatzeitpunkt ausschließen, sei der Täter nach § 11 des österreichischen Strafgesetzbuchs strafrechtlich nicht schuldfähig. In der Praxis könne dies, je nach Gefährlichkeit, zu einer Unterbringung in einem forensisch-therapeutischen Zentrum führen, anstatt einer ansonsten regulären Haftstrafe. Wie queer.de des Weiteren erklärte, würden homophobe Motive im österreichischen Strafrecht bei der Strafbemessung grundsätzlich als erschwerend gelten, aber nur, sofern dann auch die Schuldfähigkeit gegeben ist. Was ich darüber denke? Drogen sind immer ein besonders heikles Thema. Aufgrund dessen, dass der Tatverdächtige hier aber ein klares Statement abgegeben hat, dass er angeblich homosexuelle Menschen hasse und der Tatverdächtige dem Opfer eine Falle gestellt haben soll, um es zu töten, war in meinen Augen hier das eindeutige Ziel des Täters, mit einer längeren Vorplanung einen Mord an seinem Opfer zu begehen. Dieser Mord darf in keinster Weise ungesühnt bleiben. Was ich mir wünsche? Gerechtigkeit. Diskutiert mit mir zu diesem Thema unter facebook.com/group/xeninews, über xeniverse@outlook.de oder auch in WhatsApp. Wie genau ihr mitmachen könnt, erfahrt ihr über xeniverse.de.
1: 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Ja, sie hat sich gewünscht Bohemian Like You von den Dandy Warhols.

0: Ja, ihr Lieben, da hat man so ein Jahrhundertereignis und will sehen, wie sich der Mond vor die Sonne schiebt und denkt sich so, ach Mensch, cool. Nach der Astronomie, Zeiss Großplanetarium hat das ausgerufen, gehst du hin. Soweit die Planung, soweit alles eigentlich auch ganz schön. Ich kam an am Bahnhof Prenzlauer Allee und dann war es das aber mit lustig. Menschenmassen schlimmer als auf dem Oktoberfest und glaubt mir, ich weiß, wovon ich rede, sind dann die Prenzlauer Allee hoch und dann gab es kein Vor- und Zurück mehr. Als ich irgendwann dann mal so 20 Minuten später oben an dieser Station war, gucken mich nette Beamte der Polizei an mit folgender Aussage. Hier jetzt nicht weiter. Sie müssen wieder zurück. Ich habe keine Ahnung, wie das hätte gehen sollen, weil hinter mir waren ebenfalls Menschenmassen, keine Chance. Das habe ich dem Beamten dann auch versucht zu erklären. Der meinte, ist mir egal, weil so, sie kommen jetzt hier eh nicht mehr weiter. Die Brillen gibt es hier eh nicht mehr und sie müssen jetzt nach links und gehen Sie jetzt da lang. Machen Sie jetzt gefälligst. Also, ich weiß ja nicht, also ob der Herr jetzt überfordert war oder man kann nur spekulieren. Auf jeden Fall bin ich dann irgendwie so im Prenzlauer Berg unterwegs gewesen. Wenn man sich in seiner eigenen Stadt plötzlich nicht mehr auskennt, weil da eine Baustelle ist und dort eine Baustelle und einfach Menschenmassen, die ihr Kind suchen, was sie irgendwo in der Masse verloren haben, ihren Vater und ihre Oma ebenfalls nicht wiederfinden. Du wirst einfach so mitgeschwemmt, weißt du? Und irgendwann dachte ich mir dann so, ey cool, hier ist eine Brücke, da ist die Sonne, ist ja jetzt auch nicht so schwer, bleibt jetzt einfach stehen. Keine Ahnung, also wo ich im Grunde gewesen bin, aber lange Rede, gar keinen Sinn. Ich habe gesehen, wie sich der Mond vor die Sonne geschoben hat. Also von daher, das habe ich dann schon erreicht. Ich hatte keine Brille, aber nette, liebenswürdige Menschen, die Brillen ausgegeben haben. Und es ist so ein Gefühl von Zusammenhalt entstanden. Es gab was zu trinken, es gab plötzlich Pizza von hinten. Hey, das war ein richtiges Happening. So wie ich Berlin eigentlich kenne. So richtig schön Multikulti. Ich fand's toll. Also wenn Jahrhunderte-Events dafür sorgen, dass Menschen zusammenkommen und ein Gefühl von Liebe entsteht und Wärme, dann ist eigentlich alles richtig gemacht. Ich möchte mehr solcher Jahrhundert-Events. Robert, ich habe sie jetzt hier mitbestellt.
1: Sehr schön. Aber weißt du, du hast auch, man muss kurz was sagen, ne? 307 Sitzplätze hat das Planetarium am Prenzlauer Berg ist es gewesen und 160 Plätze im Kinosaal. Das ist so wie bei 3000 Mann. Nein, wie ein Kamel durch ein Nadel oder wie willst du das auch hinkriegen? Das war natürlich völlig überlaufen und völlig überlastet dann in dem Fall. Ja, Musik hast du mit.
0: Genau, weil ich eben ja dieses Gefühl von Familie und Zusammenhalt haben wollte. Es ist eigentlich völlig egal, ob wir dieselben Gene teilen. Hauptsache, wir fühlen, dass wir eine Familie sind. Und das hat Elton John zusammen mit Rina Savajana einmal gesungen. Chosen Family.

0: Ja, so ein schöner Titel, Elton John. Mit der Rena zusammen. Und hier kommt nochmal ganz schnell die Xenia. Sie hat nämlich ein paar Berlin-Brandenburg News und Events.
1: Hier sind die Berlin-Brandenburg News and Events in dieser Sendung. Wie der hessische Innenminister Roman Posek queer.de gegenüber eingeschätzt hatte, müsse man in Deutschland, Zitat, jederzeit mit dem Risiko von Anschlägen, Zitat Ende, rechnen. Der CDU-Politiker habe sich darauf bezogen, dass CSU-Kollege Alexander Dobrindt, Zitat, die Bedrohungslage im Juli von abstrakt auf hoch gestuft, Zitat Ende, habe. Abgesehen davon sei Rechtsextremismus auch 2025 mit Abstand die größte Bedrohung gewesen. Mehr hierzu unter queer.de. Und damit jetzt noch kurz zu den Veranstaltungen. Diesmal sind es richtig viele. Im Rahmen der heutigen Rave the Planet Parade wird heute Nacht ab 23 Uhr in der Columbia Halle der Rave the Planet Official After Rave stattfinden. In seinem Zusammenhang gibt es Acid Techno, Driving Techno, Hard Techno, Hypnotic, Peak Time, Progressive und Techno. Unter dem Motto The Parade Ends, The Rave Continues wird es damit zum 5-jährigen Jubiläum der Rave the Planet Parade erstmalig einen gemeinsamen Rave nach der Parade geben. Mit dabei sind die DJs und DJs DJ Rush, Dr. Motte, Nakadia, Teenage Mutants und Tomahawk. Tomahawk hat übrigens mit Dr. Motte die diesjährige Hymne Imagine Love produziert. Mehr hierzu unter ravetheplanet.com. Und damit noch eine kleine Vorschau. Am 29. August wird die diesjährige Lange Nacht der Museen stattfinden. In ihrem Rahmen öffnen 75 Museen ihre Pforten und es wird auch 750 Events geben. Museen, Ausstellungshäuser, Planetarien oder Gedenkstätten in ganz Berlin werden Expressführungen, Workshops, Konzerte, Lesungen, Künstlergespräche, Performances oder DJ-Sets anbieten. Mehr hierzu unter langenachtdermuseen.berlin. Im Rahmen von 65 Jahre Mauerbau an diesem Wochenende wird noch bis zum 16. August 2026 auf dem Platz des 18. März eine Open-Air-Installation zu sehen sein. Ebenso gibt es die Open-Air-Ausstellung Mauerblicke Berlin 1961 bis 1990 zu sehen. Mehr hierzu unter berlin.de. Und am 18. August 2026 um 19.30 Uhr könnt ihr in der Columbia-Halle das Benefizkonzert Fresse auf für queere Freiheit erleben. Baron Cock und Friends laden in diesem Zusammenhang dazu ein, gemeinsam ein Zeichen gegen queerfeindliche Gewalt und für eine offene, vielfältige Gesellschaft zu setzen. Durch den Abend für die Drag Queen Barbie Breakout, mehr hierzu unter ticketsloft.de. So viel zu Veranstaltungen und sonstigen Tipps in dieser Woche. Weitere coole Informationen gibt's wie letzte Sendung auch in Rainbow City Radio, in den Berlin-Brandenburg News and Events, der nächsten Sendung Das war's von mir und bleibt gesund.
0: Christian Abraham ist schon hier, der macht gleich hier weiter mit der Radiothek. Ja, wir sagen schon Tschüss.
2: Macht es gut, schwitzt ja, ordentlich genau. Weiter.
0: Ein Jugendwort gibt es dieses Jahr auch noch, Digga. Schere, Checkout, Peak, gute Käse, super, 6-7 und Rangabait und Macca. Also das könnt ihr mal ein bisschen gucken, was ihr wollt. Eins, was ich noch nicht gesagt habe, ist der letzte Titel, den wir spielen. Du bist gut genug, hier ist gut genug und wir sagen Tschüss, ciao, ciao.
2: Gut, ciao.
0: Bis nächstes Mal.

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1: Ich bin heute mit Bettina und Lida im Studio, die die Sendung Monday Movie Talk machen.
2: Hallo.
3: Hallo, Benni.
1: Die Schlagwörter zu eurer Sendung sind Aktuelles zum Film, Theater, Tanz und Literatur, grob zusammengefasst. 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
2: 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Und wir bringen natürlich auch so ein paar O-Töne vom roten Teppich. Und wir haben ausgewählte Studiogäste. Wir besprechen eben aktuelle Theaterproduktionen und Tanzinszenierungen aus Berlin und Co. Das heißt, wir wandern auch mal in andere Städte und gucken, was in anderen Städten so los ist, dass man von Berlin aus dahin fahren kann. Aber primär sind wir queer-feministisch.
3: Absolut. In die linke Ecke. Immer klassenkritisch, nicht nur film- und theaterkritisch.
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Und damit herzlich willkommen zur 627. Ausgabe der Radiothek, die Music Show. Das Ganze hier bei Alex Berlin im Hörfunk zu hören sind wir unter anderem auf DAB Plus Berlin Kabel 92,6 MHz. Weltweit und digital im Livestream auf www.alex-berlin.de. Und auf den Apps und Portalen Radio.de, TuneIn, Phonostar und andere freies Radio und der App von Alex Berlin. Am Mikrofon und sendeverantwortlich hier und euer Christian Abraham. Ich grüße euch ganz herzlich aus diesem heißen Studio, von diesem heißen Gang zum Studio der heißen BVG. Es ist einfach heiß in Berlin. Ich wollte eigentlich 36 Grad spielen, aber wenn nur 35,8 sind, ich habe den Song dann leider doch nicht mehr rausgesucht, habe ich dann vergessen. Naja, wir erleben zumindest die 36 Grad, da braucht man das auch nicht mehr spielen. Ja, heute reichhaltiges Kulturwochenende in Berlin. Rave the Planet läuft auf dem 17. Juni rund um Siegessäule zum Brandenburger Tor. Unter anderem dann auch die Fuck Parade dieses Jahr wieder am Start. Und unter anderem gab es bei Rave the Planet eine Gedenkminute für die Opfer des Anschlags auf den CSD Berlin vor 3 Wochen.

Viel Kraft für Berlin, Gedenken der Opfer des Anschlags auf den CSD in Berlin vor 3 Wochen. Es geht weiter mit Musik. Johannes Oerding aus seiner Songpoeten-Session haben wir jetzt den Titel »Wenn du gehst«.

Johannes Oerding und Wenn du gehst war dieser Song. Der Grammy-prämierte Bassist David Ellefson von Ex-Megadeth und der gefeierte Metal-Sänger Jeff Scott Solo haben zusammengefunden und werden ihr mit Spannung erwartetes zweites Album Unbreakable veröffentlichen, beziehungsweise haben es mittlerweile veröffentlicht. Das Duo Ellefson-Soto wird dabei von dem italienischen Gitarristen Andy Martongelli und Schlagzeuger Paolo Caridi unterstützt. Das Album umfasst 11 Studio-Tracks und Gastauftritte von Tim Ripper Owens und Laura Gudemund, Frontfrau der Burning Witches. Aufgenommen wurde das Album in den Rock Studios in Wembley, UK von Alessio Caravello und produziert von Chris Collier, unter anderem für Mick Mars' Corn Flatback zuständig. Unbreakable ist ein kraftvoller Mix aus eingängigen Riffs, melodischem Gesang und durchdachten Texten, der die klassischen Metal-Wurzeln des Duos mit moderner Rock-Intensität verbindet. Ich würde sagen, da hören wir einfach mal rein. Hier ist der Song Unbreakable.

Ihr seid in der Radiothek, die Music Show, das Ganze zum 627. Mal hier bei Alex Berlin. Unter anderem zu hören sind wir auf DAB+. Und in dem Music Mix, den wir heute haben, ändern wir jetzt rapide die Musik. Wir kommen jetzt nämlich zu Rex Dax und ihrem Song Lies. Der deutsche DJ-Produzent Rex Dax meldet sich mit seiner Single Lies auf dem renommierten Weltmusiklabel Café de Anatolia zurück. Lies ist ein energiegeladener Afro-House-Track, der arabische Instrumente mit einer modernen, mitreisenden Produktion verbindet und Rex Dax unverkennbaren globalen Sound präsentiert. Bekannt für seine internationalen Auftritte und Veröffentlichungen auf angesehenen Labels wie Chakra Records, Hamza und jetzt Café de Anatolia schlägt Rex Dax weiterhin Brücken zwischen den Kulturen durch Rhythmus und Emotion.

intensiv, emotional und voller Energie. Textlich dreht sich Every Little um die kleinen, oft übersehenen Momente der Nähe und Zuneigung, jene subtile Nuancen in einer Beziehung, die manchmal mehr sagen als Worte.

Ja, das war Every Little Fun in Karma. Den Song habt ihr jetzt hier gerade gehört. Und ihr seid in der Radiothek, die Musikshow. Die hört ihr hier bei Alex Berlin unter anderem auf DAB+. Und wir machen weiter. Tauche ein in die grenzenlosen Welten des Klangs mit der Trance-Single von Ravest Heart XK Dance. Kraftvolle Beats, atmosphärische Synthesizer und ein hypnotischer Build-Up verschmelzen zu einem energiegeladenen Track, der dich direkt auf die Tanzfläche katapultiert oder auf die Straße des 17. Juni vielleicht heute. Die Single ist mehr als nur Musik, sie ist ein energetisches Statement für alle, die den Nervenkitzel der Nacht lieben und sich vom Puls der Bassline mitreißen lassen.

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1: Ja, da sind wir unter anderem zu hören. Um kurz nach halb gibt es einen Beitrag von meinem lieben Kollegen aus Holland, nämlich den Hans Meckenkamp von In Betje Tijd für Songfestival. Es geht nämlich darum, mittlerweile wissen wir ja nun seit Mitte dieser Woche, zumindest seit Donnerstag, wo der Eurovision Song Contest 2027 stattfinden wird. Nachdem ja Bulgarien im letzten Jahr gewonnen hat, wird das Ganze ausgestrahlt. Dann nun doch in Burgas und nicht in Sofia, wo mittlerweile viele Menschen auf die Straße gegangen sind und dagegen demonstriert haben, dass man sich für Burgas entschieden hat und nicht für Sofia. Nicht Sofia, sondern Sofia ist die Stadt. Ja, und Niederlande waren ja unter anderem im letzten Jahr eine der Länder, die den ESC boykottiert hatten, aufgrund der Teilnahme Israels neben Spanien, Island und weiteren Ländern. Und ja, nun geht es dies Jahr darum, es ist noch nicht ganz klar, macht die Niederlande, beteiligt sie sich wieder am ESC, beteiligt sie sich nicht. Afrotos ist ja der große Sender, die haben jetzt in Aussicht gestellt, dass vielleicht Mitte August, Ende August, Anfang September eine Entscheidung getroffen wird. Sollte allerdings Afrotos sich dagegen entscheiden, ist mittlerweile schon ein anderer Sender, der einspringen würde, normalerweise das Publikum 50 plus der TV-Sender bedient, hat sich dann angeboten, er würde dafür einspringen. Und da gibt es dann, wie gesagt, einen kleinen Bericht, eine kleine Geschichte darüber, über Holland oder die Niederlande und der ESC, wie das Ganze sich so entwickelt hat. Vorher haben wir aber noch ein bisschen Musik. Hier ist jetzt Camilla und Cara Anasia.

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2: Ja, die hört ihr hier bei Alex Berlin auf DAB Plus Kabel 92,6 und digital weltweit im Livestream zum 627. Mal an diesem Samstag, dem 15. August. Das habe ich, glaube ich, zu Beginn der Sendung nicht erwähnt. Und jetzt, wie gesagt, kommen wir zum Bericht von Hans über Avrotos und der andere Sender und der ESC und eine mögliche oder nicht Teilnahme von den Niederlanden beim Eurovision Song Contest 2027.
3: In September wird bekannt gegeben, ob die Niederlande am Eurovision Song Contest 2027 teilnehmen werden. Wird Avrotos seine Haltung ändern oder bei seiner bisherigen Entscheidung bleiben? Oder wird Omroep Max die Organisation übernehmen? Für ESC-Fans, die nicht in den Niederlanden leben, wirkt das alles vielleicht etwas kompliziert. Deshalb möchte ich es kurz erklären. In den 1920er Jahren wurde die Nutzung von Funksignalen immer bekannter. Im Jahr 1923 kamen einige Männer auf die Idee, diese Signale für Unterhaltungsprogramme zu nutzen. Sie gründeten den Vorläufer der AFRO, die Allgemeine Vereniging Radioomroep. Allgemeine Rundfunkverein. Der Name sagt es bereits allgemein. Das Konzept war erfolgreich. Daraufhin wollten auch Katholiken, Protestanten und Sozialisten einen eigenen Rundfunk gründen, um ihre jeweiligen Überzeugungen und Botschaften zu verbreiten. Jeder konnte Mitglied bei einer der mehreren Rundfunkorganisationen werden. Und jede gab ihre eigene Programmzeitschrift aus. Allerdings gab es damals nur einen einzigen Radiosender. Deshalb musste die Sendezeit unter den verschiedenen Rundfunkanstalten aufgeteilt werden. Je mehr Mitglieder eine Rundfunkorganisation hatte, desto mehr Sendezeit erhielt sie. Seit 1956 nehmen die Niederlande am Eurovision Song Contest teil. Das war die Nederlandse Televisiestichting NTS, der Vorläufer der NOS, für die Teilnahme verantwortlich. Die NOS produziert vor allem allgemeine Programme wie Nachrichten, Sportübertragungen und besondere nationale Ereignisse. Durch eine Änderung des niederländischen Mediengesetzes zu Beginn dieses Jahrhunderts war es jedoch nicht mehr vorgesehen, dass die NOS die Eurovision Song Contest betreut. Diese Aufgabe wurde der TROS übertragen. Seit 2009 liegt der Eurovision Song Contest in der Verantwortung der TROS. Nach einer weiteren Gesetzänderung fusionierten AFRO und TROS zur heutigen AFRO-TROS. Die AFRO hatte bereits seit Beginn den Junior Eurovision Song Contest ausgestrahlt. Jede öffentlich-rechtliche Rundfunkorganisation hat ihre eigene Mitgliederbasis und eigenes Rundfunkstatut. Deshalb berücksichtigt jede Organisation die Ansichten ihrer Mitglieder. Die eine Rundfunkanstalt begrüßt einen Boykott des Eurovision Song Contest, die andere lehnt ihn ab. Eine vergleichsweise junge Rundfunkstation, Omroep Max, die speziell für Menschen ab 50 Jahren ist gegründet, hat Interesse daran bekundet, den Eurovision Song Contest zu übernehmen, falls Avrotros bei seiner Entscheidung bleibt. Deshalb erwarte ich, dass die Niederlande im nächsten Jahr wieder auf der Bühne des Eurovision Song Contest vertreten sein werden. Das war Hans Megerkamp für Radio Alex aus Almelo.
2: Ja, Hans, dann ganz, ganz herzlichen Dank für diesen Beitrag. Wir lassen uns überraschen, was da für eine Entscheidung der Afrotross kommt oder ob es dann doch die Omröp Max werden wird, die den ESC 2027 aus Burgas in Bulgarien, so wollte ich das Ganze sagen, dann übertragen wird. Herzlichen Dank an dich für diesen Beitrag. Wir machen jetzt einen kleinen Abstecher an die Copacabana.

Ja, dann führt uns Jimmy LeMar in die Copacabana war das. Nach einer Reihe erfolgreicher Kollaborationen kehrt DA Sound mit Oh My zurück, einer energiegeladenen Slap House Hymne, die die Grenzen zwischen Dance und Future House verwischt. Treue Fans können sich auf kraftvolle Bässe und epische Momente freuen, die sowohl für den Club als auch für das Radio gemacht sind. Diese Veröffentlichung bleibt dem charakteristischen Stil von Da Sound treu und bietet eine freudige und emotionale Reise durch Elektronik. Stil von DA Sound Klänge. Oh My wird ein Must-Have für jede Party-Playlist und bestätigt Da Sounds herausragende Stellung in der Dance-Szene. Hier ist Oh My von DA Sound.

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1: Ja, ich würde mal sagen, unter anderem hier die Radiothek, die Music Show am 29. August dann wieder. Im anschließenden Programm gibt es dann CouchFM, die Music Mix. Und um 18 Uhr heute die Berliner Radiobox mit Roland Rube. Da auch wieder das Ganze live dann im Programm. Wir machen jetzt weiter mit Musik und werden etwas ruhiger. Hier ist der Song The Sound of Silence. Hier ist Disturbed.

Ja, das war Against the Rules von Radio Denouf. Mensch, ist ja Wahnsinn. Ich kann mal eine langsame, nicht so gehetzte Abmoderation machen, denn das war sie, die 627. Ausgabe der Radiothek, die Music Show, das Ganze hier bei Alex Berlin, unter anderem zu hören auf DAB+. Es geht im Anschluss weiter mit dem CouchFM Music Mix, hatte ich ja gesagt, und 18 Uhr die Berliner Radiobox mit Roland Rube. Wenn ihr wollt und ich es schaffe und nächste Woche nach in meiner oder bei meiner Eurovision Cruise nicht von Bord falle oder sonst irgendwas, hören wir uns wieder in 14 Tagen am Samstag, dem 29. August. Ja, wir haben mal drei Sendungen im August um 16 Uhr, gleiche Stelle, gleiche Welle, wie ich es ja immer so schön sage. Ansonsten könnt ihr die Sendung gerne auch nachhören in den nächsten Tagen. Bei der letzten hat es leider etwas gedauert, tut mir leid, über Soundcloud und Mixcloud. Ja, ansonsten bleibt mir noch zu sagen, ich wünsche euch ein schönes Restwochenende heute, ziemlich heiß, morgen etwas angenehmer wohl. Wer auf der Rave the Planet ist, viel Spaß. Wer bei der Fuck Parade ist, ebenfalls viel Spaß. Wer was anderes macht, wünsche ich auch ganz, ganz viel Spaß. Ansonsten wünsche ich ein schönes Wochenende am Mikrofon und sende freundlich bei ihr und euer Christian Abraham. Und jetzt kommen wir zu RD und deren Song Higher.

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1: Herzlich willkommen bei den On Air Stories. In dieser On Air Story möchte ich euch die Sendung Oldie Treff von Peter Ziermann vorstellen. Hallo Peter, schön, dass du da bist.
2: Ja, freut mich auch.
1: Was ist denn die Sendung Oldie Treff genau? Also worum geht es?
2: Ja, ein bisschen old-fashioned Radio. Zum einen wird ich ja seit 100 Jahren gefühlt durch, dass wir hier noch Plattenspieler im Studio haben, weil ich tatsächlich immer noch eigentlich 100% Vinyl spiele. 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Ja.

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1: Herzlich willkommen zu einer weiteren On-Air-Story. Ich bin heute mit Rolf Gensrich im Studio, der die Sendung OK Beat macht.
2: Hallo, freue mich, dass ich hier sein darf.
1: Wie würdest du ansonsten deine Sendung generell beschreiben?
2: Die Sendung lässt sich eigentlich schlecht beschreiben. Also es gibt mehrere Varianten. Ich versuche, Gäste mir ranzuholen aus allen möglichen Gegenden, so Sachen, die mir über den Weg laufen. Das kann also der Würstchenverkäufer sein bis hin zu irgendwelchen kleinen Aktionen, Grundeinkommen zum Beispiel oder kleine Parteien oder aber Musiker, die mir auf der Straße auffallen, denen ich dann mal meine Visitenkarte gebe und sage, kommt doch mal vorbei, meldet euch doch mal.
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6: Hi, schön, dass du da bist. Magst du dich einmal kurz vorstellen? Wer bist du? Was machst du so?
7: Hi, schön, dass ich hier sein darf. Ich bin BG on Dex, DJ, Producer aus Berlin, 22 Jahre alt und ich mache Speed Garage, Hardhouse, Trance Musik und genau, das beschreibt mich.
6: Nice, danke. Auf Soundcloud schreibst du ja schon selbst so ironisch hauptberuflicher Schallplattenunterhalter und mit Tracks mit dem Titel wie Tunes for Waiting at the BAföG Amt zeigen schon, dass du dich selbst nicht so ernst nimmst. Aber für alle, die dich noch nicht kennen, wer ist Bijan, wenn er mal nicht hinter den Deck steht und wie unterscheidet sich die Person im Alltag von Biji on Dex im Club?
7: Gute Frage. Da wäre ich ja direkt ins kalte Wasser geschmissen. Also was unterscheidet mich, wenn ich nicht hinter den Decks bin? Also was bin ich da für eine Person? Ich würde sagen, mir ist einfach Humor sehr wichtig. So, ich bin viel mit Friends draußen. Das ist eigentlich so Family und Friends so meine größte Priorität. Mit der Musik natürlich. Und das mache ich eigentlich so am meisten abseits. Und jetzt gerade bin ich in einem Vollzeitpraktikum, deswegen bleibt auch nicht so viel Zeit für alles andere, außer für Musik und Family und Friends und gelegentlich Sport.
8: Was machst du für ein Praktikum? Wo bist du?
7: In einer Kommunikationsagentur. Das ist eigentlich ganz spannend, weil da hatten wir jetzt zum Beispiel auch ein eigenes Event im Liquid Room, falls ihr das kennt.
6: Ja.
7: Ziemlich coole Location. Und da durfte ich auch passend zu mir natürlich mich so um die DJs oder die DJ, die wir da gebucht haben, kümmern. Und das war ziemlich cool, weil da haben wir Kim Swim gebucht und das ist eigentlich schon eine sehr bekannte DJ.
6: Mhm.
7: Und die habe ich ausgesucht und das ganze Management damit übernommen und Artist Care gemacht und so. Das war schon ziemlich cool und da konnte ich schon viel dazu lernen.
8: Ja, das heißt, du bist auf allen Ebenen sehr kreativ unterwegs. Nicht schlecht.
7: Ich versuche es auf jeden Fall.
6: Sehr gut.
8: Wo wir gerade schon über Kreativität geredet haben, kannst du vielleicht gleich die Frage beantworten, was dich im Generellen inspiriert? Also vielleicht dein Alltag, dein Job, andere Menschen, mit denen du zusammenarbeiten darfst, wie du gerade schon erzählt hast?
7: Was mich inspiriert? Also natürlich gibt es viele Künstler, die mich inspirieren. Mhm. So andere DJs. Ich weiß nicht, wie sehr ihr da so drinnen seid in der Szene. Aber auf jeden Fall so große DJs wie irgendwie Ketama, Maluji, Marlon Hofstadt sind natürlich so sehr mainstreamige Artists, aber die finde ich zum einen richtig cool. Aber ich habe musikalisch tatsächlich auch ein bisschen anders eigentlich angefangen. So von ganz klein habe ich eher so Rock und Metal und sowas gehört. Deswegen ist da auch irgendwie, würde ich sagen, viel Inspiration her von so Nu-Metal-Bands wie so Korn und Limp Bizkit oder so. Also musikalisch habe ich da auf jeden Fall irgendwie ganz viel verschiedene Inspirationen.
6: Die Szene wirkt nach außen noch sehr ernst und durchgestylt. Und wie wichtig ist dir da eine Prise Humor und Selbstironie bei dem, was du tust?
7: Ja, also wie ich schon meinte, ich glaube, ich bin schon ein sehr humorvoller Mensch. Und deswegen ist mir da Humor eigentlich, habe ich so gemerkt über die letzten Jahre, dass egal was man macht, man sollte immer eine Prise Humor drin haben, weil sonst macht das irgendwie keinen Spaß. Weil früher wollte ich auch immer ein cooler, mysteriöser Künstler sein mit irgendwie, keine Ahnung, Maske auf und niemand weiß, wer ich bin und wow, so mysteriös und so. Aber ich habe mir gemerkt, das ist es irgendwie nicht. Und vor allem jetzt auch heutzutage in der Gesellschaft ist es irgendwie, was man jetzt auch auf Social Media so sagt, dass so Authentizität so wichtig ist und so weiter. Und da ist halt Humor natürlich irgendwie ein Instrument und irgendwie, was einen wirklich so als Person auch viel besser so zeigt, dass man nicht so, nicht nur genau die eine Schiene oder die andere Schiene ist.
8: Ja, absolut. Ich habe auch das Gefühl, gerade an der Stelle, ich habe ein bisschen dich auf Insta gestalkt.
7: Sehr gut.
8: dass Emotionen auch gerade bei Live-Auftritten viel echter und authentischer rüberkommen, wenn man sich selber nicht so ernst nimmt. Und das macht dann irgendwie auch einen DJ sympathisch. Also zumindest, wenn ich feiern gehe, dann mag ich es ein bisschen, wenn ein DJ drüber ist, wenn ein DJ irgendwie ein paar Emotionen zeigt, wenn er nicht zu cool sich hinter seinen Decks
6: versteckt. Ja, wenn er mitspringt, die Arme in die Hände hebt, so ey, gute Laune macht, das macht so viel mehr Spaß.
8: Ja, absolut. Ja. Deswegen Props an dich an der Stelle.
7: Dankeschön.
8: Dann haben wir ein bisschen über dich als Person gesprochen. Lass uns kurz zu deiner Musik kommen. Du hast schon angeschnitten, was für einen Sound du machst. Vielleicht ordnest du den einmal ein, sagst auch ein paar BPMs und erklärst für die Nicht-Techno-Nerds, was dein Sound ist.
7: Alles klar. Ja, also ein Sound. Ich habe ja schon die drei Genres genannt, in denen ich mich so aufhalte, sag ich mal. Speed, Garage, Hardhouse und Trance. Und vom so Speed Garage und Hardhouse sind vom sehr so UK-inspirierte Sounds, die wiederum eigentlich auch aus dem, also diese UK-Sounds eigentlich aus Jamaika kommen, so aus der Reggae-Dub-Szene, wenn man so die ganzen Ursprünge, deswegen ganz wichtig, das zu erwähnen, ne? Haben die auch viel angeeignet aus Jamaika.
6: Ja, ja.
7: ja, aber es sind so sehr sogenannte Reese-Basslines, die mag ich sehr gerne, so ein ganz bestimmter Bass-Sound, und wenn man den mal hört, dann kann man den auf jeden Fall immer wieder in tausenden Tracks hören. Ist jetzt bloß ein bisschen schwer natürlich zu beschreiben, aber hört ihr später mal im Set.
8: Sehr gut.
7: Genau, das ist so der Sound, so sehr UK-inspired und auch mit so vielen, oder teilweise auch so Rap-Vocals und sowas. Das feiere ich auch sehr gerne. Und dieser Trance-Sound, teilweise habe ich davon auch ein paar Lieder drin, die ich auch sehr gerne spiele, die halt jetzt gerade so in den letzten paar Jahren so dieser Gen Z Trance, das ist ein bisschen so ein Buzzword, aber viel auch gerade gespielt wird und ja.
8: Okay, du hast ja wirklich nerdiges Musikwissen. Dann bin ich an der Stelle jetzt auch ein bisschen nerdig. Du meintest ja schon, dass dein Sound UK-inspired ist und du Rap-Vocals magst. Mich erinnert dein Sound vor allem auch an die UK-Rave-Ästhetik der 90er. Und die große Ikone der 90er ist ja unumstritten Madonna gewesen. Vor allem auch, weil ihre Songtexte lyrisch so stark waren. Und das ist ja, wie sehr du selber Rap-Vocals liebst. Deswegen ist die Frage an der Stelle, vor allem auch, weil du einen eigenen Track mit dem Namen Madonna hast, inwiefern ist Madonna vielleicht auch eine Inspiration für dich?
7: Also Madonna finde ich natürlich ziemlich cool. Ich würde jetzt nicht sagen, dass sie eine Hauptinspiration ist, aber natürlich steht sie als Person ja auch irgendwie für so eine, war sie einfach eine große Person in den 90ern und könnte man auf jeden Fall eine Verbindung sehen.
8: Ich habe vielleicht auch überlegt, ob musikalisch so ein bisschen was drin ist. Ich bin jetzt nicht riesen Madonna-Kenner, aber gerade so in den späten 90ern hat sie viel musikalisch so experimentiert Richtung Electronic Dance, jetzt so den Song Ray of Light. Kann ja auch sein, dass irgendwie der Sound wichtig ist in deiner kreativen Herangehensweise.
7: Ist auf jeden Fall eine gute Frage und fair, aber ich würde es jetzt nicht so tun, als ob das jetzt so eine große Situation wäre, aber zum Teil auf jeden Fall. Also tatsächlich den Song, auch wenn er jetzt auch schon ein bisschen her ist, hatte ich gemacht, weil ich hatte ein Madonna-Lied einmal im Club gehört und das war dann auch, glaube ich, so ein Disco-Edit oder so und halt auch so in diese Richtung, die Madonna da halt probiert hat, so ein bisschen elektronischer, ein bisschen Dance-musikalischer. Und da hatte ich diesen Song entdeckt und den dann gesamt, hat dann diesen Song halt gefunden und fand die Vocals eigentlich ziemlich cool und hatte dann irgendwie gepasst.
8: Stimmt, sie ist ja auch sehr vocalstark. Da wir jetzt gerade schon ein kleines bisschen in deiner musikalischen Herangehensweise waren, kannst du vielleicht einmal kurz sagen, wie du im Generellen an Tracks rangehst? Wie entstehen deine Tracks?
7: Also ein Experte bin ich auf jeden Fall nicht und Deswegen würde ich sagen, das ist immer ganz unterschiedlich, aber oft halt, vor allem in der Musik, die ich mache, spiele, whatever, sind ja halt Samples auch wichtig und so je nachdem, ob man sich da Vocals halt anguckt. Deswegen kann es ganz unterschiedlich sein. Also manchmal finde ich irgendwie Lieder oder halt auch im Club irgendwelche Lieder, die ich toll finde mit tollen Vocals und dann sample ich die dann und fange dann damit an. Oder manchmal tut es auch gut, mit den Drums anzufangen und da muss man sich halt eigentlich ein bisschen Abwechslung rausnehmen. Also dass man, das merke ich immer wieder, dass man sollte nicht zu sehr in so einer bestimmten Formel arbeiten sozusagen, dass man okay, als erstes macht man das, dann macht man das, dann macht man das, weil dann irgendwann wird es langweilig und dann macht man immer nur dasselbe. Also man muss dann immer ein bisschen probieren, ein bisschen Abwechslung reinzubringen.
8: Ja, mega. Dann noch eine letzte Frage zur Musik. Du bist ja relativ viel, so wie es sich anhört, musikalisch in der heutigen Szene offen für alles Neue, bist sehr informiert, bist sehr am Zahn der Zeit. Oh mein Gott, das ist so random, dieser Übergang. Lass uns noch kurz vielleicht in der aktuellen Techno-Szene drüber reden oder auch in der heutigen Musikbubble. Was denkst du, wer ist heute so ikonisch? Wer erzeugt gerne auch mal so ikonische Momente wie vielleicht damals Madonna in den 90ern?
7: Wer erzeugt ikonische Momente? Schwierige Frage natürlich, ist auch so im Kopf antworten. Meinst du jetzt in die Richtung halt Techno oder in was für eine Musikrichtung?
8: Ich glaube auch generell popkulturell vielleicht. Also meine Gedankenrichtung war natürlich ganz basic, aber sehr offensichtlich Nicki Minaj, da sie ja irgendwie auch so ein bisschen soundtechnisch sich an der Techno-Welt orientiert, aber natürlich mit ihren Vocals ähnlich stark ist wie zum Beispiel Madonna damals, könnte man ja mutmaßen, dass sie so eine Ikone ist, die man da nennen könnte.
7: Nee, da würde ich dir auf jeden Fall zustimmen, also dass Nicki Minaj da einen großen Einfluss hat und auf jeden Fall große Momente erzeugt, weil ich weiß nicht, ob ihr es gesehen hattet, aber sie war ja auch mit Drunken Masters bei Hör Berlin und das ist ja dann auch so ein Crossover, weil das ja eigentlich auch ein vor allem DJ-Format ist, wo die ganzen Techno-Acts und sowas auftreten und die ganzen einfach für elektronische Musik viel Bedeutung hat, dieses Format, würde ich sagen. Deswegen ist schon auch krass zu sehen, dieses Crossover zwischen halt Pop-Mainstream und dann finden die trotzdem in solchen Formaten auch statt.
8: Ja, lieben wir.
7: Aber auch die ganzen Rapper, die jetzt auch teilweise Club-Auftritte haben im Lokschuppen oder in der Else oder so, sind auch viele so von so P-Berger Rappern, die da halt mit den ganzen anderen Berliner DJs teilweise halt Club-Auftritte haben im Lokschuppen und sonst wo. Deswegen ist das auch spannend zu sehen, dass da auf jeden Fall in Berlin so ein großes Crossover ist natürlich zwischen Techno und Mainstream.
8: Absolut mega. Weg von jetzt vielleicht der Techno-Szene, wenn du nicht gerade Techno-Musik hörst, was ist Guilty Pleasure-Musik? Was hörst du so privat abends alleine, wenn du irgendwie, weiß ich nicht, mal was ganz anderes brauchst?
7: Ja, also ich glaube, ich habe schon echt viel Guilty Pleasure-Musik und manchmal mag ich gern so deutsche Singer-Songwriter, so zum Beispiel Olli Schulz hat ein paar ganz süße Lieder, die mag ich gerne.
8: 100%.
7: Loki Soundtracks von Bibi und Tina auch richtig stark.
6: Oh mein Gott, ja, ja.
7: Ich liebe Bibi und Tina, mein größter Guilty Pleasure, weil ich habe auch drei kleine Schwestern und deswegen war ich da auch sehr in der Lore.
6: Sehr gut. Okay, wir haben jetzt viel über den Sound gesprochen. Lass uns mal die Szene anschauen, in der du unterwegs bist. Du hattest ja schon ein paar Auftritte in der Berliner Underground-Szene, Locations wie so zum Beispiel bei About Blank. Wie erlebt man das als junger DJ, also diese Clubkultur? Wie wichtig ist es dir auch in Jugendclubs zu spielen zum Beispiel?
7: Ja, also ich finde die Szene in Berlin ganz spannend, weil es halt natürlich eine riesige Szene und ich merke halt jetzt so, dass man, wenn man jetzt so ein bisschen älter wird und in Anführungszeichen erwachsen, in Anführungszeichen, wie viel Bedeutung so die Berliner Szene hat und die Berliner Clubs haben. Und deswegen finde ich das schon krass, dass, also natürlich muss man schon, weil es gibt einfach so viele DJs, deswegen muss man schon ein bisschen um die Aufmerksamkeit ringen sozusagen und sich um Gigs irgendwie kümmern. Und das ist auf jeden Fall ein Aufwärtskampf. Aber ich finde es schon krass, dass man so schnell die Möglichkeit teilweise bekommt, im About Blank oder im Lokschuppen oder ähnliches zu spielen, weil es einfach schon riesige Clubs sind, die auch international schon irgendwie etwas zu sagen haben. Und da teilweise jetzt auch schon DJs spielen oder die ich auf demselben Line-Up habe oder so, die jetzt auch bei riesigen Festivals irgendwie auf dem Hive oder so spielen, ist auf jeden Fall schon krass.
6: Was gibt dir das denn, wenn du im Club stehst, die Lichter sind dunkel, alle tanzen, du stehst hinter den Decks? Was ist dieses Gefühl bei dir? Was löst das aus?
7: Ja, also hinter dem Pult zu stehen löst auf jeden Fall ganz viel aus, ganz viel Glücksgefühle, Euphorie und es ist wirklich ganz schön, wenn man so ein bisschen so der Leiter des Abends sein kann, sage ich mal, für die ein, zwei Stunden, wo man dann da steht und so denkt, okay, ich bin jetzt hier, alle hören jetzt mir zu, kann alle Leute zwingen, meine Musik zu hören und deswegen gibt mir das auf jeden Fall ganz viel und auf jeden Fall so ein, vor allem ja jetzt in der Welt mit dem ganzen digitalen Zeug und so weiter, lebt man ja irgendwie sehr wenig im Moment und dann aber, wenn man hinter den Decks ist und wirklich drauf fokussiert ist, irgendwie seine Musik zu machen, gute Übergänge zu machen und so, ist dann trotzdem sehr, dass man dann wieder in den Moment sozusagen zurückkommt und da einfach nur da ist, auch selber zu tanzen. So.
8: Shoutout an der Stelle, dass Berliner Clubs Handyverbote haben. Das macht es natürlich wirklich nochmal besser. Ja, okay, dann erzähl doch gerne was über deine letzten beiden Gigs. Wenn ich richtig informiert bin, dann hast du als letztes im Lokschuppen Berlin gespielt, zusammen mit Obsidia. Mhm. Also es ist eine Veranstaltungsreihe, ne?
7: Ja.
8: Perfekt. Ja, wie war's?
7: Das war auf jeden Fall richtig cool. Also das ist auf jeden Fall so mein Lieblingsgig bisher, weil irgendwie Lokschuppen war ich einfach sehr viel selber feiern. Deswegen fand ich es krass, dann wirklich es geschafft zu haben, da auch mal zu spielen. Sozusagen, deswegen hat mir das schon sehr viel bedeutet und das fand ich auch ein ziemlich coole Veranstalter, mit denen ich jetzt teilweise eigentlich auch gefühlt schon befreundet bin und ständig irgendwie was mache und hin und her schreibe und deswegen ist das irgendwie mega süß.
8: Ja, cool.
7: Deswegen, das war sehr schön.
8: Ja, Theo hat ja gerade auch auf deinen Auftritt im Jugendclub Bunte Kuh angespielt, Bunte Kuh Berlin. Den hast du zusammen mit Findus gemacht, wenn ich richtig informiert bin. Magst du oder wie sehr feierst du gerne mit anderen DJs zusammen aufzulegen, Back-to-Back-Shows? Ist das ein Ding, was du dir vielleicht auch in der Zukunft mehr vorstellen könntest?
7: Ja, also das mache ich ja sehr gerne und das Ding in Bunte Kuh war ja auch unsere eigene Veranstaltung. Also die habe ich ja mit Findus, der ist ja eher Musiker, Gitarrenmusik, bisschen so schulzige Sachen, zusammen veranstaltet. Deswegen war das so sehr ein kontrastreicher Abend sozusagen, aber das war wirklich sehr schön und dann habe ich auch ein paar andere befreundete DJs eingeladen und das ist auf jeden Fall irgendwie wichtig, dass man versucht, mit anderen Leuten auf jeden Fall zusammenzuarbeiten, was so komplett alleine schafft man einfach. Doch einfach Spaß, mit anderen Leuten zusammen aufzulegen, sich gegenseitig sozusagen die Musik zu zeigen und zu gucken, ob die Chemie passt und welche Momente irgendwie zusammen gut funktionieren und das ist auf jeden Fall immer spannend, auch mit anderen Leuten was zu machen.
6: Ja, glaube ich. Und du hast ja jetzt auch schon so Social Media ein bisschen angeteased. Als junger Artist muss man heute ja gefühlt alles gleichzeitig machen. Auflegen, Content für Instagram produzieren, Netzwerken. Spürst du da schon einen gewissen Druck?
7: Ja, auf jeden Fall. Also ich würde sagen, ich mache mir da selber am meisten Druck, wenn man versucht, das irgendwo hin zu schaffen und irgendwie immer weiterzukommen und größer zu werden. Deswegen würde ich sagen, dass man sich selber schon tatsächlich echt viel Druck macht oder machen kann, weil man sich dann auch oft halt mit anderen Leuten vergleicht, auch wenn man es ja nicht machen soll, aber am Ende macht man es trotzdem irgendwie instinktiv und denkt dann, warum hat jetzt die Person in einem Jahr doppelt so viel geschafft wie ich? Aber da muss man sich halt einfach immer jedes Mal ein bisschen zurücknehmen und so sagen, man macht einfach das Beste, was man machen kann und ist eigentlich meistens eh besser, wenn man sich es langsamer aufbaut und nicht komplett von 0 auf 100 in 2 Tagen, weil man dann auch, glaube ich, eigentlich eher überfordert wäre, wenn man von heute auf morgen jetzt ein riesiger Act wird. Deswegen ist das wahrscheinlich sogar eigentlich besser, wenn man einen Schritt zurücknimmt und zwar die ganze Zeit kontinuierlich weitermacht, aber jetzt einfach einen langsameren Progress hat. Ja.
6: Voll, das ist ja auch voll der Prozess und da muss man ja auch erstmal reinwachsen. Genau, in der Szene wird heute auch viel über Inklusion, Gemeinschaft und Verantwortung im Club gesprochen. Was bedeutet für dich gute Clubkultur und was wünschst du dir denn persönlich von den Leuten auf der Tanzfläche?
7: Gute Frage. Also was ich mir wünsche von der Clubkultur, ich glaube in Berlin wird auf jeden Fall schon viel richtig Tolles umgesetzt, weil ich finde es super, die ganzen Awareness-Teams zu sehen. Ich habe mich jetzt auch schon oft mit welchen so unterhalten und sind dann oft auch andere DJs und so weiter, die dann auch, wenn die dann halt mal selber nicht am Auflegen sind, im Club arbeiten als Awareness-Team oder Leute, die auch einfach Spaß an der Musik haben und dann da halt auch Teil des Nachtlebens sind durch zum Beispiel Awareness machen. Deswegen, diese Awareness-Teams sind auf jeden Fall super wichtig. Und was war nochmal die genaue Frage?
8: Was du dir vom Publikum wünschst, I guess?
7: Achso, was wünsche ich mir vom Publikum? Also ich finde, manchmal könnte das Publikum sich ein bisschen mehr vor allem in Berlin und in Clubs wie Lokschuppen, wenn das Publikum ein bisschen jünger ist, sich ein bisschen mehr auf die Musik einlassen. Ja. Weil ich habe das Gefühl, alle wollen immer härter, schneller, weiter sozusagen. Und dann bin ich so, Leute,

0: stehen oder so, dann geht halt auf einen anderen Floor oder so, alles gut, aber dann sollte man vielleicht sich dieses, dass die Musik jetzt vielleicht schlecht finden oder so, jetzt nicht auf andere Leute übertragen, sondern halt zu jedem sein Space lassen. Das ist natürlich auch das Wichtigste, dass halt Leute sich gegenseitig Space lassen zum Tanzen und halt darauf geachtet wird, dass jeder irgendwie sich wohlfühlt und Spaß hat. Ja, deswegen T-Shirt anlassen im Club, ne?
1: Oh mein Gott, ja, ja, so wichtig. Gut, dann kommen wir noch einmal zurück zu deinem Werdegang beziehungsweise deinem Einstieg. Ich bin ein bisschen neugierig und vielleicht unsere Zuhörer jetzt auch. Wie kommt man dazu, selber DJ zu werden? Beziehungsweise, wie hast du auflegen gelernt? Wie kam's?
0: Ja, gute Frage. Also ich habe angefangen, also mit meiner alten Freundesgruppe, da hatte einer irgendwie so ein DJ-Set und also ein Bekannter von einem Bekannten, und dann haben ein Kumpel und ich das ihm abgekauft, weil wir so waren, weil wir hatten da gerade angefangen, so ein paar Mal in den Club zu gehen und waren dann da auch bei The Planet und Zug der Liebe und so, und sind dann da, hatte ich mich dann da irgendwie so ein bisschen mehr für die elektronische Musik interessiert als vorher.
1: Ja, absolut.
0: Und hatten dann halt dadurch angefangen, ein bisschen mehr halt zu tanzen und so weiter und so fort. Dann haben wir das Set dem abgekauft und haben uns das dann so geteilt sozusagen, und der eine hatte das eine Woche und der andere hatte das eine Woche, und dann habe ich das irgendwie ein bisschen mehr durchgezogen und das dann irgendwann für mich enteignet und habe dann selber halt angefangen, ein bisschen mehr zu üben und fand es dann immer interessanter. Und Musik hatte ich vorher schon gemacht, aber halt eher so Hip-Hop-Trap-Beats. Und dadurch, dass ich aber angefangen habe, ein bisschen mehr mich so für Clubmusik zu interessieren, hatte ich auch ein bisschen versucht, mehr in die Richtung was zu machen, und dadurch kam dann das auch so zum DJen. Und ja, meine allererste Veranstaltung war 2024. Veranstaltung ist ein bisschen übertrieben, aber da hatten wir es war so ein Fotostudio, oder hatten wir so eine kleine Party gemacht mit einem kleinen DJ-Pult und ein paar Freunde eingeladen. Am Ende waren dann 20, 30 Leute, 40 Leute oder so über einen Abend da. Aber die Location war eigentlich viel zu groß, deswegen sah es ziemlich leer aus. War trotzdem ziemlich funny. Das war so, glaube ich, so meine allererste Party.
1: Cool. Ist noch gar nicht so lange dabei. Crazy.
0: Nee.
1: Okay.
2: Du hattest ja gerade eben noch ein bisschen erzählt bei der Clubkultur und was du dir so gerne wünschst. Und dass du findest, dass im Berghain ja so ältere oder Leute, die sich mehr mit der Clubkultur auskennen. Hast du denn so einen Wunschclub oder eine Wunschlocation, wo du mal gerne auflegen würdest?
0: Panorama Bar Berghain.
1: Yay.
0: Vielleicht. Na, mal gucken. Aber ich finde viele Clubs cool, und auch wenn ich selber Berliner bin, irgendwie trotzdem war ich noch in so vielen, jetzt nicht, wenn man irgendwie oft an denselben Clubs irgendwie endet. Deswegen.
1: Du kannst ja mal deine typische Night Out in Berlin beschreiben. So eine Empfehlung oder was du gerne machst, wenn du feiern gehst. Was ist so der Ablauf?
0: Was ist so der Ablauf?
1: Späti Bier.
0: Das auf jeden Fall. Also oft, wenn ich feiern gehe, sind wir irgendwie in Peberg oder so halt tatsächlich, weil da viele von meinen Freunden wohnen. Mhm. Sind wir da am Späti. Shoutout to Arins Spätkauf. Prenzlauer Danziger, geht da alle hin.
1: Richtig.
0: genau, dann treffen wir uns beim Späti. Und dann je nachdem, wie der Abend verläuft. Aber tatsächlich bin ich, wenn ich in den Club gehe, irgendwie sehr geplant. Also oft gehe ich jetzt nicht so spontan in den Club oder so, sondern ich gucke dann, wenn ich halt jetzt die Veranstalter oder andere DJs kenne, und gehe dann, wenn ich halt Gästeliste oder Friendsliste oder so habe, weil da ist natürlich ein anderer Punkt in der Clubkultur, dass es einfach so teuer ist. Deswegen gehe ich natürlich auch am liebsten, wenn es nicht ganz so teuer für mich ist.
1: Abgesehen davon, was ist dein Lieblingsclub? Was würdest du Leuten empfehlen, wenn sie mal einen richtig guten, soliden Clubabend haben wollen in Berlin?
0: Ja, also Sommer. Auf jeden Fall Lokschuppen natürlich, ja, weil der Open-Air-Bereich ist einfach richtig cool.
1: 100%.
0: Renate mag ich auch sehr gerne, weil da finde ich zum Beispiel die Crowd eigentlich auch ziemlich cool, weil
1: da haben wir sie wieder, die Educated Crowd.
0: Ja, exakt, weil da ist die Crowd, würde ich sagen, auch viel durchmischter, und ich mag das ganz gerne, wenn eine Crowd halt voll durchmischt ist und nicht komplett jung oder komplett alt, sondern irgendwie von bis irgendwie alles da ist.
1: 100%.
0: Und das fühlt sich einfach gut an, wenn da so ein Querschnitt der Gesellschaft im Club auch zu finden ist und jetzt nicht nur eine bestimmte Art.
2: Und eine Bonusfrage zu deiner Night Out. Was ist denn dein Lieblingscocktail beim Inder?
0: Was ist mein Lieblingscocktail beim Inder? So ein Caipirinha oder so? Mm. Oder irgendwas mit Mango oder Pfirsich, auch gut.
1: Was ist dein

0: Na.
1: Ja, was
0: Oh.
1: soll ja?
2: Ich mag auch einen guten Caipirinha tatsächlich, ja.
0: Oh, ich bin ganz langweilig. Ich brauche sehr, sehr viel Koffein den ganzen Tag über. Deswegen wäre ich wahrscheinlich bei einem Espresso Martini.
1: Boah, auch.
0: Ja, oder
1: Boah,
0: wenn wir
1: krass.
0: Späti machen, Turbo Mate, gib mir Turbo Mate, ich bin happy.
1: Ja, Turbo Mate ist mein Lieblingsgetränk an so Tagen wie, wenn jetzt so auch Rave the Planet oder 1. Mai oder so. Natürlich 1. Mai, nicht nur Feiertag. Ich weiß. Ganz wichtig, politisch auch auf die Straßen gehen. Aber wenn man dann auch mal ein, zwei Stunden feiern ist, dann trinkt man auch mal gerne mal eine Turbomate.
0: Ich finde, Turbomate passt auch ins Renate. Liebe da eine Turbomate.
1: Reimt sich auch.
0: Ja, stimmt. Okay, ich habe sogar actually eine Frage dazu, eine passende. Deine typische Nightout-Empfehlung haben wir jetzt. Wenn du ein Festival kuratieren könntest, welche fünf Acts wären dabei? Definitiv, außer dir.
1: Stark. Also, Maluji finde ich super. Ketama, DJ Heartstring, auch gut. Kim Swim, weil habe ich ja letztens kennengelernt bei meinem eigenen Event, finde ich auch super. Gibt es da noch? DJ Jigola, auch super, auch richtig cool.
0: Okay, fair.
1: Ja.
0: Dann eine andere Frage, die auch auf das Festival abzielt. Was machst du persönlich lieber? Bist du ein Festivalgänger? Magst du so Dayrave-Geschichten wie 1. Mai, KDK? Oder bist du so ein Clubshow-Typ? Oder weil du auch gesagt hast, du feierst zum Teil einfach Popmusik, einfach ein paar Vocals, magst du Konzerte?
1: Also tatsächlich, auch wenn ich es mir vorstellen könnte, dass mir das auch mega Spaß machen würde, war ich noch nie so richtig so auf so großen Festivals oder so. Deswegen bin ich gar kein Festivalgänger
0: Nein.
1: bisher, aber bald. Und sonst, also ich liebe auch Konzerte und vor allem in den letzten paar Jahren, wo ich mir dann selber meine Konzertkarten kaufen musste und Mama und Papa nicht mehr alles sponsern konnten. Gehe ich sehr gerne schon auch auf Konzerte und vor allem auf kleinere Konzerte, weil die Tickets einfach nicht so teuer sind. Und ich habe halt so gesehen, dass, oder ich finde jetzt so im Nachhinein, kleinere Konzerte sind einfach so viel cooler, wenn man da viel mehr die Verbindung zum Artist auch irgendwie spürt.
0: Ja, ich glaube,
1: Und
0: das Gleiche mit so kleineren Clubshows. Die Leute sind einfach viel kuratierter nur wegen dir da oder nur wegen dem Artist vom Abend da.
1: ja, und also kleinere Konzerte finde ich deswegen cool, wenn man die Verbindung halt spürt und Clubshows
0: Was war
1: genauso.
0: dein Lieblingskonzert, wenn du dich jetzt so zurückerinnerst, so?
1: Boah. Ibiza war ich schon ein richtig cooles Konzert. Sonst letztens war ich auch zum zweiten Mal mit einem Kumpel da, der hieß zu einem Act, der hieß also Zep, Zep. Und der ist auch richtig cool, weil der macht so ein bisschen experimenteller, so eine Mischung aus so Rap, Rock, ja, Breakbeats oder so auch
0: Ja.
1: teilweise, also wirklich irgendwie auch alles durchmixt und spielt auch selber viele Instrumente, deswegen.
0: Yes. Okay, wir kommen langsam zum Ende. Eine letzte Frage noch. Was steht in nächster Zeit noch an? Auf was können wir uns vielleicht diesen Sommer freuen? Auf was freust du dich persönlich? Steht noch irgendwie ein Festival an, ein Konzert, auf was du gehst? Oder steht auch noch maybe Musik von dir an?
2: Ja, promote dich mal.
1: Das mache ich auf jeden Fall. Also, 21.08. spiele ich wieder mit About Blank bei Loki Stars. Deswegen Shoutout da und kommt da alle hin.
0: Ja, cool,
1: Noch
0: machen.
1: könnt Und da freue ich mich auf jeden Fall. Das ist so der nächste größere Gig, der ansteht. Und sonst, tatsächlich bin ich bald im Auslandssemester in Dublin.
0: Nicht schlecht.
1: Und ich hoffe, da habe ich jetzt auch schon ein paar Leute angeschrieben. Und da gucke ich mich dann auch um, dass ich in Dublin auf jeden Fall ein bisschen musikalisch auch weitermache.
0: Einmal vor irischer Crowd zocken, wie cool.
1: Das wäre wirklich lustig. Mal gucken, ob das was wird. Aber da hätte ich auf jeden Fall echt Lust, auch in Dublin mal zu spielen. Und SoundCloud kommt bald hoffentlich auch was Neues raus.
0: Ja, wir freuen uns. Ja, dann vielen Dank, dass du hier warst.
2: Ja, danke, danke, danke.
0: Sehr cooles Gespräch und viel Erfolg in der Zukunft.
1: Ja, vielen Dank für eure Einladung. Hat mir sehr Spaß gemacht.
2: Ja, klar, voll gerne. Na dann, ciao.
0: Tschüss.
1: Tschüss.
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1: Heute geht es um das Campus Radio CouchFM. Das ist ein Projekt in Zusammenarbeit der drei Berliner Hochschulen, der Humboldt-Universität, der Freien Universität und der Technischen Universität Berlin. Und ich möchte euch nun das Campus Radio genauer vorstellen und habe hierzu Laura und Emily von CouchFM eingeladen. Herzlich willkommen.
2: Hi.
3: Hi.
1: Seit wann gibt es denn das Format Campus Radio CouchFM?
2: Also 2011 kam die Idee auf. Und 2012 lief dann die erste Sendung schon. Also es ist jetzt schon ganz schön lange her.
1: Und ihr sendet ja jeden Tag und habt verschiedene Formate. Wie ist die Sendung denn aufgebaut?
2: Genau, also wir haben jeden Tag in der Woche ein unterschiedliches Format. Zweimal die Woche läuft unser Live-Magazin. Das heißt, da stehen wir live im Studio und reden über alles Mögliche. Und dann läuft auch Musik zwischendurch, wie man es aus dem Radio halt so kennt. Und montags ist bei uns immer Platz für eine Gästesendung. Mhm. Also da können zum Beispiel andere Unis ihre Projekte vorstellen, wenn sie selbst einen Podcast produzieren und so weiter. Dann haben wir am Mittwoch unsere Musiksendung, das Klangkompott. Das wird von der Musikredaktion gemacht und es kann auch alles Mögliche sein. Interviews, einfach eine Band vorstellen, ein Genre vorstellen, alles Mögliche. Genau, donnerstags läuft unser Gästezimmer. Das ist ein Interviewformat mit Personen zum Beispiel aus Politik oder der Kultur, Berliner Figuren, alles Mögliche. Ja, samstags ist bei uns Tanzstunde. Da können DJs aus Berlin ihre Sets spielen und sich so ein bisschen vorstellen. Und am Sonntag läuft unsere Wiedergabeliste mit den besten Songs aus der Woche.
1: Wie kommt ihr denn zu den Themen, die ihr in der Sendung besprecht?
3: Also ich finde, das ist auch mal ein sehr spannender Prozess, weil es einfach wirklich das ist, was die Couchies so im Alltag beschäftigt. Und das fand ich am Anfang auch so ganz ungewohnt, dass wirklich der Themenvorschlag einfach so reingeworfen werden kann. Und meistens wird er auch total cool aufgenommen und dann wird gebrainstormt, dann können andere relaten oder eben nicht. Und das ist immer ein total spannender Prozess. Also das meiste findet so in der Wortredaktion dann statt oder halt davor in den allgemeinen Sitzungen.
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The Virus of Love, Mr. Barry White, an einem Samstagabend kurz nach 18 Uhr. Hallo und herzlich willkommen, hier ist die Sendung Berliner Radiobox, das alles auf Alex Berlin, an der Sprechgarnitur bis um 19 Uhr. Roland Rube, willkommen.

0: Susie, Wendy und dieser Weg, der Weg unserer heutigen Sendung, der führt uns wieder in einen Berliner Ortsteil. In der vergangenen Berliner Radiobox waren wir im Ortsteil Johannisthal unterwegs gewesen. Dort waren ja zum einen die Filmstudios, die Filmindustrie war angesiedelt und zum anderen hatte die Luftfahrt ihren bedeutenden Standort. Ja, und da schließt sich nahtlos unsere heutige Stippvisite an. In der letzten Sendung, da hatten wir den Buchstaben A gezogen anhand einer Kartenziehung, haben uns für den Nachbarstandort von Ortsteil von Johannisthal entschieden und sind heute in Adlershof unterwegs. Und auch dort spielten Luftfahrt und Film, beziehungsweise später dann das Fernsehen, eine große, große Rolle.
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0: Und dazu gleich mehr.

Musikhaus Hamburg, The Terry Green Project mit Give Me One More Chance in der Deluxe-Version. Von Hamburg wieder nach Berlin, nämlich nach Adlershof im Berliner Bezirk Treptow-Köpenick gelegen, hat sich dieser Ortsteil von der einst Büdler-Siedlung, das sind Besitzer eines ländlichen Anwesens ohne viel Land, zu einem Platz entwickelt, in dem die Chancen des nahegelegenen Luftfahrtstandortes Johannisthal genutzt wurden. Rund um den Flugplatz bildeten sich Unterkünfte, Produktionshallen und bekannte Flieger und Konstrukteure ließen sich dort nieder. Und in Adlershof wurde 1911 auch die erste deutsche Fliegerschule eröffnet. Und im Jahr 1912 ging die Versuchsanstalt für Luftfahrt an den Start. Und so kann man auch heute noch einige Bauten aus der Vergangenheit, mit denen und in denen geforscht wurde, bewundern. Wie zum Beispiel unter anderem den Trudelturm. Wir machen wieder Musik und zwar geht es da auch ums Fliegen. Hier ist Jens Bogner und der möchte einmal ein Flieger sein. Na dann los.

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1: Genau so ist das und wir waren ja eben im Stadtteil oder im Ortsteil Adlershof unterwegs und dort wird mächtig geforscht nach wie vor. Das ist geblieben von damals bis heute. Und nachdem die DDR gegründet wurde, hat man in Adlershof die Akademie der Wissenschaften angesiedelt, unter deren Dach viele Institute der angewandten Forschung, unter anderem aus den Bereichen Chemie, Elektronik oder Kosmosforschung, zu finden waren. Viele dieser Betriebe, die wurden nach der Wende vollständig abgewickelt und der Plan entstand, die bestehenden Einrichtungen und verbliebenen Institute in eine Art Landschaft aus Wissenschaft, Wirtschaft und Medien einzubinden. Denn Adlershof war und ist auch Medienstandort. Denn dort ging am 21. Dezember 1952 das offizielle Fernsehversuchsprogramm an den Start, aus dem dann am 3. Januar 1956 der Deutsche Fernsehfunk wurde, der dann umbenannt im Dezember 1972 in Fernsehen der DDR, beziehungsweise noch einmal umbenannt in DFDF 1 und DFF 2 bis zum 31. Dezember 1991 auf Sendung war. So, das war eine Menge Begriffe, viele Fakten, wird wieder Zeit für ein bisschen Musik. Eine Sendung, die es bis zum heutigen Tage gibt und die immer noch bei Jung und Alt beliebt ist, das ist der Sandmann. Und hier bekam er zum Beispiel zu seinem 40. Geburtstag ein Ständchen. Wo ist er? Da ist er.

0: Angels of Libra, I Fell in Love, in der Berliner Radiobox mit Roland Rube. Und wer sind Sie?
1: Hallo, hier ist Andreas Kümmert und das ist meine Musik.

Andreas Kümmert und Something in My Heart. Wir sprachen ja vorhin vom Wirtschafts-, Wissenschafts- und Medienstandort Adlershof, der seit 1991 stetig erweitert wird. So sind es auf 4,6 Quadratkilometern 1300 Unternehmen. Dazu kommen noch die naturwissenschaftlichen Institute der Humboldt-Universität sowie außeruniversitäre wissenschaftliche Institute. Ja, und in der Nachbarschaft, nicht weit entfernt von Wissenschaft und Forschung, ist der Medienstandort Adlershof zu finden. Und diese geballte Ansammlung an Unternehmen bietet 29.600 Menschen Arbeit. Hinzu kommen noch über 6.200 Studierende und Auszubildende.

Und auch das war wieder Musik aus Hamburg und zwar von Aurel. Wir feiern heute den Sommer und das ist passende Musik zu diesem passenden Wetter. So, wir machen weiter und gehen in Adlershof umher. Und für diejenigen, die sich nicht so sehr für Medien und Wissenschaft interessieren, wir waren ja bei der Wissenschaft und bei den Medien gewesen, sondern mehr für das geschriebene oder gedruckte Wort, der findet in Adlershof auch etwas in dieser Richtung. Denn dort lebte von 1955 bis zu ihrem Tod im Jahr 1983 die Schriftstellerin Anna Segers. Ihre Wohnung, die ist als Gedenkstätte geöffnet und kann besichtigt werden und Besucher können sich in das Wohn- und Arbeitsumfeld der Schriftstellerin begeben und in den 4 Zimmern der Wohnung interessante Dinge besichtigen, unter anderem das umfangreiche Bücherregal von Anna Segers. Zu finden ist das Ganze in der Anna Segers Straße 81. Dienstag und Donnerstag von 10 bis 16 Uhr ist das geöffnet, diese Gedenkstätte, und der Museumsbesuch ist nur im Rahmen einer Führung möglich. Eintritt 5 Euro, ermäßigt 2,50 Euro. Könnte man sich ja mal auf den Terminkalender setzen und vielleicht ist ja für den einen oder anderen gerade die Literatur eine interessante Geschichte. Wir haben eine nächste Geschichte musikalisch und die kommt von Uwe Adams. Das höre ich heute zum ersten Mal.

Das war Musik aus München von Uwe Adams. Das höre ich heute zum ersten Mal. Und Uwe Adams ist einer derjenigen Künstler, der in ganz oberster Reihe steht bei den Fans, wenn es darum geht, um gute deutschsprachige und sehr gefühlvolle Musik. Und Uwe Adams, der hat schon mit vielen Leuten zusammengearbeitet, mit Phil Collins, unter anderem mit Bonnie Tyler und vielen anderen. Und ist auch Background-Sänger, hat vielen Produktionen seine Stimme geliehen im Hintergrund. Und ein bekannter Radio- und Werbesprecher unter anderem. Also Namen sollte man sich merken, aber sicherlich viele Fans haben den Namen Uwe Adams bereits auf dem Schirm. Wir gehen nach Österreich. Musik von Julie Powell, Silence in the City.

Judy Powell, Silence in the City. Und auch das ist eine Möglichkeit, die Stille zu genießen, die Stille in Johannisthal und in Adlershof. Man schnappe sich ein Buch und genießt die Stille, denn auch hier ist Stadt und Natur durch den Landschaftspark, der sich auf dem ehemaligen Gelände des Flugplatzes befindet und die Ortsteile Johannisthal und Adlershof miteinander verbindet, nah beieinander. Ein Besuch in dem alten und zugleich jungen Ortsteil, der lohnt sich auf jeden Fall. Wo wir in der nächsten Sendung landen, das erfahren wir gleich.

Johnny, hey Jeff, in der Berliner Radiobox auf Alex Berlin mit Roland Ruber in der Sprechgarnitur. Ja, und der mischt doch mal kurz die Karten und guckt mal, wo wir in 14 Tagen am 29. in welchem Ortsteil wir landen werden. Ich werde mal kurz alles durchmischen.

So, und dann sind wir mal gespannt, wo es hingeht. Ich ziehe hier eine Karte und das ist der Buchstabe E. Da bin ich ja mal gespannt. In 14 Tagen hören wir uns wieder. An der Sprechgarnitur war Roland Rube, der sagt wie immer, greifen Sie nach den Sternen, aber bleiben Sie dabei immer auf dem Teppich. Alles Liebe, alles Gute, eine gute und vor allen Dingen gesunde Zeit. Ja, und wie immer, guten Abend aus

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1: Ich bin heute mit Bettina und Lida im Studio, die die Sendung Monday Movie Talk machen.
2: Hallo.
3: Hallo, Benni.
1: Die Schlagwörter zu eurer Sendung sind Aktuelles zum Film, Theater, Tanz und Literatur, grob zusammengefasst. Wie würdet ihr die Sendung in euren eigenen Worten beschreiben?
2: So ein anderes Schlagwort ist natürlich die Kritik zu Spielfilmen und Dokumentationen. Und wir bringen natürlich auch so ein paar O-Töne vom roten Teppich. Und wir haben ausgewählte Studiogäste. Wir besprechen eben aktuelle Theaterproduktionen und Tanzinszenierungen aus Berlin und Co. Das heißt, wir wandern auch mal in andere Städte und gucken, was in anderen Städten so los ist, dass man von Berlin aus dahin fahren kann. Aber primär sind wir queer-feministisch.
3: Absolut. In die linke Ecke. Immer klassenkritisch, nicht nur film- und theaterkritisch.
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0: Ich bin heute hier mit zwei Hosts von der ukrainischen Radiosendung Trambeats FM. Schön, dass ihr da seid.
1: Ja, danke. Danke für die Einladung.
2: Danke, Sam Xalaut.
0: Lass uns über den Namen sprechen. Trambeats FM. Was heißt es?
1: Es gibt ein traditionelles ukrainisches Instrument, Musikinstrument, in Gebirgen meistens. Es ist ein großes Rohr, das heißt Trambita.
2: Dieses Name Trambeats FM, das bedeutet Trambita wie Musikinstrument und auch Beat für Musik. Trambita mit Beat.
0: Was sind die Themen, mit denen ihr euch beschäftigt?
1: Alles, was für die Ukrainer in Deutschland interessant ist. Ja, es ist die soziale Fragen, die Nachrichten, die Fragen der Kommunikation, die Fragen, die helfen auch die Gemeinde zusammen sammeln. Alles, was wichtig in der Ukraine ist, auch teilen wir mit. Und was für die Ukrainer in Deutschland wichtig ist, auch.
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1: Vielen, vielen, vielen Dank. Puerto Rico mit Mark Anthony, valió la pena. Meine Damen und Herren, wir sind wieder da. Heute ist 22. Oktober in Berlin, Alex Radio und Buscando America. Buscando America, lateinamerikanische Radio aus Berlin, erlaubt auf eine herzbesondere Art mit den Menschen aus Lateinamerika in Kontakt zu treten. Wir informieren über Kultur, Mentalitäten, Politik und über die Gewohnheiten der Menschen in Süd-, Mittel- und Nordamerika. So beschreiben wir, was Buscando America ist, auf der Suche nach Amerika. Unser Team, Dora Star, Direktorin aus Peru, Norbert Star am Technik, Musik, genau hier in Deutschland, und Marco Antonio Chavez Diaz, kulturelle Sendung aus Mexiko, und Rubén Marquina, auch aus Mexiko, sagen wir einfach willkommen in unseren 60 Minuten von Buscando America. Mis amigos de Buscando América, el equipo de Buscando América, Dora Star, Norbert Star, Marco Antonio Chávez Díaz y Rubén Marquina, decimos buenas tardes, buenas noches a estos 60 minutos de la Radio Latina en Berlín. Informaremos sobre la cultura, la mentalidad, la política, las costumbres del sur, del centro y del norte de América, para fascinarlos con la música que tenemos de sábado a sábado de 8 a 9 de la noche en Buscando América. El inicio lo dio Mark Anthony, valió la pena, una salsa muy, muy, muy tocada en el 2015. Y bueno, y de Puerto Rico nos vamos hasta México y nos encontramos con un dúo musical que lo solicitaste aquí a Buscando América. Ash en Buscando América, la radio.

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Ese es un dúo mexicano. Estamos recorriendo países de todo lo que es América, Latinoamérica, Centroamérica, de todo lo que es Sudamérica. Iniciamos con Puerto Rico y nos vamos un poquito más abajito y nos encontramos con México. Es un dúo, son dos hermanas que han logrado vender más de 8 millones de discos alrededor del mundo y más de 1,000 millones de reproducciones en YouTube. Muy linda la canción. Dieses Lied gehört zu zwei Geschwistern, die kommen aus Mexiko, aber jetzt sie leben in Louisiana, in Amerika. Und sie haben so viele Platten verkauft, ungefähr 8 Millionen Platten, natürlich auf die ganze Welt, und 1000 Millionen von Reproduktionen in YouTube. Sie versuchen hier in Deutschland, die beiden Mädels nach Deutschland zu kriegen und ein großes Konzert zu machen. Ich hoffe, das klappt. Wenn das klappt, natürlich, die beiden Mädels sind hier in Buscando America, auf der Suche nach Amerika. Tenemos un boletín rapidísimo, un boletín que nos llega de Gustavo Bauwicht. Wir haben so ein Boletín von Gustavo Bauwicht. Ich lese einfach: Hallo, ich wollte dich herzlich zu meinem nächsten Winterkonzert einladen. Es findet in ein sehr klein, gemütliches Café an Kreuzberg statt. Dieses Mal spiele ich am Sonntag, das ist morgen, 23. Oktober, 16 Uhr. Für alle, die oft nicht an Abend kommen können oder wollen. Ja, natürlich, manchmal die Leute können nicht Abend kommen und er hat gedacht, wir machen ab 16 Uhr und die kommen alle. Das Konzert ist in der Goldfritz Café, Freisenstraße Nummer 15. Er spielte Musik von Lateinamerika mit Gitarren, Akkordeon, Bandoneon und das Konzert ist frei. Natürlich, geh einfach hin. Nochmal, Gustavo Bauwicht, vielen, vielen Dank für dieses Einladung. Morgen ab 16 Uhr, la invitación para disfrutar de música de este gran artista que también estuvo en Buscando América. Okay, wir haben so viele Bulletins und in die 60 Minuten von Buscando América lesen wir und was geht. Von Mexiko landen wir in Kolumbien. Südamerika. Und was ist das? Das ist eine ganz berühmte, eine ganz gute Sänger. Der Sänger kommt aus Kolumbien, eine kolumbianische Sänger und Schauspieler, genau. Er macht verschiedene Telenovelen, Drama und Kino. Und er hat ein wunderschönes Lied für dich und für dich auch in Buscando América. Nos vamos a Colombia y nos encontramos con Carlos Vives, Buscando América.

Das Lied liebe ich. Es ist sehr, sehr, sehr schön. Wenn ich dieses Lied höre, transportiere ich mich ganz, ganz, ganz weit nach Kuba. Genau von da kommt Gloria Estefan aus Kuba. Das ist die Nummer 1 jetzt, ne, in Kuba. Aber leider, sie lebt nicht mehr in Kuba, sie lebt in Miami. Und in Miami verkauft weiter ihre ganze Platte. Das ist meine Erde, das ist mein Land, das ist mein Zuhause, heißt dieses Lied. Gusto mucho de esta canción con esta gran cantante como es también compositora, actriz cubano-estadounidense y bueno, ella prácticamente viene de Cuba y ella radica en los Estados Unidos desde los 16 meses y es una de las grandes intérpretes de la música cubana. Y bueno, vamos a leer un boletín informativo. Ich habe noch ein Boletín für meine Zuhörer von Buscando América. Concierto de Cecilia Pillado, es 22. Oktober. Genau heute ab 21 Uhr in Golditzer Garten. Die Mischung aus romantischer Kammermusik, feurigen argentinischen Tangos und sehnsüchtigen brasilianischen Lieder Extraklasse zu werden. Die Musiker Cecilia Pillado in Klavier, Katia Gedis Sopran und Unolf Valentin in Klarinette. Heute Abend ab 21. Oktober genau. Programm aus CD Homage to Gustavinho von Carlos Gustavinho. Das ist genau heute, 22. Oktober, ab 21 Uhr. Genau wo, also steht hier, Fallofarstrasse Nummer 30. Nochmal, Fallofarstrasse Nummer 30. Einfach geh hin, kostet gar nichts und dann kannst du eine wunderschöne Konzert genießen. Invitamos a todas las personas que quieren disfrutar de la música argentina con tangos y música brasilera con Cecilia Pillado, Katia y Unuf en el clarinete hoy a partir de las 21 horas en Balosestrasse número 30 y la entrada es libre. 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Buscando América. Continuamos con la música cubana que tanto nos gusta, weil die Kubaner haben richtig, richtig Herz, Salsa zu machen oder Boleros oder solche Art von Musik. Wir haben noch ein wunderschönes Lied aus Kuba hier in Buscando América, la Radio Latina in Berlin.

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Sehr, sehr, sehr schönes Lied. Ein bisschen komisch, aber schönes Lied. Für die Leute, die nicht Spanisch kennen, ich kann etwas übersetzen. Die Frau hat gesagt, sie kommt aus Kolumbien. Dieses wunderbare Sängerin, sie heißt Fanny Lu, und sie sagt, ich bitte dich, bitte bring mir keine Blumen. Ich möchte keine Bonbons, ich möchte keine Schokolade. Einfach, du kannst mich umarmen und dann bin ich ganz zufrieden. So ungefähr hat die Fanny Lu dieses Lied komponiert für Buscando America, auf der Suche nach Amerika. Wir haben so noch viele Bulletinen, aber jetzt haben wir eine sehr, sehr, sehr gute von Presse, von Botschaft von Ecuador hier in Berlin. Und es steht so, die Botschaft des plurinalen Staats Bolivien und der Botschaft der Republiken von Kuba, Ecuador, Nicaragua und sowieso wie Venezuela, República de Venezuela, laden uns ein von 19. Oktober, genau, bis 10.11., bis 10. November. Eintritt kostet gar nichts. Und sie machen ein Festival für Kino mit Alba. Wenn du einfach Lust hast und du brauchst keine Geld zu zahlen, du möchtest ein bisschen Spaß über solche Länder, Filme zu sehen, kannst du einfach in die Webseite von Ecuador, Botschaft von Ecuador oder Botschaft von Kuba, von Nicaragua oder Venezuela, und dann bekommst du ein bisschen Info darüber. Einfach, las embajadas del Estado Plurinacional de Bolivia, de las Repúblicas de Cuba, Ecuador, Nicaragua y Bolivariana de Venezuela, países miembros de la Alianza Bolivariana para los Pueblos de Nuestra América Alba, se complacen en invitarle al Festival de Cine Alba, que tendrá lugar el 19, ya comenzó, pero se va hasta el 10 de noviembre en Berlín. 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Haben wir Musik von André Lenda gehört, und jetzt bleiben wir natürlich mit unserer Sprache, aber du kennst bestimmt, wenn jeden Moment dieses Lied, weil es ist seit 2 Wochen, verschiedene Kollegen in verschiedenen Radiostationen spielen dieses Lied, das Neue von Enrique Iglesias. Ich liebe dieses Lied. Duele el corazón. Mein Herz hat richtig Schmerzen, heißt dieses Lied mit Enrique Iglesias in Buscando America.

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Más o menos así suena esa canción con Enrique Iglesias. Gusto de esa canción porque nuestros colegas de diferentes radios en Berlín la están promocionando, la están tocando, porque se viene la nueva visita de Enrique Iglesias para el próximo año, sobre todo en el verano. Unser Kollege von verschiedenen Radiostationen en haben schon dieses Lied bekommen. Unsere Imagen-Promotion für Sommer ist 2017. Jetzt, wieso? Er kommt bald nach Deutschland, Berlin, Enrique Iglesias. Naja, Enrique Iglesias ha vendido muchos millones de producciones musicales en inglés y en español. En Estados Unidos ha vendido más de 12 millones de copias. Enrique Iglesias ha ganado los más importantes y prestigiosos premios de la industria discográfica. Cuenta con un Grammy al Mejor Artista Latino, 5 Grammys Latinos, 4 premios en el Boulevard, 43 Boulevards Latinos, 10 American Music Awards. Su file plata en muchas canciones, muchos temas ha vendido y nos sentimos orgullosos de promocionarlo también aquí en Buscando América. El nuevo título, la nueva canción de Enrique Iglesias, Duele el Corazón. Das ist das neue Lied von Enrique Iglesias, Mein Herz tut richtig weh, heißt dieses Lied. Einfach, wenn du nochmal hören willst, ruf mich an, hier en Buscando América, auf der Suche nach Amerika. Wahrscheinlich eher kommen Sommer und ich hoffe das. Aber bevor Sommer kommt, wir haben jetzt ein neues Lied. Nicht ein neues Lied, das Lied ist ganz, ganz alt. Aber dieses Lied singt, kommt aus Puerto Rico, genau, aus Puerto Rico und er heißt José Feliciano. José Feliciano ist ein guter, guter Sänger. Er kann Musik komponieren, er kann seine Lieder schreiben, er kann für andere Künstlerinnen auch Musik schreiben und er hat immer schöne Balladen, schöne Jazzmusik, verschiedene Art von Musik. Und er kommt jetzt nach Berlin, genau hier in Berlin, am Tempodrom, 6.12. zum Nikolaus. Er hat eine Überraschung für uns hier in Berlin, es hat eine Präsentation. José Feliciano. Und ich hoffe, aber ich bin fast 100% sicher, er kommt auch in unsere Sendung und ich habe für dich viele Eintrittskarten. Aber darüber reden wir in nächsten Tagen und vielleicht kannst du Eintrittskarte gewinnen für José Feliciano. José Feliciano viene de Puerto Rico, es el más conocido como cantante, músico y compositor puertorriqueño, considerado como el primer latino al introducir el mercado de música en inglés de un latinoamericano y abre las puertas a otros artistas permaneciendo vigente durante 5 décadas. Ha venido a Berlín, se ha presentado hace muchísimos años y esta es una de las grandes canciones de José Feliciano. Dieses Lied von José Feliciano war vor viele Jahre hier in Deutschland gesungen und er kommt jetzt wieder. Wir haben José Feliciano. ¿Qué será en versión en Spanisch?

Así vamos a recibir cuando llegue José Feliciano a Berlín con aplausos. Y bueno, recordamos que él contaba en un magazine aquí en Berlín hace más o menos 40 años que su padre le había regalado una guitarra y él tenía recién 9 años. Empezó a tocar la guitarra y fue fascinado con su música y empezó a componer desde los 9 años músicas románticas, con baladas, músicas que van al corazón. Genau vor ungefähr 25 oder 40 Jahre her, er hat erstmal hier in Deutschland gespielt mit seiner ersten Gitarre. Er war ganz, ganz jung. Der Vater hat von ihm gesagt, ich schenke dir eine Gitarre, du musst alleine lernen, du musst alleine spielen, hat er geschafft. Und jetzt ist der große José Feliciano. Wir haben gerade gesehen, wie alt ist José Feliciano. José Feliciano ist 71 Jahre alt und es ist unglaublich. Er sieht sehr gut aus. Leider, er ist blind geworden, aber seine Musik sagt einfach, wie toll ist dieses Mann. Ich hoffe, dass du besuchst den Podron 6.12. genau zu Nikolaus und gehen wir zusammen in dieses Konzert. Y nuevamente repito, el 6 de diciembre en Tempodrom Berlín estaremos disfrutando la música de José Feliciano. José Feliciano estaba cantando en español, ahora va a cantar en italiano. José Feliciano hat in Spanisch gesungen und er singt für uns jetzt auch in Italienisch. Que será, será.

So heißt dieses Lied, Casará, que será. De Puerto Rico, este gran cantante con 71 años viene para Berlín el 6 de diciembre en Tempodrom. 6. Dezember 2016 hier in Berlin, Tempodrom, ab 16 Uhr, glaube ich, kann man seine Lieder genießen, seine Musik spielen oder tanzen. Und ich weiß, ich habe viele Eintrittskarten für dich und für dich auch. Hier in Buscando America warten wir ein bisschen noch und in nächste Woche oder ein paar Wochen noch schenken wir die Eintrittskarte. Okay, haben wir romantische Musik gehört. Escuchamos música romántica y estoy segura que tú has escuchado al gran Álvaro Soler. Álvaro Soler con esa canción tan bien, bien conocida del verano. Sí, exactamente, estuvo en el verano como El mismo sol. Él ha compuesto una nueva canción, se está tocando por todo el mundo y está teniendo un éxito maravilloso. Un hombre de canción hecho mujer. Bestimmt kennst du der spanische Sänger Álvaro Soler. Bestimmt hast du dieses Lied El mismo sol gehört. 2015 und er hat jetzt ein neues Lied für 2016 gemacht. Das Lied heißt Sophia, ein Name von einer wunderhübschen Frau. Das Lied ist sehr, sehr toll. Ich hoffe, dass das Lied dir gefällt. Mit diesem Lied machen wir zu Ende unser 60 Minuten von Buscando America, Norbert. Okay? Norbert Star am Technik, Dora Star am Mikrofon, Marco Antonio Chavez Diaz. Sagen wir einfach willkommen für diese, vielen Dank, willkommen für nächste Woche. Und hören wir dieses wunderschönes Lied con Álvaro Soler. Sophia.

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1: Herzlich willkommen bei den On Air Stories. In dieser On Air Story möchte ich euch die Sendung Oldie Treff von Peter Ziermann vorstellen. 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
6: Ja, schön, aber kannst du es mal ein bisschen leiser machen, bitte?
7: Ja, nee, diese Sendung funktioniert nicht mit leise. Das ist Radio Irrtum. Mein Name ist Herr Irrtum. Und in der kommenden Stunde gibt es neue, verdammt gute, undergroundige Musik aus verschiedensten Genres von eher unbekannten KünstlerInnen. Details gleich, aber wir fangen erstmal an. Und zwar zugleich poppig als auch rau. Ein perfekter Spagat gewissermaßen, vollzogen von einer Wiener Band, wo normalerweise oder zumindest meistens in deutscher Sprache gesungen wird. Diesmal nicht. Hier sind Kalk mit 2018.

0: Oh yeah, Kalk mit 2018 war das aus der Single Weiß nur, wer ich nicht bin. Es sind drei Stücke drauf, zwei in Deutsch und eben das hier auf Englisch. Und die Band ist ein Quartett rund um Sänger und Texterin Sophie Löw. Die kommt aus Österreich und agiert von Wien aus. Seit 2018 machen die von sich reden mit wirklich tollen Texten, weit weg von üblichen Liebeslied- und Weltschmerzklischees und eben auch richtig gute Post-Punk-Sounds drunter, die vor allem davon leben, dass, und das konnten wir gerade im Track selbst erleben, Kalk ein Meister der sich reibenden Harmonien sind. Es wird übrigens noch in diesem Jahr ein komplett neues Kalk-Album geben. Das wird Smokestar heißen. Ich nehme an, der gehörte Track ist dann auch mit drauf. Und damit sind wir mittendrin in
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0: Mein Name ist Herr Irrtum und in dieser bereits angebrochenen Stunde erwarten euch noch Beatmaker Sounds, Cyber Trip Hop aus Berlin, Plunderphonic Funk, Electro Hyper Clash aus Nashville, 140 Bristol Bass, Mechanic Techno, Electro Junk, Art Punk, Harte Kost aus Köln und teilweise richtig klassisch verrauschter Drone Metal. Ja, Metal ist jetzt eventuell der falsche Begriff an der Stelle, aber irgendwas mit Drones und Gitarren. Und das reicht im Grunde noch nicht. Wir brauchen ja noch was für den Hintergrund. Etwas, was man unter mein pausenloses Gelaber legen kann. Und diese Lücke, die füllt diesmal Katsumi Kaneda aus Tokio mit seinem ab dem 28. August erhältlich seienden, richtig jazzy-groovigen Beatmaker-Album namens Sophisticated Static. Aber für ein paar Sekunden hören wir da jetzt mal richtig rein. Ja, eigentlich zu schade für den Hintergrund, oder? Aber ich habe hier leider nur eine knappe Stunde zur Verfügung. Zum Trost machen wir im gleichen Genre weiter. Hier ist Dr. Bionic mit Mistake.

0: Dr. Bionic mit Mistake von der Single Expert Witness BW. Mistake, das sind einfach die zwei Stücke, die dann drauf sind, nachdem ist jetzt die Single benannt. Es gibt übrigens auch ein neues Album von Dr. Bionic in diesem Jahr erschienen. Wunderbares Album, aber da ist dieser Track Mistake nicht drauf. Und für Beatmaker-Verhältnisse ist das schon bemerkenswert deep, oder? Und das hat was mit den Leuten hinter Dr. Bionic zu tun. Ja, richtig gehört. Das sind, anders als es der Name vermuten lässt, mehrere Leute. Klar, zum einen ist da ein gewisser DJ Jason Grimes, der in den 90ern mal Hip-Hop-Producer war. Wahrscheinlich ist das jetzt auch noch. Jedenfalls, der bildet das Zentrum dieses New Jazz-Kollektivs. Und diesen Mr. Grimes ist es enorm wichtig, dass es eben nicht allein um coole Sample-Loops geht. So will er mit einer Handvoll von StudiomusikerInnen das Ganze vertiefen. Und insofern holt er sich dann eine immer wieder verändernde Masse von MusikerInnen, darunter auch durchaus Jazz-Veteranen, heran, um seinen Loops und Beats so richtig Charakter und Leben einzuhauchen. Durchaus auch in offenbar spektakulären Live-Events, wie ich lesen konnte. Ja, so viel erstmal zu Dr. Bionic. Auch der nächste Track passt zum Beatmaker-Genre. Und ihr müsst schon entschuldigen, dass ich folgenden Künstler schon unzählige Male in der Sendung hatte. Aber er haut auch ständig neue Sachen raus und immer wieder trifft er den Nagel dermaßen auf den Kopf. Ich muss ihn einfach irgendwie spielen. Hier ist Once Again Your Best Friend Trippy mit Lucky Strike Green.
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0: Ja, ich merke schon, da sind Experten bei der Beratung. Das war Your Best Friend Jippy mit Lucky Strike Green vom Beat Tape 41. Das ist der Name des Albums. Und wenn ich sage, das Album heißt so, dann ist es auch wirklich Nummer 41. So viele vollwertige Beat Tape Alben hat Your Best Friend Jippy schon rausgebracht. Dieses hier enthält allein mal 24 durchweg hochwertige Tracks, läuft fast 70 Minuten und kostet auf Bandcamp gerade mal 2 australische Dollar 22. Das sind weniger als 2 Euro. Und es sind natürlich australische Dollar, denn Your Best Friend Jippy kommt immer noch aus Perth an der Westküste Australiens.
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0: Und wir bewegen uns etwas weg vom Beatmaker-Genre hin zum Trip-Hop. Hier ist aus Berlin Revenge Day featuring Xbergs Lefts mit Leerlauf.

Ja, also ich glaube, so würde das wirklich klingen, wenn ein DAB Plus Sender kaputt gehen würde. Und ihr hört das ja hoffentlich hier in Berlin über DAB Plus Radio. Alex Berlin sendet ja darüber. Aber diesen Sender, den kriegt ihr nicht so einfach kaputt. Ich habe schon viel heftigere Sachen hier gespielt und er steht immer noch. Ja, Revenge Day featuring Xberg's Left mit Leerlauf war das aus seinem frisch erschienenen Album Kakusei. Das ist japanisch und heißt Erwachen. Und dieses Erwachen und dieses hörspielartige Motiv in der Mitte, das klingt, als käme es aus einem leicht trashigen Anime. Das ist diesem Fable von Revenge Day für japanische Cyberpunk-Animes geschuldet. Solche, die mit dem Gedanken spielen, dass wir uns in einer simulierten Welt bewegen, aus der wir einfach mal erwachen müssten. Und dann sind da noch diese Xberg's Lefts oder Kreuzberg Lefts, die hier mitmachen. Das ist übrigens alles mit Leadspeak geschrieben. Also viele Zahlen ersetzen hier Buchstaben. Das liest sich erstmal alles ganz kryptisch. Aber wenn man diesen Leadspeak-Code, diese Brille sich aufsetzt, dann werden es dann doch wieder englischsprachige Wörter. Ja, jedenfalls die Xberg's Left, die machen hier mit und Revenge Day hat mir dazu geschrieben, das sind feministische Tagger und Graffiti-Artists aus der Antifa-Scene, die Bock hatten, bei diesem Track mitzumachen. Und das finde ich immer eine coole Idee, wenn ihr MusikerInnen seid, seid doch einfach offen auch für unerwartete Kollaborationen. Es wird nämlich fast immer was Cooles dabei herausspringen. In meinen Augen ist das dann auch wahrer Punk-Spirit, selbst wenn man musikalisch etwas anderes macht. Wir werden heute in der zweiten Hälfte dieser Sendung noch jemanden dabei haben, der das so ähnlich handhabt. Und eins noch, Revenge Day findet ihr übrigens im freien, unabhängigen Netzwerk Fativerse unter dem Handle @revengeday@corteximplant.com. Aber jetzt erstmal ein Blick in die 80er. Ja, aber dabei ganz brandneu. Hier ist TVFM mit Cassette Player.

0: TVFM mit Cassette Player vom Album Cassette Player. Das ist der Opener von diesem Album. Das ist ein Typ aus Mexiko, der mit diesem Album, so schreibt er, es endlich geschafft hat, jahrelang herumliegende Musikstücke fertigzustellen. Wobei auch sein jüngerer Bruder mitgeholfen hat, der sich dann ums Mixing und Mastering kümmerte. Zudem ist das sein Debüt auf dem coolen, seit 2013 bestehenden Internetlabel Business Casual, die sich dann vermutlich auch darum gekümmert haben, dass all das unter der freien Creative Commons License herauskommt. Ja, und das gibt's übrigens auch nicht, genauso wie die vorher gelaufenen Tracks von Joe Best Friend Chippy und Revenge Day auf
1: Spotify.
0: Nein. Und dann sind wir mittendrin im Saturday Night Dancing Part. Und da passt doch nichts besser als Snooper mit ihrem Track Recess.

Yo, Snooper waren das mit Recess von der Single Recess. Und das ist eine große Überraschung, dass Snooper aus Nashville, Tennessee in den USA auf einmal so klingen, wie sie das hier tun. Anfang 2026 klangen sie nämlich noch so.

0: Action dieser Sendung passen, die natürlich auch dieses Mal auf euch wartet, keine Bange. Nur leider ohne Snoopern diesmal und die musste ich auch im Februar irgendwie übersehen haben. Sehr schade im Grunde. Dafür waren sie aber in ihrer Eigenschaft als famose Egg-Punk-Band schon vor 3 Jahren im August hier in der Sendung sowie im Januar 2024. Warum jetzt auf einmal so richtig amtliche Dancefloor-Beats? Gegenfrage, warum denn auch nicht? Niemand zwingt hier irgendjemanden in Schubladen hinein. Schon gar nicht hier bei uns, bei
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0: Ja, einer der besten in der 140 Bass Scene ist zweifelsohne Hijinks und der hat schon wieder eine neue EP getroppt und von der hören wir jetzt nicht.

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1: Ja, ungewöhnlich, dass er so viel zu erzählen hat. Hijinks war das mit Nish aus seiner neuen EP Survival Loop. Und Hijinks, der kommt aus dem Herzen des Space-Universums, aus Bristol nämlich, und ist da einer der wichtigsten, tonangebendsten Leute.
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1: Und damit sind wir bereits über die Hälfte hinweg von
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1: Und da erwarten uns noch Mechanic Techno, Electro Junk, Art Punk, Harte Kost aus Köln und teilweise so richtig klassischer, aber verrauschter Drone-Gitarrenkram. Aber so weit sind wir noch gar nicht. Jetzt kommt erstmal Graham Dunning mit Grabber Arm Part 1 Hydraulic.

0: Graham Dunning mit Grabber Arm Part 1 Hydraulic vom Album Quern. Graham Dunning ist ein ganz verrückter Typ aus London, der absichtlich Medienbrüche herbeiführt, insofern, als dass er bestimmte Musikgenres bedient, aber nicht mit den Instrumenten, die normalerweise dafür reserviert sind. Das sind bei ihm dann nämlich in der Regel irgendwelche mechanischen Apparaturen, die er so modifiziert, dass sie automatisiert Musik machen können. Das nennt er dann mechanische Imperfektion und das macht er live, aber auch zum Beispiel in Form selbstspielender Installationen. Das finde ich wahnsinnig interessant und wenn ihr den Track haben wollt, ihr findet ihn übrigens nicht auf Spotify. Als nächstes jemanden, den ich zufällig Anfang Juli dieses Jahres antraf, als ich illegal eine knarrende Burgtür in der Eifel mikrofonierte. Zufälle gibt's, die gibt's gar nicht. Hier ist jedenfalls Elektro-Junk mit Filme schauen oder Filme schieben. Ein größerer Ausschnitt daraus jedenfalls.
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0: Elektro-Junk. Tiefe Bässe in seinem Track Filme schauen oder Filme schieben aus der entsprechenden Single Filme schauen oder Filme schieben. Und das ist ein ganz junger Mensch, jedenfalls für meine Verhältnisse, aus einer Stadt, von der ich immer dachte, dass da ausschließlich Touristen leben.
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0: Ja, haben wir jetzt verstanden. Aber offenbar bin ich da einem Irrglauben unterlegen. Er kommt tatsächlich aus Koblenz. Seit 3 Jahren macht er Musik, mittlerweile bevorzugt mit echter Hardware und das nicht selten live auf Protestcamps oder auf illegalen Partys mitten im Irgendwo. Und ihm ist dabei der in Worten schwer fassbare emotionale Aspekt der Musik sehr wichtig. Er möchte Emotionen in musikalischer Form ausdrücken und dadurch anderen Menschen ermöglichen, diese nachzuempfinden. Und ähnlich wie vorhin Revenge Day aus Berlin ist er offen dafür, mit anderen Menschen zusammen kreativ zu sein. Freut sich insofern über alle, die was mit ihm zusammen machen wollen. Cool. Ihr findet die Tracks von Electro Junk mit K geschrieben übrigens frei auf Soundcloud und nicht auf Spotify. Mich hat der Track in seiner rohen Klangästhetik übrigens sehr an Borsigwerke oder Frieda Butzmann von 1981 erinnert. Jemand, den ein junger Mensch wie Electro Junk ziemlich sicher gar nicht auf den Schirm hatte, als er den eben gehörten Track produzierte. Aber trotzdem, zum Vergleich hören wir mal 5 Sekunden Frieda Butzmann aus dem Jahre 1981 aus einer sehr raren Version, die mir hier vorliegt, vom verletzten Buddha. Das soll mal reichen. Mehr zu ihm und den erheblichen Einfluss, den Butzmann auf den experimentellen Underground in diesem Land hatte, in meiner Sendung über die wahre NDW vom August letzten Jahres, die ihr bestimmt findet, wenn ihr eine Suchmaschine bemüht. Jetzt hat hier aber ein Hörer angerufen, der offensichtlich gerade mit der Gesamtsituation eher unzufrieden ist und was ganz anderes hören will. Alles gut, okay, aber das sagt er euch am besten selbst. Bitteschön.
2: Ja, hallo, hier ist Dieter aus Ost-Berlin und ich wünsche mir für meinen allerliebsten Schatz Sylvie in Berlin irgendeinen schönen Titel von Joe Cocker.

0: Oh ja, Sniffany and the Nits mit Best of Luck von der Single Best of Luck, Hyperspace. Wenn ich meine Recherchen zu Bands wie eben Sniffany and the Nits mache und dann tatsächlich auf deren Label stoße, dass die Beschreibung des Projekts allen Ernstes wie folgt startet: Sniffany and the Nits sind eine talentierte Musikgruppe. Dann frage ich mich schon, was in den Köpfen mancher Labelagenten so vorgeht. Liegt es vielleicht daran, dass die Sängerin eben weiblich ist und man dann meint, problemlos so beginnen zu können? Aber wenn es das eigene Label ist, talentierte Musikgruppe, hallo? Ich find's unfassbar. In dieser Labelvorstellung gibt es dann auch keine Erwägung davon, dass hier erfahrene Leute von anderen Punk-Projekten wie Artifact, Joanna Gruesome oder den Tubes oder den Estate Agents mit von der Partie sind. Keine Erwähnung, dass die Sängerin Schwester Sniffany, Schwester hier im Sinne von Krankenschwester, also dass die Sängerin behauptet, sich ganz gerne von der beliebten 90er Fernsehshow Sex and the City inspirieren zu lassen. Jedenfalls mache ich jetzt von meiner Perspektive, was für ein unfassbar energiereicher Art Post-Punk dabei herauskommt. Das habt ihr ja jetzt gehört. Und vielen lieben Dank übrigens an den Musikexperten Groschi aus dem freien Fettiverse, der regelmäßig sogenannte Verspannungskassetten mit exzellenter Punkmusik zusammenstellt und mich in einer persönlichen Message auf diese außergewöhnliche Formation hinwies. Danke dir, @groschi@12xu.xyz. Das ist sein Fettiverse-Handle für diesen Musikschatz. Ihr hört hier übrigens auf Alex Berlin die Sendung
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0: Ja, und wir bleiben bei Musik aus dem freien Fettiverse. Hier sind die Lehre im Kern deiner Hoffnung mit Freundlichkeit.
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1: Hätte eigentlich verdient, bis zum letzten Tick zu laufen, das Stück. Aber wir haben zu wenig Zeit im Moment. Daher muss ich jetzt mal drauf gehen. Das war die Lehre im Kern deiner Hoffnung mit Freundlichkeit aus dem Konzeptalbum Tote protestieren nicht. Und hinter dieser Lehre im Kern deiner Hoffnung verbergen sich Doris Mücke und FC Stoffel. Letzteren hatten wir kürzlich erst als famosen Kinderliedermacher im Programm. Aber wie ihr hört, der kann auch ganz anders. Und weil ja mal ganz nebenbei der vielleicht wichtigste Fighter für Creative Commons Musik in Europa ist, steht natürlich auch dieses Science-Fiction-Konzeptalbum Tote protestieren nicht rund um eine Art Jeanne d'Arc-Figur, wie sie William Gibson entwerfen würde, unter der Creative Commons License. Creative Commons. Und ist dann auch konsequenterweise nicht auf Spotify zu finden. Ich kann euch auch nur empfehlen, dieses Projekt mal live zu besuchen. Es ist eine wahre Force. Ich habe dieses Ü50-Duo, ja, mal in ihrer Inkarnation als Drehkommando erlebt. Da sind dann noch weitere Leute dabei. Und die erwähnte Gibsonsche Jeanne d'Arc-Figur, also Doris Mücke, hat sich da irgendwelche wirklich mehr oder weniger random Science-Fiction-Bücher auf ihren Bühnentisch gelegt und dann live wahllos, wie es mir schien, aus diesen Büchern mit diesem unvergleichlich aristokratischen Glanz in ihrer Stimme rezitiert. Und es passte alles wie die Faust aufs Auge. Und diesen Mut allein will ich auch gern mal haben, als oller Kontrollfreak, der ich bin. Und im freien Fettiverse übrigens sind sie zu finden unter @DLIKDH, also Abkürzung für die Lehre im Kern deiner Hoffnung, @metalhead.club. Und jetzt geht's weiter mit Musik aus dem Fettiverse. Hier ist Alpha Hydra mit Hashi und Kiku.

0: Oh yeah, war ein bisschen getrickst am Ende, wa? Alpha Hydra mit Hashi und Kiku. Und ihr habt's erkannt, oder? Das war ein Cover von Robert Schumanns Träumerei aus dem Jahre 1838. Und ich hab das mal eben noch im Hintergrund anlaufen lassen. Die Compilation nennt sich 300 Albums, 8 Hours Best of Creative Commons Zero Music. Und das ist schon eine Compilation, die mich ein bisschen überfordert, muss ich sagen. Nicht nur wegen des langen Titels, sondern eben auch wegen der 144 Tracks, die da drauf sind. Alle sehr, sehr unterschiedlich in Sound, Genre und Thematik. Und es wird dann schon schwierig, jeden einzelnen Titel gebührend zu würdigen angesichts dieser schieren Masse. Aber okay, herausgebracht wurde das Ganze von der Creative Commons Aktivistin und Musikerin Rose Loyalty Freak Music aus Marseille in Frankreich. Entsprechend steht auch das Album mit seinen Tracks unter dieser Lizenz. Und der Track ist leider auch nicht auf
1: Spotify.
0: Aber wer ist Alpha Hydra? Die kommt auch aus Marseille, macht seit spätestens 2010 musikalisch auf sich aufmerksam und arbeitet hauptsächlich mit Gitarren und Lo-Fi-Sounds. Und wenn man tiefer gräbt, was ich natürlich gemacht habe, dann stellt sich raus, Alpha Hydra ist nichts anderes als ein Alias, ein Pseudonym von Rose Loyalty Free Music. Faszinierend. Und im freien sozialen Netzwerk Fativerse findet ihr sie übrigens auch unter @roseazerty @cathodechurch mit 5R übrigens vorne. Und glaubt es oder glaubt es nicht, hiermit sind wir erstmal am Ende.
2: Oh mein Gott!
0: Ja, am Ende dieser ersten August-Ausgabe von Radio Irrtum. Mein Name ist Herr Irrtum und ihr findet mich, die Playlist und das Manuskript zur Sendung im freien sozialen Netzwerk Fativerse. Ich habe es ja schon oft genug erwähnt, dass es das gibt, unter @herr_irrtum@s.basepistol.org. Etwas Zeit ist aber noch, darum zum allgemeinen Abklang noch etwas aus dem Fativerse, nämlich The Milford Progress Association im Fativerse dann @jimbob@aus.social. Dahinter verbirgt sich ein Typ aus Australien, eigentlich aus Tasmanien, der noch südlicher gelegenen Insel davor und da wiederum aus Hobart, der wunderbaren Hauptstadt Tasmaniens. Und der macht wunderbare, nicht unbedingt nur dronige, aber immer raue, wenn auch verträumte Gitarrenmusik. Und ein wirklich schönes Beispiel dafür ist der folgende Track, Blighted Fields heißt er. Und den findet ihr übrigens nicht auf
1: Spotify.
0: Viel Spaß damit, gehabt euch wohl und vielleicht bis zum nächsten Mal bei Radio Irrtum, euer Herr Irrtum.

0: sie antwortete, Wolfram Dietrich Sieger.
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2: Heute geht es um das Campus Radio CouchFM. Das ist ein Projekt in Zusammenarbeit der drei Berliner Hochschulen, der Humboldt-Universität, der Freien Universität und der Technischen Universität Berlin. Und ich möchte euch nun das Campus Radio genauer vorstellen und habe hierzu Laura und Emily von CouchFM eingeladen. Herzlich willkommen.
3: Hi.
4: Hi.
2: Seit wann gibt es denn das Format Campus Radio CouchFM?
3: Also 2011 kam die Idee auf. Und 2012 lief dann die erste Sendung schon. Also es ist jetzt schon ganz schön lange her.
2: Und ihr sendet ja jeden Tag und habt verschiedene Formate. Wie ist die Sendung denn aufgebaut?
3: Genau, also wir haben jeden Tag in der Woche ein unterschiedliches Format. Zweimal die Woche läuft unser Live-Magazin. Das heißt, da stehen wir live im Studio und reden über alles Mögliche. Und dann läuft auch Musik zwischendurch, wie man es aus dem Radio halt so kennt. Und montags ist bei uns immer Platz für eine Gästesendung. Mhm. Also da können zum Beispiel andere Unis ihre Projekte vorstellen, wenn sie selbst einen Podcast produzieren und so weiter. Dann haben wir am Mittwoch unsere Musiksendung, das Klangkompott. Das wird von der Musikredaktion gemacht und es kann auch alles Mögliche sein. Interviews, einfach eine Band vorstellen, ein Genre vorstellen, alles Mögliche. Genau, donnerstags läuft unser Gästezimmer. Das ist ein Interviewformat mit Personen zum Beispiel aus Politik oder der Kultur, Berliner Figuren, alles Mögliche. Ja, samstags ist bei uns Tanzstunde. Da können DJs aus Berlin ihre Sets spielen und sich so ein bisschen vorstellen. Und am Sonntag läuft unsere Wiedergabeliste mit den besten Songs aus der Woche.
2: Wie kommt ihr denn zu den Themen, die ihr in der Sendung besprecht?
4: Also ich finde, das ist auch mal ein sehr spannender Prozess, weil es einfach wirklich das ist, was die Couchies so im Alltag beschäftigt. Und das fand ich am Anfang auch so ganz ungewohnt, dass wirklich der Themenvorschlag einfach so reingeworfen werden kann. Und meistens wird er auch total cool aufgenommen und dann wird gebrainstormt, dann können andere relaten oder eben nicht. Und das ist immer ein total spannender Prozess. Also das meiste findet so in der Wortredaktion dann statt oder halt davor in den allgemeinen Sitzungen.
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1: Ich bin heute mit Bettina und Lida im Studio, die die Sendung Monday Movie Talk machen.
2: Hallo.
3: Hallo, Benni.
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0: Ich bin heute hier mit zwei Hosts von der ukrainischen Radiosendung Trambeats FM. Schön, dass ihr da seid.
1: Ja, danke. 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
2: Danke, Sam Xelot.
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2: 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Trambita mit Beat.
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1: Herzlich willkommen bei den On Air Stories. In dieser On Air Story möchte ich euch die Sendung Oldie Treff von Peter Ziermann vorstellen. Hallo Peter, schön, dass du da bist.
2: Ja, freut mich auch.
1: Was ist denn die Sendung Oldie Treff genau? Also worum geht es?
2: Ja, ein bisschen old-fashioned Radio. Zum einen wird für ich ja seit 100 Jahren gefühlt durch, dass wir hier noch Plattenspieler im Studio haben, weil ich tatsächlich immer noch eigentlich 100% Vinyl spiele. Und mein Musikgeschmack, der liegt ja eigentlich eher bei internationalen Titeln, bei Beat und ja, vernünftigen Nummern der 60er, 70er Jahre. Aber ich spiele auch sehr viel deutsche Musik, bin nach wie vor jedes Wochenende auf dem Flohmarkt, sammle da irgendwelche Schallplatten ein. Und es gibt so einen Spruch, den ich auch seit Jahren mache. 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Wenn jemand von Heino die schwarze Barbara haben will, dann kriegt er die auch. Ja.

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1: Herzlich willkommen zu einer weiteren On-Air-Story. Ich bin heute mit Rolf Gensrich im Studio, der die Sendung OK Beat macht.
2: Hallo, freue mich, dass ich hier sein darf.
1: Wie würdest du ansonsten deine Sendung generell beschreiben?
2: Die Sendung lässt sich eigentlich schlecht beschreiben. Also es gibt mehrere Varianten. Ich versuche, Gäste mir heranzuholen aus allen möglichen Gegenden, Sachen, die mir über den Weg laufen. Das kann also der Würstchenverkäufer sein bis hin zu irgendwelchen kleinen Aktionen, Grundeinkommen zum Beispiel oder kleine Parteien oder aber Musiker, die mir auf der Straße auffallen, die ich dann mal meine Visitenkarte gebe und sagt, kommt doch mal vorbei, meldet euch doch mal.
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1: Heute geht es um das Campus Radio CouchFM. Das ist ein Projekt in Zusammenarbeit der drei Berliner Hochschulen, der Humboldt-Universität, der Freien Universität und der Technischen Universität Berlin. Und ich möchte euch nun das Campus Radio genauer vorstellen und habe hierzu Laura und Emily von CouchFM eingeladen. Herzlich willkommen.
2: Hi.
3: Hi.
1: Seit wann gibt es denn das Format Campus Radio CouchFM?
2: Also 2011 kam die Idee auf. Und 2012 lief dann die erste Sendung schon. Also es ist jetzt schon ganz schön lange her.
1: Und ihr sendet ja jeden Tag und habt verschiedene Formate. Wie ist die Sendung denn aufgebaut?
2: Genau, also wir haben jeden Tag in der Woche ein unterschiedliches Format. Zweimal die Woche läuft unser Live-Magazin. Das heißt, da stehen wir live im Studio und reden über alles Mögliche. Und dann läuft auch Musik zwischendurch, wie man es aus dem Radio halt so kennt. Und montags ist bei uns immer Platz für eine Gästesendung. Mhm. Also da können zum Beispiel andere Unis ihre Projekte vorstellen, wenn sie selbst einen Podcast produzieren und so weiter. Dann haben wir am Mittwoch unsere Musiksendung, das Klangkompott. Das wird von der Musikredaktion gemacht und es kann auch alles Mögliche sein. Interviews, einfach eine Band vorstellen, ein Genre vorstellen, alles Mögliche. Genau, donnerstags läuft unser Gästezimmer. Das ist ein Interviewformat mit Personen zum Beispiel aus Politik oder der Kultur, Berliner Figuren, alles Mögliche. Ja, samstags ist bei uns Tanzstunde. Da können DJs aus Berlin ihre Sets spielen und sich so ein bisschen vorstellen. Und am Sonntag läuft unsere Wiedergabeliste mit den besten Songs aus der Woche.
1: Wie kommt ihr denn zu den Themen, die ihr in der Sendung besprecht?
3: Also ich finde, das ist auch mal ein sehr spannender Prozess, weil es einfach wirklich das ist, was die Couchies so im Alltag beschäftigt. Und das fand ich am Anfang auch so ganz ungewohnt, dass wirklich der Themenvorschlag einfach so reingeworfen werden kann. Und meistens wird er auch total cool aufgenommen und dann wird gebrainstormt, dann können andere relaten oder eben nicht. Und das ist immer ein total spannender Prozess. 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
1: Ich bin heute mit Bettina und Lida im Studio, die die Sendung Monday Movie Talk machen.
2: Hallo.
3: Hallo, Benni.
1: Die Schlagwörter zu eurer Sendung sind Aktuelles zum Film, Theater, Tanz und Literatur, grob zusammengefasst. 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
2: So ein anderes Schlagwort ist natürlich die Kritik zu Spielfilm und Dokumentation. 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Und wir haben ausgewählte Studiogäste. 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Das heißt, wir wandern auch mal in andere Städte und gucken, was in anderen Städten so los ist, dass man von Berlin aus dahin fahren kann. Aber primär sind wir queer-feministisch,
3: in die linke Ecke. Immer klassenkritisch, nicht nur film- und theaterkritisch.
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0: Ich bin heute hier mit zwei Hosts von der ukrainischen Radiosendung Trambeats FM. Schön, dass ihr da seid.
1: Ja, danke. Danke für die Einladung.
2: Danke, thanks a lot.
0: Lass uns über den Namen sprechen. 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Was heißt es?
1: Es gibt ein traditionelles ukrainisches Instrument, Musikinstrument, in Gebirgen meistens. Es ist ein großes Rohr, das heißt Trambita.
2: Dieses Name Trambeats FM, das bedeutet Trambita wie Musikinstrument und auch Beat für Musik. Trambita mit Beat.
0: Was sind die Themen, mit denen ihr euch beschäftigt?
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8: Also das war wirklich eine Meldung, da musste man erstmal schlucken. Und zwar, es war eigentlich so die Schlagzeile der Medienbranche in der letzten Woche.
9: In kleiner Runde? Ja, kenne ich. Das ist doch dieser Podcast mit den zwei Medienüberlebenden, oder? Wie hießen die gleich nochmal? Hier Maurice Geider und Nadine, Julia Krüger. Die beiden quatschen jede Woche mit Medieninsidern über Medien halt. Höre ich echt oft. Ganz gut eigentlich.
10: Und damit herzlich willkommen, eine neue Ausgabe von In kleiner Runde. Inside Hallo. Medien mit Julia Krüger vor einer neuen Schrankwand. Für alle, die uns als Videopodcast gucken, es ist vollbracht. Der komplizierteste Umzug des Jahrzehnts. Er ist vollendet.
11: Er ist zu, sage ich mal, 95% vollendet. Und genau, ich sitze jetzt hier das erste Mal in meiner Erfurter Wohnung und nehme für euch mit Maurice eine Podcast-Folge auf. Und ich kann euch noch nicht sagen, ob das mein finales Set sein wird. Das war jetzt auch erstmal so auf die Schnelle. Und wenn das so sein sollte, dass ich tatsächlich immer vor dieser Wand hier, vor dieser Schrankwand sitze, dann muss ich, glaube ich, hier die Fächer nochmal so ein bisschen umordnen, damit es nicht zu unruhig wird im Bild. Aber Leute, es ist ein Prozess.
10: Und damit man nicht denkt, dass du großer Star Wars Fan bist, weil es hinter dir ist.
11: Ja, das ist tatsächlich, könnte man vielleicht denken, nicht unbedingt mein Lego Star Wars Schriftzug, sondern das ist der Kompromiss, den man in einem Familienhaushalt machen muss. Aber
10: ist er, ja,
11: ich habe
10: es
11: extra umgedreht für euch, damit es nicht spiegelverkehrt ist.
10: Ja, schön. Aber ist ja okay. Wir sehen es, wir finden es schön. Du hast tolle Vasen. Ich finde auch den Shift. Du bist ins. Pass auf, jetzt mach ich einen ganz bösen Witz. Sei nicht böse auf mich, aber du bist ins braune Thüringen gezogen und deine Schrankwand hat sich farblich dem angepasst.
11: Die ist doch nicht braun. Die ist rot. Ja,
10: das ist doch so ein. Das ist so ein
11: Terrakotta-Rot. Nein, das ist Terrakotta, Maurice. Nicht so viel mit Klischees hier rumwerfen. Also ich habe bis jetzt nur nette Leute hier kennengelernt. Ich hatte letzte Woche, wer es nicht mitgekriegt hat, einen richtig beschissenen Fahrradunfall.
10: Oh Mann, ey.
11: Und ich muss sagen, also die Zivilcourage in Erfurt, also die Erfurter haben sich an diesem Tag von ihrer besten Seite gezeigt, kann man sagen. Also es waren so viele Leute sofort am Start. Da war ein Mann, der kam vom Bäcker, der hat sofort alles in die Hand genommen. Der hat einen Krankenwagen gerufen, der hat mein Fahrrad angeschlossen, der hat mir Wasser geholt. Und ich muss wirklich sagen, und dann saß ich ja da auf dem Boden, also ich bin übrigens mit dem Rad in die Straßenbahnschiene rein. Das ist für mich auch Neuland, das mit diesen Straßenbahnschienen, und habe mich richtig geschmissen und dabei ist mein Fuß umgeknickt. Also ich habe mir meinen Fuß richtig krass verletzt und in dem Moment habe ich wirklich gedacht, er ist gebrochen. Also das war wirklich unangenehm und habe dann natürlich 10 Minuten mitten auf dem Gehweg dann gesessen mit meiner Freundin, die mir Händchen gehalten hat, und habe auf den Krankenwagen gewartet. Und jeder, der vorbeigegangen ist von den Passanten, die haben alle gefragt, ist alles okay, brauchen Sie Hilfe? Also es waren wirklich alle super, super nett. Also nicht so viel Klischee denken, Maurice. Du musst ein bisschen offener werden den kleineren Städten gegenüber.
10: Ich bin total offen.
11: Du hatest immer gegen diese kleineren Städte. Was ist, weil du eine Geschichte mit Magdeburg hast wahrscheinlich.
10: Das stimmt so gar nicht. Also ja, ich habe eine Geschichte mit Magdeburg, aber die ist ja auch nicht schlecht. Also das ist nicht der Fall. Ich bin aber ein Großstadtmensch und bei Größe fängt bei mir bei mindestens 1 Million Einwohnenden an. Und darum dementsprechend, da können in Deutschland nicht so viele Städte mithalten.
11: Nee, das stimmt,
10: genau 4.
11: Das stimmt. Aber ich kann dir sagen, da bin ich lieber in Erfurt als in Köln.
10: Okay, damit nochmal, wir machen die wichtigsten Meldungen der Woche. So, da muss ich jetzt einfach drüber bügeln, kann ich jetzt nichts zu sagen.
11: Aber wir kommen jetzt gleich wieder zu Köln in den, aktuellsten News.
10: Alter Verwalter, also es ist ein bisschen was passiert, trotz Sommerloch, darüber wollen wir sprechen. Aber bevor wir anfangen, könnt ihr natürlich selbstverständlich, das würde uns sehr freuen, diesen Podcast, während unser Jingle läuft, abonnieren, so ihr das noch nicht getan habt, oder uns eine Bewertung geben, das hilft uns wirklich sehr. Auch, dass dieser Podcast von anderen entdeckt wird. Und wir freuen uns, wenn ihr uns bei Patreon unterstützt. Patreon, ich sag mal Patreon, aber das ist einfach, because a good English gentleman would say Patreon. English Spanish Gentleman. Und dann würde ich sagen, wir fangen an mit einer Meldung, die uns alle aus den Lederhosen gehauen hat. Los geht's.

0: Du hast es schon richtig gut angeteased, Maurice. Also das war wirklich eine Meldung, da musste man erstmal schlucken. Und zwar, es war eigentlich so die Schlagzeile der Medienbranche in der letzten Woche. Und zwar, Heidi Klum geht mit ihrem Heidi-Fest von ProSieben weg und macht das in diesem Jahr einfach zusammen mit RTL. Und Bild. Das habe ich wirklich nicht kommen sehen. Also wir können uns ja noch mal ganz kurz dran erinnern. Wir haben da im letzten Jahr auch ganz ausführlich hier im Podcast drüber gesprochen.
1: Heidi hat sogar geliked.
0: Ja, die hat sogar geliked, weil wir gesagt haben, mehr davon. Wir wollen mehr davon sehen. Ja. Heidi hat im letzten Jahr das erste Mal gemeinsam mit ProSieben das sogenannte Heidi-Fest gefeiert. Und zwar im Münchner Hofbräuhaus. Und das war eigentlich, kann man sich vorstellen, wie so ein Oktoberfest, wie so eine Oktoberfestparty. Hinz und Kunz waren da und alle haben gemeinsam gefeiert. Ganz viele Influencer, irgendwelche Menschen aus der Musikbranche, aus der Medienbranche, und dann wurde da gefeiert, Musik gemacht, und viele haben es danach beschrieben und wir, glaube ich, auch, wie ein absoluter Fiebertraum. Es war wirklich so. Also die Kameras, die haben einfach nur draufgehalten. Es war die ganze Zeit, die waren die ganze Zeit live, und Heidi hat immer mal zwischendurch so ganz kleine Moderationen gemacht, aber auch nicht viel. Die hatte auch ihre ganze Familie mit dabei. Und das war wirklich irgendwie crazy. Man konnte gar nicht wegschalten. Es war wie so ein Autounfall. Man musste einfach dranbleiben.
1: Oder wie ein Unfall mit dem Fahrrad und Schienen in Erfurt.
0: Richtig, genau. Ja, so kann man es auch vergleichen. Aber es hat trotzdem Spaß gemacht, da zuzugucken. Und deshalb haben wir im Nachgang auch gesagt, ihr müsst das weitermachen, wir wollen mehr davon sehen. Und man muss sagen, das war quotentechnisch war das ein ziemlicher Reinfall. Ja, die waren ganz schön unterirdisch. Social Media technisch hat das aber alles sehr gut funktioniert, weil viele haben darüber gesprochen, oder auch so früher hat man gesagt, man hat dazu live getwittert. Ich weiß gar nicht, wie man das heute sagt, aber...
1: Naja, davor hat man sogar gesagt, es war der Lagerfeuer-Moment. Weißt du, alle kommen zusammen und reden über das Gleiche. Ja. Aber ja, viele haben getwittert.
0: Getwittert. Also viele haben das sozusagen auf Social Media live begleitet und haben dann halt irgendwie Stories dazu gemacht oder wie auch immer.
1: Ja, genau.
0: Also da ist es schon ganz schön viral gegangen, weil es einfach auch ein bisschen absurd war. Und der Senderchef von ProSieben, Hannes Hiller, der hat danach im Interview auch gesagt, zu den schlechten Quoten, wie in allen Familien gilt auch bei uns in guten wie in schlechten Zeiten. Ich habe am Freitagmorgen Heidi gleich kontaktiert und ihr das genauso gesagt. Und das hatte Heidi damals sozusagen als Zusage gewertet und hat sofort beim Münchner Hofbräuhaus angerufen und hat einen Termin für dieses Jahr ausgemacht. So, das ging dem wahrscheinlich alles ein bisschen zu schnell. Das wollte er damit wahrscheinlich nicht bezwecken. Aber jetzt wissen wir und jetzt steht fest, ProSieben wird das in diesem Jahr mit ihr nicht nochmal machen. Rein wirtschaftlich gesehen ist das natürlich der richtige Schritt, ne? Also ProSieben kann sich das eigentlich nicht so richtig erlauben, dafür Geld auszugeben, wenn man eigentlich vorher schon weiß, dass die Quoten einfach nicht stimmen werden, ne? Also von daher ist das eigentlich der richtige Schritt. Aber... Und jetzt kommt RTL ins Spiel. Die machen sowas nämlich gerne mal, dass die dann sagen, ach, ihr wollt das nicht. Na gut, dann machen wir das halt jetzt mit der Heidi. Und dann haben sie sich die Heidi einfach mal gekrallt. Und jetzt werden sie das umsetzen mit ihr im September. Am 17. September wird das laufen bei RTL und RTL Plus. An einem Donnerstag. Und jetzt macht RTL auch etwas, was die auch gerne machen. Die ziehen das jetzt natürlich total groß auf und verkaufen das als die Rückkehr. Heidi Klum kehrt zu RTL zurück.
1: Das ist so absurd.
0: 1992 diese Castingshow Model 92, in der RTL-Show Gottschalk Late Night gewonnen hat und damit ihre internationale Karriere gestartet ist. Aber ganz ehrlich, die ist seit 20 Jahren bei ProSieben. Also mit RTL bringt man die nun wirklich nicht in Verbindung.
1: Nee, noch zumal sie ja auch wirklich nie was bei RTL gemacht hat. Also das ist ja so, als wenn jetzt zum Beispiel der DSDS-Gewinner von 2005 und dann wird gesagt, das ist die große Rückkehr. Ja, also so. Obwohl, Menowin ist schon fünfmal zurückgekehrt. Also vielleicht kann das...
0: Und aber, da hat so ein DSDS-Kandidat wahrscheinlich mehr Screentime gehabt als Heidi Klum bei dieser Castingshow. Wie oft ging die denn?
1: Das war nicht eine Folge. Also es war eine Woche bei Gottschalk. Gottschalk hatte mal eine Late-Night-Show in den frühen 90ern bei RTL. Und die haben das eine Woche lang gemacht und haben halt jeden Tag eine Kandidatin vorgestellt. Die kam dann da mit ordentlich Nebel die Treppe runter, saß auf dem Sofa, hat 5 Minuten was gesagt und dann war das auch. Und dann haben halt, ich glaube, da bin ich mir jetzt nicht so sicher, ich glaube, dass die Zuschauenden entschieden haben, irgendwie, damals hat man noch Postkarten geschickt oder was weiß ich, und angerufen und dann haben die halt entschieden, Heidi ist das. Und ab dem Moment war Heidi aber auch nie wieder bei RTL. Und Heidi hat eigentlich auch ein ziemlich gespaltenes Verhältnis zu RTL, weil RTL durchaus in seiner oder in ihrer, nee doch, in seiner, das RTL, der RTL, ist auch wurscht dafür. RTL hat in seiner Ausprägung schon eine sehr boulevardeske Orientierung, was Heidi angeht. Also, diese ganze Bill Kaulitz, Yannick Kontales Nummer, diese ganze Bill Kaulitz und Mark Eggers Nummer, die hat RTL ausgeschlachtet in seinem Boulevardmagazin bis zum geht nicht mehr. Und Heidi sagt dazu eigentlich nichts und hat eigentlich da auch nicht so richtig Bock drauf auf diesen Boulevardbereich. Mhm. Trotzdem lädt Heidi natürlich jedes Jahr die RTL-Journalistinnen und Journalisten zu Halloween ein zum Beispiel, weil sie halt auch weiß, da mache ich halt Quote. Bei ProSieben gibt es ja solche Inhalte so gut wie gar nicht mehr. Also es ist so ein gespaltenes Verhältnis und umso überraschter war ich. Aber am Ende, und das finde ich ja ganz interessant, die Bild-Zeitung hat getitelt, Heidis Herzensprojekt geht zu RTL. Ja, ja. Also wenn es wirklich ihr Herzensprojekt ist, dann verstehe ich natürlich auch, dass sie eine TV-Heimat gefunden hat und darüber glücklich ist. Sie sagt das auch in einem Statement. So richtig glauben, dass es ihr Herzensprojekt ist, will ich nicht. Ich glaube einfach, dass, und das darf man nicht unterschätzen, fernab dieser TV-Nummer, das viel wichtigere Gut und vor allem für Heidi, ja, ist, dass die Menschen drüber reden, Postings machen und Heidi im Gespräch ist. Und wenn RTL es gut macht, dann sieht man in diesen Postings auch mal ein RTL-Logo irgendwo. Mhm. Weil ich glaube ganz ehrlich, im letzten Jahr, wer das sich angeguckt hat, wenn du es nicht gewusst hast, ja, unbedingt, hast du da jetzt ProSieben nicht so sehr als Absender gesehen?
0: Nee, das haben wir sogar, glaube ich, gesagt im Podcast. Ich glaube, wir haben gesagt, das ist eigentlich eher so ein RTL-Format. Wir haben das sogar gesagt. Also das passt schon sehr gut, ne? Aber man muss auch, man muss es auch anders betrachten, ne? Also das ist jetzt nicht einfach nur, also ich persönlich sehe da jetzt nicht einfach nur ein Format, was den Sender wechselt, sondern ich sehe da ehrlich gesagt viel, viel mehr drin. Das ist nämlich auch etwas, was in der Vergangenheit des Öfteren schon passiert ist. Und zwar ist jetzt natürlich die Frage, wie entwickelt sich diese Geschäftsbeziehung zwischen RTL und Heidi Klum? Ne? Mhm. Es kann ja auch genauso gut sein. Ich meine, du hast gesagt, der Vertrag zwischen Heidi Klum und ProSieben mit GNTM geht noch bis 2028. Ja. Das müsste man nochmal genauer nachrecherchieren, aber ich meine, ne, das hast du gesagt. Und was ist, wenn sie sich einfach dazu entscheidet, aufgrund, weiß ich nicht, weil es vielleicht bessere Konditionen gibt bei RTL, weil RTL vielleicht ein bisschen mehr Geld ausgeben kann für die Staffel, zu sagen, hey, ich würde gerne mal eine Staffel bei RTL ausprobieren. Und dann zieht sie vielleicht mit GNTM komplett rüber zu RTL. Und das wäre für ProSieben dramatisch. Also das wäre für ProSieben richtig schlimm, weil Heidi Klum ist ja, wie schon gesagt, seit 20 Jahren dort eine feste Marke. Und die trägt ja, ne, zeitweise den Sender auch mit GNTM. Das läuft ja relativ lange über einen konstanten Zeitraum. Und wenn das wegbricht, wäre das eine extreme Lücke im Programm.
1: Ja, ja, total.
0: Weil damit machen die ja auch noch gute Quoten.
1: So, ja, es ist, ich würde mal sagen, von den Programmmarken, die noch gut funktionieren, ist das halt eine von vieren, so in etwa. Also du hast den GNTM-Kosmos, du hast den Joko und Klaas-Kosmos, du hast den The Voice-Kosmos und wenn wir jetzt nur bei ProSieben bleiben, ne? Und du hast diesen, das funktioniert immer noch ganz gut, diese Mischung Galileo-TAF, diese zwei Magazine am Vorabend,
0: TAF
1: die funktionieren
0: jetzt auch,
1: noch gut.
0: Hatte jetzt auch letzte Woche richtig gute Quoten.
1: Ja, genau. Und das funktioniert noch richtig gut. Und alles andere ist im Moment immer so eine, man weiß das nicht. Da gibt's ab und an mal so Shows wie jetzt diese neue mit diesem Mentalisten-Timo, ich vergesse meinen Nachnamen. Das hat mal gut funktioniert.
0: Ja.
1: Dann gibt's manchmal Shows, die sind ein Totalausfall. Wir erinnern uns alle noch an die Super-Duper-Show mit den Kaulitz-Zwillingen. Mhm. Das war ein Totalausfall. Also das ist nicht so rund. Und dass natürlich RTL inzwischen viel, viel kräftiger ist. Also was Finanzen, was Reichweite, was Quoten angeht, als ProSieben-Sat.1, das weiß auch Heidi. Also das ist natürlich der verlockendere Partner, wenn irgendwann dieser GNTM-Vertrag, der 2024 über mehrere Jahre verlängert worden ist, genau bis wann weiß man nicht.
0: Achso, ich dachte bis 2028, also stimmt das nicht.
1: Naja, mehrere Jahre. Also das wurde, also man geht davon aus, weil der davor 4 Jahre lief, dass der neue auch 4 Jahre läuft. Ob das dann am Ende genauso ist, das wissen wir nicht. Aber das kann natürlich der Anfang vom Ende sein. Das muss man so ganz klar sagen. Wenn sie jetzt zum Beispiel sieht, diese Zusammenarbeit, die funktioniert viel, viel besser, obwohl sie natürlich schon über eine sehr lange Zeit mit ProSieben.1 und auch da mit der gleichen Produktionsfirma zusammenarbeitet. Aber das ist, wenn man einen Vergleich kriegt und vielleicht dann auch sieht, oh ja, die Quoten sind besser oder ich kriege hier einfach auch mehr Anteile, you never know, ist der Weg quasi sehr, sehr kurz inzwischen geworden. Und tatsächlich, wenn man auch so die jüngste Geschichte sieht, es gibt halt auch einfach mehrere Abgänge von ProSieben aus der ProSieben-Welt zu RTL. Stefan Raab vor ein paar Jahren, Rebecca Mir als Moderatorin zum Beispiel.
0: Stimmt.
1: Die weg wollte. Und ich weiß auch noch von anderen Kolleginnen und Kollegen bei ProSieben.1, die durchaus ihre Fühler Richtung Köln RTL gestreckt haben. Jetzt Heidi, also das ist Football, ist ein ganz großer, prominenter Abgang aus der ProSieben.1 Welt zu RTL. Also du siehst, das ist in der Vergangenheit öfter passiert und es hat RTL nicht geschadet. Im Gegenteil. Und darum habe ich hier echt meine Sorgen. Also wirklich Sorgen, dass das ein Sargnagel von noch vielen Fehlenden, aber ein erster sein kann.
0: Ja, und weißt du, das ist dann auch immer das Problem, wenn Sender sich von Menschen und von Menschen vor der Kamera so abhängig machen, ne? Also es gibt so viele Beispiele, bei RTL war es ja vor einigen Jahren Dieter Bohlen, die haben sich ja zeitweise von Dieter Bohlen getrennt und haben den dann im Endeffekt wieder zurückgeholt. Die sind ja regelrecht zu dem hingekrochen und haben ihn angebettelt, dass er wieder zurückkommt zu DSDS und zum Supertalent, weil die halt relativ schnell gemerkt haben, okay, die Leute schalten halt wegen ihm ein und nicht wegen dem Format. Ne? Also es ist dann halt die Person und nicht das Format. Und ich finde schon, dass man das anders aufbauen kann. Ich finde, man sieht das bei The Voice relativ gut. Dadurch, dass da die Leute immer wechseln und die Jury, wovon das Format ja lebt, immer durchrotiert. Es funktioniert ja trotzdem. Also man kann schon auch ein erfolgreiches Format machen, ohne sich von den Personen so abhängig zu machen. Weil ich finde,
1: aber das war bei The Voice von Anfang an Konzept. Ne? Das war nie was anderes. Es war immer. Ja. Und das hätte man bei DSDS auch machen können, hat man nicht gemacht. Hat man sich drauf eingelassen. Und jetzt hast du den Salat. Weil Dieter Bohlen ist halt auch eine auslaufende Marke. Das muss man mal ganz klar sagen. Der Mann ist Anfang 70. Da spielt immer eine Frage von Gesundheit und Ruhestand und das weiß man alles nicht. Wir können alle nicht in Dieter Bohlen reinschauen. Außerdem ist er, muss man sagen, wie manch andere Kollegen seines Alters und seiner Garde auch irgendwie so ein bisschen verschwurbelt inzwischen unterwegs hier und da mal. Also da weiß man nicht. Und wenn man davon so abhängig ist, ist das echt ein Problem. Und du hast es damals gesehen bei Stefan Raab, als der gegangen ist, ProSieben stand mit nackten, also nicht nur in Unterhose, sie stand nackt da.
0: Es war und ja nicht nur die Daily-Sendung von Stefan Raab, TV Total, sondern es waren ja auch die ganzen Events, die dann weggefallen sind. Ne? Der hat ja so viele Samstagabend-Shows gemacht, die dann erstmal weg waren. Das hat man dann anders wieder gut aufgestellt, aber trotzdem, das reißt so ein Loch rein und dann auf einmal, das war dann auch so, ja, jetzt sind Joko und Klaas da und Joko und Klaas tragen jetzt so die ganze Bürde auf ihren Schultern und müssen zusehen, dass dieser Laden wirtschaftlich irgendwie noch funktioniert und das zieht sich ja durch seit über 10 Jahre. Und also wenn Joko und Klaas irgendwann nicht mehr sind, da sieht ProSieben auch irgendwie alt aus. Es ist halt, ich finde das wirklich schwierig und da müssten die Sender bestimmte Dinge einfach nochmal überdenken. Ich verstehe den Ansatz. Ich verstehe, warum man bestimmte Leute reinholt, warum man bestimmte Leute so pusht und so fördert und sich so abhängig von denen macht, weil es einfach funktioniert. Ne? Ich verstehe das, aber manchmal habe ich das Gefühl, die denken das nicht bis zu Ende durch. Mhm. Also was passiert, wenn Joko und Klaas sagen, sie machen nicht weiter?
1: Ich so. Weiß nicht, ob die es nicht so durchdenken oder wir einfach nicht die richtigen Insights haben, beziehungsweise man manchmal auch, ja, ich finde gar nicht die richtigen Worte. Also letztendlich, das Ganze geht ja zurück auf das Thema Nachwuchs, ja. Und wie pflegt man den? Es ist jetzt nicht so, dass es keine Ansätze gab. Sie haben nur nicht funktioniert. Man hat es versucht bei ProSieben mit Anissa Amani. Das war ein Riesenflop. Die quasi hat man ja sogar gleich mit einer Late Night ins Rennen geschickt, als Nachfolgerin von Raab. Das hat nicht funktioniert. Man hat das bei RTL auch ein paar Mal versucht übrigens. Mit so mit Showhosts wie Guido Kanz hat nicht funktioniert. Oder mit, man hat sich auch versucht, irgendwie Florian Silbereisen einzuverleiben. Es hat auch nicht so richtig funktioniert. Also, das ist das Interessante. Dass, also, es ist schon, also, wenn ich von Nachwuchs rede, meine ich jetzt nicht so, also, auch wenn ich mich darüber freuen würde, so wirklich aus dem gar nichts Nachwuchs, das macht man nicht. Sowieso ein Thema für sich. Aber selbst so aus so einem mittleren Bereich oder auch aus dem Konkurrenzbereich, das ist alles nicht so richtig, hat nicht funktioniert. Und RTL hat es ja sogar gemacht mit Abwerben, ne? Also sie haben ja, sind ja sehr gut darin, den Abwerben, anstatt eigene Leute aufzubauen. Also wenn man in das ganze Rooster von RTL guckt, da ist, sind sehr viele Leute abgeworben worden. Manchmal auch wirklich mit großen Enttäuschungen. Also Pina Atalay, ich weiß nicht, ob die so glücklich ist mit ihrer NTV-Show, die kein Schwein guckt, als großes Nachrichtenschiff quasi, ne? So, das war ein Abwerben. Dann mein verstorbener Kollege Jan beim beim Frühstücksfernsehen, dem hat man auch was ganz, ganz anderes versprochen als das, was er bekommen hat. Also, und das passiert ganz oft, selbst, da bin ich mir auch sicher, selbst bei Mareile Höppner, die jetzt extra moderiert. Ja, ich glaube, auch der hat man was. Aber genau, hat man was anderes versprochen. Also man verspricht viel, wirbt die Leute ab und dann sitzen die da und drehen so ein bisschen Däumchen gefühlt. Und dann irgendwann gehen sie dann halt auch wieder zurück. Also das ist passiert andauernd. Ja. Wie zum Beispiel dieser ZDF-Journalist, der Terra X lange gemacht hat, Steffen. Ich bin heute schlecht mit Nachnamen. Auf jeden Fall, auch der wurde abgeworben, um dann irgendwelche Geo-Geschichten zu machen. Und das war ganz kryptisch. Das ist unser Geo-Gesicht, aber dann taucht das Gesicht irgendwo auf. Mhm. Also, das sind so Sachen. Und jetzt plötzlich ist er dann doch wieder beim ZDF unterwegs, weil selbst, also gibt's aber auch andersrum, ne? Also, ProSieben hat das gemacht mit Steffen Hensler als Nachfolger für Schlag den Raab. Das hat genau eine Saison gehalten und dann ist Hensler wieder zurück zur RTL-Gruppe. Mhm. Jetzt wird's sehr, sehr interessant werden, wie es mit Sebastian Lege, dem Koch, ist, der vom ZDF zu RTL wechselt. Also, das ist, also, die nehmen sich das gegenseitig weg, anstatt mal ernsthaft Aufbauarbeit zu machen. Und überlassen die Aufbauarbeit gerne den Öffentlich-Rechtlichen. Und das finde ich halt, ist mein größter Kritikpunkt an dieser ganzen Geschichte. Es war sehr weit weg von Heidi. Ja. Also Heidi baut sich ihre Leute selber auf, indem sie einfach die Leute heiratet und die Zwillinge mitnimmt. Und dann werden die halt auch aufgebaut. Und Leni und demnächst auch der Sohn und so. Also, aber ja, das ist ein großes Risiko, dass die Sender eingehen. Und ich glaube, das wissen die, aber sie sind nicht bereit, die wirtschaftlichen Gefahren zu tragen. Wobei ProSieben hat es einmal gemacht mit Football und das hat sich lange ausgezahlt und irgendwann wurde es ihnen halt dann weggeschnappt, ja. Also bin da echt gespannt.
0: Ich bin auch gespannt, wo die Reise hingeht. Es ist aber auch, wenn sowas passiert, immer auch wieder spannend zu sehen, wie viel Macht eine Person hat in so einem Sender. Ja. Und damit meine ich jetzt gerade Heidi Klum, weil zu sagen, dass man auf beiden Hochzeiten tanzt, ne, ProSieben und RTL, das an diesem Punkt musst du erstmal sein, dass das geduldet wird, ne? Also sie wird ja dann wahrscheinlich keinen Exklusivvertrag haben mit ProSieben, weil ansonsten würde das ja nicht gehen. Also
1: die letzte Macht, der letzte, der dachte, er habe diese Macht, war Elton.

0: bei ProSieben-Shows, wo man genau wusste, da findet Elton statt, da ist der, ne? Hat der nicht.
1: Ja.
0: Also da gibt es dieses, was ist das, da gibt es dieses dieses komische Quiz 12 irgendwas. Ich bin heute, mir für alles, was ich nicht vorbereitet habe, weiß ich heute nicht. aber de facto ist es, ich sehe Elton auch nicht so fest verankert, wie er es bei ProSieben war. Und
1: das ist aber, das kann man auch jetzt noch nicht, weil ne, das muss ja auch wachsen. Also so eine Geschäftsbeziehung und so eine Wahrnehmung muss ja auch wachsen über die Jahre. So eine Heidi Klum ist 20 Jahre bei ProSieben und deshalb verbinden wir die automatisch mit ProSieben. Elton war auch so viele Jahrzehnte bei ProSieben und deshalb verbindet man ihn automatisch mit ProSieben. Diese Elton-Geschichte war ja auch nochmal eine andere, weil da ging es ja wirklich dann um die Art und Weise. Ne? Das war das, worüber er sich, er hatte sich nicht aufgeregt darüber, dass jetzt ein Sender sagt, stopp, so jetzt nicht mehr, sondern ich glaube, es war eher die Art und Weise, wie dann der langjährige Partner, in dem Fall ProSieben, das mit ihm beendet hat. Und das war dann die große Enttäuschung. Egal.
0: Das mag sein, ja.
1: So, wir schweifen jetzt total ab. Unser Fazit, wir sind gespannt, wo die Reise hingeht. Wer weiß, ob GNTM irgendwann mal in ein RTL-Format wird. Es würde mich an dieser Stelle nicht mehr wundern. Wir werden auf jeden Fall am 17. September erstmal das Heidi-Fest wieder verfolgen und schauen dann mal, wie die Quoten so bei RTL sind.
0: Ich gebe mal einen Tipp ab. TV-Quoten 8,9% und damit 2 unter Senderschnitt. Und man
1: aber
0: wird
1: noch
0: natürlich
1: besser
0: sagen,
1: als im letzten Jahr bei ProSieben.
0: Richtig, ProSieben hatte 5 irgendwas. Mhm. Ich würde sagen, natürlich viral sehr erfolgreich, aber linear ein Flop. Und dann muss man mal weitersehen. Dann
1: ja,
0: im
1: aber
0: nächsten
1: vielleicht
0: Jahr
1: auf
0: 2027, Heidi-Fest bei Tele5. Weil ist ja ihr Herzensprojekt.
1: Machen wir Schluss mit dem Heidi-Fest. Ich könnte mir sogar vorstellen, wenn das gut funktioniert für RTL, dass man das öfter im Jahr macht. Und dann gibt es vielleicht eine Weihnachtsshow, einen Weihnachtsmarkt. Ein Weihnachtsmarkt mit Heidi Klum, dann vielleicht auf Malle irgendwie Malle-Party. Oder
0: aber
1: weißt du,
0: meinst
1: also, dass
0: Heidi
1: es so
0: sich
1: eine
0: so
1: Reihe
0: vertrasht?
1: Wird?
0: Meinst du, dass Heidi sich so vertrasht, weil Heidi, also das Oktoberfest-Ding,
1: ja
0: das kann man
1: nicht trashig machen.
0: Ja, aber es ist trashig. Also ich
1: ja,
0: weiß
1: gut,
0: nicht,
1: aber sie
0: hat
1: ja anscheinend Bock drauf, weil das Heidi-Fest war ja schon auch trashig. Also
0: ja, genau,
1: sonst würde sie es
0: so
1: ja nicht machen.
0: Ich glaube, das ist so eine Leidenschaftsnummer, die kann man mal machen, das verzeiht man einmal im Jahr. Das ist so, wie wenn du auf der Weihnachtsfeier halt dich wirklich bis zum geht nicht mehr besäufst und daneben trittst, dann sagt man immer, ja, es war die Weihnachtsfeier. Wird dann halt so ein Problem, wenn es bei Ostern ist und vorm Sommerfest.
1: Oder die
0: dann
1: machen noch
0: ein Problem.
1: Eine Halloween. Oder sie begleiten sie auch Halloween.
0: Vielleicht
1: bei ihrer Halloween-Party.
0: Könnten sie machen. Die haben ja mal gehört, so spannend ist die nicht. die Halloween-Party. Also das Spannende ist der Red Carpet. Danach steht man rum. Wurde mir mal von Leuten berichtet, die dort vor Ort waren.
1: Ja, aber vielleicht, wenn man da eine Fernsehshow draus strickt, könnte
0: natürlich
1: gut werden. Okay,
0: aber
1: gut,
0: da liegen die Rechte ganz kurz, die Rechte dort liegen bei Amazon Prime für die Halloween-Feier von Heidi. Die übertragen nämlich tatsächlich Teile des Red Carpets und die machen auch die Doku dazu.
1: Ja gut, aber dann vielleicht halt ab nächstem Jahr nicht mehr. Also das kann man ja beenden, diese Mitarbeit.
0: Das kann man beenden. Apropos, was man beenden könnte, und Julia hat schon dreimal versucht, ins nächste Thema reinzugehen, aber jetzt machen wir es dann auch wirklich. Was man beenden könnte, wäre der elendige Versuch seitens Paramount Warner Brothers Discovery zu übernehmen, indem man sagt, jetzt ist Schluss. Aber das würde sehr viel Geld kosten. Aber dieser Deal kostet auch sehr viel Geld, denn wir erinnern uns daran. Es gab eine Bieterschlacht um Warner Brothers Discovery. Warner Brothers ist ein sehr, sehr traditionelles Hollywood-Studio mit angeschlossenen Fernsehsendern. Discovery ist einer der größten weltweit Fernsehanbieter. Paramount hat mitgeboten, gemeinsam mit Netflix, und hat Netflix damals im März ausgeboten, und zwar, oder beziehungsweise überboten, und zwar nicht nur einfach so überboten, sondern sie haben wirklich insane, das ist immer noch verrückt, das zu sagen, 111 Milliarden Dollar geboten. Das sind, ich möchte es euch nur mal sagen, das sind 110 Millionen Euro. Ja, das muss man immer wieder, das ist viel Geld. Wow. Quatsch, nicht 110, das sind 1110 Millionen Euro. Entschuldigt, 1110 Millionen Euro sind 111 Milliarden. Das ist unfassbar viel Geld. Und es wird jetzt noch teurer. Denn dieser

0: Kauf, der war schon immer in der Kritik, denn man würde damit nicht zum Monopolisten werden, aber zu einem sehr, sehr großen Player, wo es kaum noch Konkurrenz gibt. Und man fürchtet einfach an vielen Stellen, dass dies kritisch ist. Für Kreative, für die Filmindustrie, für die Streamingindustrie. Dementsprechend haben viele Bundesstaaten in den USA dagegen geklagt. Und zwar, ich glaube, 10. Ich bin mir sicher, ich gucke mal nach, ob wir es hier stehen haben, aber es ist auf jeden Fall nicht wenig. Unter anderem der Staat Kalifornien. Und es ist in den USA so, dass zwar der Bund, also Washington, letztendlich darüber entscheidet, ob so ein Kauf möglich gemacht werden kann, aber die Bundesstaaten können intervenieren. Und dann müssen Gerichtsverfahren entscheiden, ob das okay ist oder nicht. Eine sogenannte Kartellklage. Und jetzt war ganz mit Spannung erwartet worden, wann wird das denn verhandelt? Und da gibt es jetzt einen Termin, und zwar im März, zwischen dem 2. und dem 19. März 2027. Leute, das ist in einem Dreivierteljahr. Und jetzt könnte man ja sagen, ja mein Gott, dann müssen die halt alle warten. Das Problem ist aber, dass in diesem Deal mit den Anlegern, also mit den Aktionären von Warner Brothers Discovery, die man ja davon überzeugen musste, nicht an Netflix zu verkaufen, die wollten alle eigentlich an Netflix verkaufen, weil die Paramount auch nicht so ganz so geil finden, aus vielen Gründen. Und dann hat Paramount einfach die Geldpeitsche rausgeholt und hat gesagt, das ist uns alles egal, dass ihr uns scheiße findet, wir überschütten euch mit Geld. Und dann haben die gesagt, ja okay, gut, dann nehmen wir halt das Geld. Aber das wollen wir schnell bekommen. Und hat deshalb in diesem Vertrag eine sogenannte Ticking Fee eingebaut, die besagt, dass wenn der Deal nicht bis zum 30. September über die Bühne gelaufen ist, zahlt ihr jedem Aktionär jeden Tag in etwa ein paar Dollar. Und das kommt bei der Menge der Aktionäre auf 7 Millionen Dollar raus. Also man hat gesagt, 7 Millionen Dollar, beziehungsweise kostet das dann jetzt. Ja? Und das ist total faszinierend, weil das täglich ist, ab dem 30. September. Und wenn man das jetzt summiert vom 30. September...
1: täglich 7 Millionen?
0: Ja, pro Tag.
1: Nein.
0: Doch.
1: Was?
0: Ja. Jeder Aktionär kriegt am Tag für die Verzögerung, das sind ein paar hundert Dollar pro Aktie. Mhm. Und das summiert sich natürlich bei diesen Aktien auf 7 Millionen am Tag.
1: Gott.
0: Und das summiert sich bis zum 2. März, wenn denn dann da die Verhandlung beginnt, 2027, summiert sich das auf 1,2 Milliarden Dollar, Paramount jetzt extra zahlen muss, weil sie den Deal nicht hinbekommen haben, weil sie das Problem mit den Klagen nicht gelöst bekommen haben. Also sie haben es natürlich versucht. Sie haben natürlich versucht, irgendwie außergerichtliche Einigungen und so weiter und so fort, haben da auch politischen Support bekommen, unter anderem vom kalifornischen Gouverneur Gavin Newsom, der gesagt hat, ey, wir müssen das nicht vors Gericht bringen, einigt doch euch irgendwie. Aber es sieht im Moment danach aus, dass man vor Gericht das dann ab März 2027 dann verhandelt.
1: Wie wollen die das denn als Firma überleben?
0: Ja, das ist eine gute Frage. Alle fragen sich, wie das wieder reinkommen soll.
1: Das kommt doch nicht mehr rein.
0: 12 Milliarden Dollar.
1: Wie soll das denn reinkommen?
0: Also Paramount ist ja per se schon mal total verschuldet. Also diese ganze Paramount-Geschichte fing ja damit an, dass Paramount so verschuldet war und deshalb man nicht mehr so richtig wusste, wohin mit den Schulden. Darum suchte man die Hoffnung, indem man sich verkauft an jemanden, der mehr Geld hatte. Das war Skydance, das Hollywood-Studio, das der Ellison-Familie, das sind Trump-Freunde gehört, dem Sohn von Larry Ellison, einer der reichsten Männer der Welt. Larry Ellison ist der Besitzer von Oracle, Software- und Computerhersteller aus den USA. Und der Sohn hat quasi Paramount gekauft. Und die Schuldenfrage ist damit nicht geklärt, sondern man stürzt sich einfach jetzt ins nächste Abenteuer und besorgt irgendwo 111 Milliarden her. Da muss echt alles erstmal zusammenkommen. Und man fragt sich wirklich, wie das refinanziert werden soll. Und weil sich das halt jeder alle fragen, fragen sich das halt auch Menschen, die dagegen geklagt haben und gefragt haben. Also zum einen, da entsteht ein gigantischer Monopolist, also nicht nur Monopol, aber ein Riesenplayer im Verhältnis zu allen anderen. Plus, wie sollen die Gläubiger jemals befriedet werden? Das sind alles so Fragen, die offen sind, die diese Gerichtsverfahren natürlich anheizen. Aber jetzt wird es so kommen. Es wird richtig, richtig teuer. Wobei man natürlich jetzt auch sagen kann, come on, bei 111 Milliarden macht doch diese 1,2 Milliarden on top nichts mehr aus.
1: Ja, gut, also so kann man es sehen. Die Frage ist nur, wird sich das klären im März? Oder wird sich das wieder verzögern?
0: Das ist eine gute Frage.
1: Das weiß man ja nicht bei solchen Gerichtsverhandlungen. Also das kann sich ja ins Unendliche ziehen. dann wird es noch teurer. Mhm. Das überleben die doch nicht wirtschaftlich.
0: Also wir können ja mal ganz kurz in die Wirtschaft reingucken. Es ist ja so, dass Firmen, die börsennotiert sind und Aktionärsgeschäft betreiben, müssen Zahlen veröffentlichen. So macht das auch die neu gegründete Paramount Skydance, also Paramount nach der Übernahme durch Skydance. Und das ist ernüchternd. Also die haben im letzten Jahr, die haben in diesem Jahr im zweiten Quartal 1% mehr Umsatz gemacht. Das sind weltweit 6,91 Milliarden Dollar Umsatz. Das haben die eingenommen. Ich sag nochmal, die wollen dieses Jahr noch 111 Milliarden ausgeben. Ja, sie haben 6,9 eingenommen. Sagen wir mal 7. Sind wir mal ganz positiv, sie haben 7 eingenommen. Nach allen Steuern und sonst was, ja. Ja. Nach allem Ausgaben, was man da so hat, ja, ist am Ende im Klasse, also jetzt muss man ein bisschen ausklamüsern, man muss unterscheiden zwischen TV-Geschäft, Fernsehgeschäft, Streaming und Kino. Ist ein bisschen kompliziert. Also der Gesamtumsatz ist 6,9 Milliarden US-Dollar gewesen. Das Plus war 6,9 Milliarden Euro-Dollar. Im Streaming ist man beim Umsatz bei 2,9 Milliarden. Man hat übrigens 2 Millionen neue Abonnenten gewonnen für Paramount Plus, ist dabei 81 Millionen, ist damit verhältnismäßig klein. Also Netflix hat wesentlich mehr Abonnenten. Mhm. Und der Gewinn im TV-Geschäft, wir haben jetzt nicht alle Zahlen so perfekt hier, der Gewinn im TV-Geschäft, der ist zurückgegangen, weil der TV-Geschäft überall zurückgeht. Und da hatte man zum Beispiel einen Gewinn, also nach Abzug, von 41 Millionen Dollar im TV-Geschäft. Ist immer noch viel. Ich würde mich über 41 Millionen Dollar Gewinn sehr freuen. Aber ist in diesem ganzen Kontext, also wenn ihr seht, also der Umsatz liegt bei 6,91 Milliarden. Beim Streaming, auf das man ja so setzt, ist er bei 2,5 Milliarden. TV macht gerade mal einen Gewinn von 41 Millionen. Wo sollen 111 Milliarden Dollar herkommen?
1: Keine Ahnung. Ich weiß nicht, wie die das machen wollen. Also, nee, ich weiß nicht. Ich habe keinen Vorschlag. Keine Ahnung. Ich verstehe auch nicht, warum man überhaupt so einen Deal macht. Verstehe ich nicht.
0: Das ist eine gute Frage.
1: Warum verschuldet man sich so stark und riskiert, dass das ganze Unternehmen irgendwie stirbt? Weißt du,
0: Ja, also es ist erstmal, natürlich ist Warner Brothers Discovery super attraktiv, weil das Kinogeschäft von Warner Brothers natürlich super attraktiv ist. Damit ist ein Riesenkatalog verbunden und ist halt einer der größten Kinoproduzenten weltweit. Plus das Streaminggeschäft von Warner Brothers Discovery ist jetzt auch nicht unattraktiv mit HBO Max und mit Discovery Plus. Und hier in Deutschland zum Beispiel gehört auch Eurosport übrigens dazu. Eurosport besitzt immer noch Olympiarechte, Eurosport besitzt Rechte an der Tour de France, die gerade super attraktiv lief und sehr erfolgreich war. Also das ist ein Segment, das nicht unerheblich ist. Außerdem besitzt ja Paramount ab kommendem Jahr die Rechte an der UEFA Champions League, was ja auch crazy ist, wo sich auch alle fragen, wie wollen die das eigentlich machen? Also da ist nicht ein Job ausgeschrieben gerade, niemand weiß. Also klar, da kommt jetzt zwar noch eine Saison, aber in der Regel bei solchen großen Wechseln laufen da schon lange die Vorbereitungen, weil du brauchst ja auch eine On-Air-Crew, du brauchst Produktionsfirmen, selbst ein Ü-Wagen, der irgendwo hingestellt werden muss, muss monatelang vorher angemeldet sein. Also da fragen sich alle, wie das aussehen soll. Da vermutet man nämlich ehrlich gesagt, dass Paramount das einfach sublizenzieren wird an The Zone und einfach gar nichts machen wird. Auf der anderen Seite überträgt Paramount demnächst aus dem Nichts ein Boxkampf, auch in Deutschland. Da hat man Rechte für Deutschland, Österreich, Schweiz erworben. Schlag mich nicht, aber ich weiß nicht, wer Ryan Garcia ist. Der ist wohl Weltmeister im Weltergewicht. Der kämpft gegen Conor Benn. Noch nie gehört. 26 Siege in 27 Profikämpfen. Also scheint ein guter Kampf zu sein. Aber also das kommt so aus dem Nichts plötzlich. Also ist da vielleicht dann doch schon ein Sport vorbereitet. Also es ist ein wirklich, ein wie soll man das sagen? So eine Überraschungstüte. Du weißt überhaupt nicht, was in diesem Umschlag, auf dem groß Paramount Skydance gerade steht, was da drin ist. You don't know.
1: Ich bin super gespannt, wie das ausgeht. Und ob die sich einigen im März. Oder ob das alles noch teurer wird. Also wir werden es auf jeden Fall im Blick behalten. Ja. Auf jeden Fall crazy, was da gerade mit diesen ganzen Fusionen, was da alles gerade so passiert. Ja, nicht nur in Deutschland, sondern international halt auch. Ne, das ist so krass. Ja. Du merkst auf jeden Fall die Branche, ne, die muss agieren. Ja, die muss agieren, weil ansonsten wird das alles den Bach runtergehen. Naja, also wir kommen jetzt mal zu einer nächsten News. Ich werde die jetzt mal kurz vorziehen. Dann kannst du nämlich gleich die nächste machen, ja?
0: Mach, wie du möchtest.
1: Ja, weil das ist eine wirklich sehr, sehr schöne News und wir haben eben auch schon The Voice angesprochen. Und zwar hat NBC jetzt angekündigt, dass es in den USA eine The Voice Promi Edition Staffel geben wird. Also das heißt, dass da quasi, es gibt eine normale Jury, das ist in dem Fall Joe Jonas, Queen Latifah und Riley Green. Und also das sind die sitzen ganz normal in den Stühlen und hinter ihnen in den Blind Auditions singen dann aber nicht irgendwelche Normalos, sondern Celebrities. Also Menschen aus der Öffentlichkeit, zum Beispiel aus dem Segment Sport, aus irgendwelche Schauspieler, Comedians, Reality-TV, also oder Influencerinnen, also komplett die breite die komplette Bandbreite. Und das finde ich eine richtig coole Idee und habe dann eigentlich so, als ich diese Meldung gelesen habe, dachte ich so, wieso sind die da noch nicht vorher auf die Idee gekommen? Also es gibt immer mal, ich weiß nicht, ob du das kennst, Maurice, du guckst ja nicht so oft The Voice, aber manchmal, wenn ich auf YouTube rumgucke, wird mir aus den USA oder manchmal auch so aus Großbritannien was reingespült, so kleine Snippets von The Voice, wo dann irgendwie auf einmal Rita Ora in den Blind Auditions singt und die Coaches wissen aber nicht, wer da jetzt gerade steht. So, ne, die denken, es kommt eine ganz normale Kandidatin von The Voice rein und singt und dann ist es aber halt irgendein Celebrity, zum Beispiel eben Rita Ora und dann müssen die halt, guckt man halt, drehen die sich jetzt um oder nicht und dann drehen die sich um und denken so, ah, hello, Rita Ora, lustig, hey. So, weißt du, und das finde ich eigentlich immer einen ganz coolen Moment und ich gucke diese kleinen Ausschnitte total gerne und deshalb habe ich mich jetzt so gefragt, als ich das gelesen habe, krass, warum sind die eigentlich für vorher noch nicht auf die Idee gekommen? War eigentlich eine richtig gute Idee. Erinnert
0: ist
1: mich
0: halt
1: übrigens,
0: teuer.
1: Ist teuer, das stimmt. Und es erinnert mich ehrlicherweise auch so ein bisschen an das Format, was ich mal moderiert habe, nämlich It Takes Two. Da haben auch Menschen aus der Öffentlichkeit, die gar nichts mit Musik zu tun hatten, gesungen.
0: Ja, aber mit dem Unterschied, dass bei It Takes Two das Menschen waren, von denen man nicht wusste, dass sie gut singen können.
1: Ja, das stimmt. Aber das weiß man ja bei denen dann auch nicht vielleicht, oder? Wenn das so ein Sportler ist.
0: Stimmt. Weißt das du? Stimmt. Das ist ja nicht gesagt, dass die alle gut singen können. Das stimmt. Ich habe mich was anderes gefragt.
1: Doch, die werden gut singen können. Also wenn die bei The Voice mitmachen, müssen die ja gut singen können. Also das entscheidet
0: ja
1: dann
0: nicht
1: die Jury,
0: DSDS,
1: wie gut das ist. Ne? Aber, aber das sind trotzdem Leute, bei denen man vielleicht jetzt das musikalische Talent gar nicht unbedingt so erahnt.
0: Also was ich mich gefragt habe, weil das, glaube ich, also das ist, meiner Meinung nach ist das ein Erfolgsgarant, das so zu machen. Ich glaube, das wird gut laufen, ist die Frage, kann man das denn auf den deutschen Markt adaptieren? Kurze Meldung übrigens aus dem deutschen The Voice, die wechseln ihre Sendezeit von Sonntag auf Samstag. Oder war es nicht so? Warte, schnell gucken, ich habe es mir aufgeschrieben. Ich habe nämlich so eine Randnotiz gemacht bei The Voice. Die wechseln auf jeden Fall, habe ich nicht aus. Heute, mein Kopf, ich sag's ja, die wechseln auf jeden Fall die Sendezeit und sind nicht mehr am Sonntag. So, ich glaube, die sind jetzt am Samstag, weil Sat.1 macht das ja immer freitags. Sie rücken auf jeden Fall zusammen bei ProSieben. Ändert sich der Sendeplatz. So, auf jeden Fall, was ich sagen wollte, ist das in Deutschland möglich? Und da kam bei mir sofort, nö. Weil in Deutschland immer die gleichen in diesen Shows stattfinden.
1: Ja.
0: Und wenn du Blind Auditions hast, brauchst du ja Minimum 10 Menschen pro Show. Und dann machst du ja so 10 Ausgaben Blind Auditions oder vielleicht auch nur 5. Das heißt, du brauchst 50 Menschen, die das machen. Und in Deutschland habe ich das Gefühl, gibt es so 20 Promis, die in allen Shows rumlaufen und dann hört es halt auf.
1: Wenn nicht so viele singen.
0: Ja, dann kommt halt immer mal. Also erstmal musst du ja abziehen, die Coaches, die da sitzen, die können schon mal nicht auftreten, ja? Also dann ist das schon mal ein Mark Forster und Stefanie
1: von
0: Silber.
1: Das sind ja die richtigen Musiker.
0: Aber dann sind die ja schon mal weg. Aber dann, das sind auch immer so die gleichen, weißt du, dann ist da Henning Baum und dann ist da, weiß ich nicht, wie die alle, weißt du, es ist immer die gleiche Suppe. Weil dann tritt da eine Katrin Bauerfeind auf. Ich sehe es schon vor meinen Augen, ja? Ich habe es vor meinen Augen. Nein, keine Ahnung. Ich weiß ja nicht, ob die singt. Also wenn sie alle gut singen müssen, dann sind sie wieder Musiker. Und dann ist es im Prinzip, wir singen meinen Song nur bei ProSieben und bei The Voice. Also, weißt du, das ist ja immer die gleichen, die rotieren ja alle so.
1: Na gut, Annette Möller könnten wir nehmen. Die hat ja bei mir damals gewonnen bei Take-Two.
0: Wenn jetzt alle von Take-Two nehmen willst, ja, dann kannst du auch noch Claire Oelkers fragen und wenn es richtig bitter wird, Gil Ofarim. Aber es ist so.
1: Ja, na gut, aber der ist doch schon wieder ein Musiker. Eigentlich müssen es ja Leute sein.
0: Aber es ist doch kein Ausschlusskriterium. Auch die Amerikaner von NBC haben gesagt, dass sie Musikerinnen und Musiker nehmen. Okay. Ne? Also sie nehmen Schauspieler, Comedians, Reality-TV.
1: Okay, gut, müssen die wissen, wie sie es machen.
0: Also natürlich kannst du es in Deutschland auch füllen, aber dann wird es relativ schnell trashy, würde ich damit sagen. Dann musst du halt verhältnismäßig schnell, weil Deutschland inzwischen eine maximal ausgeprägte Reality-TV-Landschaft hat, Genau, und dann fragst du dich, willst du jetzt, dass Mike Heiter auftritt bei The Voice? Der kann ja auch nicht singen. Wer kann denn von Reality-Menschen singen?
1: Keine Ahnung.
0: Bestimmt, irgendwer kann das bestimmt. Aber weißt du, dann tritt da am Ende da so eine, und das finde ich halt auch so, dann tritt da halt so eine Janine Kunze auf. Ich habe nichts gegen Janine Kunze. Mhm. Ne? Aber das ist dann so ein bisschen, weiß ich nicht. Also
1: das
0: ich
1: hast
0: auch
1: du
0: das
1: auch
0: Gefühl,
1: alles schon mal gesehen irgendwie. Ich glaube auch nicht, dass die das machen. Ich glaube, das macht The Voice Germany nicht.
0: Mhm. Na gut, die haben schon viel probiert. The Voice Rap, The Voice Kids, The Voice über 50-Jährige gab es auch mal. Ich glaube, The Voice Schlager gab es noch nicht, aber also es gab schon viel. The Voice Hip-Hop. Nee, Quatsch, habe ich ja gesagt. The Voice Rap ist das Gleiche.
1: Ja.
0: Also, die haben schon viel probiert, so ist das nicht. Also ich kann mir schon vorstellen, dass sie das schon machen. Naja.
1: Ja, aber wir haben nicht so viel. Ja, bei uns ist wirklich das Problem, die Leute zusammenzukriegen. Da hast du schon recht. Da hast du in den USA natürlich, das Land ist viel, viel größer. Da hast du viel mehr Leute, die du irgendwie ranholen kannst. Und das ist dann auch nicht so schnell trashig. Bei uns wird es doch immer schnell trashig. Ja, aber fand ich irgendwie eine erfrischende News und habe ich Bock, werde ich mir dann auf jeden Fall auf YouTube irgendwelche Ausschnitte von angucken, weiß ich jetzt schon.
0: Ja, also wir bleiben aber ganz kurz noch beim gleichen Sender, nämlich bei ProSieben. Und ich bin irgendwie habe ich ein ganz mulmiges Gefühl bei The Masked Singer. Startet in diesem Jahr viel, viel früher, startet nämlich schon im September, am 16. September. Aber Achtung, Leute, es ist nicht mehr live. Und damit könnt ihr auch nicht mehr abstimmen. Und das finde ich irgendwie sehr komisch. Also man zeichnet jetzt alle Folgen vorab auf. Es sind auch übrigens so viele Promis wie noch nie, 16 Promi-Masken. Wir haben ja schon darüber gesprochen, dass die Maskenbauerin auch nicht mehr die gleiche ist. Und sie hat ja damals vermutet, dass das aus Kostengründen ihr der Auftrag genommen worden ist. Und jetzt sagt man tatsächlich auch hinter vorgehaltener Hand, um es billiger zu machen, zeichnet man halt einmal so am Stück auf. Ne? Man bucht halt einmal das Studio für 2 Wochen und macht das dann. Offizieller Grund ist, Achtung, die Vorabaufzeichnung von The Masked Singer ermöglicht Teilnehmern, beziehungsweise die Teilnahme von Prominenten, die zeitlich keine 6-wöchige Live-Präsenz leisten können.
1: Habe ich mir auch gerade gedacht. Ja.
0: Ja, würde ich verstehen, wenn man es nicht 12 Staffeln vorher geschafft hat. Man hat ja 12 Staffeln lang bewiesen, dass es genug Promis gibt, die 6 Wochen am Stück das mitmachen.
1: Ja,
0: und zwar nicht irgendwer.
1: Irgendwann hast du aber auch mal alle abgegrast. Und die, die jetzt die letzten Jahre immer abgesagt haben, weil die gesagt haben, Leute, ich kann keine 6 Wochen wegbleiben oder alles auf Eis legen, die kriegst du jetzt vielleicht damit, indem du sagst, hey, wir kürzen das alles ein, es sind nur noch 2 Wochen.
0: Mhm.
1: Weil nach 12 Staffeln, du musst halt auch immer wieder Protagonisten finden. Das ist gar nicht so leicht.
0: Das stimmt. Das stimmt, das muss man. Das ist so ein bisschen wie bei, wenn man The Voice VIP nach Deutschland holen würde. Musst
1: die
0: auch könnten erstmal die
1: ganzen Masked Singer-Leute nehmen, die in den letzten 12 Jahren mitgemacht haben.
0: Stimmt, ich habe es halt zuletzt auch nicht mehr geguckt. Ah ja, stimmt, Comeback. Er kehrt zurück an den Ort, wo er angefangen hat. Hier ist Pietro Lombardi. Ich meine, du warst bei einem Casting vor 50 Jahren.
1: Ich habe Tom Beck, habe ich gesagt, nicht Comeback.
0: Ach, Tom Beck. Ach so, ich habe verstanden, du spielst auf das Comeback an von Heidi bei RTL. Ja, Tom Beck. Ja, natürlich, Tom Beck kann dann wieder. Aber der kann gerade nicht, weil der ist bei The Voice VIP.
1: Ja, genau. Genau.
0: Also, ich bin, du auch. Wir sind große Live-Fans. Ich finde, und ich kann dir gar nicht genau erklären, warum. Man merkt es einer Show an, wenn sie nicht live ist. Und zwar merke ich das, in den ersten Sekunden. Und dann macht das was mit mir und zwar nichts Gutes. Mhm. Also das habe ich jetzt auch letztes Wochenende übrigens erlebt beim Fernsehgarten. Everybody knows, ich liebe den Fernsehgarten. Ich gucke den Fernseher, ich schalte ja gezielt sonntags um 12 das ZDF an, weil ich Fernsehgarten sehen will. So. Und ich sehe, irgendwas ist anders. Dann sehe ich, die fangen an in ihrem Studioset, das sie ja normalerweise nur nutzen, wenn es gewittert. Mhm. Und dann dachte ich mir so, hä, aber draußen scheint die Sonne. Was ist da? Das ist komisch. Dann kommt Joachim Lambi rein und moderiert mit Kiwi so ein 40 Jahre Fernsehgarten-Quiz. Man sieht kein Publikum, die sind die ganze Zeit in diesem Studio. Und so nach 5 Minuten frage ich mich, warum ist das nicht live? Und dann habe ich gemerkt, also es hätte ja, also es war jetzt nicht unentertaining, aber es war halt nicht live.
1: Und warum Gründe war es nicht gleich, live?
0: Der Grund ist, habe ich dann erfahren, dass am Tag vorher, am Samstag vorher, erstmals die Giovanni Zarella Show Open Air aufgezeichnet worden ist, und zwar auf dem Fernsehgartengelände des ZDFs, und die Rückbauten so schnell nicht zu bewältigen waren, weshalb man den Fernsehgarten, ich sag mal, light, ein paar Tage vorher schon aufgezeichnet hat. Es hat mir keinen Spaß gemacht. Ja. Es war nicht live. Ich fand diese ganze.
1: Also Fernsehgarten muss live sein, das ist ja klar. Ja,
0: das war wirklich, das war so, wie soll ich das erklären? Das ist so wie so ein Diät-Shake. Da behaupten immer alle, die schmecken, aber so richtig geil ist es am Ende doch nicht. Ja. Und das war wirklich, ich habe mich richtig betrogen gefühlt um meinen Fernsehgarten. Also es war wirklich, ich war wirklich sauer. War wirklich sauer.
1: Ich fände das in dem Fall besser, wenn man sowas am Anfang der Sendung ganz plakativ.
0: Das haben sie nicht gemacht.
1: Ja, wirklich.
0: Sie haben einfach gesagt, Fernsehgarten, ja. Quiz, 40 Jahre, yeah, yeah, yeah. Und dann haben sie auch noch so Applaus eingespielt.
1: Die tun dann so, als würde man es nicht merken, aber der Zuschauer ist nicht blöd. Man merkt das. Ja. Dann sagt doch einfach mal, Leute, der Giovanni, ne?
0: Ja.
1: Der hat unser Set geklaut und deshalb haben wir jetzt mal ein bisschen voraufgezeichnet. Keine Ahnung, man kann das ja auch witzig verpacken. Ich meine, die sind doch auch eine große Familie, die ganze Schlagerbubble da auch.
0: Weißt du, was ich auch nicht verstanden habe? Dann hätte ich diese Show trotzdem live gemacht, aber halt aus diesen, ich sag mal, ramponierten Kulissen ohne Publikum. Also sehr wahrscheinlich geht das halt nicht, weil beim Fernsehgarten gibt es, glaube ich, sind es inzwischen 6.000 Zuschauende, oder zwischen 2.000 und 6.000 Zuschauende auf dem Gelände.
1: Echt, sind das krass.
0: Die kriegst du ja nicht koordiniert, wenn da überall Umbauarbeiten stattfinden. Mhm. Ist mir schon klar, das geht nicht. Aber ich finde, und das finde ich viel charmanter, dann setzt du halt Kiwi auf so eine Umzugskisten, weißt du, solche Racks, wo du kennst diese großen Kisten halt, wo alle Technik reingestopft wird. Und dann sitzt die da halt rum und dann hat die halt ihren Spaß mit Lambi und Janine Kunze und Vincent Groß. Und wer war noch da? Vincent Groß, Janine Kunze und eine dritte Person, die ich schon wieder vergessen habe.
1: War Vanessa Mai
0: da? Nee, es war irgendein Typ. Ich habe ihn vergessen.
1: Ach, keine Ahnung.
0: Ich weiß,
1: du bist heute sehr vergesslich.
0: Lutz van der Horst war da. dann setzt du die halt live da und dann ist das halt alles durcheinander. Aber das ist ja der Charme, das will der Zuschauer sehen, das wollen wir sehen. Und nicht so ein, dann war da auch noch so ein ganz schlechter Männerchor, der dann halt alles so à la Inas Nacht, weißt du, die haben dann immer die Rubriken gesungen. Leider waren die schlecht, das waren die Mainzelbuben oder so, also aus Mainz so ein Kneipenchor, so ein Herrenkneipenchor, leider in nicht gut. Also es hat richtig wehgetan, dann haben die auch so Medleys gesungen, das hat richtig wehgetan. Und dann war ich kurz davor und das ist wirklich ZDF, ich habe mir überlegt wegzuschalten. Und dann habe ich mir aber, jetzt wird es wirklich absurd, dann habe ich aber gedacht, aber dann verpasse ich ja das Duell der Gartenprofis, was im Anschluss kommt, das will ich nicht verpassen.
1: Sehr gut. Du hast ja ganz schön viel Zeit am Sonntag Fernsehen zu gucken, sehe ich gerade.
0: Das
1: du
0: läuft
1: arbeitest
0: nebenbei.
1: Wahrscheinlich nebenbei.
0: Richtig.
1: Nebenbei sitzt du am Laptop und arbeitest.
0: Richtig, ich habe mich sehr geärgert.
1: Ja, also das war ja Gott sei Dank nur eine Ausnahme. Ne? Ja. Also das war ja, man weiß ja den Grund, es war nur eine Ausnahme. Also ich denke mal, am kommenden Sonntag wird der Fernsehgarten genauso stattfinden, wie du es kennst.
0: Dein Wort in Kiwis Ohren. So, ich schreibe das als DM. Welt Kiwi. So, wir sind schon fast am Ende, merke ich. Aber lass uns trotzdem unserer chronologischen Pflicht nachgehen. Wir haben vor ein paar Wochen darüber geredet, Joko und Klaas machen Urlaub, kommt. Das kommt jetzt sehr früh, nämlich schon ab August ist das schon online. Also das ist ab
1: 26. August.
0: Genau. Das finde ich sehr, sehr schnell.
1: Hauen die alle Folgen gleich raus? Nee, oder?
0: Also im TV läuft es tatsächlich an 2 Tagen, am 2. und 9.
1: September, also eine Woche später.
0: In 3er Folgen, also 3 Folgen am Stück. Kann man sich auch so ein bisschen darüber streiten, was ist eigentlich aus linearem Fernsehen geworden? Ne? Da habe ich letztens einen super spannenden Artikel gesehen bei dwdl.de, der nannte die Verspartung der Großen, nannte die sich, hat der Kollege Alexander Krey geschrieben und hatte absolut recht, weil wenn du jetzt zum Beispiel Vox einschaltest, da kriegst du manchmal 4 Folgen Hot oder Schrott am Abend, am Stück. Krass. Also das ist ja quasi, ist ja, dann,
1: da kannst
0: also dann
1: du auch streamen.
0: Genau, dann ja. kannst du es auch streamen. Das ist ja wie ein Fast Channel, wo ich dann einfach Fast Channel, Hot oder Schrott, 24 Stunden am Tag Hot oder Schrott. Also total krass. Und das ist im Prinzip auch so 3 Folgen Joko und Klaas am Stück.
1: Ich habe seit bestimmt 3 Wochen den Fernseher nicht mehr angehabt.
0: Das tut mir leid. Das tut mir sehr leid.
1: Es ist nichts mehr da, was mich reizt, den Fernseher, also das lineare Fernsehen anzuschalten. Und wenn ich mal irgendwie dazu gekommen bin, was wirklich selten war in den letzten Wochen, dann habe ich irgendwie mein iPad genommen und habe irgendwie noch eine halbe Stunde irgendeine Serie geguckt und das war's. Aber dass ich aktiv sage, oh, heute Abend freue ich mich drauf, schalte ich den Fernseher ein für irgendein Format, ich habe es gerade nicht, Moritz, das finde ich so traurig, weil ich bin eine Fernsehmaus. Ich liebe ja Fernsehen, ich liebe lineares Fernsehen.
0: Die Sender machen ja auch nichts. Also
1: aber es
0: ganz
1: ist
0: ehrlich, Heidi Fest,
1: da,
0: ne? Das nächste, wovon ich weiß, was ich machen werde, ist Heidi Fest. So
1: ja,
0: blöd klingt dann im September.
1: Angucken. Ja, das gucke ich mir auch an. Aber ansonsten.
0: Aber darum gucke ich ja so gerne den Fernsehgarten.
1: Ja, nur das ist ja, das läuft ja um die Uhrzeit, Sonntag um die Uhrzeit, als hätte ich da Zeit, Fernsehen zu gucken. Das kommt irgendwann wieder, aber gerade im Moment, nee.
0: Das verstehe ich. Du hast ja auch deine Terrakotta-Wand aufgebaut in der Zeit. Das ist ja auch nachvollziehbar.
1: Ich habe hier überhaupt nichts aufgebaut. Ich habe einen kaputten Fuß und liege rum und muss die Leute delegieren. Meine Mutter hat das alles schön eingeräumt.
0: Hat sie schön gemacht. Herzlichen Glückwunsch. Übrigens auch zum Geburtstag. Aber was ich an der Stelle noch sagen wollte, ist, Fernsehgarten ist
1: nächste
0: ja im
1: Woche
0: Prinzip...
1: Hat sie Geburtstag.
0: Ja, aber wir wissen ja nie, wann sie es hört.
1: Zeit für kurzen Schock. Nächste Woche.
0: Aber was ich sagen wollte, ist, Fernsehgarten ist ja wie Heidi-Fest im Prinzip. Also wenn ihr den Trash-Faktor vom Heidi-Fest mochtet, dann guckt Fernsehgarten, weil es ist ähnlich. So, auf jeden Fall Joko und Klaas schon ab August und dann noch eine kurze Notiz, finde ich, gehört auch noch in die Sendung rein, weil sonst sind wir nicht mehr aktuell. Gibt eine neue Staffel, die Höhle der Löwen, ab 7. September bei Vox. Und interessant ist, es gibt immer mehr Löwen. Also man weiß gar nicht mehr, wer alles schon Löwe war und ist. Das ist ja richtig wild. Aber es gibt 2 neue. Nicht ganz so spannend ist Johannes Kliesch von der Snox-Gruppe. Aber jetzt kommt spannend, ist Andreas W. Herb nimmt teil. Ich bin mir nicht sicher, kennst du den?
1: Nee, vielleicht vom Sehen. Soll ich mal googeln? Wie heißt der?
0: Andreas W. Herb ist der Geschäftsführer der MBG Group. Alle Menschen, die viel Zeit im Internet verbringen, sagen jetzt geil. Weil Andreas Herb ist Geschäftsführer.
1: OMR?
0: Hast du schon mal gesehen?
1: Nee.
0: Gut, auf der OMR haut ja auch mal, ist ja auch schon gewesen. Andreas Herb ist Geschäftsführer der MBG-Gruppe und die MBG-Gruppe ist ein Getränkehersteller in Deutschland, zeichnet sich verantwortlich für unter anderem Scavi und Ray, Effect Energy Drink, dann Desperados.
1: Desperados.
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3: Herzlich willkommen bei den On-Air-Stories. In dieser On-Air-Story möchte ich euch die Sendung Oldie-Treff von Peter Ziermann vorstellen. Hallo Peter, schön, dass du da bist.
4: Ja, freut mich auch.
3: 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Also worum geht es?
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1: Herzlich willkommen zu einer weiteren On-Air-Story. Ich bin heute mit Rolf Gensrich im Studio, der die Sendung OK Beat macht.
2: Hallo, freue mich, dass ich hier sein darf.
1: Wie würdest du ansonsten deine Sendung generell beschreiben?
2: Die Sendung lässt sich eigentlich schlecht beschreiben. Also es gibt mehrere Varianten. Ich versuche, Gäste mir heranzuholen aus allen möglichen Gegenden, so Sachen, die mir über den Weg laufen. Das kann also der Würstchenverkäufer sein bis hin zu irgendwelchen kleinen Aktionen, Grundeinkommen zum Beispiel oder kleine Parteien oder aber Musiker, die mir auf der Straße auffallen, denen ich dann mal meine Visitenkarte gebe und sage, kommt doch mal vorbei, meldet euch doch mal.
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